0: soll sich um einen Wachmann und zwei Mitarbeiter handeln. Die Polizei fand außerdem die beiden mutmaßlichen Angreifer tot in einem Auto. Das Tatmotiv sei Hass gewesen. Zu dem islamischen Zentrum gehört unter anderem eine Moschee. Der deutschen Eishockey-Nationalmannschaft droht bei der WM ein Fiasko. Das Team verlor auch das dritte Vorrundenspiel und zwar deutlich mit 1:6 gegen Gastgeber Schweiz. Es war die höchste Niederlage gegen die Schweiz seit 89 Jahren. Deutschland ist damit immer noch punktlos. Das Minimalziel Viertelfinale ist in weiter Ferne. Das waren die Nachrichten. Das Wetter in Deutschland. Meist trocken oder klar bei 10 bis 1 Grad. Tagsüber zeitweise heiter, später Schauer und Gewitter bei 13 Grad in der Eifel und 21 Grad in Berlin. Es ist 2:03 Uhr.
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2: Heute Nacht mit Tobias Führenbach. Herzlich willkommen. Schön, dass Sie mit von der Partie sind. Diese Stunde, die beginnt mit Musik von Wolfgang Amadeus Mozart. Wir hören sein Konzert für drei Klaviere und Orchester F-Dur, Köchelverzeichnis 242. Die Solistinnen und Solisten sind Kurt Bauer, Heidi Bung und Ulrike Bauer. Wir hören zudem die NDR Radio Philharmonie unter der Leitung von Zdeněk Makal.

Das Konzert für drei Klaviere und Orchester F-Dur, Köchelverzeichnis 242 von Wolfgang Amadeus Mozart. Kurt Bauer, Heidi Bung und Ulrike Bauer konzertierten mit der NDR Radiophilharmonie. Am Pult war Zdeněk Makal. Sie befinden sich im ARD Nachtkonzert. 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Und da erwartet uns jetzt der wunderbare Karneval der Tiere von Camille Saint-Saëns mit einem fantastischen Solistenensemble hier zu erleben. Gehen wir sie mal durch in der Reihe. Hier Perkussion Florent Jodelet, Paul Meyer, Klarinette, Emmanuel Pahut, Flöte, Janne Saxala, Kontrabass, Gauthier Capuçon, Violoncello, Beatrice Mütele, Viola, Esther Hoppe, Violine, Renaud Capuçon, Violine, Michel D'Alberto, Klavier und Franck Bralet, ebenfalls Klavier. Der Karneval der Tiere von Camille Saint-Saëns.

Beste Unterhaltung, der Karneval der Tiere von Camille Saint-Saëns hier in dieser wunderbaren Fassung mit Florent Jodelet, Paul Meyer, Emmanuel Pahu, Janne Saxala, Gauthier Capuçon, Béatrice Mutelet, Esther Hoppe, Renaud Capuçon, Michel D'Alberto und Franck Bralet. 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Und jetzt noch jemand, der gute Stimmung verbreitet. So jemanden hat man gerne um sich. Es ist der begeisterte Ottorino Respighi. Und warum? Weil er seinen Landsmann Gioacchino Rossini so großartig fand. Da war er nicht allein. 1925 hat er sich mit Klaviermusiken von Rossini beschäftigt, mit den sogenannten Kleinigkeiten. Ja, und aus denen hat er die Suite namens Rossiniana kreiert. Jeder der vier Sätze erweist Rossini Reverenz durch die musikalische Landschaft italienischer Lieder und Tänze. Die Orchestersuite Rossiniana mit dem Münchner Rundfunkorchester unter der Leitung von Lamberto Gardelli.

Die Orchestersuite Rossiniana von Ottorino Respighi. Lamberto Gardelli dirigierte das Münchner Rundfunkorchester hier im ARD-Nachkonzert. Und da erwartet uns als nächstes Kammermusik von Jacques Gounod, und zwar sein Streichquartett G-Moll darf es sein, mit dem französischen Streichquartett, dem Quatuor Corbigny Paris.

Das Quatuor Cobigny in Paris mit dem Streichquartett G-Moll von Charles Gounod. Hier in dieser Nacht auf Dienstag, das ist das ARD-Nachtkonzert. 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Ja, und da wird es jetzt noch dramatisch. Wir hören die sinfonische Fantasie Der Sturm von Peter Tschaikowski mit dem HR-Sinfonieorchester. Durch diesen Sturm hindurch führt das Orchester Eliyahu Inbal.

nach der Vorlage von The Tempest von William Shakespeare. Hier die sinfonische Fantasie Der Sturm von Peter Tschaikowski. Das HR-Sinfonieorchester war zu hören unter der Leitung von Eliyahu Inbal. Kurz vor 4 Uhr ist es. Aus dieser Stunde raus geht es mit ein paar Takten von Gioachino Rossini.

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1: Um 4 Uhr mit Ronald Lessig. Von heute an kann in Deutschland eine staatliche Förderprämie für den Kauf eines Elektroautos oder eines Plug-in-Hybrids beantragt werden. Das Portal soll am Vormittag freigeschaltet werden. Aus Berlin Caroline Dünnebier.
2: Wer sich ein neues E-Auto oder einen Plug-in-Hybrid kauft oder least, kann künftig bis zu 6.000 Euro Förderung bekommen. Wie hoch der Zuschuss ausfällt, hängt vom Fahrzeug, dem Einkommen und der Familiengröße ab. Vor allem Haushalte mit kleinen und mittleren Einkommen sollen profitieren. Wer im Jahr bis zu 80.000 Euro verdient, kann die Förderung bekommen. Familien mit Kindern dürfen etwas mehr verdienen. Wichtig ist, gefördert werden nur neue Fahrzeuge, die seit Anfang des Jahres zugelassen wurden. Gebrauchte E-Autos werden nicht gefördert.
1: Die Bundesregierung bringt heute Medienberichten zufolge den Wiederverkauf des Energiekonzerns Uniper auf den Weg. Die Süddeutsche Zeitung beruft sich bei ihrem Bericht auf ein Konzept des Finanzministeriums. Demnach senkt der Bund seine Beteiligung vom Ende dieses Jahres an von heute gut 99 auf 25% plus eine Aktie. Uniper war Ende 2022 im Zuge der Energiekrise verstaatlicht und mit Kapital in Höhe von 13,5 Milliarden Euro vor der Pleite gerettet worden. Wenige Tage nach dem US-Präsidenten ist heute Russlands Präsident Putin zu Besuch in China. Begleitet wird er von einer Delegation aus Ministern und Managern von staatlichen und privaten Konzernen. Aus der Nachrichtenredaktion Viktor Kupka.
3: Aus dem Kreml heißt es, Moskau habe hohe Erwartungen an den Besuch. Bei den Gesprächen auf Einladung von Chinas Staatschef Xi gehe es um einen Ausbau der, so wörtlich, privilegierten strategischen Partnerschaft beider Länder. Beide Staatschefs wollen sich über internationale wie regionale Probleme austauschen. Im Anschluss sei die Unterzeichnung einer gemeinsamen Erklärung und einer Reihe bilateraler Dokumente geplant. Auch ein Treffen Putins mit Ministerpräsident Li steht demnach auf dem Programm.
1: In Kalifornien ist ein islamisches Zentrum angegriffen worden. Dabei wurden in San Diego laut Polizei 3 Menschen erschossen. Es soll sich um einen Wachmann und 2 Mitarbeiter handeln. Die Polizei fand außerdem die beiden mutmaßlichen Angreifer tot in einem Auto auf dem Parkplatz. Das Tatmotiv sei Hass gewesen, heißt es. Zu dem islamischen Zentrum gehören eine Moschee und eine Schule. Der deutschen Eishockey-Nationalmannschaft droht bei der WM ein Fiasko. Das Team verlor auch das 3. Vorrundenspiel und zwar deutlich mit 1:6 gegen Gastgeber Schweiz. Das Minimalziel Viertelfinale ist damit in weiter Ferne. Das waren die Nachrichten. Das Wetter in Deutschland. Tagsüber nach Nebelauflösung heiter, später Schauer oder Gewitter bei bis zu 13 Grad in der Eifel und 21 Grad in Berlin. Am Mittwoch wechselhaft 16 bis 22 Grad. Es ist 4.03 Uhr.
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4: Heute Nacht mit Tobias Hürenbach. Hallo. Diese Stunde, die teilen sich Bernhard Krosell, Johann Nepomuk Hummel und Johann Peter Pixis. Und von letzterem hören wir das Klavierkonzert S-Dur, Howard Shelley und das Tasmanian Symphony Orchestra.

Obwohl er im 19. Jahrhundert ein geschätzter Klaviervirtuose war und ein umfangreiches Œuvre mit Konzerten, Kammermusiken und Sonaten hinterließ, geriet er bald vollständig in Vergessenheit. Johann Peter Pixis. An ihn erinnerten hier Howard Shelley und das Tasmanian Symphony Orchestra. Das war das Klavierkonzert in Es-Dur. Jetzt bei uns hier im ARD-Nachtkonzert Kammermusik von Johann Nepomuk Hummel, und zwar sein Trio G-Dur. Das ist ein Klaviertrio und wir erleben hier Jean-Guyen Keras Violoncello, Daniel Sepek Violine und Andreas Steyer am Hammerklavier.

Ein großer Rums hier zum Schluss im Klaviertrio G-Dur von Johann Nepomuk. Hummel, Jean-Guyen Keras, Violoncello, Daniel Seppek, Violine und Andreas Steyer. Hammerklavier, wunderbares Trio hier im ARD-Nachkonzert. Unser nächster Komponist ist Bernhard Henrik Krusell, ein Zeitgenosse von Karl Maria von Weber, 1775 geboren, ein absolutes Wunderkind, Autodidakt und mit 15 Jahren bereits Teil des schwedischen Hoforchesters. Seine große Liebe war die Klarinette. Ihr widmete er das erste Konzert in S-Dur. Wir hören das Klarinettenkonzert mit Michael Collins und dem schwedischen Kammerorchester Örebro unter der Leitung von Michael Collins.

Konzert für Klarinette und Orchester Nummer 1 S-Dur von Bernhard Krosell mit Michael Collins und dem schwedischen Kammerorchester Örebro. Und wir bleiben zum Abschluss dieser Stunde noch in Skandinavien. Ein bisschen Musik von Jean Sibelius bis zu den Nachrichten.

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1: Um 5 Uhr mit Ronald Lessig. Von heute an kann in Deutschland eine staatliche Förderprämie für den Kauf eines Elektroautos oder eines Plug-in-Hybrids beantragt werden. Das Portal soll am Vormittag freigeschaltet werden. Aus Berlin Caroline Dünnebier.
2: Wer sich ein neues E-Auto oder einen Plug-in-Hybrid kauft oder least, kann künftig bis zu 6.000 Euro Förderung bekommen. Wie hoch der Zuschuss ausfällt, hängt vom Fahrzeug, dem Einkommen und der Familiengröße ab. Vor allem Haushalte mit kleinen und mittleren Einkommen sollen profitieren. Wer im Jahr bis zu 80.000 Euro verdient, kann die Förderung bekommen. Familien mit Kindern dürfen etwas mehr verdienen. Wichtig ist, gefördert werden nur neue Fahrzeuge, die seit Anfang des Jahres zugelassen wurden. Gebrauchte E-Autos werden nicht gefördert.
1: Die Bundesregierung bringt heute Medienberichten zufolge den Wiederverkauf des Energiekonzerns Uniper auf den Weg. Die Süddeutsche Zeitung beruft sich bei ihrem Bericht auf ein Konzept des Finanzministeriums. Demnach senkt der Bund seine Beteiligung vom Ende dieses Jahres an von heute gut 99 auf 25% plus eine Aktie. Uniper war Ende 2022 im Zuge der Energiekrise verstaatlicht worden und mit knapp in Höhe von 13,5 Milliarden Euro Kapital vor der Pleite gerettet worden. Wenige Tage nach dem US-Präsidenten ist heute Russlands Präsident Putin zu Besuch in China. Begleitet wird er von einer Delegation aus Ministern und Managern von staatlichen und privaten Konzernen. Aus der Nachrichtenredaktion Viktor Kupka.
3: Aus dem Kreml heißt es, Moskau habe hohe Erwartungen an den Besuch. Bei den Gesprächen auf Einladung von Chinas Staatschef Xi gehe es um einen Ausbau der, so wörtlich, privilegierten strategischen Partnerschaft beider Länder. Beide Staatschefs wollen sich über internationale wie regionale Probleme austauschen. Im Anschluss sei die Unterzeichnung einer gemeinsamen Erklärung und einer Reihe bilateraler Dokumente geplant. Auch ein Treffen Putins mit Ministerpräsident Li steht demnach auf dem Programm.
1: In Kalifornien ist ein islamisches Zentrum angegriffen worden. Dabei wurden in San Diego laut Polizei 3 Menschen erschossen. Es soll sich um einen Wachmann und 2 Mitarbeiter handeln. Die Polizei fand außerdem die beiden mutmaßlichen Angreifer tot in einem Auto auf dem Parkplatz. Das Tatmotiv sei Hass gewesen, heißt es. Zu dem islamischen Zentrum gehören eine Moschee und eine Schule. Der deutschen Eishockey-Nationalmannschaft droht bei der WM ein Fiasko. Das Team verlor auch das 3. Vorrundenspiel und zwar deutlich mit 1:6 gegen Gastgeber Schweiz. Das Minimalziel Viertelfinale ist damit in weiter Ferne. Das waren die Nachrichten. Das Wetter in Deutschland. Tagsüber nach Nebelauflösung heiter, später einzelne Schauer bei bis zu 13 Grad in der Eifel und 21 Grad in Berlin. Am Mittwoch wechselhaft bis 22 Grad. Es ist 5.03 Uhr.
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4: Mit Tobias Führenbach einen schönen Dienstagmorgen wünsche ich Ihnen. Ja, und wir starten mit einer frischen Brise, die so rüberweht aus Frankreich zu uns.

So geht's los. Der erste Satz war das hier, des Fantasiestücks für Violoncello und Orchester von Théodore Dubois, dem eifrigen Franzosen, Organisten und langjährigen Direktor des Pariser Konservatoriums. Wir hörten hier eben als Solisten Marc Coppée und das Orchestre Poitou Charente unter der Leitung von Jean-François Heisser. Jetzt mit Wolfgang Amadeus Mozart in den Dienstagmorgen. Wir hören hier im ARD-Nachtkonzert seine neuen Variationen D-Dur, Köchelverzeichnis 573. Die Variationen schrieb er über ein Menuett von Jean-Pierre Duport. Präsentiert hier von Roberto Proceda.

Roberto Proceda mit den neuen Variationen von Wolfgang Amadeus Mozart, die er über ein Thema von Jean-Pierre Duport schrieb. D-Dur, Köchelverzeichnis 573, hier am Dienstagmorgen im ARD-Nachtkonzert. 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Und da geht es jetzt mit einem starken Stück für Violine und Orchester in den Morgen. Und zwar hören wir einen Auszug aus dem wohl berühmtesten Werk von Giovanni Battista Viotti, dem italienischen Geiger und Komponisten, Jahrgang 1755. Elizabeth Wallfisch und das Brandenburg-Konsort unter der Leitung von Roy Goodman mit dem Auftakt zu seinem Violinkonzert.

Elizabeth Wallfisch, Barockvioline und das Brandenburg Concert unter der Leitung von Roy Goodman mit dem Auftakt zum Violinkonzert A-Moll von Giovanni Battista Viotti. Und nach einem Konzert für Violine und Orchester nun Klavier und Orchester im Dialog. Louis Schwitzgebel, der Solist hier in diesem Concerto D-Moll von Florence Price, ein Concerto in One Movement. Louis Schwitzgebel konzertiert zusammen mit den Bamberger Symphonikern unter der Leitung von Joshua Weilerstein.

Florence Price Concerto in D-Moll mit Louis Schwitzgebel und den Bamberger Symphonikern Ampult Joshua Weilerstein hier am Dienstagmorgen im ARD Nachtkonzert. Und da starten wir jetzt mit Musik von Karl Philipp Emanuel Bach in den Tag. Und zwar hören wir den Allegretto-Satz aus seinem Konzert für Violoncello, Streicher und Basso Continuo im B-Dur. Das Cello hier in den Händen von Julian Steckel wunderbar aufgehoben. Er ist zu erleben mit dem Stuttgarter Kammerorchester.

Julian Steckel und das Stuttgarter Kammerorchester unter der Leitung von Susanne von Gutzeit mit dem Auftakt zum Konzert für Violoncello, Streicher und Basso Continuo B-Dur aus der Feder von Karl Philipp Emanuel Bach. Jetzt kommen wir noch zu einem Orchester, das sich selbst ein Motto gegeben hat: Crystal Clear in a Velvet Sound, kristallklar in einem samtenen Klang. Das haben sie sich vorgenommen, die Musikerinnen und Musiker der Prague Sinfonia, hier unter der Leitung von Christian Bender zu hören mit der D-Dur-Ouvertüre von Franz Schubert. Guten Morgen.

Die D-Dur-Ouvertüre von Franz Schubert war das mit der Prague Symphonia unter der Leitung von Christian Bender. Und das war das ARD-Nachtkonzert für heute. Tobias Führemach bedankt sich bei Ihnen fürs Einschalten. Ich wünsche Ihnen weiterhin einen hoffentlich schönen Start in den Dienstagmorgen. Zum Abschluss noch eine musikalische Umarmung von Nino Rota. Gerne auf bald wieder. Ciao und tschüss.

0: 6 Uhr. Staatliches Förderprogramm für E-Autos startet. 3 Tote bei Angriff auf islamisches Zentrum in San Diego. Telekom-Warnstreik heute betrifft auch Hessen. Das Wetter erst freundlich, später bewölkt mit Schauern. 14 bis 19 Grad. Mein Name ist Kerstin Speth. Guten Morgen. Ab heute startet die neue staatliche E-Auto-Prämie für Privathaushalte. Das Portal für die Anträge soll am Vormittag im Internet freigeschaltet werden. ARD-Reporterin Caroline Dünnebier.
1: Wie hoch der Zuschuss ausfällt, hängt vom Fahrzeug, dem Einkommen und der Familiengröße ab. Vor allem Haushalte mit kleinen und mittleren Einkommen sollen profitieren. Wer im Jahr bis zu 80.000 Euro verdient, kann die Förderung bekommen. Familien mit Kindern dürfen etwas mehr verdienen. Wichtig ist, gefördert werden nur neue Fahrzeuge, die seit Anfang des Jahres zugelassen wurden. Ziel ist es, mehr Menschen den Umstieg auf klimafreundlichere Autos zu erleichtern. Die Bundesregierung rechnet damit, in den nächsten 3 bis 4 Jahren rund 800.000 Fahrzeuge zu fördern. Insgesamt werden dafür rund 3 Milliarden Euro bereitgestellt.
0: In San Diego im US-Bundesstaat Kalifornien ist ein islamisches Zentrum angegriffen worden. Dabei sind ein Wachmann und 2 weitere Männer erschossen worden. Auch die mutmaßlichen Angreifer sind tot. ARD-Korrespondentin Antje Sieb.
2: Beim Eintreffen an dem Zentrum mit Moschee, Kindergarten und Schule hatten Einsatzkräfte die 3 Opfer gefunden. Die beiden 17- und 18-jährigen Verdächtigen wurden nach Polizeiangaben in einem Auto einige Blocks entfernt tot aufgefunden. Sie sollen sich selbst erschossen haben. Die Ermittlungen zu möglichen Motiven laufen. Es gebe Hinweise auf Hasskriminalität, sagte der Polizeichef, ging aber nicht ins Detail. Bereits am Vormittag hatte die Mutter eines der Verdächtigen ihren Sohn vermisst gemeldet. Zusätzlich waren ihr Auto sowie mehrere Waffen verschwunden. Deshalb waren Ermittler bereits auf der Suche nach dem Jugendlichen, als die Notrufe aus der Moschee eintrafen.
0: Die USA lockern ihre Sanktionen auf russisches Öl um weitere 30 Tage. Am Wochenende war die letzte 30-Tage-Frist ausgelaufen. Jetzt hat Finanzminister Bessent mitgeteilt, dass es weiter erlaubt sein soll, russisches Rohöl zu kaufen, das sich schon auf Schiffen befindet. Hintergrund sind die gestiegenen Ölpreise wegen des Iran-Kriegs. Bei einem weiteren ehemaligen Passagier des Kreuzfahrtschiffs Hondius ist das Hantavirus ausgebrochen. Es ist ein Kanadier, der sich aktuell in Quarantäne befindet. Das haben die kanadischen Behörden mitgeteilt. 3 Passagiere waren während der Kreuzfahrt am Hantavirus gestorben, unter ihnen eine Frau aus Deutschland. Seit gestern ist die Hondius in Rotterdam. Dort gingen die letzten Menschen von Bord. Das Schiff wird jetzt desinfiziert. Im Tarifstreit mit der Telekom erhöht Verdi den Druck. Die Gewerkschaft hat für heute bundesweit zu Warnstreiks aufgerufen. Auch Hessen ist betroffen. Es kann zu Terminausfällen und Verzögerungen beim Kundenservice kommen. In Frankfurt ist eine Kundgebung geplant. In der kommenden Woche soll die 4. Verhandlungsrunde stattfinden. Der deutschen Eishockey-Nationalmannschaft droht bei der WM das Aus in der Vorrunde. Das Team verlor auch sein 3. Spiel und zwar deutlich mit 1:6 gegen den Gastgeber Schweiz. ARD-Sportreporter Burkhard Hupe.
3: Fast 26 Minuten lang war die deutsche Mannschaft mindestens ebenbürtig, hatte gute Chancen und einen starken Torhüter und ein eigenes Überzahlspiel, das den sportlichen Untergang einleitete. Nach einem Fehlpass vor dem Schweizer Tor wurde Deutschland nämlich ausgekontert und aus einer möglichen Führung war ein faktischer Rückstand geworden. Innerhalb von nur 12 Minuten folgten 4 weitere Gegentore. Die deutsche Mannschaft muss jetzt alle ausstehenden 4 Partien noch gewinnen, um den Sprung ins Viertelfinale zu schaffen.
0: Und das steht heute noch an. In Berlin wird am Vormittag der aktuelle Bericht zum Zustand des deutschen Waldes vorgestellt von Bundeslandwirtschaftsminister Reiner. Russlands Präsident Putin wird in China erwartet. Nachdem vergangene Woche US-Präsident Trump dort war, will jetzt Putin mit dem chinesischen Staatschef Xi sprechen. Und Ex-Bundeskanzlerin Merkel bekommt in Straßburg den Europäischen Verdienstorden. Damit wird sie für ihren Beitrag zur Förderung und Verteidigung europäischer Werte ausgezeichnet. Das waren die Nachrichten. Das Wetter dieser Dienstag heute beginnt meist freundlich. Erst im Laufe des Tages zieht es zu und dann sind einzelne Schauer möglich bei Höchstwerten zwischen 14 und 19 Grad. Morgen wechseln sich Sonne, Wolken und Schauer ab. Es wird etwas wärmer, 15 bis 21 Grad. Die weiteren Aussichten am Donnerstag und Freitag dann viel Sonnenschein und frühsommerlich warm. Am Donnerstag bis 24, am Freitag bis 29 Grad. Die Zeit, es ist gleich 5:05.
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5: Und dazu begrüßt Sie Martin Maria Schwarzer. Einen schönen Morgen wünsche ich Ihnen.

Mit Brahms' kompositorischen Können starteten wir in den Morgen, in den Dienstagmorgen. Es ist der 19. Mai heute, 6.11 Uhr. Das war die Serenade Nummer 2 in A-Dur, das Rondo daraus, gespielt vom Scottish Chamber Orchestra. So, dann sage ich Ihnen, was wir zu bieten haben, bis 7 Uhr. Da hören Sie gleich wieder ein Paris-Gedicht, so in 4 Minuten, Paris lyrisch bedacht, heute von Birgit van der Peke. Unser Zuspruch am Morgen, wie immer um 6:30, und dann gegen 6:45 schauen wir nach Fulda zu den Proben des neuen Musicals, das da kurz vor seiner Uraufführung steht, Der Schimmelreiter. Zuvor lassen wir Sie hören, wie es klang, als Johann Sebastian Bach August den Dritten hochleben ließ, den Sohn von August dem Starken, ebenfalls Herrscher, sächsischer Kurfürst, polnischer König. Und ihm huldigte Johann Sebastian Bach ja auf seinen Namenstag hin. Augustus Namenstagesschimmer. Das ist eine Arie gewesen, die Sie hier in einer Bearbeitung hören für Viola und Orchester. Und mit der Bratsche erleben Sie Nils Mönckemeyer zusammen mit den Dresdner Kapellsolisten.

0: Huldigungsmusik von Johann Sebastian Bach. Die Huldigung galt August dem III., Kurfürst und König, sächsischer Kurfürst und polnischer König. Es spielten die Dresdner Kapellsolisten und Nils Mönkemeyer die Bratsche.
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0: 6.16 Uhr in dieser Woche reisen wir mit Ihnen nach Paris. Wir durchkämmen Straßen, Kaufhäuser und die Geschichte und die Mythen der Stadt mit Gedichten von Ivan Gol, Jacques Prévert, Birgit van der Beke und vielen anderen mehr. Heute hat Letztgenannte das Wort. Ihr Gedicht wird gelesen von Heidemarie Rohweder.
2: Birgit van der Beke. Paris. Wahrsagerin im Kaufhaus. Eine sitzt im Tempel. Les Morts. Im Tempel im Waren im Souterrain. Wachs und Federn. Waren. Der Samaritain. Souterrain. Zwischen Wachs, zwischen Feder, Blumen. Pour les Morts im Tempel der Samaritain. Und sieht und sagt, eine Sagerin, eine im Tempel sitzende Seherin, gegen Geld, wahr.

Das war nur ein Satz eines Klavierkonzerts. Das war der dritte Satz des Klavierkonzerts F-Moll Opus 21 von Frédéric Chopin. Und es spielte Christian Zacharias das Klavier oder am Klavier, begleitet vom Orchestre de Chambre de Lausanne. So, 6.27 Uhr ist es jetzt, Dienstagmorgen, der 19. Mai. Und wir bewegen uns nun in die zweite Hälfte des 18. Jahrhunderts, weil sich dort das Streichquartett mit zur bedeutendsten Gattung der Kammermusik für Streichinstrumente entwickelte. Und Mozart war mit dabei als prägende Figur. Und wir haben ein Beispiel aus dieser Zeit. Und zwar sein Streichquartett S-Dur. Im Köchel-Verzeichnis steht es unter der Nummer 160. Sie hören den ersten Satz und es spielt das Hagenquartett.

0: Mozart-Musik war das, und zwar das Allegro aus einem Streichquartett in S-Dur von EMS spielte das Hagen-Quartett. 6.31 Uhr ist es genau. Es wird ja in den Medien schon seit Jahren immer wiederkehrend mit nach oben gehievt, wenn es um Probleme geht, die das Gesellschaftsganze bei uns betreffen. Der Befund, dass es sehr viele Menschen gibt, die unter Alleinsein, fehlenden Anbindungen oder mangelnder Sozialität überhaupt leiden. Das Thema ist also sehr präsent. Aber auch die Suche nach Lösungen und nach Schlüsseln, das in bessere Bahnen zu leiten. Eine Idee dafür vermittelt nun Pfarrer Dr. Matthias Viertel aus Kassel in seinem heutigen Zuspruch am Morgen.
1: Als Pfarrer habe ich in meiner Kirche regelmäßig Sprechstunden angeboten. Einmal kam eine junge Frau. Zuerst dachte ich, sie will eine Hochzeit planen oder eine Taufe anmelden. Aber das war es nicht. Sie wollte einfach nur mit jemandem sprechen. Wahrscheinlich fühlte sie sich einsam und allein gelassen. Einsamkeit ist zu einem wirklichen Problem geworden, speziell bei jungen Menschen. Gerade meldete die Weltgesundheitsorganisation, dass unter ihnen jede vierte Frau und jeder vierte Mann unter dem Gefühl der Isolation leidet. Und das hat Folgen. Wer keine oder nur wenige Menschen in seinem sozialen Umfeld findet, wird schneller krank, bekommt häufiger Probleme mit Herz und Kreislauf. Überdies kann es psychische Schäden nach sich ziehen, wenn ich niemandem zum Reden habe und alle Probleme ganz allein bewältigen muss. Bei den älteren Menschen ist die Einsamkeit sogar noch viel mehr verbreitet. Je mehr Menschen auf engem Raum zusammenleben, umso größer wird das Gefühl, isoliert zu sein. Und offensichtlich unterstützt die digitale Vernetzung noch diesen Eindruck. Es ist eben ein Unterschied, ob ich chatte und E-Mails schreibe oder ob ich einer Freundin in die Augen schaue und den Freund auch mal in den Arm nehmen kann. Wenn immer größere Teile der Kommunikation auch noch durch die künstliche Intelligenz ersetzt werden, steigert es dieses Gefühl, allein und einsam zu sein. Vor diesem Hintergrund bekommt die Gemeinschaft der Kirche für mich eine ungeahnte Aktualität. Es ist kein Zufall, dass die Wurzeln des christlichen Glaubens in der Erfahrung von Gemeinschaft liegen. Jesus hatte eine Gruppe von 12 Jüngern als engsten Freundeskreis um sich geschart, dazu kamen weitere Frauen und Männer. Mit ihnen verbrachte er Zeit, fuhr mit dem Boot auf den See. Sie teilten das Essen und die Probleme, feierten und freuten sich über Wein und Musik. Sie suchten Nähe und boten sich gegenseitig Geborgenheit. Und das war gerade dann wichtig, wenn sich das Gefühl der Verlassenheit aufdrängte. Aus dieser Gemeinschaft wuchs die Kirche. Zuerst war das die Gruppe jener Menschen, die sich vertrauten und in guten wie schlechten Tagen füreinander da waren. Das Wort Gemeinde knüpft bis heute an diese Erfahrung an. Und noch immer lebt die Kirche durch die Erfahrung von Gemeinschaft. Im Chor, in der Jugendgruppe oder in der Suppenküche. Der christliche Glaube ist eben keine Privatsache, die ich mit mir alleine abmache. Er ist wesentlich an die Gemeinschaft gebunden. Und noch ein anderer Aspekt wird durch die Untersuchung der WHO deutlich. Diese Studie zeigt, dass es in der Gruppe leichter fällt, sich zu engagieren. Wer mit anderen Menschen in eine vertraute Gemeinschaft eingebunden ist, überwindet die Einsamkeit, übernimmt mehr Verantwortung und schaut optimistischer in die Zukunft.

Und da hatten sie das Orchester Les Talents Lyriques mit Musik eines französischen Komponisten, den wir so oft nicht im Programm haben, nämlich Joseph Royer, ein Mann von der ersten Hälfte des 18. Jahrhunderts, der also noch so ganz im ausklingenden Barock steht, ein Cembalist, Komponist, und als solchen haben sie etwas von ihm erfahren, nämlich das Stück Le Pouvoir de l'Amour, eine Suite aus dem gleichnamigen Ballett Eric für Orchester, und Les Talents Lyriques war, wie gesagt, das Orchester, das eben ausführend zu hören war. Und zuvor der Zuspruch am Morgen, er kam heute von Pfarrer Matthias Viertel aus Kassel. 6:37 Uhr ist es mittlerweile.

In noch fast klassischem Stil hat der Brite Ronald Binch diese Musik komponiert, und zwar Mitte des 20. Jahrhunderts. Von 1955 entstammt die Aufnahme oder entstand das Stück, das Sie da hören konnten, mit Michael Stowe Oboe und dem Chamber Ensemble of London. Kein Wunder, dass daraus Filmmusik wurde oder dass es für eine Filmuntermalung verwendet wurde dann später diese Musik. The Watermill, habe ich das gesagt? Dann sage ich es halt zweimal. So heißt das Stück. So, 6.41 Uhr und dann mal auf den Nachmittag geschaut. Da wird mal wieder Eva Demski bei uns zu Gast sein, die Frankfurter Schriftstellerin, und die sich angebunden hat an einen Goethe-Satz: Frankfurt steckt voller Merkwürdigkeiten. Und so hat sie sich mit ihrem Smartphone auf die Suche nach Merkwürdigkeiten von heute gemacht und dabei besondere Heuschrecken entdeckt und Götterbäume, und sie sinniert angesichts eines überfüllten Altglascontainers über die davor abgestellten Flaschen. Und darüber wird sie heute Nachmittag erzählen. Im Kulturgespräch in HR2 ist sie zu Gast gegen 17.10 Uhr.

0: Es ist immer eine reizvolle Aufgabe, ein Instrument zu würdigen, indem es ein anderes Instrument darstellt. Das hat Moritz Moszkowski geschaffen mit seinem Stück Gitarre, Opus 45 Nummer 2. Für Klavier hat er das geschrieben. Hier hörten Sie eine Erweiterung für Geige und Klavier und erlebten Itzhak Perlman mit der Geige und Samuel Sanders am Klavier. Klassiker zeichnen sich dadurch aus oder gewinnen den Anspruch auf diesen Titel, wenn der Film, das Gedicht oder der Roman ein langes Leben hat und immer wieder neue Generationen findet, die in ihm etwas für ihren Geist von heute entdecken. So gesehen ist der Schimmelreiter von Theodor Storm für wahr ein Klassiker. Das belegt nun auch die Musical-Inszenierung, die anstehende Musical-Inszenierung dieses Stoffes aus der Fulda Musical-Werkstatt. Nämlich dort kommt in wenigen Wochen der Schimmelreiter auf der Bühne im Schlosstheater zur Aufführung als Mystery Musical. Blickfang des Ganzen wird ein Pferd sein, also das Pferd von Hauke Hain. Ein lebensgroßer, beweglicher Schimmel, der eigens für das Musical entwickelt wurde. Und mit dem wird schon fleißig geprobt. Sophia Junginger hat sich beeindrucken lassen.
1: Auf den ersten Blick sieht der weiße Schimmel aus, wie ein Pferd eben aussieht. Vier Hufe, zwei Ohren, ein großer Kopf und ein langer Schweif. Bei genauerem Hinsehen fällt auf, da sind ja noch mehr Beine, denn von allein läuft das Pferd nicht über die Bühne. Es ist eine Puppe, die von Menschen gespielt wird. Und das ist manchmal ziemlich chaotisch, sagt Puppenspieler Robin Scheel.
2: Also ich von hinten gebe den Impuls fürs Bewegen, kann es aber erst machen, wenn der Kopf vorne Bescheid gibt, wir können gehen. Heißt, diese Kommunikation muss halt durch die Person vor mir passieren, dass ich halt mitkriege, wann kommt welcher Impuls und was mache ich darauf dann.
1: Klingt kompliziert, ist es auch. In der lebensgroßen Pferdepuppe stecken zwei Puppenspieler. Einer vorne, einer hinten. Die Puppe liegt ihnen auf den Schultern auf. Beide sind aneinander geschnallt, kriegen also jede noch so kleine Bewegung des anderen mit. Ein dritter Spieler kümmert sich nur um den Pferdekopf. Zusätzliche Herausforderung: während der Aufführung können sie sich untereinander nicht absprechen.
2: Weil unsere Mikros sind an, weil wir Pferdegeräusche machen. Deswegen können wir nicht reden. Jetzt gerade schon noch, um es halt zu üben, aber im Endeffekt dürfen wir nicht reden, weil wir an sind und eben für Geräusche gebraucht werden.
1: Die Pferdepuppe ist eine Spezialanfertigung aus Südafrika. Wie sie zu spielen ist, das überlegt sich Puppenregisseur Markus Schabbing. Aus seiner Sicht besonders schwierig, dass sich die Spieler gegenseitig nicht in die Quere kommen.
3: Das Pferd hat ja vier Beine und dann müssen sie noch ihre eigenen zwei Beine sortieren. Das heißt, die müssen im Gleichschritt hintereinander laufen, damit sie sich nicht gegenseitig in die Hacken laufen beim Laufen.
1: Aber damit nicht genug. Die Spieler machen ja auch die Pferdegeräusche und die sind wohl überlegt, denn das Pferd soll so realistisch rüberkommen wie nur möglich.
3: Das macht das Pferd, wenn es glücklich ist, das macht das Pferd, wenn es entspannt ist. Machen Pferde auch gern sowas, aber die machen. Und es muss natürlich koordiniert werden von drei Leuten.
1: Damit der Schimmel am Ende wie ein echtes Pferd rüberkommt, braucht es also Koordination, Geduld und vor allem viel Übung. Noch haben die Spieler etwas Zeit. Weltpremiere des Schimmelreiters ist am 5. Juni.
0: Sophia Junginger berichtete über das anstehende Musical Der Schimmelreiter und seinen großen Blickfang, den Schimmel. Uraufführung, das haben Sie gerade gehört, ist am 5. Juni in Fulda im Schlosstheater und vorher schon am 3. Juni wird der Macher und Spiritus Rector der Fulda Musical-Szene, der Komponist und Librettist Dennis Martin, hier zu Gast sein im HR2 Doppelkopf.

Das war mal wieder eine Komposition von Antonin Dvorak. Das war ein slawischer Tanz aus seinem Großwerk Slawische Tänze. Das war der mit der Nummer 2 in E-Moll. Und Sie hörten, weil es ein Stück für Klavier zu vier Händen ist, Susanne Schemann und Denis Schemann. So, 6.54 Uhr wird es gleich. Wir nähern uns den 7 Uhr Nachrichten. Das machen wir mit Musik von Anatoly Ljadov. Sie hören ein Scherzo von ihm, gespielt von dem BBC Philharmonic Orchestra. Und ich darf Ihnen schon sagen, dass wir nach den 7 Uhr Nachrichten dann in unserem Hingehört uns heute mit dem Wal beschäftigen, aus gegebenem Anlass. Und wir werden dieses imposante Tier aus verschiedenen Perspektiven dann in den Blick nehmen. Gegen 7.12 Uhr legen wir damit los.

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2: 7 Uhr. Ab heute Anträge für neue E-Auto-Förderung möglich. Kommunen fördern Beteiligungen an Ausbau des Zivilschutzes. Gastrobranche in Rhein-Main wird heute bestreikt. Das Wetter: Sonne, Wolken und Schauer bei 14 bis 19 Grad. Mein Name ist Kerstin Spieth. Guten Morgen. Ab heute startet die neue staatliche E-Auto-Prämie für Privathaushalte. Das Portal für die Anträge soll am Vormittag im Internet freigeschaltet werden. ARD-Reporterin Caroline Dünnebier.
3: Wie hoch der Zuschuss ausfällt, hängt vom Fahrzeug, dem Einkommen und der Familiengröße ab. Vor allem Haushalte mit kleinen und mittleren Einkommen sollen profitieren. Wer im Jahr bis zu 80.000 Euro verdient, kann die Förderung bekommen. Familien mit Kindern dürfen etwas mehr verdienen. Wichtig ist, gefördert werden nur neue Fahrzeuge, die seit Anfang des Jahres zugelassen wurden. Ziel ist es, mehr Menschen den Umstieg auf klimafreundlichere Autos zu erleichtern. Die Bundesregierung rechnet damit, in den nächsten 3 bis 4 Jahren rund 800.000 Fahrzeuge zu fördern. Insgesamt werden dafür rund 3 Milliarden Euro bereitgestellt.
2: Kritik an den Plänen zum Ausbau des Zivilschutzes. Der Deutsche Städte- und Gemeindebund nennt das Vorhaben von Innenminister Dobrindt unzureichend. Hauptgeschäftsführer Berghegger sagte dem Redaktionsnetzwerk Deutschland, Investitionen in Schutzräume seien ein wichtiger erster Schritt. Das reiche aber nicht. Zivilschutz fange in den Kommunen an. Deshalb müssten sie dafür dauerhaft finanziert werden. Dobrindt will für seinen Plan 10 Milliarden Euro bereitstellen. In San Diego im US-Bundesstaat Kalifornien ist ein islamisches Zentrum angegriffen worden. Dabei sind ein Wachmann und 2 weitere Männer erschossen worden. Auch die mutmaßlichen Angreifer sind tot. ARD-Korrespondentin Antje Sieb.
4: Beim Eintreffen an dem Zentrum mit Moschee, Kindergarten und Schule hatten Einsatzkräfte die 3 Opfer gefunden. Die beiden 17- und 18-jährigen Verdächtigen wurden nach Polizeiangaben in einem Auto einige Blocks entfernt tot aufgefunden. Sie sollen sich selbst erschossen haben. Die Ermittlungen zu möglichen Motiven laufen. Es gebe Hinweise auf Hasskriminalität, sagte der Polizeichef, ging aber nicht ins Detail.
2: Nach dem Ausbruch von Ebola in der afrikanischen Kongo-Region helfen andere Länder bei der Behandlung von Infizierten. Wie die US-Gesundheitsbehörde CDC mitteilte, wird ein US-Bürger aus der Demokratischen Republik Kongo nach Deutschland ausgeflogen. Der Arzt habe im Kongo gearbeitet und sich dabei infiziert. In Deutschland könne ihm schneller geholfen werden. Mit dem Mann werden 6 Kontaktpersonen ausgeflogen. Wo genau sie in Deutschland behandelt werden, ist nicht bekannt. In der Gastronomiebranche im Rhein-Main-Gebiet wird heute gestreikt. Dazu aufgerufen hat die Gewerkschaft NGG. HR-Reporter Lars Hofmann.
5: Hotelgäste beispielsweise in Steigenberger Hotels und im Marriott in Frankfurt, dem Dorint in Wiesbaden oder dem Maritim in Bad Homburg müssen sich heute auf mögliche Einschränkungen einstellen. Auch die Lufthansa-Lounges am Flughafen und die Gastronomie auf dem Messegelände werden bestreikt. Die Gewerkschaft fordert unter anderem 7,5% mehr Geld. Die Arbeitgeber hätten bislang lediglich 1% mehr für 2,5 Jahre geboten. Für ungelernte Küchenhilfen oder Spüler sogar gar nichts.
2: Ermittlungen gegen Stühlewerfer in Offenbach. Gestern wäre fast eine Frau getroffen worden, meldet die Polizei. Sie war demnach in der Berliner Straße unterwegs, als 2 Stühle von oben auf den Gehweg geflogen waren. Die Polizei hat 2 junge Männer festgenommen, 17 und 18 Jahre alt. Sie sollen die Stühle von einer Art Dachterrasse geworfen haben. Warum, ist unklar. Bei der Eishockey-WM droht Deutschland das Vorrunden aus. Das Team hat auch sein 3. Spiel verloren. Gegen Gastgeber Schweiz stand es am Ende 1:6. Und auch darauf schauen wir heute. Ist der deutsche Wald weiter in einem schlechten Zustand? Antwort darauf gibt es im aktuellen Bericht der Bundesregierung, der in Berlin vorgestellt wird. Im Hessischen Landtag geht es um die geplante Gehaltserhöhung für Beamte. CDU und SPD legen ihren Gesetzentwurf dazu vor. Und in Frankfurt wird bekannt gegeben, wer für den Preis Spiel des Jahres nominiert ist. Die Auszeichnung wird dann im Juli in Berlin vergeben. Das waren die Nachrichten. Das Wetter dieser Dienstag heute beginnt meist freundlich. Erst im Laufe des Tages zieht es zu und dann sind einzelne Schauer möglich bei Höchstwerten zwischen 14 und 19 Grad. Morgen wechseln sich Sonne, Wolken und Schauer ab. Es wird etwas wärmer, 15 bis 21 Grad. Die weiteren Aussichten: am Donnerstag und Freitag dann viel Sonnenschein und frühsommerlich warm. Am Donnerstag bis 24, am Freitag bis 29 Grad. Die Zeit, es ist gleich 5:05.
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6: Und dazu begrüßt ihr Martin Maria Schwarz. Einen lebendigen Morgen wünsche ich Ihnen.

einmal von der Gattung, von der für ihn neuen Gattung, das Concerto Grosso, angesteckt in Italien, hat Georg Friedrich Händel sich dann so richtig reingearbeitet. Innerhalb weniger Wochen schrieb er 12 Concerti Grossi und daraus hörten sie gerade eins, das in F-Dur, den zweiten Satz daraus mit dem Orpheus Chamber Orchestra. 7.09 Uhr wird es gleich und das sind die Inhalte bei uns hier in HR2 Kultur bis 8 Uhr. In unserem Hingehört beschäftigen wir uns heute ausführlich mit den Wahlen. Der Anlass liegt auf der Hand, nachdem ein Buckelwahl über Wochen viele Menschen und Medien in Atem hielt. Gleich mehr dazu. Dann hören Sie von der Verleihung des Civis Medienpreises und die Frühkritik bei uns um kurz nach 7:30, die führt ins Ikonenmuseum nach Frankfurt zu der neuen Ausstellung. Und vorher präsentieren wir Ihnen noch einen Klassiker der lateinamerikanischen Unterhaltungsmusik. Tico Tico heißt das Stück des brasilianischen Komponisten Sequinha de Abreu. Das stammt vom Anfang des 20. Jahrhunderts, hat dann viele Bearbeitungen erfahren, auch für Sinfonieorchester schon. Hier hören Sie eine weitere für Klavier von Marc-André Amelin ist das geschehen. Er sitzt aber nicht am Klavier bei dieser Aufnahme, sondern Fabio Martino.

0: Hochberühmt dieses Stück Tico-Tico von Sequinia de Abreu, komponiert einst in vielen Fassungen, ist es dann weitergetragen worden. Sie hörten eine jüngere Aufnahme, komponiert oder arrangiert von, von Marc-André Hamelin. Da habe ich ihn wieder, gespielt hier von Fabio Martino.
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0: Und darin beschäftigen wir uns heute mit den Wahlen, natürlich anlässlich des traurigen Schicksals des Buckelwals Timmy genannt, der zunächst vor der deutschen Ostseeküste strandete. Und was dann geschah, das haben Sie wahrscheinlich mitbekommen und vielleicht hat es Sie auch mitgenommen bis zum, seinem festgestellten Tod letzten Freitag. Und da wollen wir das Ganze doch mal weiter betrachten. Wenn sich derzeit die Meere durch den Klimawandel verändern und wärmer werden, dann wirkt sich das natürlich auch auf ihre Bewohner aus, auf die Wale zumal, weil sie halt nun so groß und mächtig sind. Wie es Ihnen, den Walen, in einer wärmer werdenden Welt gerade geht und warum manche Arten besonders bedroht sind, das wird Ihnen Stefan Hübner erklären. Er hat Wissenswertes dazu zusammengestellt.
2: Walgesänge. Sie gehören zu den eindrucksvollsten Lauten der Natur. Sie übertragen sich viele Kilometer durch das Meer und sie verändern sich, wenn sich die Umwelt der Wale verändert. Wird es etwa lauter durch Schiffe, dann singen die Meeressäuger oft kräftiger oder länger. So versuchen sie, gegen die sogenannte akustische Verschmutzung der Ozeane anzukommen. Doch zu viele vom Menschen verursachte Geräusche sind nur ein Teil der Probleme, die die Wale derzeit haben. Zu den Walen zählen nicht nur Giganten der Meere, sondern auch die kleineren Delfine oder die Schweinswale. Zwei Hauptgruppen werden unterschieden, Bartenwale und Zahnwale. Bartenwale wie Blau- und Buckelwal besitzen keine Zähne, sondern Barten, feine Hornplatten, mit denen sie Kleinstlebewesen wie Krill aus dem Wasser filtern. Zahnwale dagegen, etwa der Pottwal oder die Delfine, sie jagen aktiv größere Beute. Sie orientieren sich über Echoortung, nutzen also Schall, um sich in der Tiefe zurechtzufinden. Damit die Echoortung funktioniert, sind Zahnwale auf stabile akustische Bedingungen angewiesen. Dazu trägt die Schichtung des Wassers bei. Sie wird unter anderem durch den Klimawandel beeinflusst. Der Anstieg der Meerestemperaturen verändert die Reichweite der Kommunikationssignale oder lenkt sie sogar ab. Für Arten wie den Pottwal hat das Folgen. Artgenossen sind schwerer zu orten. Beute ist schlechter zu finden. Für Bartenwale ist vor allem die Nahrung ein Problem. Sie fressen bevorzugt kleinste Krebse. Die sind an eher kalte, nährstoffreiche Meeresgebiete gebunden, etwa in polaren Regionen. Erwärmen sich die Ozeane, verschieben sich die Krebsvorkommen weiter polwärts oder in die Tiefen. Die Wale müssen ihnen hinterher, verbrauchen dadurch mehr Energie und ziehen am Ende weniger Nachwuchs auf. Probleme haben auch die arktischen Arten, wie Narwal oder Grönlandwal. In ihrem Lebensraum verschwindet durch den Klimawandel das Eis. Es öffnen sich neue Schifffahrtswege und ihr Leben wird dadurch riskanter. Besonders kritisch ist die Lage für ohnehin seltene Arten. Vom Nordkapper, einem Bartenwal des Atlantiks etwa, gibt es nur noch rund 340 Tiere. Er gerät häufiger in Schifffahrtsrouten oder verheddert sich mit Fischereigerät. Neben Erwärmung, Lärm und Verkehr wirken weitere Belastungen. Schadstoffe gelangen ins Meer und reichern sich im Fettgewebe der Wale an. Plastik kommt in die Nahrungsketten und intensive Fischerei entzieht vielen Arten das Futter. Zwar haben sich einige Walbestände seit dem Ende des kommerziellen Walfangs erholt, doch die aufgezählten Belastungen wirken weiter, gleichzeitig und weltweit. Für die großen, imposanten Tiere, die langsam wachsen und nur wenige Jungen bekommen, ist das alles ein ernstes Risiko.
0: Eieiei, das hört sich wahrlich nach schlechten Aussichten an für die Situation der Wale insgesamt und die veränderte Geräuschkulisse unter Wasser. Die soll ja auch eine Rolle beim Buckelwal Timmy an der Ostsee gespielt haben für seine Strandung. Auf den kommen wir nachher nochmal ausführlich zu sprechen, und zwar mit einem Biologen dann bei der Fortsetzung unseres Hingehört-Themas von heute. Und an Sie, liebe Hörerinnen und Hörer, geht die Frage, haben Sie eine Beziehung zu Walen, vielleicht auch rein durch Literatur vermittelt? Haben Sie schon mal einen Wal in seinem Lebensraum erlebt? Und wie haben Sie das Waldrama an Ost- und Nordsee wahrgenommen, als echten Moment der Anteilnahme oder eher als mediales Ereignis? Was fasziniert an Walen generell? Wir freuen uns über Ihre Ideen, über Ihre Resonanz, über Ihre Gedanken und Erfahrungen. Wenn Sie uns schreiben wollen, dann bitte an hr2@hr.de per Mail. hr2@hr.de, wenn Sie eine Mail schreiben wollen. Wenn Sie lieber anrufen möchten, dann geht das natürlich auch unter 069 155 2225. 069 155 2225. Wir warten gespannt auf Ihre Reaktionen zu unserem Hingehört-Thema heute, die Wale.

So, und mit Vivaldis Musik war das unsere endgültige Verabschiedung vom Winter, denn der hat ja zumindest mit seinen Gefährten da noch lange sein Wesen getrieben, hier bis in die letzten Wochen hinein. Und zum Abschied, zum endgültigen Abschied spielten wir eben Vivaldis Musik, Vivaldis Winter, und es spielte die Academy of St. Martin in the Fields, dieses populäre Stück. 7:20 Uhr ist es mittlerweile, Dienstagmorgen, Sie hören HR2 Kultur.

0: die Beauftragten der Bundesregierung für Ausländerfragen gemeinsam mit der ARD ins Leben riefen. Und die Einsendungen dazu für diesen internationalen Preis, die wachsen ständig. In diesem Jahr fanden mehr als 800 Produktionen die Aufmerksamkeit aus 27 Ländern, die Aufmerksamkeit der Jury. 2026, also um den Preis geht es. Und am Ende wurden dann 8 herausragende Produktionen rund um Migration, Integration, kulturelle Vielfalt ausgezeichnet. Gestern Abend fand im Rahmen der Gesellschaftsmesse Republika in Berlin die Preisverleihung statt und Annika Witzel war dabei.
1: Die DNA des Zivis-Preises sei eine richtig gute Stimmung, sagte Moderatorin Mona Amesian und bot dem Saal vor dem offiziellen Start der Verleihung erstmal das kollektive Du an. Und die Stimmung war während der gesamten Verleihung gut. Auch wenn die Themen, die in den nominierten Beiträgen behandelt wurden, teilweise sehr ernst waren. So auch in dem Beitrag, der mit dem Hauptpreis, dem Zivis Top Award, ausgezeichnet wurde.
2: Der Zivis Top Award 2026 geht an Mr. Nobody against Putin und damit an David Borenstein und Pavel Talankin.
1: Die TV-Dokumentation erzählt die Geschichte von Pavel Talankin, einem Grundschullehrer in Russland, der dokumentiert, wie seine Schule immer mehr Teil der russischen Propaganda wird. Regisseur und Autor David Borenstein dankte daher vor allem Lehrer Pavel Talankin, der für den Film viel riskiert hatte.
3: Du hast mich zum Nachdenken gebracht darüber, was ich opfern würde, um die Ungerechtigkeiten zu bekämpfen, die ich um mich herum sehe. Du wirst meine Inspiration und hoffentlich inspirieren deine Werte auch die größere Welt über diesen Film hinaus.
1: Mr. Nobody against Putin gewann auch in der Videokategorie Information. Und noch 7 weitere Preise durften Mona Amesian und Roxana Samadi, selbst Preisträgerin aus dem vergangenen Jahr, verteilen. In der Kategorie Fiktion konnte der Film Die jüngste Tochter die Jury überzeugen. Ein Coming-of-Age-Drama über eine lesbische Muslima. Der Young Sea Award, bei dem die Autorinnen und Autoren nicht älter als 38 Jahre sein dürfen, ging dieses Jahr nach Madrid an Studierende der Filmhochschule. Der Film Soforem überzeugt vor allem mit starker Bildsprache.
4: Der Grund, warum wir solche verzerrten Bilder und Töne gewählt haben, ist, dass das System auch solche Verzerrungen der Realität vornimmt. Das heißt, hier gibt es bürokratische Komplexitäten, die Menschen diskriminieren.
1: In der Social-Media-Rubrik wurde ein Instagram-Reel von Büschra Sayed ausgezeichnet, das humorvoll mit Stereotypen und Vorurteilen in der Gesellschaft umgeht. Bei den langen Audiobeiträgen machte das Feature Generation U, ukrainische Jugendliche in Deutschland, vom Deutschlandfunk und dem Südwestrundfunk das Rennen. Und richtig emotional wurde es bei Belal kommt aus Afghanistan vom WDR Mausradio.
5: Als ich hier gekommen bin, war es richtig schwer, Deutsch zu lernen. Aber jeden Tag bin ich aufgewacht und habe mir gesagt, ich muss es schaffen. Und ich habe es halt geschafft.
1: Autorin Silke Blume war zu Tränen gerührt, als sie auf die Bühne kam und den Zivis Award in der Kategorie Audio Kurz für ihren Beitrag entgegennahm.
6: Ich bin auch Kind von Kriegskindern. Anja und Peter, das sind Mama und Papa. Und wir sind 3 Schwestern. Silke, Silvia und Sibylle. Das sind 3 Brüder. Belal, Helal und Wesal. Und die sind wieder Kriegskinder. Ich verstehe das nicht. Ich kann das auch nicht akzeptieren. Denn jedes Kind hat das Recht, in Frieden und Freiheit zu leben und aufzuwachsen.
1: In 2 Kategorien durfte auch das Publikum mitentscheiden, beim Zivis Cinema Award und beim Podcast Award. Als bester Kinofilm wurde Extrawurst ausgezeichnet, mit Christoph Maria Herbst und Habe Kerkeling in den Hauptrollen. Als bester Podcast gewann eine Koproduktion vom Bayerischen Rundfunk und Radio Bremen über Gewalt im Amateurfußball.
0: Annika Witzel über die Ausgezeichneten bei der Verleihung des diesjährigen Zivis Medienpreises in Berlin gestern.

Das war mal wieder Musik von einem der variabelsten Komponisten Ende des 19., Anfang des 20. Jahrhunderts, Gabriel Fauré. Seine berühmte Gavotte aus seinem Werk Masque et Bergamasque war das, gespielt vom Radiosinfonieorchester Wien. So, in gut 3 Minuten dann unsere Frühkritik. Darin gehen wir ins Museum für angewandte Kunst nach Frankfurt, respektive ins Ikonenmuseum zu einer neuen Ausstellung. Vorher noch Filmmusik von Graeme Revell für den Film The Saint aus dem Jahr 1997. Da schuf er zum Beispiel diese Musik.

0: Filmmusik war das von Graham Revell, einst komponiert für den Film The Saint aus dem Jahr 1997 mit dem London Metropolitan Orchestra. 7.36 Uhr ist es, wir kommen zur Frühkritik in HR2 Kultur und damit zu einer Ausstellung im Ikonenmuseum in Frankfurt innerhalb des MAK. Dort gibt es nun eine Sonderausstellung, die das Ergebnis einer Kooperation mit dem Bode-Museum in Berlin ist, das unter anderem die byzantinische Kunst beherbergt. Ikonen auf dem Weg, so ist die neue Ausstellung betitelt, die mein Kollege Mario Scala angeschaut hat. Was ist da alles von der Spree an den Main gewandert, was jetzt zum Teil auch wieder zurückkehren wird? Das können wir gleich noch vertiefen.
1: Das sind Ikonen, also Darstellungen des Heiligen aus Russland, Griechenland, aus Süditalien, also aus byzantinischen Zeiten von Mitte des 15. Jahrhunderts bis etwa 1800 in insgesamt 7 Vitrinen, das inmitten der Frankfurter Ikonensammlung, die dann den Rahmen abgibt. Das Besondere dabei ist, dass diese Ausstellung sich für die Provenienz besonders interessiert, also mit historischer Forschung das alles verknüpft. Denn das Interesse an diesen Werken an der Grenze zwischen Kunst und Religion kam in Europa etwa im frühen 19. Jahrhundert auf. Da haben Sammler sich dafür interessiert. Es gab Ankäufe, die dann intensiviert wurden im 19. Jahrhundert. 1830 wurde die Berliner Gemäldesammlung eröffnet und dann gab es sukzessive Erwerbungen und Erweiterungen. Und einen weiteren Schub dann nach der Oktoberrevolution, denn die Bolschewiki hatten an dieser religiösen Kunst nur insoweit Interesse, weil sie, da wo andere Museumswerte sahen, doch eher Devisen erblickten. Und das wird dokumentiert dadurch, dass da auch die Rückseiten gezeigt werden, weil da sind dann die Besitzvermerke, wer wann gesammelt oder das inventarisiert hat, wohin das gewandert ist, also eben auch ein sozialhistorischer Aspekt dabei.
0: Soweit die Hintergründe. Kommen wir zu dem, was in den Vitrinen selbst zu sehen ist. Welche Schätze aus dem Berliner Bode-Museum sind da gezeigt?
1: Das ist eine kleinere Ausstellung, etwa 2 Dutzend Werke, die frühesten aus dem 15. bis etwa dann 1800, allesamt Eitempera auf Holz. Das war die typische Malweise für Tafelmalerei. Das war mit Wasser verdünntes Eigelb, das als Bindemittel eingesetzt wurde und mit Farbpigmenten versetzt, aufgetragen auf Werkstoffe wie Holz. Ein sehr alterungsbeständiges Mittel, also noch heute verwendet in der Ikonenmalerei. Das hat einen oft glänzenden Effekt, ist leicht mit der Auflage von Blattgold zu kombinieren. Das sieht man auch in diesen Ausstellungen, in diesen frühen Arbeiten um 1500. Teile von Triptychen, Christus am Ölberg, dann 3 schlafende Apostel mit einem goldenen Heiligenschein. Triptychon seinerzeit sehr geschätzt als Form, da gibt es einige Arbeiten zu sehen. Das sind klassische christliche Bildmotive, Kreuzabnahmen, Himmelfahrt, Mariendarstellungen in unterschiedlichen Haltungen. Von Griechenland bis Italien, Kreta und Russland. Die russischen scheinbar, wenn man sich das anschaut, besonders goldaffin, eine altrussische um 1600, die eine bewegte Geschichte hat. Denn da kann man auf der Rückseite sehen, sie war im Jahr 1928 in der Ausstellung in Brüssel zu sehen. Das war eine große Schau russischer alter und moderner Kunst. Also auch ein Beleg dafür, dass nach der Oktoberrevolution diese Kunst hier in Europa einen Platz bekam, weil der Kunstmarkt dieses entdeckte und ja auch in den westlichen Städten, in den Hauptstädten vor allem überall russische Exilgemeinden waren, die dann auch die Kultur ihres Landes ein wenig tradiert haben, sodass da Sammlungen angelegt werden konnten.
0: Nun reichen ja die Exponate über insgesamt etwa 3 Jahrhunderte, wie Sie beschrieben haben, Mario Scala. Wie verändern sich Ikonen? Sie haben ja eigentlich ein festes Muster, einen Kanon. Oder gibt es dann doch Entwicklungen, die zu beobachten sind?
1: Das sind natürlich sehr ähnliche Motive. Also der Kanon steht in der christlichen Kultur natürlich. Die Gebrauchsgegenstände im Alltag haben sich auch sehr wenig verändert. Das sind kleine Tafeln, 14 mal 11 Zentimeter bis zu größeren, 35 mal 30 Zentimeter. Gelegentlich kann man da schon kunsthistorische Einflüsse sehen. Eine Mariendarstellung aus dem 16. Jahrhundert, italo-kretisch ist sie betitelt. Da ist dann eine Brüstung zum Beispiel im Vordergrund. Also es gibt dann neue dekorative Elemente. Und man kann so ein wenig die Einflüsse der italienischen Renaissance-Malerei entdecken. Das ist dann vereinzelt auch im Begleitheft nachzulesen, denn vieles vermag dann nur der Spezialist entdecken, gerade weil da Lebensalltag, Religion und Kunst zusammenkommen, wenn da byzantinische oder koptische Einflüsse in einigen Details vorhanden sind oder dann auch friedlich koexistieren oder dann auch man sehen kann, dass die christliche Kunst beide Einflüsse integriert und dann zum Beispiel an einem Triptychon byzantinische oder italienische Einflüsse zu sehen sind. Viele Arbeiten hatten ja auch eine rituelle Funktion, das war ja Gebrauchskunst, das heißt, da muss der Hintergrund erklärt werden und das geschieht, gerade weil hier die Sammlungsgeschichte ja mitreflektiert und mitgezeigt wird.
0: Nun ist das haben wir eingangs auch schon geklärt, eine Kooperation mit dem Bode-Museum in Berlin und was ich gehört habe, ist, dass diese ein Teil der Sammlung, die da von Berlin nach Frankfurt kam, jetzt wieder von Frankfurt nach Berlin zurückgeht. Wie geht die Geschichte?
1: Ja, es heißt ja auch Ikonen auf dem Weg, also sie wandern hin, sie wandern her. Es gibt eine langjährige Zusammenarbeit. Seit 1999 sind viele Dauerleihgaben aus Berlin in Frankfurt zu sehen. 82 sind es insgesamt, die Hälfte ungefähr wird jetzt zurückkehren, um in Berlin dann weiter wissenschaftlich untersucht zu werden. Aber Ikonen sind ja auch portable Medien, das war ja auch der Sinn. Und insofern ist der Titel der Ausstellung Programm und man kann jetzt auch sehen, und weiter wird auch weitersehen, dass die Wanderwege dieser Objekte mindestens ebenso aufschlussreich sind wie das, was da gezeigt wird.
0: Dankeschön, Marius Galler, für die Frühkritik von heute in HR2 Kultur. Sie galt der Ausstellung im Ikonenmuseum Frankfurt der neuen Ikonen auf Reisen, Schätze aus dem Bode-Museum Berlin bis zum 30. August dieses Jahres dort zu sehen.

0: das Quartetto Casals plus Verstärkung mit berühmter Musik von Luigi Boccherini, mit Musik aus seinem Quintett in E-Dur, Opus 11, Nummer 5. Es war das Menuett. 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

0: Song Jinjo am Klavier mit Musik aus Debussys Children's Corner war das. Die Schönheit von bildenden Künsten zu erleben, das ist für blinde Menschen oft nicht möglich. Viele Werke dürfen entweder nicht angefasst werden oder sie sind einfach zu groß, um sie haptisch zu erfassen. Aber dafür gibt es das Tastmuseum Omero in Ancona. Das hat schon vor längerer Zeit Barrieren eingerissen. Es hat nämlich zum Beispiel Kopien berühmter Skulpturen anfertigen lassen, wie Michelangelos Pietà oder den David. Die Idee für das Museum hatte ein blindes Paar, selbst Kunstliebhaber waren beide, das darunter litt, dass Kunst meist so wenig barrierefrei für Blinde ist. Anna Giordano hat sich in Ancona mal umgeschaut und angeschaut, wie dieses Museum von blinden Menschen heute genutzt wird.
1: Serena Stronatis Hände gleiten an der Skulpturengruppe aus Gips entlang. Sie befühlt zuerst die Köpfe der beiden Männer, die hier miteinander ringen, die gelockten Haare, anschließend die Gesichter, die angespannten Arme und Rücken. Monika Bernacchia, Angestellte des Museums, gibt ein paar Erklärungen zu dem ausgestellten Objekt. Das hier ist eine Gipskopie einer römischen Statue aus Marmor, die wiederum eine Kopie war. Das Original stammt aus dem 3. Jahrhundert vor Christus und war aus Bronze. Und der Kampf war ja damals eine olympische Disziplin. Die Kämpfer heißt die Skulpturengruppe. Das altgriechische Bronze-Original gibt es nicht mehr. Die Marmorversion aus dem 1. Jahrhundert nach Christus steht in den Uffizien in Florenz. Dort wird Serena Stronati sie aber niemals anschauen können. Sie ist von Geburt an blind. Im Museum Omero in Ancona hat sie die Möglichkeit, die Statue mit ihren Händen zu erfühlen, alle Details zu erfassen und so auch etwas über die Kunst der Antike zu lernen. Das, was ich hier sehr deutlich fühle, sind sicherlich diese herausgearbeiteten Körper. Also, wie soll man sagen, dass der Akzent sehr stark auf die Muskulatur gelegt wird. Ein Aspekt, der ja sehr wichtig war in der griechischen Kunst und vor allem bei der Darstellung männlicher Körper.
2: Soprattutto nella rappresentazione di corpi maschili.
1: Die Gipskopie der Kämpfer ist nur eine von vielen, die im Museum Omero in Ancona stehen. Die Sammlung umfasst über 200 Werke, von der Antike bis hin zu Designobjekten der Gegenwart. Alle dürfen angefasst werden. Darunter auch die Pietà von Michelangelo, gotische Skulpturen und Modelle bekannter Bauwerke, etwa der Kathedrale von Florenz und des Petersdoms. Dahinter steckt die Idee, Kunst auch für Blinde erlebbar zu machen. Das sagen Daniela Bottegoni und Aldo Grassini. Beide sind selbst blind und hatten vor über 40 Jahren die Idee zu dem Museum.
3: È nata, direi, quasi da una reazione un po' di rabbia, no?
1: Sie ist aus einer Reaktion der Wut geboren, denn wenn man eine Passion für Kunst hat, möchte man die Dinge sehen, wer sehen kann. Und wer nicht sehen kann, muss sie fühlen. Wir sehen Dinge, indem wir sie erfühlen. Und dann kommt immer dieses Schild, berühren
3: verboten.
1: Aldo Grassini berichtet von einer Reise mit seiner Ehefrau im Jahr 1985 nach Deutschland, die sehr prägend war und letztlich den Ausschlag für die Gründung des Museums gegeben hatte. Wir waren in Bayern, in Augsburg, dann haben wir einen Abstecher nach Bayreuth gemacht, also eine Reise an Orte der Kultur, bei der wir praktisch nichts anfassen durften und wir sind dann etwas deprimiert wieder nach Hause gekommen. Von der Idee zum Museum war es allerdings ein langer Weg. Nachdem sie jahrelang Anträge gestellt und Unterstützer gesucht hatten, eröffnete das Museum im Jahr 1993 und war zunächst in drei Räumen einer Grundschule untergebracht. Nach und nach wurde es größer, zog mehrmals um und liegt heute in einem historischen Gebäude am Hafen von Ancona. Mittlerweile ist es als staatliches Museum anerkannt, wird vom italienischen Kulturministerium gefördert und gilt als Modell für viele andere barrierefreie Museen weltweit.
0: Eine große und ziemlich gute Geschichte, das Tastmuseum Omero in Ancona, vorgestellt von Anna Giordano.

Barockmusik des Italieners, der Anfang des 18. Jahrhunderts in Deutschland glücklich wurde, in Würzburg an der Residenz. Giovanni Benedetto Plati hat das komponiert, dieses Cellokonzert in D-Dur. Es war der dritte Satz und es spielte Hanna Salzenstein das Cello und das Orchestre Le Consort begleitete sie. So, noch 3 Minuten bis zu den 8 Uhr Nachrichten bei uns. Ferdinand Ries wird diese Zeit schmücken mit seinem Flötenquartett in D-Moll, das heißt das Ardinghello-Ensemble tut das mit der Musik von Ries natürlich. Und nach den Nachrichten, da geht es weiter mit unserem Wahlthema heute, der Wahl. Und wie er uns in den letzten Wochen doch sehr begleitet hat, oder sagen wir mal lieber viele von uns, und sein Schicksal nicht ganz kalt gelassen hat. Wolfgang Rades ist Biologe und er wird über den Wal an sich, aber auch über Buckelwal Timmy sprechen. Hier bei uns in Himgehört nach den 8 Uhr Nachrichten.

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1: 8 Uhr. Kommunen fördern Beteiligung an Ausbau des Zivilschutzes. Neue E-Auto-Förderung der Bundesregierung startet. Gehaltserhöhung für Beamte ist Thema im Hessischen Landtag. Das Wetter: Sonne, Wolken und Schauer bei 14 bis 19 Grad. Mein Name ist Kerstin Spieth. Guten Morgen. Kritik an den Plänen zum Ausbau des Zivilschutzes. Der Deutsche Städte- und Gemeindebund nennt das Vorhaben von Innenminister Dobrindt unzureichend. Aus der Nachrichtenredaktion Andreas Gerlach.
2: Das Redaktionsnetzwerk Deutschland hat mit Hauptgeschäftsführer Berghegger gesprochen. Der sagt, Investitionen in Schutzräume, wie Dobrindt sie plant, seien ein wichtiger erster Schritt. Da müsse aber noch mehr kommen, denn Zivilschutz fange unten in den Kommunen an. Deshalb müssten sie an den Plänen beteiligt und dafür dauerhaft finanziert werden. Dobrindt will für mehr Zivilschutz 10 Milliarden Euro bereitstellen. Darüber soll schon morgen im Kabinett entschieden werden.
1: Ab heute startet die neue staatliche E-Auto-Prämie für Privathaushalte. Das Portal für die Anträge soll am Vormittag im Internet freigeschaltet werden. Die Prämie ist gestaffelt, ab 1.500 bis zu 6.000 Euro. Berechnet wird sie nach Automodell, Haushaltsgröße und Einkommen. Die Prämie gilt rückwirkend für elektrische und Hybridmodelle, die seit Beginn dieses Jahres zugelassen wurden. Insgesamt stehen 3 Milliarden Euro zur Verfügung. Umweltminister Schneider geht davon aus, dass damit 800.000 Fahrzeuge gefördert werden können. Nach einem Gerichtsurteil sollen die Gehälter der hessischen Beamten steigen. Im Landtag in Wiesbaden legen CDU und SPD heute einen Gesetzentwurf vor. Der Verwaltungsgerichtshof hatte entschieden, dass Beamte in Hessen zu wenig Geld verdienen. HR-Reporter Nikolas Buschlüter.
3: Konkret sieht der Vorschlag so aus. 87 Euro jeweils mehr für die ersten beiden Kinder und die unterste Stufe in der ersten Besoldungsgruppe wird gestrichen. Dadurch steigen die Beamten mit einem höheren Grundgehalt ein als bisher. Außerdem stellt das Land zur Berechnung der Besoldung vom Alleinverdienermodell auf das Familieneinkommensmodell um. Es unterstellt also, dass in den meisten Beamtenfamilien mehr als eine Person Geld verdient.
1: Im US-Bundesstaat Kalifornien ist ein islamisches Zentrum angegriffen worden mit einer Moschee und einer Schule. Nach Angaben der Polizei von San Diego sind dabei 3 Menschen erschossen worden. Es sollen ein Wachmann und 2 Mitarbeiter sein. 2 mutmaßliche Angreifer seien tot in einem Auto auf dem Parkplatz vor dem Zentrum gefunden worden. Die Behörden gehen davon aus, dass sich die 17 und 19 Jahre alten Verdächtigen selbst getötet haben. In Görlitz in Sachsen ist ein Mehrfamilienhaus eingestürzt. 3 Menschen werden noch vermisst. Ob sie unter den Trümmern des Hauses aus der Gründerzeit sind, ist unklar. Es könnte sein, dass die Bewohner nicht zu Hause waren, als das Unglück passierte. Polizei, Feuerwehr und Katastrophenschutz sind im Einsatz, genauso wie eine Hundestaffel. Als Ursache für den Einsturz vermutet die Polizei eine Gasexplosion. In der Gastronomiebranche im Rhein-Main-Gebiet wird heute gestreikt. Dazu aufgerufen hat die Gewerkschaft NGG. HR-Reporter Lars Hofmann.
4: Hotelgäste beispielsweise in Steigenberger Hotels und im Marriott in Frankfurt, dem Dorint in Wiesbaden oder dem Maritim in Bad Homburg müssen sich heute auf mögliche Einschränkungen einstellen. Auch die Lufthansa-Lounges am Flughafen und die Gastronomie auf dem Messegelände werden bestreikt. Die Gewerkschaft fordert unter anderem 7,5% mehr Geld. Die Arbeitgeber hätten bislang lediglich 1% mehr für 2,5 Jahre geboten. Für ungelernte Küchenhilfen oder Spüler sogar gar nichts.
1: Bei der Eishockey-WM droht Deutschland das Vorrunden aus. Das Team von Trainer Harold Kreis hat auch sein 3. Spiel verloren. Gegen Gastgeber Schweiz stand es am Ende 1:6. Und das steht heute noch an. Wie geht es dem deutschen Wald? Dazu stellt Bundeslandwirtschaftsminister Rainer den aktuellen Bericht vor. Bei einer internationalen Konferenz in Berlin wird über Energiesicherheit beraten. Dabei sollen auch Lehren aus dem Ukraine-Krieg gezogen werden. Und Ex-Bundeskanzlerin Merkel bekommt in Straßburg den Europäischen Verdienstorden. Damit wird sie für ihren Beitrag zur Förderung und Verteidigung europäischer Werte ausgezeichnet. Das waren die Nachrichten. Das Wetter. Erst zeigt sich heute noch oft die Sonne. Nach und nach wird es aber bewölkt und ab dem Mittag sind Schauer und einzelne Gewitter möglich. Bei 14 Grad im Westerwald und 19 Grad in Süd- und Osthessen. Auch in der kommenden Nacht fällt etwas Regen bei 12 bis 8 Grad. Morgen ist es ähnlich wie heute. Es wird etwas wärmer. Die weiteren Aussichten: am Donnerstag und Freitag meist sonnig und frühsommerlich, am Freitag bis zu 29 Grad. Die Zeit 5 Minuten nach 8.
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5: Dabei begleitet sie weiter Martin Maria Schwarz. Einen feinen Morgen wünsche ich Ihnen.

wahre Festmusik mit einer stolzen Trompete. Diese Sonate für Trompete, Streicher und Cembalo in D-Dur, die hat Telemann komponiert. Sie hatten den dritten Satz daraus mit Maurice André als Trompeter und dem English Chamber Orchestra. 8:08 ist es. Am heutigen Dienstag, der 19.05. ist es. Und darüber erfahren Sie mehr. Über Wale in Geschichte und das gegebene Anlass in unserer Gegenwart. Das ist unser Hingehört-Thema. Ich spreche darüber gleich mit dem Biologen Wolfgang Rades. Dann schauen wir ins Tiefengewebe des Filmfestivals von Cannes, dort, wo über die Filme der Zukunft verhandelt wird. Dafür gibt es eine eigene Einrichtung in Cannes. Und in unserer Buchbesprechung geht es um Olivier Guez' neuen Roman »Die Welt in ihren Händen«, die Abenteuer der Gertrude Bell in Mesopotamien. Gegen 8.35 Uhr dazu mehr. Und zuvor können Sie ein kleines Werk der schwedischen Komponistin Laura Netzel hören, einer Künstlerin Ende des 19., Anfang des 20. Jahrhunderts, der es so erging wie vielen musizierenden Kolleginnen in ihrer Zeit um 1900 herum. Da war sie sehr anerkannt, auch international. Erst die Nachwelt hat sie dann nicht mehr berücksichtigt im Musikleben. Sie hören ein Stück von ihr, weil sich das jetzt alles wieder geändert hat, Anfang des 21. Jahrhunderts. Sie hören das Stück Berceuse in Fis-Dur, Opus 69, und das spielt das Duo Art Deco Wien.

0: Laura Netzel hat das komponiert. Genau im Jahr 1900 war das, die schwedische Komponistin La Berceuse in Fis-Dur Opus 69. Dieses Stück ist so betitelt. Das Duo Artico Wien spielte.
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0: Der Wahl ist heute unser Hingehört-Thema. Aus gegebenem Anlass über Wochen hinweg fesselte bekanntlich das Schicksal des Buckelwals, Timmy genannt, an der Ostseeküste Menschen, ja, aller Altersstufen. Und er warf jede Menge Fragen auf und Diskussionen zu Wahlen an sich und natürlich genau auch die Frage über uns Menschen und unserem Umgang mit Wahlen und mit einer solchen Situation. Und darüber spreche ich jetzt mit dem Biologen und Artenschutzexperten Wolfgang Rades. Herr Rades, kein Mensch blieb so gänzlich ohne Reaktion oder Emotion bei dieser Geschichte und sei es nur, dass es manchen auch einfach zu viel wurde. Aber warum lösen gerade Wale so starke Emotionen aus? Liegt das auch an ihrer schieren Größe?
2: Die schiere Größe spielt sicherlich eine Rolle. Also zunächst mal darf man sagen, dass Wale in verschiedenen Kulturen auch unterschiedliche Rollen spielen. Beispielsweise heutzutage werden in Südamerika, in Peru noch Kleinwale als Angelköder genutzt. Es findet immer noch ein industrielles Whaling statt. In Norwegen, in Island und in Japan, während das seit Mitte der 80er Jahre weltweit ja verpönt ist, dank der gestiegenen positiven Symbolik der Wale. Mhm. Wie Sie schon sagten, ja. Wale sind sehr groß. Sie gelten als intelligent, haben auch durchaus ein bemerkenswertes Kognitionsvermögen, wobei ich ein bisschen bremsen muss. Also Papageien und Krähenelstern haben das Gleiche. Ja, das ist durchaus vergleichbar und sie werden manchmal ein bisschen überhöht. Sie sind allerdings auch gerade in unserem Kulturkreis spirituell so ein bisschen mit esoterischen Hintergedanken verbunden. Eine emotionale Tiefe und ihnen wird eine große Langlebigkeit nachgesagt, die auch ja oft ein bisschen märchenhaft ist. Und sie gelten halt als besonders weise Tiere. Weiteren darf ich dazu sagen, gerade als ehemaliger zoologischer Direktor des Loro-Park, wo ich also auch viel mit Orcas und mit Delfinen, mit großen Tümmlern gearbeitet habe, dass in den letzten 50, 60 Jahren, seit es Delfinarien gibt, dass da dummen Trantier durch die verbundene Aufklärungs- und Öffentlichkeitsarbeit eine Sensibilisierung der Bevölkerung stattgefunden hat, dass man Wale nicht mehr irgendwie als dumme in Gänsefüßchen Fische darstellt und sieht, sondern dass sie durchaus als, ja, als Flaggschiffarten des Naturschutzes inzwischen angesehen werden.
0: Also das mit dem Dumm ist mir gar nicht bekannt. Ich wollte gerade noch hinzufügen, dass der Wal ja schließlich in unserer Kulturgeschichte eine große Rolle spielt, angefangen von der biblischen Figur Noah, die im Leib eines Wals überlebt, bis über Moby Dick, dann hin zum Orca-Wal Willy, aus dem dann der Film Free Willy wurde. Da ist ja eigentlich alles schon sehr positiv oder halt eher auch dämonisch besetzt. Auf jeden Fall groß. Offensichtlich bringt der Wal dafür einiges mit, eine Projektionsfläche zu sein. Es ist ja auch wiederholt zu beobachten, dass wir Menschen es offensichtlich lieben, solchen Tieren, die wild sind erst einmal, uns aber dann mehr oder weniger unfreiwillig nahe kommen, rein örtlich erstmal Namen zu geben. Mit was hängt das zusammen? Wahrscheinlich mit unserem Wunsch, das Fremde vertraut zu machen. Oder wie sieht das überhaupt der Naturwissenschaftler?
2: Ja, also grundsätzlich war die Namensgebung bis in die 60er Jahre in der Naturwissenschaft, in der beschreibenden Biologie verpönt, bis Jane Goodall, die leider im letzten Jahr verstorben ist, die bekannte Schimpansenforscherin, dazu übergegangen ist, entgegen der Norm den Tieren Namen zu geben. Und das hat sich zum Glück auch fortgesetzt, weil wir natürlich eine gewisse Empathie mit den Tieren empfinden sollten, die also nicht einfach namenlose Kreaturen sein sollten. Und sie dürften uns empathisch schon ein bisschen näher sein. Allerdings betone ich dabei, mit Herz und Verstand, nicht nur emotional, sondern gerade auch auf der Grundlage der Wissenschaft. Schließlich ist die Wissenschaft die Stimme der Vernunft, weil sie eben rational unsere Emotionen ergänzt und letztlich auch führen sollte.
0: Und das bedeutet immer auch zu achten, ein Tier ist ein Tier und kein Mensch und bleibt ein Tier und soll als solches auch respektiert werden. Nun wissen wir ja seit Freitag, dass Timmy der Wal seine angestrengte Freisetzung nicht überlebt hat. Wolfgang Rades, versetzen Sie sich nochmal zurück in die Tage, als noch alles offen war. Konnten Sie dieser Aktion etwas abgewinnen?
2: Zunächst ja. Zunächst, wie ich vorhin schon sagte, sollten wir durchaus Empathie für unsere Mitgeschöpfe empfinden. Und ein Wal ist natürlich ein leidensfähiges, durchaus hochstehendes Lebewesen. Aber das Ganze darf eben nicht in diese Vermenschlichung und Glorifizierung, einen regelrechten Hype abgleiten. Ja. Das ist da leider irgendwo entglitten. Also ich sagte schon mal, die Stimme der Vernunft ist die Wissenschaft. Und die Kolleginnen und Kollegen vom ITAF, vom Institut für terrestrische und aquatische Wirbeltierforschung in Hannover bzw. Büsum und vom Meeres Museum in Stralsund, die dort vor Ort tätig gewesen sind und die eben nach einigen Versuchen, dem Tier zu helfen, doch gebremst haben und gesagt haben, man soll das Tier, das keine realistischen Überlebensaussichten hat, doch lieber in Ruhe sterben lassen. Die haben letztlich Recht behalten. Und meine Skepsis hat zugenommen, so nach den ersten 3 bis 4 Wochen, und ist jetzt leider am Ende bestätigt worden. Natürlich hätten wir uns alle gewünscht, dass das Ganze einen guten Ausgang nimmt, aber es war halt zu erwarten. Und wir dürfen die Emotionen nicht über die Stimme der Vernunft, die Wissenschaft, stellen.
0: Im Endeffekt erleben wir ja hier so eine Art Wiederholung der Geschichte um Free Willy. Ich nehme jetzt mal den Filmtitel, der ja dann auch in die Freiheit gesetzt wurde und da nicht mehr überleben konnte, weil er es gar nicht gewöhnt ist. Das lässt mich wieder befürchten, dass, obwohl es eigentlich ein tolles Lehrmodell sein könnte für den zukünftigen Umgang mit solchen Situationen, der Mensch nur begrenzt lernfähig ist. Wie sehen Sie das?
2: Sie nehmen es mir aus dem Munde. Ich pflege oft zu sagen, biologisch, zoologisch heißen wir Homo sapiens. Ja, das ist der weise Mensch. Und meine inzwischen 69 Jahre Lebenserfahrung zeigen mir, dass der Mensch allzu oft leider nur der zur Weisheit befähigte Mensch ist, der aber von dieser Weisheit nicht immer Gebrauch macht. Das heißt, wir lassen uns oft zu sehr von Emotionen leiten. Und dazu kommt dann eben auch ein Populismus, der dazu führt, dass durchaus seriöse, bedachte Politiker wie der von mir persönlich sehr geschätzte Herr Backhaus in Mecklenburg-Vorpommern als Umweltminister. Also Herrn Backhaus habe ich als sehr bedachte Persönlichkeit kennengelernt. Und ich finde es sehr schade, dass er sich unter dem öffentlichen Druck, der entstanden ist, gerade über Social Media und auch von Influencern, die zu sehr Emotionen anheizen und nicht zu sehr auf die Vernunft der Wissenschaft hören, hat er sich dazu verleiten lassen, diese Privatinitiative, den Wal bergen zu lassen, um ihn zu retten. Und wie wir inzwischen alle wissen, hat das Ganze ja leider nicht dazu geführt, dass das Tier gerettet werden konnte, sondern wir haben seine Leiden denn letztlich verlängert. Und aus Sicht des pragmatischen Tierschutzes war das mit Sicherheit nicht gut.
0: Das heißt, klar, wir wissen es heute besser, aber es heißt für die Zukunft in solchen Fällen, dann sollte man bereit sein, auch ein Tier sterben zu lassen, weil es offensichtlich, so habe ich es jedenfalls mal gehört gehabt, eigentlich der natürliche Gang gewesen wäre, dass ein Wal dann zum Sterben mehr oder weniger an die Küste kommt und dann zu Boden absinken würde. Ist das so richtig?
2: Das ist leider dann doch wieder komplexer, als jetzt diese Darstellung es zeigt. Es ist durchaus so, dass Buckelwale bisweilen sich in die Ostsee verirren. Das kommt immer wieder mal vor. Mhm. Normalerweise finden die Tiere auch aus diesem flachen Binnenmeer den Weg wieder heraus. Es gibt allerdings Dinge, die stören. Das eine ist der Unterwasserlärm. Wale sind sehr akustisch orientiert und der zunehmende Schiffslärm ist ein riesengroßes Problem für diese Tiere, gerade wenn es heranwachsende Tiere sind, die sich dann noch orientieren, die Orientierungsschwächen dadurch haben. Und des Weiteren kommt hinzu, dass diese Stellnetzfischerei, die in der Ostsee leider immer noch verbreitet ist, wieder jegliche Vernunft übrigens, wenn ich die rückläufigen Bestände von Heringen und Dorsch mir angucke, dann hat es da in dem Falle dieses Wales Timmy dazu geführt, dass er sich in einem Netz verfangen hatte. Vielleicht war es ein Stellnetz, vielleicht war es auch ein Geisternetz. Das sind abgekommene Netze, um die sich die Fischer nicht mehr kümmern, nachdem sie das Fischereigut, ihr Netzwerk verloren haben. Und Timmy hat sich auf alle Fälle verfangen darin. Und das begründet wahrscheinlich auch diese negative Prognose für das Tier. Das Tier konnte äußerlich von dem Netz befreit werden durch beherzte Menschen, die geholfen haben. Diese Hilfe war richtig und kann ich auf alle Fälle unterstützen. Aber die Gefahr ist halt groß und die insgesamt 5 Anlandungen des Tieres haben es ja gezeigt, dass es so geschwächt gewesen ist. Wahrscheinlich war das Tier nicht mehr in der Lage oder wäre dauerhaft in der Lage gewesen, Nahrung aufzunehmen, weil ja sehr wahrscheinlich Fischereinetzreste im Magen-Darm-Trakt sich befinden, was dem Tier die Nahrungsaufnahme auf Dauer unmöglich gemacht hätte.
0: Wolfgang, gerade zum Schluss, wie ließe sich denn eine solche kurzfristige emotionale Anteilnahme, vielleicht Betroffenheit, auch durchaus Neugierde in ein dauerhaftes, sinnvolles Engagement für die Natur, für den Naturschutz und für den Artenschutz überführen? Was wäre denn da so ein Idealverlauf?
2: Gerade in zoologischen Gärten führen wir sehr viel zoopädagogische Maßnahmen durch. Das heißt, wir erreichen die Menschen, wenn sie unmittelbar mit den Tieren, wie jetzt eben auch diesem Wal-Timi, und sei es über die Medien in Kontakt treten. Noch mehr natürlich erreichen wir im Zoo mit der unmittelbaren Begegnung zwischen Mensch und Tier eine situative Aufgeschlossenheit. Und die können wir dazu nutzen, dass wir die Bevölkerung sensibilisieren für die Notwendigkeit von mehr pragmatischem Tierschutz und vor allen Dingen von einem nachhaltigen Natur- und Umweltschutz. Es geht ja um den Erhalt unserer aller Lebensgrundlagen. Und das sollte es uns wert sein, dass wir notfalls auch persönliche Opfer bringen. Aber da ist diese Betroffenheit durchaus eine Möglichkeit, zu mehr Natur- und Umweltschutz beizutragen.
0: Wolfgang Rades, Biologe und Artenschutzexperte für die Loro Park Foundation auf Teneriffa. Vielen Dank für das Gespräch und die erhellenden Informationen. Und Sie, liebe Hörerinnen und Hörer, haben Sie einen Zugang zu diesem größten Tier der Welt, zum Wal? Wie sieht der aus? Welche Rolle spielt dabei eventuell die Literatur oder auch der Film? Haben Sie schon mal einen Wal in freier Wildbahn erlebt? Und wie haben Sie die Geschichte um den Buckelwal Timi selbst wahrgenommen? Als großen Moment menschlicher Empathie oder einfach als mediales Ereignis? Warum faszinieren aus Ihrer Sicht die Wale? Wir sind neugierig auf Ihre Sicht, auf Ihre Ideen, auf Ihre Gedanken und Erfahrungen. Unter der Nummer 069-155-2225 können Sie uns telefonisch Ihre Botschaft schicken, 069-155-2225, oder Sie schreiben uns eine Mail, dann bitte an hr2@hr.de, hr2@hr.de, und in schon weniger als einer halben Stunde stellen wir dann Ihre Reaktion auf unser Hingehört-Thema, die Wale, hier im Live-Programm vor.

0: Das war Musik von François Couperin und sein Blick auf Strickerinnen, die Strickerin, Les Tricoteuses, so ist dieses kleine Klavierstück übertitelt aus dem Ordre de Pièces de Clavecin, aus diesem Werk und aus diesem Werk und mit diesem Werk hatten sie gerade Alexandre Tarot spielen und zuvor war das ein sinfonischer Tanz aus dem Werk Sinfonische Tänze von Edvard Grieg mit dem Nationalen Sinfonieorchester Estland. Wir gehen nach Cannes. Stars, Glamour, Extravaganz, ja klar, das ist eng mit dem Filmfestival von Cannes verbunden. Aber für sehr viele Teilnehmer hat es auch noch eine ganz andere Zielrichtung. Da ist es vor allem toughes Business und eine Menge Arbeit. Die spielt sich vor allem im Untergeschoss des Festivalpalastes ab und in den weißen Zelten, die sich zwischen Festivalpalast und Strand aufreihen. Auf dem Filmmarkt werden nämlich Drehbücher besprochen, wird an Projekten gefeilt, werden Gelder für neue Filme eingesammelt. Caroline Düller hat zwei Branchenkenner aus Bayern getroffen und sich erklären lassen, wie deren Festivalalltag aussieht und welche Themen sie gerade beschäftigen.
1: Zugegeben, mit dem Glitzer und Glamour des roten Teppichs hat der Filmmarkt in Cannes wenig zu tun. Im Untergeschoss des Festivalgebäudes reiht sich Messestand an Messestand. Hier und in den weißen Zelten, die sich zwischen Festivalpalast und Strand aufreihen, entstehen die Filme, die vielleicht in 5, 6 oder 7 Jahren im Wettbewerb des Festivals laufen, erklärt Anja Metzger. Sie leitet die Filmkommission Bayern.
2: Neben dem Glitzer und Glamour findet einer der wichtigsten Filmmärkte der Welt tatsächlich statt.
1: Die Filmkommission ist Anlaufstelle für deutsche und internationale Produktionsfirmen, die in Bayern drehen wollen. Im vergangenen Herbst hatte die Deutsche Produktionsallianz ihre rund 370 Unternehmen befragt. Fast 9 von 10 schätzen ihre Situation als schlecht oder sehr schlecht ein.
3: Also die Grabesstimmung ist nicht ganz wegzuignorieren,
1: räumt Christoph Degenhardt ein. Er ist Produzent bei der Münchner Firma Supernix. Gründe für den Blues der Produktionsfirmen sind unter anderem, dass Aufträge wegbrechen, von Streaming-Anbietern, aber auch von öffentlich-rechtlichen Sendern. Noch dazu werden Filme immer öfter in Nachbarländern produziert, weil es günstiger ist, aber auch weil die Förderbedingungen attraktiver sind. Geld für Film sei in Deutschland da, sagt Anja Metzger von der Filmkommission Bayern. Im vergangenen Jahr haben Bund und Länder insgesamt etwa 390 Millionen Euro zur Verfügung gestellt. Aber
2: ich sag mal, die Wege, da ranzukommen und bürokratische Prozesse, die sind nicht so wettbewerbsfähig, wie wir das in anderen Ländern erleben. Es gibt kein wirklich vergleichbares, kompetitives Steueranreizmodell, was attraktiv genug wäre, damit mehr Filme in Deutschland produziert werden.
1: In Frankreich können Produktionsfirmen zwischen 30% und 40% ihrer förderfähigen Kosten für einen Film von der Steuer absetzen. Solche Steueranreize wurden auch in Deutschland diskutiert, sind aber gescheitert. Zu kompliziert in der Aushandlung zwischen Bund und Ländern. Dafür soll eine andere Reform die Produktionsfirmen entlasten, eine sogenannte Investitionsverpflichtung für Anbieter. Das heißt, Streamingdienste, aber auch öffentlich-rechtliche Sender sollen einen Teil ihres Umsatzes wieder in die Filmproduktion in Deutschland investieren. Produzent Christoph Degenhardt hält das für einen wichtigen Schritt.
3: Weil eine Investitionsverpflichtung würde einfach dafür sorgen, dass das Geld, was mit erfolgreichen Produktionen verdient wird, auch wieder in den deutschen Markt zurückfließt. Und das ist ein großes Problem bei den großen mächtigen Plattformen, die ja eigentlich ausnahmslos aus dem Ausland kommen, dass die Gewinne abfließen und die Produzenten hier zwar von den Produktionen leben können, aber nicht nachhaltig sich stärken oder wachsen können.
1: Der Gesetzentwurf wird gerade mit Anbietern, Branchenverbänden und Gewerkschaften diskutiert. Anfang nächsten Jahres soll das Gesetz in Kraft treten. Trotz allgemein schwieriger Lage, es bewegt sich was auf dem deutschen Filmmarkt. So empfindet es Christoph Degenhardt, der ohnehin nicht in Pessimismus baden möchte. Er sieht nämlich auch viele Chancen.
3: Ich sag mal, auch für deutsche Talente, die entsprechend international erzählen können und gerade Genrepublikums ansprechen, gibt es auf jeden Fall einen Markt.
1: Und genau das hat er in den kommenden Tagen in Cannes vor.
0: Filmemacher kämpfen um die Grundlagen und die Zukunft ihrer Arbeit, beobachtet von Caroline Diller auf dem Festival von Cannes.

Das war das erste Konzertstück in F-Moll von Felix Mendelssohn Bartholdy. Den zweiten Satz daraus hörten Sie mit Sharon Kamm, Klarinette und Johannes Peitz, Bassetthorn und dem MDR-Sinfonieorchester. 48 ist HR2 Kultur, hören Sie. 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

0: Die Ouvertüre zu Ermanno Wolfararis Kleinoper Susannens Geheimnis war das, gespielt vom Rundfunksinfonieorchester Berlin. Damit sind wir bei unserer Buchbesprechung angelangt. Heute geht es um ein neues Hörbuch, und zwar nach dem Roman von Olivier Guez, einem in Straßburg geborenen französischen Autor, der viel zur Aufarbeitung der Nachgeschichte des Holocaust beigetragen hat. Zum Beispiel hat er das Drehbuch zu dem Film Der Staat gegen Fritz Bauer geschrieben. Nun hat er einen neuen Roman veröffentlicht, auch schon als Hörbuch erschienen, Die Welt in ihren Händen, die Abenteuer der Gertrude Bell in Mesopotamien. Dorothee Meyer-Karwick, wenn mich nicht alles täuscht, geht Guez hier in der Geschichte noch ein Stück weiter zurück. Wer war diese Gertrude Bell?
1: Gertrude Bell lebte von 1868 bis 1926. Sie war eine Forschungsreisende, eine Historikerin, Schriftstellerin, Archäologin, politische Beraterin und Angehörige des britischen Geheimdienstes im Ersten Weltkrieg. Und sie wurde dann für ihre Leistung auch als Commander des Order of the British Empire ausgezeichnet.
0: Das heißt jetzt, Olivier Guez erzählt hier ihre Lebensgeschichte.
1: Es ist einerseits ihre Lebensgeschichte, konzentriert auf ihre Zeit im Nahen Osten, dann aber auch die Geschichte des Nahen Ostens selbst, Anfang des 20. Jahrhunderts.
0: Dann haben wir vielleicht hier wieder so ein Mischgenre aus reinem Sachhörbuch und ja, Fiktion basierend auf Fakten.
1: Ja, so ist es. Also die reinen Fakten ihres Lebens und die der Zeitgeschichte verbindet der Autor mit Passagen, in denen er sich Einblicke in Gertrude Bells Gedanken erlaubt. Und das ist natürlich dann Fiktion.
0: Wie ist das Hörbuch genau aufgebaut?
1: Der Autor erzählt chronologisch die Entwicklung des Nahen Ostens, vor allem rund um den Ersten Weltkrieg, und eingefügt hat er immer wieder so Rückblicke auf Gertrude Bells Leben von Kindheit an.
0: Dann bleiben wir zuerst mal bei ihr. Sie scheint ja oder schien ja eine außergewöhnliche Frau gewesen zu sein. Wie kann man sie erstmal so grundlegend charakterisieren?
1: Also sie hatte erstmal eine sehr enge Bindung an den Vater, was auch daran lag, dass ihre Mutter gestorben war, als sie gerade mal 3 Jahre alt war. Sie war aber auch sehr selbstbewusst. Durch Reichtum und damit einhergehenden politischen Einfluss ihres Vaters lernte sie dann auch hochgestellte Persönlichkeiten und viele Länder und Kulturen kennen. 1892 reiste sie dann zum ersten Mal nach Teheran, wo ihr Onkel Diplomat für die britische Krone war. Und schon auf der Reise dorthin hatte sie das Gefühl, ihre Bestimmung gefunden zu haben.
2: Gertrude war euphorischer Stimmung, wie nach ein paar Gläsern Champagner. Sie dachte an das, was ihr Vater einmal zu ihr gesagt hatte, als sie an einem Strand im Norden Englands spazieren ging. Es gibt Momente in unserem Dasein, in denen man spürt, dass das Leben eine neue Dichte bekommt. Wie und warum, weiß niemand, aber man kann es spüren. Plötzlich scheint sich der richtige Weg aufzutun. Das sind seltene Kipppunkte, Gertrude, die man nicht verpassen darf. Damals war sie 12 gewesen. Seither hoffte sie auf eine solche Erleuchtung, ohne zu wissen, welche Vorzeichen darauf hindeuten könnten. Als sie in dieser Nacht auf dem von unzähligen Sternen begleiteten Schiff das Meer und den Himmel betrachtete, schien der herbeigesehnte Augenblick endlich gekommen. Die Gischt, das Brummen des Motors, das schnittige weiße Schiff. Bewegung, Freiheit, Abenteuer, das Leben, ihr Leben. Sie würde die Welt erkunden, sie wollte reisen.
1: Ja, und da hörten wir Kathleen Gavlich, die, ja, wie ich finde, sehr versiert durch diesen langen Text führt. Sie hat eine sehr angenehme, klare Stimme und wie ich finde, trifft sie auch gut den Ton dieser englischen Upper Class.
0: Damit sind wir bei einem nächsten Thema, eine junge Frau aus der Upper Class im Nahen Osten Ende des 19. Jahrhunderts. Wie hat sie sich erstmal da in die Lebensbedingungen eingefunden?
1: Ja, sie gehörte schon zur gehobenen Gesellschaftsschicht, aber das Reisen damals war auch für sie sehr strapaziös und da war sie auch durchaus bereit, einfachste Bedingungen hinzunehmen. Ja, und Gastfreundschaft und die Landschaft haben sie dann so fasziniert, dass sie sehr schnell intensiv Persisch lernte und sie begann dann im Nahen Osten als Archäologin zu arbeiten und schrieb auch viel beachtete Berichte und Bücher darüber. Und dabei lernte sie dann auch Thomas Edward Lawrence kennen, den späteren Lawrence. Lawrence von Arabien. Damals war er ein unbekannter Archäologe und beide waren von Kultur und Menschen im Nahen Osten sehr fasziniert, wo die Großmächte gerade auch darum rangen, ihren Einfluss zu vergrößern.
0: Das muss ja Gründe haben. Warum interessierten sich die Großmächte so für den Nahen Osten? Hängt das schon mit Ölfeldern zusammen?
1: Ja, Anfang des 20. Jahrhunderts wurde so langsam klar, welchen Einfluss das Erdöl auf die künftige Wirtschaft haben könnte. Und als dann der Erste Weltkrieg 1914 ausbrach, verbündete sich das Osmanische Reich mit dem Deutschen Reich und war damit auch Großbritanniens Kriegsgegner. Auch Palästina war damals noch im Machtbereich der Osmanen und die Briten unterstützten nun den Zionismus. Vordergründig hatten sie dabei das Wohl der Juden und der Araber im Blick.
2: Die Araber hätten wirtschaftliche Vorteile aufgrund der absehbaren Einwanderung europäischer Juden. Und die Juden könnten nach Jahrtausenden der Wanderschaft endlich über ein eigenes Land verfügen. Doch der wahre Grund dafür, dass die Briten sich zum Zionismus bekennen, ist strategischer Art. Wenn sie Palästina kontrollieren, können sie die gefährdete Westseite des Suezkanals sichern. Das neue Protektorat würde eine entscheidende Rolle für die im Entstehen begriffenen großen kaiserlichen Ölvorhaben spielen. Der Tiefseehafen in Haifa könnte die Endstation einer Pipeline aus den riesigen mesopotamischen Lagerstätten werden, die dem Empire die erheblichen Öltransfusionen ermöglichen würde, welche es für seine Funktionsfähigkeit und Verteidigung braucht.
1: Im Ersten Weltkrieg wurde Gertrude Bell dann eine gefragte Ansprechpartnerin. Immerhin hatte sie viele arabische Stämme und deren Führer kennengelernt. Sie kannte auch die geografischen Gegebenheiten sehr gut und das war damals ja noch ein großes Manko. Letztendlich wurde sie dann sogar offiziell Verbindungsoffizier mit dem Rang eines Majors und arbeitete, ebenso wie Lawrence von Arabien, für den britischen Geheimdienst.
0: Und was war da die genaue Aufgabe von ihr?
1: Ja, wie das immer so ist, Informationen sammeln, interpretieren und weitergeben. Aber sie beließ es nicht dabei, sondern versuchte auch direkt politischen Einfluss zu nehmen. Und zwar mit einigem Erfolg. So half sie zusammen mit Lawrence von Arabien, den ersten König von Irak, Faisal I., zu implementieren.
0: Das klingt alles wirklich wahnsinnig spannend. Die Geschichte des Nahen Ostens verbunden mit der persönlichen Biografie Gertrude Bells. Das macht das natürlich noch ungemein viel zugänglicher. Wie gelungen finden Sie diese Mischung?
1: Ja, es ist schon eine gewisse Herausforderung, also weil schon die Geschichte des Nahen Ostens ganz schön komplex ist. Und da hat Olivier Guess nicht nur viel recherchiert, er versucht auch alles Gelesene und Erfahrene unterzubringen, so mein Eindruck. Da würde ich schon sagen, mehr Grundzüge, dafür weniger Details wären doch ein bisschen besser gewesen. Wenn der Autor dann zu den persönlichen Belangen Gertrude Bells kommt, ist das naturgemäß leichter zu fassen. Und da entdeckt man dann eine Frau, die einerseits sehr privilegiert war, aber auch unter ihrer Zeit mit all ihren Konventionen litt. Eigenschaften, die bei einem Mann als attraktiv galten und gelten, also Intelligenz, Wagemut, politische Durchsetzungskraft, riefen damals ihr gegenüber eher Widerwillen hervor. Es gab wenige, mit denen sie eine wirklich enge Beziehung einging, sich auch zweimal richtig verliebte, das tat sie schon, aber erfolglos. Beide Männer starben, bevor an Heirat gedacht werden konnte. Gerade in den Passagen über diese persönlichen Dinge muss Guess natürlich einiges imaginieren. Allerdings hat Gertrude Bell auch sehr viele Briefe hinterlassen, die viel über sie verraten. Also wer mehr über die Zeit und über Gertrude Bell wissen möchte, für den ist dies keine einfache, aber eine durchaus anregende Lektüre oder ein Hörvergnügen, die einem durch die Interpretin Kathleen Gavlich wirklich auch nochmal leichter gemacht wird.
0: Dankeschön, Dorothee Meyer-Karweg, für die Besprechung des Hörbuchs Olivier Guess, Die Welt in ihren Händen, die Abenteuer der Gertrude Bell in Mesopotamien. In der Übersetzung von Nicola Dennis ist es herausgekommen. Die ungekürzte Lesung mit Kathleen Gavlich gibt es als Download beim Argon Verlag zum Preis von knapp 25 €. Die Laufzeit beträgt 11,5 Stunden.

0: Das war ein Stück von François Francœur. Das war der Marche des Américains aus der Suite in F-Dur mit La Symphonie du Marais, so heißt das spielende Orchester.
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0: So, in unserem heutigen Hingehört ging es um den Wal, das größte Lebewesen auf Erden. Und wir hatten das aus verschiedenen Perspektiven hier aufbereitet, dieses Thema. Und Sie dann gefragt nach Ihren Wahrnehmungen und Rezeptionen des Wals. Claudia Derichsweiler, meine Kollegin, hat das alles zusammengestellt. Und lässt der Wal die Menschen kalt oder nicht?
2: Auf keinen Fall. Also das lässt keinen kalt. Das kommt immer wieder bei den Anrufern und den Mailern raus. Elena schreibt, ich habe mitgelitten mit diesem großen Lebewesen. Durch den Namen Timmy ist mir der Wal noch mal mehr emotional näher gerückt, ans Herz gewachsen. Und das Tier liefert ja eine riesen Projektionsfläche. Und so geht es ganz vielen. Manchen wurde es aber ein bisschen viel, auch mit dem ganzen Medienrummeln. Isabel Braun aus Pfungstadt sagt, ich bin stark dafür, dass die Wissenschaft da berücksichtigt wird und weniger die Influencer, die ja teilweise sehr dubiose Gestalten waren. Also wenn man sich an den Transport erinnert, wo der Wal dann mit dem Kopf gegen die Bande geschlagen ist oder auch das Gegröle, als der Wal dann in dieser Barke war, da konnte einem wirklich ein bisschen schlecht werden. Bert aus Frankfurt hat angerufen und er sagt, ich finde es respektlos, dass trotz der Warnung der Behörden einige Badegäste für Selfies auf dem Kadaver des jungen Wals posiert haben. Und was immer wieder rauskommt, der Wal, das ist ein ganz besonderes, ein ganz sympathisches Lebewesen. Gabriele Schmidt aus Niederwalgern hat angerufen, sie sagt, ich war vor Jahren in Amerika bei einer Walexpedition, da fuhren wir weit raus aus dem Meer und auf einmal war man umgeben von ganz vielen Grauwalen, die friedlich um uns herumschwammen und ganz besonders fand ich einen jungen Wal, der ist ganz nah ans Boot gekommen und man konnte ihn anfassen, fast streicheln, das war für mich ein Urerlebnis, dass die Tiere, die doch weltweit gejagt werden, abgeschlachtet werden, so viel Vertrauen zu Menschen haben, das hat mich wirklich tief berührt.
0: Oh ja, das ist umgekehrt auch wieder berührend. Claudia, gibt es die Kunst, das war ja auch eine Frage, die Kunst, die Literatur, auch den Film auch als Mittler zur Wahlsympathie bei den Meldungen unserer Hörerinnen und Hörer?
2: Ja, bei Thomas Ries aus Weimar löst der Wal zwei Erinnerungen aus. Er schreibt, in den 80er Jahren hat der begnadete Liedermacher Ludwig Hirsch mal seine Lieder vertont zu den Walgesängen und ich habe ihn damals live in Bamberg erlebt. Das war ein ungeheuer beeindruckendes Konzert. Und eine zweite Erinnerung ist der Film Star Trek 4. Da geht es um die Rettung der Wale vor Walfängern. Ein wunderbarer Film, der lohnt sich auch jetzt noch zu schauen.
0: Ja, dann geht ein großer Dank an Sie, liebe Hörerinnen und Hörer, für diese Resonanz, die Sie uns hier mitgeteilt haben auf unser Thema im Hirn gehört von heute, die Wale. Und vielen Dank, Claudia Derichsweiler, für die Zusammenstellung und die Vermittlung jetzt hier. Ich schaue auf die Uhr, es wird schon ein bisschen knapp mit der Musik zum Schluss. Es ist 8.58 Uhr, noch anderthalb Minuten bis zu den Nachrichten. Na, so viel ist es dann auch nicht mehr. Und zwar hören Sie noch Musik von Josef Haydn zum Schluss.

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4: 9 Uhr. Kommunen fordern mehr Geld für Zivilschutz vom Bund. Prämie für Elektroautos kann ab heute beantragt werden. Kreuzfahrten werden immer beliebter. Das Wetter: Sonne, Wolken und Schauer bei 14 bis 19 Grad. Mein Name ist Kerstin Speth. Guten Morgen. Kritik an den Plänen zum Ausbau des Zivilschutzes. Der Deutsche Städte- und Gemeindebund nennt das Vorhaben von Innenminister Dobrindt unzureichend. Aus der Nachrichtenredaktion Andreas Gerlach.
5: Das Redaktionsnetzwerk Deutschland hat mit Hauptgeschäftsführer Berghegger gesprochen. Der sagt, Investitionen in Schutzräume, wie Dobrindt sie plant, seien ein wichtiger erster Schritt. Da müsse aber noch mehr kommen, denn Zivilschutz fange unten in den Kommunen an. Deshalb müssten sie an den Plänen beteiligt und dafür dauerhaft finanziert werden. Dobrindt will für mehr Zivilschutz 10 Milliarden Euro bereitstellen. Darüber soll schon morgen im Kabinett entschieden werden.
4: Ab sofort kann die neue staatliche E-Auto-Prämie für Privathaushalte beantragt werden. Das Portal für die Anträge ist gegen 8 Uhr im Internet freigeschaltet worden. Die Prämie ist gestaffelt ab 1.500 bis zu 6.000 Euro. Berechnet wird sie nach Automodell, Haushaltsgröße und Einkommen. Die Prämie gilt rückwirkend für elektrische und Hybridmodelle, die seit Beginn dieses Jahres zugelassen wurden. Insgesamt stehen 3 Milliarden Euro zur Verfügung. Umweltminister Schneider geht davon aus, dass damit 800.000 Fahrzeuge gefördert werden können. Politiker und Parteimitglieder sind im letzten Jahr deutlich häufiger angegriffen worden als in früheren Jahren. Das steht in einer Antwort der Bundesregierung auf eine Anfrage der AfD im Bundestag. ARD-Reporter Maximilian Ulrich.
6: Im vergangenen Jahr registrierte die Polizei in Deutschland 5.140 Straftaten gegen Repräsentanten von Parteien. Das sind rund 1.500 Angriffe mehr als noch im Vorjahr. Erstmals richten sich demnach die meisten Angriffe gegen die AfD. In den Jahren zuvor waren stets die Grünen am stärksten betroffen von Angriffen. Dagegen hat sich die Zahl der Angriffe auf CDU-Mitglieder im letzten Jahr nahezu verdreifacht.
4: Nach dem Ausbruch von Ebola in der afrikanischen Kongo-Region helfen andere Länder bei der Behandlung von Infizierten. Wie die US-Gesundheitsbehörde CDC mitteilte, wird ein US-Bürger aus der Demokratischen Republik Kongo nach Deutschland ausgeflogen. Der Arzt habe im Kongo gearbeitet und sich dabei infiziert. In Deutschland könne ihm schneller geholfen werden. Mit dem Mann werden 6 Kontaktpersonen ausgeflogen. Wo genau sie in Deutschland behandelt werden, ist nicht bekannt. Die Gewerkschaft NGG hat in der Gastronomiebranche im Rhein-Main-Gebiet zum Streik aufgerufen. Es könnte Einschränkungen zum Beispiel in Hotels geben, so die Gewerkschaft. Außerdem ist eine Kundgebung in der Frankfurter Innenstadt geplant. Dort wollen heute auch Taxifahrer und Beschäftigte der Telekom demonstrieren. Das Statistische Bundesamt meldet einen Rekord bei Kreuzfahrten. Im vergangenen Jahr haben gut 1,5 Millionen Menschen eine Kreuzfahrt an einem deutschen Hafen gestartet und damit so viele wie noch nie. Auch in der EU gab es zuletzt einen Rekord. Dort haben die meisten Menschen ihre Kreuzfahrt in Italien begonnen. In Kassel beginnen heute offiziell die Bauarbeiten für die neue Gesamtschule Nord Plus. Es ist der teuerste Neubau einer Schule in der Geschichte der Stadt. 140 Millionen Euro sind eingeplant. HR-Reporter Michael Pschibilla.
7: Das Plus im Namen deutet schon darauf hin, dass es hier nicht nur um eine reine Schule geht. In der Kasseler Nordstadt soll ein sogenannter Bildungscampus entstehen. Neben einer Grundstufe und weiterführenden Schulformen mit Ganztagsbetreuung gehören dazu auch eine Stadtteilbibliothek und Räume für die Jugendhilfe. In das Konzept für den Neubau sind auch Ideen von Schülern eingeflossen. Künftig sollen hier rund 1200 Mädchen und Jungen unterrichtet werden.
4: Das waren die Nachrichten. Das Wetter. Erst zeigt sich heute noch oft die Sonne. Nach und nach wird es aber bewölkt und ab dem Mittag sind Schauer und einzelne Gewitter möglich. Bei 14 Grad im Westerwald und bis zu 19 Grad in Süd- und Osthessen. Auch in der kommenden Nacht fällt etwas Regen bei 12 bis 8 Grad. Morgen ist es ähnlich wie heute. Es wird etwas wärmer. Und die weiteren Aussichten: am Donnerstag und Freitag meist sonnig und frühsommerlich, am Freitag bis zu 29 Grad. Die Zeit in einer halben Minute, 5 nach 9.
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8: Mit Martin Maria Schwarz heute. Ich wünsche Ihnen einen glücksverheißenden Tag.

Im Jahr 1734, da geschah Bedeutsames, da gelang James Watt die Erfindung der ersten praktischen Dampfmaschine, womit er dann quasi das industrielle Zeitalter einleitete. Und im Jahr 1734 erschien Bachs Weihnachtsoratorium. Und im selben Jahr, da schuf Evaristo Felice dal Abaco die Musik, die Sie gerade hörten. Sein Concerto in B-Dur stammt aus dieser Zeit. Den ersten Satz bekamen Sie serviert vom Orchester. Vom Orchestra Barocca di Verona. H2 Kultur am Dienstagmorgen. Es ist der 19. Mai und das könnte Sie vielleicht interessieren bei uns in der Stunde bis 10. Die Ergebnisse der ersten Runde des ARD-Dialogformats, was Deutschland zusammenhält bzw. verbindet. In Baden-Baden wurde das ausgetragen. Dabei ging es auch um das Thema Gleichberechtigung. Dazu gleich mehr. Wir lesen um 9:30 weiter aus dem Roman Fabula von Fernando Aramburu. Und Sie haben, und zwar jetzt, die Gelegenheit, sich ein wenig in das Schaffen der französischen Komponistin Charlotte Zoë einzuhören, einer Komponistin, die auch ihren Weg Anfang des 20. Jahrhunderts ging, auch wenn sie sich da am Anfang noch hinter einem Männernamen versteckte. Aber geschätzt wurden ihre Werke schon von Fauré und Ravel. Wir bieten Ihnen ein Stück von ihr, und zwar die Romanze ohne Worte. Und es spielt am Klavier Marie Wermeler.

0: Die Pianistin Marie Vermeulen spielte aus dem Werk Vier romantische Stücke Opus 30 von Charlotte Zoë. Was unterscheidet uns Menschen in Deutschland eigentlich voneinander? Bei ja nahezu 84 Millionen Einwohnern wahrscheinlich eine ganze Menge. Dann ist es doch eine gute Sache, dass laut Grundgesetz alle Menschen gleichberechtigt sind. Aber stimmt das überhaupt? Über das und noch viel mehr haben 84 ausgewählte Teilnehmer und Teilnehmerinnen in der neuen ARD-Dialogaktion »Was Deutschland verbindet« gerade erst diskutiert. Die Diskutanten kamen aus unterschiedlichen Berufen, Landesteilen, aus allen Altersschichten und Einwanderungsmilieus. Aufgezeichnet wurden die Diskussionen in Leipzig und Baden-Baden. Und Levin Salamon hat sich die Diskussion angehört und festgestellt, beim Thema Gleichberechtigung, für wie ungleich sich die Teilnehmer bei dieser Runde doch gehalten haben.
1: In der Frage nach Gleichberechtigung geht es in Leipzig und Baden-Baden hoch her. Zur Erinnerung, hier sitzen 84 Menschen mit verschiedenen Hintergründen und Lebensgeschichten. Bis zu diesem Wochenende kannten sie sich nicht. Bei der Frage nach Gleichberechtigung sind aber alle direkt involviert. Tim aus Mecklenburg-Vorpommern stört, dass es in Ostdeutschland immer noch weniger Lohn gibt als im Westen und dass da nichts passiert.
2: Ich muss ganz ehrlich sagen, ich höre diesen Satz seit 20 Jahren, dass man das ändern muss, aber es wird nicht geändert und ich finde es einfach, Entschuldigung, wenn ich das sage, scheiße.
1: Warum es an zwei verschiedenen Orten für dieselbe Arbeit weniger Geld gibt, damit hadert Tim. Dietrich kennt sich mit dem Thema aus und erzählt, was er selbst erlebt hat.
3: Ich bin Bauingenieur und habe in alten Bundesländern eine Baustelle gehabt. Die Firma aus Leipzig, eine Firma hat den Zuschlag bekommen. Und der Hauptsitz dieser Leipziger Truppe hier sitzt im Emsland irgendwo. Die waren eigentlich total fleißig, gute Arbeit geleistet, alles nach meinem Wollen. Und die haben im Prinzip bis vor 4 Jahren 20% weniger Gehalt bekommen. Mussten aber von Leipzig nach Gifhorn fahren und haben alles auf sich genommen, um Geld zu verdienen.
1: Sind wir in Deutschland also womöglich ein Land mit Zweiklassenwirtschaft? Thorsten findet den Begriff Ungleichheit etwas zu negativ, hat aber eine Haltung zum Thema Männer und Frauen in der Berufswelt. Tamina führt in Niedersachsen einen rein weiblich geführten Malereibetrieb und hält sofort dagegen.
4: Dass wir die hundertprozentige Gleichberechtigung hinkriegen, glaube ich nicht, will ich auch nicht. Ich möchte auch keine Frau als Maurermeister oder so 40 Kilo Sack Putzmörtel die Leiter hochschleppen, ist vielleicht nicht ganz lustig und vielleicht auch für eine Frau nicht angebracht. Na, sie soll ja vielleicht noch ein Kind gebären.
5: Also ich kann genauso wie Kollegen Gerüste aufbauen und dementsprechend. Und trotzdem habe ich 2 Kinder bekommen, das hat mich nirgendwo eingeschränkt.
1: Es kommt zu einigen Meinungsverschiedenheiten in der Runde, alle sind aber nett und fair zueinander. Hinter den Kulissen sprechen sich Thorsten und Tamina nachher aus. Nina aus Niedersachsen blickt vor allem auf die Entwicklung, die schon passiert ist.
6: Ich fühle mich sehr gleichberechtigt. Ich kann lieben, was ich will und wen ich will. Ich kann sein, was ich will. Ich kann den Job machen, den ich gerne machen möchte und kann mich jeden Tag auch wieder aufs Neue dafür entscheiden. Und zu Hause habe ich die Macht über die Fernbedienung.
1: Viele in der Runde diskutieren leidenschaftlich für ihre Sache. Dass unter Gleichberechtigung auch fällt, zum Beispiel Menschen mit Behinderung einzubeziehen, daran erinnert Karen. Sie kommt aus Baden-Württemberg und sitzt im Rollstuhl.
7: Ich finde, wir haben hier in Deutschland ein ganz, ganz großes Problem, was die Inklusion von Menschen mit Behinderung betrifft. Massiv, vor allen Dingen an den Schulen. Ich war schon als Kind erkrankt und war relativ viel mit Krücken unterwegs, teilweise auch bei längeren Ausflügen auch da schon mit dem Rollstuhl unterwegs. Und auch heute muss ich einfach feststellen, bei meinen eigenen Kindern, ich bin dreifache Mutter von Kindern im Alter von 13 bis 9, jeder einzelne Elternabend, egal ob auf der weiterführenden Schule oder in der Grundschule, muss wegen mir verlegt werden, weil keine der Schulen barrierefrei sind. Und ich muss da einfach sagen, jemand wie ich zum Beispiel gehört einfach nicht in eine Sonderschule oder in eine Förderschule.
0: Wie steht es um die Gleichberechtigung in Deutschland? Eindrücke von einer ARD-Diskussionsveranstaltung sammelte und vermittelte Ihnen Levin Salamon.

0: Musik von Fritz Kreisler, das Präludium und Allegro im Stile von Pugnani in E-Moll war das mit Nikbar Violine und dem Konzertgebau Orchester Amsterdam. So, dann schauen wir mal auf den heutigen Doppelkopf. Und zwar wird dort heute zu Gast sein Ingo Wegerich. Er besitzt die größte Boxkunstsammlung der Welt, so ist das überschrieben. Und er begann mit dem Sammeln durch einen Zufall nach einem Boxkampf in den USA. Da traf Wegerich den englischen Künstler Richard Sloan. Der lebt in Las Vegas und malt eben Boxer. Viele der Sportler kaufen die Werke, doch in diesem Fall kam der Mann aus Frankfurt zum Zug.
1: Die Bilder zeigen natürlich auch die Bewegung. Das sind natürlich auch dann sehr austrainierte Körper. Mag ja auch vielleicht an Griechenland erinnern, sag ich mal sowas. Ne? Die Statuen, also die Kämpfer sind sehr austrainiert. Die bewegen sich natürlich auch dann unterschiedlich. Der eine ist eben groß und kräftig. Und das findet man ja auch bei Schwergewichtlern beispielsweise nicht so häufig, dass man dann einen Schwergewichtler hat, der sich auch irgendwie grazil im Ring bewegt. Das war ja auch dann bei Muhammad Ali letztendlich so, dass er eben auch schnell war als Schwergewichtler, ja.
0: Der Boxkunstsammler Ingo Wegerich und wie er mit seiner Sammlung umgeht. Er ist heute unser Doppelkopfgast und zwar zu hören dann wieder nach den 12 Uhr Nachrichten oder nach den 23 Uhr Nachrichten in unserem Live-Programm oder auch in ARD Sounds. Dort ist der Doppelkopf jetzt schon abrufbar.

Thomas Beckmann. Er spielte das Cello. So, noch 2,5 Minuten, dann kommt unsere Lesung. Und bis dahin begleitet sie noch Musik von Luis Farrenc. Und zwar hören Sie Sinfonisches von ihr aus der 2. Sinfonie D-Dur, das Scherzo mit der NDR Radiophilharmonie.

0: In einer halben Minute wird es 9.30 Uhr.
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0: Und wir machen weiter mit dem Roman Fabula von Fernando Aramburu. Heute die 15. von 20 Folgen. Wo waren wir stehen geblieben gestern? Unsere komischen Helden Asia und Joseba sind weiterhin auf ihrem Weg in den baskischen Freiheitskampf, den die ETA eigentlich längst für beendet erklärt hat. In Toulouse haben die Jungs Maria Christina kennengelernt, die sich als tatkräftige Freundin ausweist. Sie kleidet die verlotterten Aktivisten neu ein, sorgt für ihr leibliches Wohl. Und ihre Freundin Brigitte natürlich, soll sie mit dem Auto nach Saragossa fahren. In der Nähe, in Grapinos, soll es ein Waffenversteck geben. Doch am Vorabend ihres Aufbruchs werden die beiden Basken noch von französischen Fußball-Hooligans verladen. Thomas Nicolai liest weiter.
2: Das Versteck von Grapinos. In der Dachwohnung angekommen, steckten sie sofort ihre Sachen in die Waschmaschine. Gleich danach duschten sie. Am nächsten Morgen war ihre Wäsche noch nicht ganz trocken, und mit welch mitleidigem Gedöns Chalupa sie empfing, wie er sich bemühte, ihre Stimmung zu heben. Ausgerechnet er, der vor Liebeskummer am Boden war. Er untersuchte Josepas Brust, das geschwollene Gesicht Assiers, und, ganz tröstender, aufrichtiger Freund, machte er jedem eine Tasse Tütensuppe heiß. Dabei kritisierte er die sinnlose Gewalt und sprach sich für ein Fußballverbot aus. Er brachte sogar die Möglichkeit ins Spiel, seine Freunde im Taxi zur Notaufnahme zu fahren. Wer bezahlt das? Und wenn sie Papiere sehen wollen? Was, wenn sie stationäre Aufnahme anordnen? Nicht auszudenken, also nein. Falls es ernste Probleme gäbe, würden sie lieber auf der anderen Seite der Grenze ärztliche Hilfe in Anspruch nehmen. Da könnten sie sich mit dem medizinischen Personal wenigstens verständigen. Assier und Josepa schliefen schlecht. Schlafen kann man das gar nicht nennen. Josepa lag in seinem Schlafsack auf dem Treppenabsatz, allein, sich selbst überlassen. Er tat die ganze Nacht kein Auge zu. Er verspürte einen stechenden, unregelmäßigen Schmerz im Brustkorb.
3: Nur wenn ich mich bewege.
2: Dann beweg dich nicht. In sich zusammengekauert, atmete er in kurzen Stößen. Im Schlafsack fand er keine Stellung, die erträglich war.

0: Jede war schmerzhaft. Legte er sich auf eine Seite, schlecht. Auf dem Rücken, noch schlechter. Auf dem Bauch, unmöglich. Sein Verdacht, eine gebrochene Rippe. Oder zwei, wer weiß. Ein Grund mehr, ins Krankenhaus zu fahren, meinte Chalupa. Er, nein und nochmals nein. Asier hatte auch keinen Schlaf gefunden. Ein wenig vielleicht. Er war nicht sicher. Als sie in der Wohnung angekommen waren, hatte sich die eine Gesichtshälfte glühend heiß angefühlt. Bevor er sich schlafen legte, bat er Chalupa um Eis. Gab es nicht. Daraufhin kratzte er mit den Fingernägeln kalte, weiße Krümel von den Wänden des Gefrierfachs. Er verteilte sie auf die schmerzende Stelle, aber das zeigte keine Wirkung. Sie schmolzen sofort. Er versuchte, sich mit kalten Gegenständen aus dem Kühlschrank Erleichterung zu verschaffen. Der Milchtüte, dem Glas Marmelade, einigen Scheiben gekochten Schinkens und wieder mit der Milchtüte. Am Morgen erwachte er mit einem Bluterguss um den Wangenknochen. Chalupa war früh aufgestanden. Er brachte verschiedene Brötchen und Croissants. Er glaubte, den Grund für den Angriff herausgefunden zu haben. Toulouse hatte gegen das eine Liga tiefer spielende Lorient 1:1 gespielt. Bei so einem Unentschieden kommen die Leute frustriert aus dem Stadion. Die Fanatischsten lassen ihren Frust an anderen aus. Ein Ausländer ist das ideale Opfer. Was ist ein Ausländer für diese Brutalos? Ein Fremdling, ein ungebetener Gast, der hier nichts zu suchen hat. Schlimmer noch, ein Eindringling, den man aus der Stadt jagen muss. Kostbare Energie verwandelt sich hier in sinnlose Gewalt. Und der Kapitalismus weiß das. Er weiß es nicht nur, er erlaubt es, fördert es. Asier erschrocken. Dera und ich kommen doch wohl nicht mit Fotos in die Zeitung. Ach was, was euch gestern passiert ist, passiert doch dauernd. Das ist doch keine Zeitungsmeldung wert. Wortreich, theoretisierend, setzte Chalupa Eier zum Kochen auf. Fußball sei das neue Opium fürs Volk. Mehr noch als die Religion. Das verfaulte demokratische System kritisierend, schmierte er Brötchen für seine Freunde, knackige Brötchen frisch vom Bäcker. Brötchen mit diesem und jenem und dem gekochten Schinken, mit dem Asier sich in der Nacht die schmerzende Wange gekühlt hatte. Mit einem Löffel holte er die gekochten Eier aus dem Topf. Durchs Fenster sah man den teilweise bewölkten Himmel. Polita miaute jämmerlich, presste unruhig den Kopf an die Fensterscheibe, als wollte sie hindurch. Chalupa öffnete das Fenster, um die Katze nach draußen zu lassen. Ein Schwall Morgenluft fegte in die Wohnung. Wenig später war das Frühstück serviert, üppiger als üblich. Kaffee, Obst, Croissants, Honig, Marmelade, hartgekochte Eier. In Anbetracht seines erbärmlichen Zustands wurde Giuseppa der einzige Stuhl überlassen. Der Schmerz minderte seinen Appetit nicht. Die anderen bezichtigten ihn, im Spaß, seine Schmerzen nur vorzutäuschen. Er kaute mit gesenktem Blick, apathisch, wortlos. Und dann legte Chalupa 2 50-Euro-Scheine auf den Tisch.
1: »Hier, ein kleiner Beitrag für eure Reisekosten.«
0: Asier steckte das Geld ein, sprach kurze Worte des Dankes. Etwas brannte ihm unter den Nägeln.
1: »Die Browning wäre uns lieber gewesen.« »Unmöglich. Damit würde ich hier eine verfehlte Strategie unterstützen. Ich halte nichts von eurem Plan, das weißt du.«
2: »Aber 100 Euro ist er dir wert.«
1: »Damit ihr zumindest 2 oder 3 Tage was zu essen habt. Wenigstens so lange, bis die Guardia Civil euch schnappt.«
2: »Und wie wäre es, wenn du uns die Pistole für eine Aktion ausleihst?«
3: »Nur eine, das schwöre ich. Danach bringen wir sie dir zurück. Du musst nicht mal aus dem Haus gehen.«
1: »Und womit soll ich mich bis dahin umbringen?«
3: »Darüber macht man keine Späße.«
1: »Wer macht hier Späße?«
0: Sie konnten sich nicht einigen. Keine Browning, keine Diskussion. Asier war sicher, früher oder später Waffen zu finden. Mit gepanzerten Fahrzeugen würden sie nicht angreifen können, das nicht. Aber eine Pistole, pah, die verkauft ihr doch jeder.«
1: »Ihr seid so naiv, so grün hinter den Ohren. Ihr habt nicht die geringste Ahnung vom bewaffneten Kampf. Ihr werdet von allen Seiten Prügel beziehen, angefangen mit der von unseren eigenen Leuten.«
0: Kurz darauf klingelte es. Maria Christina platzte mit Freudengeheul in die Wohnung. Sie solle leiser sein. Die Nachbarn könnten sich belästigt fühlen. Ihr Gesichtsausdruck veränderte sich, als sie die ernsten Mienen und Asiers Bluterguss sah. Sie berichteten ihr.
3: Nachdem wir uns getrennt haben?
1: Keine 20 Minuten später.
0: Ob er denn in der Lage sei zu reisen? Alle Blicke richteten sich auf den am Tisch sitzenden Josepha. Er frühstückte noch. Ernst, stumm, machte er eine zustimmende Grimasse. Daraufhin drängte Maria Christina zum Aufbruch. Brigitte wartete unten im Auto. Man müsse ein bisschen feinfühlig mit ihr sein, ja? Sie war komisch drauf. Hatte vielleicht ihre Tage.
3: Bei Brigitte wusste man nie, woran man war.
0: Maria Christina bemerkte die Brötchen. Sie schnalzte unwillig mit der Zunge. Sie hatte auch welche gemacht. Egal, diese würden sie trotzdem mitnehmen. Chalupa trug die Rucksäcke, Maria Christina die Schlafsäcke, Asier den Beutel mit den Nahrungsmitteln. Josepha stieg die Treppen hinunter und aß eine Banane. Auf der Straße, neben Brigittes Auto, wünschte Chalupa seinen Freunden viel Glück. Dann umarmt er sie. Weint beinahe. Nachdem alles im Kofferraum verstaut war, setzten sich Asier und Josepha auf die Rückbank. Brigitte war nicht ausgestiegen, um sie zu begrüßen. Am Vortag hatte sie noch Wangenküsschen gegeben. Heute kalt, distanziert. Diese Frau hat einen ungewöhnlich schlanken Hals. Die Hände auf dem Lenkrad erwiderte sie den Gruß der beiden mit einem kaum hörbaren Mundgeräusch. Minutenlang sprach sie kein Wort. Fuhr schweigsam wie ein Taxifahrer, der es ablehnt, sich mit seinen Fahrgästen zu unterhalten. Das Auto, ein Peugeot 207, roch neu. Plötzlich, vor einer roten Ampel, suchten Brigittes Lippen impulsiv, mit stürmischer Leidenschaft, Maria Christinas Mund. Asier tippte Josepha auf den Oberschenkel, um ihn darauf aufmerksam zu machen. Josepha blinzelte schläfrig, schaute unerschrocken hin. Maria Christina drehte sich kurz zu ihnen um und verdrehte die Augen, als wollte sie sagen, nur Geduld. Sie waren noch in Toulouse, als Brigitte schließlich doch noch etwas sagte. Maria Christina übersetzte.
3: Ob ihr Musik hören wollt?
1: Nein, Lars.
0: Wenig später hielten sie an, um zu tanken. Brigitte, weiße Bluse, Sonnenbrille, hielt den Schlauch und den Blick auf die rasenden Zahlen der Tanksäule gerichtet. Drinnen, Fenster geschlossen, unterhielten sich die drei im Flüsterton.
3: Was ist mit deiner Freundin los? Gestern schien sie viel zugänglicher zu sein. Ihre Stimmung schwankt. Mal ist sie euphorisch, dann wieder bedrückt, weint plötzlich, lacht plötzlich. Bei ihr weiß man nie. Vielleicht ist sie eifersüchtig.
1: Eifersüchtig?
3: Sie ist sehr besitzergreifend. Sicher denkt sie schlecht von mir. Keine Ahnung, dass ich mit einem von euch ins Bett gegangen bin. Oder mit euch beiden.
0: Brigitte klopfte an die Fensterscheibe. Maria Christina schrak unwillkürlich zusammen. Die beiden Frauen unterhielten sich kurz auf Französisch. Tatsächlich sprach nur Brigitte. Maria Christina beschränkte sich auf Nicken. Sie wandte sich an die beiden, ob sie sich am Spritgeld beteiligen könnten.
3: »Hast du ihr nicht gesagt, dass... Ihr könntet ihr ein wenig entgegenkommen?«
0: Josepha sprach Klartext.
1: »Gib ihr einen von Chalupas Scheinen.«
0: Asier tat es mit widerwilliger Miene. Brigitte? Kein Gut, kein Danke. Sie nahm den 50er, ging, schlank zerbrechlich, zum Bezahlen.
3: »Die Arme hatte eine Kindheit wie aus dem Reality-TV. Eine Mutter wie ein Eisberg, ein Stiefvater, der sie missbraucht hat. Meiner Meinung nach schleppt sie ein gewaltiges Trauma mit sich herum. Männer kann sie nicht ab. Das Wort Hass ist dafür noch zu klein. Ihr zwei haltet heute den Mund und benehmt euch, ja? Keine Scherze und keine indiskreten Fragen. Wir fahren gegen Abend nach Toulouse zurück. Ihr macht euer Ding in Saragossa, okay?«
0: Brigitte kam zurück, groß und schlank, ausdruckslos. Asier vermochte seine Neugier nicht länger zu zügeln.
3: »Bist du verliebt in diese Frau?« »Ich bin verliebt in dich, Asierito.«
1: »Nein, im Ernst.«
3: »Das ist mein Ernst.«
0: Asier zu seinem Kumpel.
3: »Wir haben das hier bald nicht mehr im Griff.«
0: Josepha aber, Schmerz, Erschöpfung, Verdacht auf die eine oder andere gebrochene Rippe, hörte gar nicht zu. Sie setzten die Fahrt fort. Und gleich darauf schaltete Brigitte, ohne wen zu fragen, das Radio ein. Das Auto füllte sich mit Musik, unterbrochen von Werbespots. Einen Kilometer nach dem anderen. Es wurde hügelig. Grüne Felder, Wäldchen und im Hintergrund die bläuliche Silhouette der Pyrenäen. Asier versuchte ebenfalls ein Schläfchen zu halten. Auf der Steigung zum Tunnel von Bielsa-Arnoué fuhren sie ab und zu durch Nebelbänke. An höheren Hängen war Schnee zu sehen. Die Straße feucht, kaum Verkehr. Auf der anderen Seite des Tunnels war das Wetter besser. Weniger Wolken, kein Schnee mehr. An einer kleinen Parkbucht hielten sie an. Die beiden machten sich über ihre belegten Brötchen her. Die Frauen schlugen sich, Händchen haltend, in die Sträucher. Maria Christina hatte Astier kurz vorher ins Ohr geflüstert. »Sie kann nicht mit ansehen, wie er kaut. Außerdem müssen wir pinkeln.« Astier und Josepa aßen mit Appetit. Weiter unten rauschte ein Bach. Rings um Berge, steile Hänge und Felsen.
3: »Wir sind auf spanischem Boden, Josepa. Gib mir die 5, Genosse.«
0: »Der Krieg hat begonnen.« Sie wollten eine Zigarette rauchen, doch...
1: »Da kommen Sie wieder.«
0: Sie kamen, ja, aber nicht mehr Hand in Hand, sondern mit mehreren Schritten Abstand voneinander. Brigitte stieg ohne ein Wort ins Auto. Maria Christina wischte sich mit der Fingerkuppe eine Träne aus dem Auge. Mit bebender Stimme...
3: »Seid ihr soweit?«
1: »Probleme?«
3: »Sie hat mir die Bankkarte weggenommen.«
0: Gegen 1 Uhr mittags hielten sie wieder an. Nicht an einer Tankstelle, auch nicht in der Nähe einer Bar. »Wo?« »Da, am Straßenrand, mitten im Nirgendwo, gegenüber einem neuen Industriekomplex. Nicht weit entfernt sah man die ersten Häuser von Huesca.«
1: »Und warum haben Sie angehalten?«
0: Maria Christina verkündete,
3: »Ende der Reise.«
0: Die drei stiegen aus. Josepa langsam, Oberkörper gekrümmt. Maria Christina half Asier, das Gepäck auszuladen. Wütend knallte sie den Kofferraumdeckel zu. Mit quietschenden Reifen fuhr der Wagen davon. Es gab keinen Abschied. In Verwunderung vereint sahen Asier und Josepa den Peugeot 207 mit hoher Geschwindigkeit in Richtung Frankreich davon brausen. Maria Christina fluchte leise. Dann sagte sie trotzig,
3: »Ich werde ihr nicht eine einzige Träne nachweinen. Vorwärts, Gudaris. Huesca erwartet uns. Dann nehmen wir den Bus. In 1 Stunde sind wir in Saragossa. Mit etwas Glück erwische ich meine Schwester heute Nachmittag zu Hause. Eine schöne Überraschung wird das für sie. Ich werde sie um den Schlüssel für eine leere Wohnung bitten, die der Familie gehört. Darin können wir wenigstens für eine Nacht unterkommen. Oder für 2. Wird sich zeigen.«
0: Bahnhof und Busbahnhof lagen direkt nebeneinander. Asier bestand darauf, Preise und Abfahrtszeiten zu vergleichen. Der Autobus fuhr früher. Der Zug war billiger. Sie wählten Letzteren. Asier wählte. Josepa und Maria Christina hatten nichts dagegen einzuwenden. Ihnen war es egal, wann sie in Saragossa ankamen. Nach Garapinillos würden sie am nächsten Tag fahren. Jetzt lagen 2 lange Stunden Wartezeit vor ihnen. Gute Gelegenheit, noch ein Brötchen zu essen und einen Schluck zu trinken. Sie hatten sich gerade auf eine Bank auf dem Bahnsteig niedergelassen. Und dann? Was passiert? 2 von der Guardia Civil kamen aus der Wartehalle des Bahnhofs. Unterhielten sich. Einer, mit Bart und Sonnenbrille, lachte. Sie gingen vorbei. Asier wurde nervös.
3: »Hauen wir lieber ab!«
0: Als Kennerin der Stadt schlug Maria Christina vor, in den Park Miguel Servet zu gehen, nicht weit vom Bahnhof entfernt. Dort könnten sie in aller Ruhe essen und im Schatten der Bäume sogar noch eine Siesta einlegen. Sie machten sich auf den Weg. Unterwegs gestand Asier, dass sein Herz beinahe ausgesetzt hätte, als er die Uniformen vor sich sah. Er bedauerte das, lamentierte. Hätte er Chalupas Browning zur Hand gehabt, wäre den beiden Bullen das Grinsen in ihren verdammten Fressen vergangen. Maria Christina gab ihm einen Klaps auf den Hintern.
3: »Ein bisschen mehr Poesie, Genosse. Dies ist meine Heimat.«
0: Sie fanden eine freie Bank ohne Leute in der Nähe. Maria Christina war nicht danach zumute, etwas zu sich zu nehmen. Asier bebte das Brötchen in der Hand. Er solle sich beruhigen. Sie untersuchte seinen Bluterguss, ihr Gesicht nur wenige Zentimeter von der geschwollenen Stelle entfernt. Er solle sich nicht bewegen. Assier kaute, grunzte, tippte ungeduldig, rhythmisch mit der Fußspitze auf die Erde. Und zum Abschluss der In-Augenscheinnahme drückte ihm Maria Christina einen schmatzenden Kuss auf den Bluterguss. »Schon habe ich dich geheilt.« Die beiden Aktivisten kauten, den Blick auf ihre Brötchen geheftet. Sie saß in der Mitte, legte jedem eine Hand auf die Schulter. Und dann erklärte sie sich umstandslos zur Aberzahle. Die beiden sahen sie finster an, argwöhnisch. »Noch so ein Scherz?« »Aragonesische Aberzahle«, erklärte sie. »Verstanden Sie das nicht, oder was?« Und wie zum Beweis ihres patriotischen Eifers intonierte sie mitten im Park ein Volkstanzlied. »Wer auf der Landstraße geht, Wirtin von Aragon, wer auf der Landstraße geht, kommt immer an meinen Tisch. Um die Wirtin zu sehen, um die Wirtin zu sehen, die Wirtin von Aragon.« Danach bat sie die beiden um ein Lied auf Euskera.
4: »Wir essen.«
3: »Was seid ihr bloß für Basken?«
4: »Wir wollen keine Aufmerksamkeit erregen. So wie du dich aufführst, kriegen wir bald Probleme.«
3: »Ich darf dich daran erinnern, Josepa und ich sind keine Folklore-Gruppe, sondern eine Untergrundorganisation.«
4: »Huch, wie beängstigend. Die GDG.
3: Ich weiß alles über euch. Chalupa hat sich totgelacht, als er mir von euch erzählt hat.«
0: Assier und Josepa fanden Maria Christinas Späße nicht lustig. Harte Gesichter und verkniffene Augenbrauen drückten ihre Missbilligung aus. Eine ganze Weile sagten sie nichts mehr, die beiden aufs Kauen konzentriert, sie vor sich hin flüsternd.
3: Plötzlich jedoch erhob sie die Stimme. »Nach Toulouse gehe ich im Leben nicht zurück. Der Sau weine ich keine Träne mehr nach. Wenn sie mir meine Sachen mit der Post schicken will, meinetwegen. Wenn nicht, auch gut. Ich bin nie lesbisch gewesen, nicht eine Minute.
4: Aber ihr habt doch zusammen gewohnt, habt Händchen gehalten und im Auto habt ihr euch abgeknutscht.«
3: »Du hast ja keine Ahnung.«
4: »Ich habe Augen im Kopf. Ich kann meine Schlüsse ziehen. Frag den hier.«
0: Er drehte sich zu seinem Kumpel um.
4: »Sag was, Josepa.«
1: »Ach, lass mich in Ruhe.«
0: Maria Christina redete allein weiter. Der despotische Vater hatte seine zwei Töchter wie Rekruten behandelt. Und sein einziges Gesprächsthema ist die Armee. Und die heuchlerische Mutter, unterwürfig wie ein geprügelter Hund, in Wirklichkeit aber selbstsüchtig und von morgens bis abends damit beschäftigt, sich das ewige Himmelreich zu verdienen. Maria Christina ließ auch ihre Schwester nicht ungeschoren. Schon als Kind Migräne, was sollte das? Als Papas Liebling erreichte sie damit, was sie wollte. Eine Erpresserin durch und durch. Und sie heiratete natürlich kirchlich, in Weiß, einen aus der Zunft, den kürzlich beförderten Leutnant Bermudes, jetzt Hauptmann und irgendwann Kommandeur. Na los, durch den Reifen springen und häusliches Glück simulieren. Später dann Schlaflosigkeit, Fibromyalgie und Depressionen. Wie sie mich eines Tages vollgejammert hat.
3: Ach Schwesterchen, dieser Mann braucht mich nur, um Kinder zur Welt zu bringen.
4: 3 hat er ihr bisher gemacht und meine Mutter sagt ihr, sie soll sich dem lieben Gott und der Heiligen vom Pfeiler empfehlen. Sie, die Gute, ich, die Böse. Am Arsch jetzt. Hättest du rebelliert wie ich. Wie ich, die ich eine rote, atheistische Revolutionärin geworden bin. Dann taucht Brigitte auf. Willst du mit mir nach Toulouse? Ich ging mit, verdammt nochmal. Hab mich nicht mal von meinen Leuten verabschiedet. Hab monatelang an unbekannten Orten gewohnt. Aber die kennen mich ja. Haben mich sicher nicht mal gesucht. Enterben, das reicht ihnen schon. Lieber lass ich mir von einer Französin mit bipolarer Störung die Brüste küssen, als mit einer Familie wie der meinen zu leben. Verstehst du das, Asiarito? Vielleicht kannst du das mal respektieren.
1: Ist ja gut.
0: Maria Christina schlug schluchzend die Hände vors Gesicht. Um sie nicht ansehen zu müssen, schaute Assier in eine andere Richtung und sein Freund ebenfalls. Der Sonntag war angenehm, lau, hell. Überall konnte man den nahenden Frühling erahnen. Sie? Immer noch weinerlich.
4: »Eine tröstende Geste von euch wäre echt nett.«
2: »Was für eine Geste denn?«
4: »Verdammt, Astier, dass du mich in den Arm nimmst oder sowas.«
0: Automatisch tat Astier ihr den Gefallen. Josepa hatte schon wieder die Hand in den Brötchenbeutel gesteckt. Astier stoppte ihn.
2: »Bis zum Abendbrot wird nicht mehr gegessen.«
0: Maria Christina, auf einmal wieder munter, schritt ein.
4: »Astier, lass ihn. Er hat doch Hunger.«
2: »Er ist fett. Verfressenheit ist kontraproduktiv für die Disziplin. Sieh ihn dir an. Protestiert er?« »Nein.«
0: »Er wird schon wissen, warum.«
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0: Die Pianistin Susanne Grützmann hörten Sie da mit der Klaviersonate in G-Moll von Clara Schumann mit dem Scherzo daraus. 9:45 ist es, die gute Zeit, hinüber zwar schon auf den Vormittag, den wird meine Kollegin Ria Raphael moderieren. Und es geht dabei um, ja, eine neue Komposition bzw. eine neue CD von Frank Dupré zusammen mit dem HR Sinfonieorchester.
1: So ist es. Jazz und Klassik vereinen. Das ist eine der Leidenschaften von Frank Dupré. Er selbst spielt Klavier und ist auch als Dirigent unterwegs. Schon einmal war er mit seinem Jazz-Trio beim HR-Sinfonieorchester zu Gast. Jetzt war er wieder da und die Musikerinnen und Musiker haben gemeinsam eine CD eingespielt. Und welcher Komponist würde sich besser dafür eignen, Klassik und Jazz zusammenzuführen als George Gershwin? Was bei diesem Treffen Jazz-Trio und HR-Sinfonieorchester herausgekommen ist, das hören wir kurz nach 10.
0: Fein, Dankeschön für den Ausblick, Ria Raphael. Hier geht der Morgen zu Ende mit Musik von Giuseppe Ferlendi, seinem Komponisten Ende des 18. Jahrhunderts. Und Sie hören noch aus einem Oboenkonzert von ihm mit dem Orchestra Haydn, die Bolzano e Trento. Ich darf mich bedanken für Ihr Zuhören, wünsche einen schönen Tag mit dem ankommenden Frühling oder Sommer, wie auch immer. Hoffentlich wird das aber langsam was. Ich bedanke mich und wünsche Ihnen einen schönen Tag. Tschüss, sagt Martin Maria Schwarz.

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1: 10 Uhr. Bericht zum Zustand der deutschen Wälder. Start der neuen E-Auto-Förderung. Polizei findet tote Frau in Hanau. Das Wetter: Sonne, Wolken und Schauer, 14 bis 19 Grad. Mein Name ist Kerstin Spieth. Hitze, Trockenheit, Schädlinge. An vielen Stellen geht es dem Wald in Deutschland nicht gut. Heute legt die Bundesregierung ihren neuen Bericht vor. Es gibt aber auch immer wieder kleine Lichtblicke, zum Beispiel in Darmstadt. Da erholt sich der stark geschädigte Westwald offenbar wieder. HR-Reporter Henning Mitteldorf.
2: Noch vor ein paar Jahren waren hier überall tote Bäume und Lichtungen. Die Stadt hatte dann entschieden, den Wald sich selbst zu überlassen, also keine neuen Baumarten anzupflanzen und auch kein altes Holz zu entnehmen. Seitdem werden die Bäume beobachtet von Fachleuten der TU Darmstadt. Die sagen, die Natur erholt sich wieder. Denn hier wachsen schon wieder viel mehr Bäume als noch vor ein paar Jahren. Einige Baumkronen sind zwar noch kahl, aber die Messungen zeigen, dass der Wald sich gerade quasi selbst heilt. Weil zum Beispiel auf dem abgestorbenen Holz neue Ökosysteme entstehen.
1: Kritik an den Plänen zum Ausbau des Zivilschutzes. Der Deutsche Städte- und Gemeindebund nennt das Vorhaben von Innenminister Dobrindt unzureichend. Hauptgeschäftsführer Berghegger sagte dem Redaktionsnetzwerk Deutschland, Investitionen in Schutzräume seien ein wichtiger erster Schritt. Das reiche aber nicht. Zivilschutz fange in den Kommunen an. Deshalb müssten sie dafür dauerhaft finanziert werden. Dobrindt will für seinen Plan 10 Milliarden Euro bereitstellen. Wer sich für eine Partei engagiert, muss immer häufiger damit rechnen, angegriffen zu werden. Neue Zahlen der Bundesregierung zeigen jetzt, dass die Zahl der Angriffe auf Parteimitglieder letztes Jahr drastisch zugenommen hat. Insgesamt wurden über 5.100 Straftaten gezählt. Damit hat sich die Zahl innerhalb von 2 Jahren fast verdoppelt. Am häufigsten waren Mitglieder von AfD und CDU Ziel der Attacken. Ab sofort kann die neue staatliche E-Auto-Prämie für Privathaushalte beantragt werden. Das Portal für die Anträge ist gegen 8 Uhr im Internet freigeschaltet worden. Die Prämie ist gestaffelt ab 1.500 bis zu 6.000 Euro. Berechnet wird sie nach Automodell, Haushaltsgröße und Einkommen. Die Prämie gilt rückwirkend für elektrische und Hybridmodelle, die seit Beginn dieses Jahres zugelassen wurden. Insgesamt stehen 3 Milliarden Euro zur Verfügung. Umweltminister Schneider geht davon aus, dass damit 800.000 Fahrzeuge gefördert werden können. In Hanau ermitteln Polizei und Staatsanwaltschaft, nachdem eine Frau offenbar umgebracht worden ist. Ein 23-jähriger Mann wurde festgenommen, meldet die Polizei. HR-Reporter Marcel Ronge.
3: Blutüberströmt haben Polizisten die Frau gegen 6 Uhr heute Morgen gefunden. Sie lag demnach auf einem Parkplatz vor einem Mehrfamilienhaus im Hanauer Stadtteil Lamboy. Die Rede ist von Anzeichen scharfer Gewalt. Für die 52-Jährige kam laut der Mitteilung jede Hilfe zu spät. Der 23-jährige Verdächtige hat kurz zuvor selbst noch den Notruf abgesetzt, ehe er in der Nähe des Tatorts gestellt werden konnte, so die Polizei. Demnach kannten sich das Opfer und der Tatverdächtige. Hintergründe werden jetzt ermittelt.
1: Das Bayerische Oberste Landesgericht verhandelt heute über Vertragsbedingungen bei Amazon Prime Video. Konkret geht es um zusätzliche Werbung in dem Dienst und weniger Qualität bei Bild und Ton. Geklagt hat die Verbraucherzentrale Sachsen. ARD-Reporterin Jutta Kaiser.
4: Die geschätzt 17 Millionen Kunden hätten keine Möglichkeit gehabt, die Änderung abzulehnen. Um die gewohnte Leistung zu bekommen, hätten sie ein zusätzliches Abo abschließen müssen für 2,99 Euro pro Monat. Die Verbraucherschützer wollen, dass Amazon allen Betroffenen einen Teil ihrer monatlichen Gebühren zurückzahlt. Wer vor dem 5. Februar 2024 ein Prime-Abo hatte, das ist der Tag, an dem Amazon die zusätzliche Werbung für den Streaming-Dienst angekündigt hat, kann sich laut Verbraucherzentrale der Sammelklage anschließen und mögliche Ansprüche geltend machen.
1: Das Statistische Bundesamt meldet einen Rekord bei Kreuzfahrten. Im vergangenen Jahr haben gut 1,5 Millionen Menschen eine Kreuzfahrt an einem deutschen Hafen gestartet und damit so viele wie noch nie. Auch in der EU gab es zuletzt einen Rekord. Dort haben die meisten Menschen ihre Kreuzfahrt in Italien begonnen. Das waren die Nachrichten. Das Wetter: Erst zeigt sich heute noch oft die Sonne, nach und nach wird es aber bewölkt und ab dem Mittag sind Schauer und einzelne Gewitter möglich, bei 14 Grad im Westerwald und bis zu 19 Grad in Süd- und Osthessen. Auch in der kommenden Nacht fällt etwas Regen, bei 12 bis 8 Grad. Morgen ist es ähnlich wie heute, es wird etwas wärmer. Die weiteren Aussichten: am Donnerstag und Freitag meist sonnig und frühsommerlich, am Freitag bis zu 29 Grad. Die Zeit 5 nach 10.
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5: Mit Ria Raphael, guten Morgen zur Musik von Giuseppe Tartini.

Die wunderbare Alison Balsam hat hier das Trompetensolo gespielt und das schottische Ensemble hörten Sie unter der Leitung von Jonathan Morton beim Trompetenkonzert D-Dur von Giuseppe Tartini. Sie hören HR2 Kultur am Vormittag. Jazz und Klassik im Konzertsaal vereint. Schon 2025 war der Dirigent und Pianist Frank Dupré zu Gast beim HR-Sinfonieorchester, zusammen mit seinem Jazz-Trio, dem Frank Dupré-Trio. Auf dem Programm im HR-Sendesaal stand damals das Concerto in F von George Gershwin in einer sehr jazzigen Version. Jetzt sind Frank Dupré und sein Trio wiedergekommen, um zwei weitere Werke von George Gershwin zusammen mit dem HR-Sinfonieorchester aufzunehmen. Diesmal für eine CD-Produktion, die weitgehend ungekannte Second Rhapsody und die berühmte Rhapsody in Blue. Zwei Probentage waren dafür angesetzt und Christiane Hillebrand hat sich während der Probe mal umgehört.

0: Hochkonzentriert proben die Musikerinnen und Musiker im HR-Sendesaal. Die Zeit ist knapp und das Ergebnis soll sich nachher hören lassen. Die Rhapsody in Blue ist zwar eines der bekanntesten Werke von George Gershwin überhaupt, aber diese Version, die Frank Dupré mitgebracht hat, die haben die wenigsten schon mal gespielt.
1: Da ist die Instrumentierung tatsächlich ganz anders, wesentlich knackiger. Es fehlen Bratschen, es fehlen die Celli. Dafür haben wir die drei Saxophone, das Banjo ist natürlich auch mit dabei. Und die Blechbläser und auch die Saxophone, das Holz, wir haben alle viel mehr zu tun.

0: Das HR-Sinfonieorchester ist da wirklich, wirklich brillant dabei. Wir haben das jetzt gemeinsam zum ersten Mal erstmal geprobt natürlich und sind sofort in die Details und dann beim Aufnehmen selbst, beim ersten Mal, ja, kann man vielleicht hier noch was korrigieren, da noch ein bisschen schrauben und beim dritten, vierten Mal muss es dann sitzen.
1: Dankeschön. Gut, können wir weiter, oder?
2: Okay.
3: Tonmeister Christoph Klaassen sitzt im Produktionsstudio oberhalb des HR-Sendesaals. Vor ihm die Partitur, der Computer, der alles aufnimmt, und ein Mikrofon. So kann er mit Frank Dupré im HR-Sendesaal kommunizieren. Wenn beide zufrieden sind, geht's weiter. Phrase für Phrase.

0: Hörst du genug Klavier oder sollen wir reduzieren? Dritter nach 33.
1: Nee, das ist okay, das ist okay. Da können wir auch gegebenenfalls, ich finde gut, wenn die Energie da ist, wir können da dir gegebenenfalls noch ein bisschen helfen.
2: Ja. Das ist überhaupt. Bei so einer CD-Produktion muss viel abgesprochen und die Zeit gut genutzt werden. Da müssen dann alle an einem Strang ziehen, auch die Musikerinnen und Musiker des HR-Sinfonieorchesters. Früher gab es häufiger mal CD-Produktionen, da ist höchste Disziplin gefordert.
3: Mehr Spaß macht natürlich ein Konzert, weil man es einfach in einem Schwung durchspielen kann und so muss man sich eben immer so 20 Takte schnell zusammenreißen und in die richtige Stimmung bringen.
4: Normalerweise freut man sich immer aufs Konzert, das dann ein paar Tage später stattfindet. Und dann in der CD-Produktion ist es nicht so, sondern irgendwann hört man auf und fast ohne Ergebnis hat man das Gefühl.
2: Ja. Auf das Ergebnis muss dann etwas länger gewartet werden. Was auch anders ist bei so einer CD-Produktion, hier wird jetzt zunächst nur mit dem Orchester geprobt. Und da ist Frank Dupré in doppelter Funktion im Einsatz. Er dirigiert und er sitzt selbst am Flügel. Und nachdem das alles aufgenommen ist, geht's dann mit den Trio-Passagen weiter. Mit Jakob Krupp, Bass und Meinhard Obiene Schlagzeug. Das sind die beiden Jazzmusiker, mit denen Frank Dupré sein Trio gegründet hat. Da wird's dann richtig turbulent im Sendesaal. Mit dauerhaft 100% Energie, sagt Frank Dupré.
5: Jeder Take zählt. Und jede gute Note ist dann hoffentlich auch auf dem Album.
2: Und für die Endproduktion ist dann Tonmeister Christoph Klaassen zuständig. Auch er muss bei den Aufnahmen, bei solchen CD-Produktionen, extrem aufmerksam sein. Hier braucht es mehr Konzentration als bei Konzertaufnahmen.
1: Wenn wir eine Stelle gespielt haben und ich sage, wir haben die Stelle, dann wird die auch nicht wieder gespielt. Im Konzert ist es immer so, dass wir ein, zwei Konzerte haben und ich kann dann nach dem Konzert, wenn wir eine Patch-Session haben, kann ich das Konzert nochmal in aller Ruhe durchhören, mir eine Liste machen, stellen, nochmal und nochmal und nochmal hören. Und hier muss ich quasi alles sofort entscheiden. Das ist der Unterschied.
2: Wenn eine Produktion so kleinteilig ist, dann muss eben schon bei der Aufnahme festgelegt werden, welcher Part am Ende genommen wird. Ein bisschen Spielraum ist natürlich immer da.
1: Am Ende ist Perfektion auch langweilig. Also entscheidend ist, dass der Schwung da ist und dass ich ein gutes Gefühl habe bei der Aufnahme und dann passt es auch.
6: Christiane Hillebrand hat für uns mal in die Proben reingelauscht, was da so alles abging zwischen dem Frank Dupré Trio und dem HR Sinfonieorchester. Und wir sind gespannt, wenn das Ergebnis dann fertig ist, wie es sich hören lassen kann. Hier hören Sie noch einmal das Frank Dupré Trio und zwar mit Duke Ellington, Carvin, ihr mit Bongos, Bass, Schlagzeug und Sinfonieorchester. Jakob Krupp ist am Bass, Meinhard Obiene am Schlagzeug und Frank Dupré natürlich am Klavier.

Der Mann, für den es keine Genregrenzen gibt. Frank Dupré mit seinem Trio hier mit Duke Ellington's Caravan. Und das war eine Aufnahme live von den vergangenen Weilburger Schlossfestspielen. Und dort tritt er auch dieses Jahr wieder auf. Dann mit dem Klavierkonzert G-Dur von Maurice Ravel. Sie können Frank Dupré erleben am Freitag, dem 24. Juli um 20 Uhr im Renaissancehof in Weilburg. Und wir hören jetzt eine ganze Sinfonie von Wolfgang Amadeus Mozart. Es ist die in D-Dur, Köchelverzeichnis 385. Und es spielt das Ensemble Resonanz am Pult Riccardo Minasi.

0: Das Ensemble Resonanz unter der Leitung von Riccardo Minasi haben Sie hier gehört. Mit Wolfgang Amadeus Mozarts Sinfonie D-Dur, Köchelverzeichnis 385. Frankfurt am Main, das ist weit mehr als nur Skyline und Bankenviertel. Es ist eine Stadt mit einer enormen kulturellen Dichte, die sich gerade neu erinnert. 4 Jahre lang wurde hinter den Kulissen intensiv diskutiert, analysiert und entworfen. Das Ziel, ein Kulturfahrplan für die kommenden Jahre. Seit Ende Januar liegt er nun vor, der neue Kulturentwicklungsplan. Es soll nichts Geringeres als der Kompass für die kulturelle Zukunft der Stadt sein. Doch wie navigiert man eine so vielfältige Szene durch Zeiten des Wandels? Welche Lücken wurden bei der Bestandsaufnahme entdeckt? Und was bedeutet das historische Frankfurter Motto Kultur für alle eigentlich heute? Darüber haben wir gestern mit der Dezernentin für Kultur und Wissenschaft der Stadt Frankfurt gesprochen, mit Ina Hartwig. Die Resonanz auf das Projekt war riesengroß, sagt sie.
1: Die Resonanz auf den Kulturentwicklungsplan war enorm positiv. Wir haben ja auch die Menschen aus der Szene mit eingebunden, konnten sich einbringen. Die haben sich da auch wiedergesehen. Das war wirklich, glaube ich, sehr wichtig, um auch für uns nochmal zu verstehen, wie wird die Kultur in Frankfurt wahrgenommen. Und es hat sich einfach doch in den letzten 10, vielleicht sogar 20 Jahren immer stärker der Wunsch durchgesetzt, dass die Menschen mitmachen wollen, mitreden wollen, vielleicht sogar eher mitreden wollen als mitmachen wollen. Und die Kultureinrichtungen sind nicht mehr so statische Häuser wie noch in meiner Kindheit, in die kann man reingehen oder auch nicht. Das ganze Ausstellungswesen hat sich auch, wie ich finde, verbessert, ist interessanter geworden. Es werden spannende Fragen gestellt, die aus der Gegenwart entwickelt werden. Es gibt Mitmachformate, die sind nicht für jeden etwas, aber es gibt ein vielfältigeres Angebot als früher. Und die Menschen bringen sich ein. Und das finde ich sehr wichtig, übrigens auch für den demokratischen Prozess. Das dürfen wir ja nicht vergessen. Wir als öffentliche Hand finanzieren weitgehend die Kultur. Wir schaffen die Rahmen dafür, dass die Menschen Kulturangebote haben. Und deshalb wünschen wir uns natürlich auch, dass sie davon profitieren und dass möglichst viele Menschen aller Altersgruppen auch davon profitieren.
0: Was war denn beim Frankfurter Kulturentwicklungsplan die Zielsetzung?
1: Wir haben uns in Frankfurt auf 3 Aspekte konzentriert. Viele Städte haben einen Kulturentwicklungsplan längst durchgeführt. Das ist State of the Art heute. Man muss einfach auch die Menschen einbeziehen und sie fragen, was sie denn für Wünsche und Bedarfe haben und auch die Kunstschaffenden selbst. Das war ein interessanter Prozess für uns. Wir haben uns zunächst auf 3 Aspekte konzentriert. Also ich will damit sagen, es geht hier nicht um die großen baulichen Entwicklungen, wie jetzt mal die städtischen Bühnen, um das Beispiel zu nennen. Das ist ja eine wirklich ganz große bauliche Aufgabe, sondern es geht um Zugang, Teilhabe, Barrierefreiheit zum einen, dann die freie Szene. Wie können wir die Arbeitsbedingungen für die freie Szene verbessern? Wie können wir aber auch dafür sorgen, dass die freie Szene mehr Räume hat? Denn da ist ein sehr großer Bedarf festgestellt worden. Und zum dritten die Digitalisierung natürlich, die voranschreitet und die man gut steuern muss, damit sie am Ende auch klug eingesetzt wird. Hier ist ein Kulturportal, ein zentrales, dringend erforderlich, das ausgebaut werden muss. Also das sind die 3 Schwerpunkte, die wir uns gesetzt haben.
0: 4 Jahre Arbeit stecken in dem Kulturentwicklungsplan. Was soll sich für die Menschen in der Stadt ändern?
1: Einiges hat sich schon geändert. Und zwar deshalb, weil wir natürlich immer aufgepasst haben, wie ist die Entwicklung? Und die letzten Jahre waren schon sehr dynamisch. Ich nenne jetzt mal das Thema Zwischennutzung. Das ist ein sehr spannendes Sujet. Wenn Sie an die Dohndorf-Druckerei auf dem Kulturcampus denken, wenn Sie an Sie denken, vor 2 Jahren hätten wir es nicht für möglich gehalten, dass wir dort eine Zwischenbespielung, ein Interim für die Schirn unterbringen können. Das war wirklich eine tolle Kooperation mit dem Land, dem ja das Gebäude gehört. Und wir haben die Sanierung durchgeführt, aber eben eine Sanierung für ein Interim. Ne? Und das ist schon eine tolle Erfahrung, die wir da gemacht haben, dass man mit vergleichsweise wenig Mitteln auch so ein spannendes Gebäude herrichten kann. Und schauen wir mal, was daraus wird, perspektivisch. Dann ist die alte Kunstbibliothek auf dem Bockenheimer Kulturcampus, wird kulturell genutzt werden, bevor sie dann irgendwann abgebrochen wird. Dass sie abgebrochen werden wird, steht fest. Aber die Frage ist einfach, wie gehen wir mit den Räumen um, die leer sind? Leerstand, Zwischennutzung. Ja, das hat sich etabliert als Thema und zwar positiv etabliert. Früher war das eher so ein Sorgenkind-Thema und inzwischen denkt man, Was können wir machen? Also man geht viel konstruktiver daran. Und was ich wichtig finde, ist, dass wir nicht immer mit High-Class-Maßstäben arbeiten, dass wir auch mal improvisieren lernen, dass wir spontan zu sein lernen, dass wir auch Räume teilen. Das halte ich auch für sehr wichtig. Frankfurt ist eine vergleichsweise kleine Stadt, die ist zwar hoch und dicht, das ist auch wunderschön und macht auch dieses vibrierende Lebensgefühl in Frankfurt aus, aber wir haben faktisch nicht genug Räume, um, sagen wir mal jetzt auch die freie Szene, insbesondere die sich großartig weiterentwickelt hat, zufriedenzustellen.
0: Ideen sind da, aber vieles in der Umsetzung scheitert in der Kultur häufig an fehlenden finanziellen Mitteln. In Frankfurt gibt man vergleichsweise viel für Kultur aus, meint Ina Hartwig.
1: Geld ist nicht nur ein Problem, Geld ist ja in Frankfurt durchaus vorhanden. Und ich glaube, wir können auch alle miteinander froh und stolz sein, dass wir eine so reichhaltige Kulturlandschaft haben und dass wir vergleichsweise viel auch ausgeben für die Kultur. Die Kultur ist einerseits für die Menschen, die in dieser Stadt leben, schön, gutes Angebot. Es ist aber auch für unsere Außendarstellung enorm wichtig. Nicht nur die Leuchttürme, die natürlich auch, aber das gesamte Angebot der Kultur in Frankfurt. Und das Interessante ist, dass ich in den letzten Jahren gerade aus Sicht der Wirtschaft immer stärker der Gedanke durchgesetzt hat, dass die Kulturangebote eine Stadt eben auch attraktiv machen, auch wirtschaftlich attraktiv machen. Und jeder investierte Euro soll angeblich 4 Euro zurückbringen. Die Herausforderungen für die Kulturpolitik, sage ich jetzt mal ganz allgemein, sind die Preissteigerungen zum einen. Die betreffen aber nicht nur die Kultur, die betreffen die Gesellschaft insgesamt, die betreffen die Menschen, die betreffen die Baupreise, die Bauunterhaltung, die Energiekosten, die Tarifsteigerungen, über die wir uns natürlich freuen, müssen auch finanziert werden. Das heißt, es ist alles ganz schön teuer geworden und wir leben seit der Corona-Zeit eigentlich in dauernden Krisenzeiten. Eine Krise überlagert die andere, die Inflation und die schon erwähnten Preissteigerungen, die Unsicherheit der Menschen, die Ungeduld, die sich breit macht, die politischen Herausforderungen von den Extremen her auf die Demokratie, die Angriffe, die wir erleben, die zunehmende Aggressivität, das Zunehmen von Ressentiments, von Hass. Das sind ganz schöne Stresstests für die Gesellschaft insgesamt und die Kulturpolitik sehe ich da noch sehr stabil in Frankfurt. Glücklicherweise muss ich sagen, wir sind uns alle miteinander sehr einig, was wir hier wollen, nämlich Freiräume für die Kultur und die Kunst erhalten. Freiräume der Kunst, aber auch Freiräume der Debatte. Und das haben wir bisher gut geschafft. Und da bin ich ehrlich gesagt auch ein Stück weit stolz drauf.
0: Ina Hartwig, Dezernentin für Kultur und Wissenschaft der Stadt Frankfurt, über den Kulturentwicklungsplan der Stadt. Das komplette Gespräch, das meine Kollegin Nicole Abraham gestern mit Ina Hartwig geführt hat, finden Sie online auf hr2.de. Und jetzt 11:05 hier in hr2 Kultur am Vormittag. Da gibt's Musik von Ermanno Wolf-Ferrari aus der Oper L'amore medico, das so viel bedeutet wie die Liebe als Arzt. Hören Sie die Ouvertüre mit der BBC Philharmonic am Pult Gian Mariano Seda.

Die Ouvertüre aus der Oper L'amore medico von Ermanno Wolf Ferrari. Das war eine Aufnahme mit der BBC Philharmonic. Die Leitung hatte Gian Andrea Noseda. Und natürlich darf Johann Sebastian Bach im Programm von HR2 Kultur nicht fehlen. Und da hören wir eine Trio-Sonate, die schon im Barock aus dem Repertoire herausgestochen hat. Mit Virtuosität und Tanzsätzen. Sie hören die Violinsonate in E-Moll von Johann Sebastian Bach, Werkeverzeichnis 1023. Mit Shushan Sarosyan an der Violine, mit Mate Bollage am Violoncello und Leonardo Garcia Alarcón am Cembalo.

0: Musik von Johann Sebastian Bach, die Violinsonate in E-Moll, Werkeverzeichnis 1023. An der Violine war Shushan Tsironossian, am Violoncello Matej Bolosch und am Cembalo Leonardo Garcia Alarcón. In unserer Frühkritik in HR2 Kultur geht es heute um eine Ausstellung im Ikonenmuseum Frankfurt. Dort gibt es eine Sonderausstellung, die das Ergebnis einer Kooperation mit dem Bode-Museum in Berlin ist, das unter anderem die byzantinische Kunst beherbergt. Ikonen auf dem Weg, so ist die neue Ausstellung betitelt, die mein Kollege Mario Scala bereits gesehen hat. Und Moderator Martin Maria Schwarz wollte von ihm wissen, was da alles von der Spree an den Main gewandert ist.
1: Das sind Ikonen, also Darstellungen des Heiligen aus Russland, Griechenland, aus Süditalien, also aus byzantinischen Zeiten von Mitte des 15. Jahrhunderts bis etwa 1800 in insgesamt 7 Vitrinen, das inmitten der Frankfurter Ikonensammlung, die dann den Rahmen abgibt. Das Besondere dabei ist, dass diese Ausstellung sich für die Provenienz besonders interessiert, also mit historischer Forschung das alles verknüpft. Denn das Interesse an diesen Werken an der Grenze zwischen Kunst und Religion kam in Europa etwa im frühen 19. Jahrhundert auf. Da haben Sammler sich dafür interessiert. Es gab Ankäufe, die dann intensiviert wurden im 19. Jahrhundert. 1830 wurde die Berliner Gemäldesammlung eröffnet und dann gab es sukzessive Erwerbungen und Erweiterungen. Und einen weiteren Schub dann nach der Oktoberrevolution, denn die Bolschewiki hatten an dieser religiösen Kunst nur insoweit Interesse, weil sie, da wo andere Museumswerte sahen, doch eher Devisen erblickten. Und das wird dokumentiert dadurch, dass da auch die Rückseiten gezeigt werden, weil da sind dann die Besitzvermerke, wer wann gesammelt oder das inventarisiert hat, wohin das gewandert ist, also eben auch ein sozialhistorischer Aspekt dabei.
2: Soweit die Hintergründe. Kommen wir zu dem, was in den Vitrinen selbst zu sehen ist. Welche Schätze aus dem Berliner Bode-Museum sind da gezeigt?
1: Das ist eine kleinere Ausstellung, etwa 2 Dutzend Werke, die frühesten aus dem 15. bis etwa dann 1800, allesamt Eitempera auf Holz. Das war die typische Malweise für Tafelmalerei. Das war mit Wasser verdünntes Eigelb, das als Bindemittel eingesetzt wurde und mit Farbpigmenten versetzt, aufgetragen auf Werkstoffe wie Holz. Ein sehr alterungsbeständiges Mittel, also noch heute verwendet in der Ikonenmalerei. Das hat einen oft glänzenden Effekt, ist leicht mit der Auflage von Blattgold zu kombinieren. Das sieht man auch in diesen Ausstellungen, in diesen frühen Arbeiten um 1500. Teile von Triptychen, Christus am Ölberg, dann 3 schlafende Apostel mit einem goldenen Heiligenschein. Triptychon seinerzeit sehr geschätzt als Form, da gibt es einige Arbeiten zu sehen. Das sind klassische christliche Bildmotive, Kreuzabnahmen, Himmelfahrt, Mariendarstellungen in unterschiedlichen Haltungen. Von Griechenland bis Italien, Kreta und Russland. Die russischen scheinbar, wenn man sich das anschaut, besonders goldaffin, eine altrussische um 1600, die eine bewegte Geschichte hat. Denn da kann man auf der Rückseite sehen, sie war im Jahr 1928 in der Ausstellung in Brüssel zu sehen. Das war eine große Schau russischer alter und moderner Kunst. Also auch ein Beleg dafür, dass nach der Oktoberrevolution diese Kunst hier in Europa einen Platz bekam, weil der Kunstmarkt dieses entdeckte und ja auch in den westlichen Städten, in den Hauptstädten vor allem überall russische Exilgemeinden waren, die dann auch die Kultur ihres Landes ein wenig tradiert haben, sodass da Sammlungen angelegt werden konnten.
2: Nun reichen ja die Exponate über insgesamt etwa 3 Jahrhunderte, wie Sie beschrieben haben, Mario Scala. Wie verändern sich Ikonen? Sie haben ja eigentlich ein festes Muster, einen Kanon. Oder gibt es dann doch Entwicklungen, die zu beobachten sind?
1: Das sind natürlich sehr ähnliche Motive. Also der Kanon steht in der christlichen Kultur natürlich. Die Gebrauchsgegenstände im Alltag haben sich auch sehr wenig verändert. Das sind kleine Tafeln, 14x11 cm bis zu größeren, 35x30 cm. Gelegentlich kann man da schon kunsthistorische Einflüsse sehen. Eine Mariendarstellung aus dem 16. Jahrhundert, italo-kretisch ist sie betitelt. Da ist dann eine Brüstung zum Beispiel im Vordergrund. Also es gibt dann neue dekorative Elemente. Und man kann so ein wenig die Einflüsse der italienischen Renaissance-Malerei entdecken. Das ist dann vereinzelt auch im Begleitheft nachzulesen, denn vieles vermag dann nur der Spezialist entdecken, gerade weil da Lebensalltag, Religion und Kunst zusammenkommen, wenn da byzantinische oder koptische Einflüsse in einigen Details vorhanden sind oder dann auch friedlich koexistieren oder dann auch man sehen kann, dass die christliche Kunst beide Einflüsse integriert und dann zum Beispiel an einem Triptychon byzantinische oder italienische Einflüsse zu sehen sind. Viele Arbeiten hatten ja ja auch eine rituelle Funktion, das war ja Gebrauchskunst. Das heißt, da muss der Hintergrund erklärt werden. Und das geschieht, gerade weil hier die Sammlungsgeschichte ja mitreflektiert und mitgezeigt wird.
2: Nun ist das, das haben wir eingangs auch schon geklärt, eine Kooperation mit dem Bode-Museum in Berlin. Und was ich gehört habe, ist, dass ein Teil der Sammlung, die da von Berlin nach Frankfurt kam, jetzt wieder von Frankfurt nach Berlin zurückgeht. Wie geht die Geschichte?
1: Ja, es heißt ja auch Ikonen auf dem Weg, also sie wandern hin, sie wandern her. Es gibt eine langjährige Zusammenarbeit. Seit 1999 sind viele Dauerleihgaben aus Berlin in Frankfurt zu sehen. 82 sind es insgesamt, die Hälfte ungefähr wird jetzt zurückkehren, um in Berlin dann weiter wissenschaftlich untersucht zu werden. Aber Ikonen sind ja auch portable Medien, das war ja auch der Sinn. Und insofern ist der Titel der Ausstellung Programm und man kann jetzt auch sehen, und weiter wird auch weitersehen, dass die Wanderwege dieser Objekte mindestens ebenso aufschlussreich sind wie das, was da gezeigt wird.
0: Mario Scala und Martin Maria Schwarz über die Ausstellung Ikonen auf dem Weg im Ikonenmuseum Frankfurt. Sie ist noch bis zum 30. August in diesem Jahr zu sehen. Und zu hören gibt's jetzt in HR2 Kultur am Vormittag 20 Minuten nach 11 Musik von Sergei Rachmaninow. Das Prälude G-Dur, Opus 32, Nummer 5 für Klavier. Und am selbigen ist kein geringerer zu hören als Wladimir Horowitz.

Wladimir Horowitz haben Sie hier am Klavier gehört mit dem Prälude G-Dur, Opus 32, Nummer 5 von Sergei Rachmaninow. 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Und jetzt hören wir Musik von Karl Stamitz, sein erstes Klarinettenkonzert in F-Dur. Paul Meyer ist der Solist und er spielt gemeinsam mit dem Kurpfälzischen Kammerorchester.

0: Aber ich muss sagen, eben Boxen ist ja irgendwie so ein traditioneller Sport. Und ich finde es dann eigentlich schade, wenn gerade bei so einem traditionellen Sport, den es ja auch seit Urzeiten gibt, ich meine, Boxen, die ersten Boxkämpfe gab es ja jetzt vor 2000 Jahren, 2000 vor Christus letztendlich, also dann sogar vor 4000 Jahren. Geschichte der ersten Faustkämpfe letztendlich, dann die ersten Boxkämpfe sieht man dann natürlich dann auch in England letztendlich dann mit Handschuhen und so weiter nach den Regeln. Also von daher ist Boxen eine ganz, ganz lange Tradition. Und dann ist es natürlich letztendlich schade, wenn man sieht, dass jetzt künstliche Intelligenz da die Bilder erzeugt. Ne? Und also er malt für die Hall of Fame, er malt für die International Boxing Hall of Fame die Bilder, die dann auf das Programmheft im Hall of Fame kommen. Und er malt auch für vereinzelt große Kämpfe. Wenn dann ein Maler angefragt wird, ist es er letztendlich, muss man sagen. Er malt dann auch Coverbilder immer noch für Swing Magazine, aber mittlerweile sind dann auch eben Fotos abgebildet.
1: Sie haben, wie gesagt, viele Titelbilder, Sie haben viele Bilder von Sloan. Inwieweit bilden denn die Werke auch Zeitgeschichte ab?
0: Ja, das ist natürlich für mich auch ganz spannend. Das sind ja keine fiktiven Kämpfe. Einzelne Kämpfe sind fiktiv. Da wird dann gefragt, wie hätte jetzt Mike Tyson geboxt gegen Muhammad Ali. Das fragt man sich ja dann, wie wäre dieser Kampf ausgegangen.
1: Ja, aber das meiste sind ja authentische. Sind
0: authentische Kämpfe, genau. Und jetzt beispielsweise, wenn Sie jetzt den Kampf Max Schmeling gegen Joe Louis. Ja, also ist ja auch ein Deutscher jetzt beteiligt gewesen. Das war so die, ich sag mal, vor NS-Zeit letztendlich.
1: 1930er Jahre.
0: 1930er Jahre. Das war natürlich auch dann das schwarze Amerika, muss man natürlich auch sagen. Joe Louis gegen Nazi-Deutschland. Das hatte ja eine riesige, auch politische Dimension. Ja, oder auch Muhammad Ali. Wenn man jetzt Muhammad Ali sieht, irgendwie, er ist ja übergetreten zum Islam. Das war ja Zeitgeschichte letztendlich auch. Das muss man sehen. Oder auch der erste schwarze Boxweltmeister, Schwergewichtsweltmeister war Jack Johnson Anfang des 20. Jahrhunderts. Und dann wurde ja ein Weißer, ich komme jetzt nicht auf den Namen, reaktiviert als White Hope, um sozusagen den Schwarzen wieder abzulösen. Das war ja so ein Herzensanliegen der Weißen dann letztendlich. Das sollte kein schwarzer Schwergewichtsweltmeister sein. Wenn man das sieht, dann ist natürlich das eine unglaubliche Zeitgeschichte, die dann auch, ich würde sagen, mehr als bei jedem anderen Sport da eine Rolle spielt einfach. Ja.
1: Warum Regina Halmich, die große Frau des deutschen Boxsports, gut auf sie zu sprechen ist, darüber reden wir gleich nach einer Musik, die sie uns mitgebracht haben, nämlich von Edith Piaf, eine Hymne an die Liebe. Warum dieses Lied?
0: Schön, dass Sie mich fragen. Also der Liebhaber von Edith Piaf, Marcel Cerdan. Also Marcel Cerdan war verheiratet, hatte Familie, aber Edith Piaf war seine große Liebe letztendlich. Und sie hat dieses Lied für ihn geschrieben. Also Hymne L'Amour ist Marcel Cerdan gewidmet. Und
1: er war Boxer?
0: Er war Boxer, war Boxweltmeister. Das ist auch eine tragische Geschichte. Bevor er seine Vorbereitung für seinen Titel wieder zurückgewinnen, hatte sein WM-Titel verloren und wollte dann Edith Piaf nochmal besuchen und ist dann zu ihr geflogen und ist sein Flugzeug ist abgestürzt.
1: Nein.
0: Auf dem Flug zu ihr. Und das ist natürlich auch was ganz, ganz Tragisches. Und ich muss jetzt sagen, ich habe jetzt nicht geschaut. Ich glaube, weiß jetzt nicht, ob sie das Lied Hymne L'Amour vor, das werde ich aber nochmal eruieren, ob das vor dem Absturz geschrieben wurde für ihn oder im Nachhinein. Ja.
1: Gut, damit müssen wir jetzt leben. Wir hören jetzt Edith Piaf.

0: Das Liebeslied für einen Boxer. So, jetzt wissen wir auch, wann Edith Piaf das geschrieben hat.
1: Ja, tatsächlich nach seinem Tod. Der Marcel Cerdan ist im Oktober 1949 tödlich verunglückt. Und das Lied wurde 1950 dann veröffentlicht. Und das ist natürlich dann, wenn man das jetzt weiß, ich hatte es mir auch eigentlich gedacht, aber ich war mir nicht hundertprozentig sicher, dann ist das natürlich noch umso ergreifender, wenn man das Lied hört, ja.
0: Sie hören den Doppelkopf in HR2 Kultur heute am Tisch mit Ingo Wegerich, einem der weltgrößten Sammler von Boxkunst. Gastgeberin ist Andrea Seeger. Ingo Wegerich, Regina Halmich, die große Frau des Boxsports in Deutschland, ist gut, auf Sie zu sprechen. Warum?
1: Sie haben nicht im Vorfeld mit ihr gesprochen, frage ich jetzt.
0: Nein.
1: Ah, okay. Ja, nein, auf jeden Fall ist, wir verstehen uns sehr gut, die Regina und ich. Sie war ja Stargast meiner ersten Ausstellung.
0: Wo war die Ausstellung?
1: Die war hier in Frankfurt tatsächlich, im Frankfurter Airport Club. Ich muss dazu sagen, ich bin ihr auch sehr dankbar. Und ich glaube, sie hat auch meine Leidenschaft erkannt. Ich habe sie einfach mal angesprochen, ganz frech. Am Flughafen habe ich sie gesehen und ich hatte schon die Ausstellung. Ich wusste, dass ich die mache, aber ich brauchte irgendwie einen Stargast. Sie müssen irgendwie jemanden haben, der irgendwie letztendlich die Leute auch zieht.
0: Und Sie haben sie einfach am Flughafen angesprochen?
1: Ich habe sie tatsächlich gesehen. Sie ist in dem Jahr in die Boxing Hall of Fame gekommen. Und sie, also neben Max Schmeling ist sie die einzige Boxerin oder aktive Athletin, die da in die deutsche Athletin, die in die Hall of Fame gekommen ist. Wir haben also noch zwei Promoter, die in die Hall of Fame gekommen sind, Deutsche, aber es gibt eben nur
0: also
1: zwei.
0: Also bezogen auf den Boxsport.
1: Auf den Boxsport, genau. Ich habe sie tatsächlich dann, wir waren im gleichen Flieger und mussten auf dem Anschlussflug warten in New York. Und dann bin ich einfach mal frech zu ihr hingegangen und habe ihr dann meine Karte in die Hand gedrückt und habe gesagt, ja, ich sammle Boxkunst und ich baue noch einen Stargast für meine Veranstaltung. Und ja, ich denke, man muss einfach, wenn man Träume hat oder Ziele hat, muss man diese auch ergreifen und darf nicht schüchtern von Ferne gucken. Man muss einfach dann auch seine Träume jagen. Sie hat auch gesehen, dass den Enthusiasmus, den ich da an den Tag lege. Und auch ihre Managerin hat mir sehr geholfen, muss ich sagen. Und Regina wollte auch kein Geld von mir.
0: Nee, ja, aber sie haben ihr ja was geschenkt.
1: Okay, das wusste sie aber nicht.
0: Nee.
1: Und ich habe dann ein bisschen Geld fürs Tierheim gespendet tatsächlich. Also sie sagte, ich wollte eine kleine Spende haben fürs Tierheim. Das habe ich dann auch gemacht. Und dann ist sie gekommen. Und da habe ich gedacht, ich muss irgendwie ihr, weil sie mir ja auch so viel gegeben hat, dass meine erste Veranstaltung, die mir sehr wichtig war, dass sie da ist.
0: Wann war das?
1: Das war 22, meine ich. Und das Hall of Fame-Bild hatte dann der Sloan gemalt auch für die Hall of Fame. Okay, das ist jetzt eine interessante Geschichte. Ich versuche das mal ganz kurz zu machen.
0: Ja, bitte.
1: In einer Minute. Also Künstler sind ja letztendlich auch Künstler. Und da ist nicht alles planbar. Irgendwie braucht er für dieses Bild länger. Also er malt ja immer diese Titelbilder für die Hall of Fame. Und tatsächlich braucht er für dieses Bild so lange, dass es nicht rechtzeitig fertig wurde. Und sie haben dann ein Foto auf. In diesen 27 Jahren, wo er für die Hall of Fame malt, war dann auf dem Programm ein Foto. Und aber er hat das Originalbild gemalt.
0: Und dieses Bild, Hall of Fame, sind das dann die neu aufgenommenen Mitglieder?
1: Genau, die sind alle abgebildet letztendlich. Da war also auch Regina Halmich abgebildet. Dann habe ich ihm das abgekauft. Ich wollte es eigentlich gar nicht kaufen, weil es war ja nicht jetzt das Titelbild des Programmes, sondern jetzt war es ja nur ein gemaltes Bild sozusagen, also nicht irgendwie ein Zeitzeugnis. Aber ich habe es ihm dann abgekauft, weil ich wollte es Regina schenken und habe es ihr nicht gesagt. Sie kam dann, sie wurde auch dann gefragt von der Presse, die da war, ob denn schon mal von ihr ein Bild gemalt worden ist. Und sagte sie, nein, sie hofft ja noch darauf, dass sie mal verewigt wird. Da wusste sie halt auch noch nicht, dass ich das Bild hatte. Und dann habe ich mit ihr ein Interview gemacht sozusagen, auch für die Gäste, die da waren. Und dann habe ich am Ende das Bild ausgepackt und sie war also sehr ergriffen. Ihr Vater war auch da, sie hatte ihren Vater mitgenommen. Und das war also auch was Besonderes. Und so konnte sie dann auch ihrem Vater letztendlich so ein bisschen dieses Hall of Fame-Feeling mitgeben, weil jetzt kriegte sie ihr Hall of Fame-Bild. Also sie war fassungslos, muss ich sagen. Also sie hat, glaube ich, auch geweint ein bisschen, hat mich dann umarmt, so wie ich den Sloan umarmt habe. Ich habe da ihr dann gesagt, ja, ich habe noch nie ein Bild verschenkt oder noch nie ein Bild verkauft auch, weil ich die Bilder liebe. Es sind so für mich so, meine Kinder, ist jetzt vielleicht blöd gesagt, aber so.
0: Sie haben ganz schön viele Kinder, muss
1: ja,
0: ich
1: ganz,
0: sagen.
1: Ja, ganz viele Kinder. Und aber ich habe ihr dann gesagt, ich will einmal ein Bild verschenken und das kriegt sie. Und sie war völlig ergriffen, ja.
0: Bilder zu verschenken, das gehört nicht bei Ihnen zur Regel. Das ist die absolute Ausnahme. Sie sind Sammler. Das hat aber auch Grenzen. Das habe ich gesehen, rein räumlich gesehen. In jeder Ecke Ihrer Wohnung lagern Bilder. Überall. Auf den Schränken, unter den Schränken, überall. Das ist kein guter Zustand, oder?
1: Ja, ich muss sagen, ich habe jetzt tatsächlich mal, es gibt ja so, also sammeln, ich glaube, jeder sammelt was irgendwie, ja, irgendwie, jeder hat irgendwas irgendwie.
0: Schuhe
1: oder Handtaschen oder auch irgendwie so kleine Figuren, auch als Kind hat man ja irgendwie auch, habe ich kaum Indianerfiguren gesammelt, sag ich mal, sowas, jeder sammelt was. Ich verfolge das natürlich auch als Sammler, verfolgt man natürlich auch, was sammeln andere Leute, und was also ganz besonders ist, ist so diese Sportkarten in den USA, sammeln Leute Sportkarten und da werden horrende Summen gezahlt. Also ich glaube, dass jetzt eine Sportkarte verkauft worden, ich will jetzt nicht lügen, aber ich glaube, nicht eine Sportkarte, das war eine Pokémon-Karte für 16 Millionen.
0: Eine Pokémon-Karte?
1: Pokémon-Karte für 16 Millionen, und es gab auch so wie die Panini-Fußballbilder, eben alte Karten, und da ist auch eine Basketballkarte, glaube ich, für 12, 13 Millionen verkauft.
0: Warum habe ich das nicht früher gewusst?
1: Und tatsächlich hatte ich jetzt auf Social Media einen gesehen, der verstorben war und der eben diese Comic-Hefte gesammelt hat. Also diese Superman-Hefte, die ganz alten Exemplare, ich weiß gar nicht, von wann die sind, aus den 30er, 40er Jahren vielleicht auch. Und die Wohnung war voll. Der hatte nichts anderes, und letztendlich ist die Sammlung taxiert worden auf 100 Millionen.
0: Und wollen Sie mir jetzt erzählen, dass Sie die Sammlung in Ihrer Wohnung behalten und noch mehr aufstocken und selber ausziehen? Oder wo?
1: Nein, also ich kaufe noch tatsächlich Bilder, aber auch nur vereinzelt. Mein Traum war natürlich irgendwie, das mag auch immer noch möglich sein. Ich habe auch eine Ausstellung gemacht im Deutschen Sportmuseum letztendlich, vielleicht das ganz kurz noch.
0: Aber Sie wollen Ihre Bilder ja zeigen.
1: Ich will meine Bilder zeigen, genau. Ja, darum geht es letztendlich, die Bilder zu zeigen. Und mein Traum ist natürlich, die Bilder irgendwie dann vielleicht mal im Madison Square Garden auszustellen.
0: Oder in Las Vegas.
1: Oder in Las Vegas, also das Mekka des Boxens. Das große Boxen findet jetzt in Saudi-Arabien statt. Muss man einfach auch sagen, wo das Geld ist letztendlich.
0: The Ring Magazine gehört.
1: Gehört einem saudischen Scheich jetzt, muss man auch sagen.
0: Ja, und Sie sind ja auch in Kontakt getreten.
1: Ja, also beziehungsweise die sind auch, haben mich auch gefunden über Social Media. Also das ist ja irgendwie so, das hat mich auch fasziniert, dass man mit Leuten in Kontakt treten kann, die man in seinem normalen Leben vielleicht nie treffen würde. Also ich habe auch natürlich dann den Scheich in Saudi-Arabien getroffen.
0: Hat er Sie angerufen, hat gesagt, I'm Emir?
1: So geht das nicht. Also ich hatte tatsächlich dann einen neuen Follower von dem Namen. Ich merkte also gleich, dass ihm folgten auch 20 Millionen Menschen. Also ich habe dann gesehen, okay, das ist jetzt irgendwie so eine besondere Person. Und dann kriegte ich irgendwie eine halbe Stunde später eine E-Mail, wir müssen mit ihm reden. Es ging dann um die Eröffnung der Hauptstadtsaison von Riad. Und die sollte mit einem großen Boxkampf eröffnet werden. Und als kulturelle Untermalung sollten mehrere Guinness-Buchrekorde fallen sozusagen. Da sollten große Boxer gemalt werden, die eben Häuser groß sind an Häuserwände. Und mit meiner Sammlung sollte eine Vernissage gemacht werden, irgendwie so, weil die hat mich eben auch identifiziert als den weltgrößten Boxkunstsammler. Und dann bin ich mit denen in Austausch getreten und habe auch dann noch im Nachhinein auch, gab es weitere Gespräche. Also ich war auch in Saudi-Arabien, habe den Scheich auch getroffen, aber wir sind nicht zusammengekommen. Manchmal brauchen gute Dinge Weile. Was ich aber sagen wollte, ist letztendlich, natürlich sind da ganz andere Möglichkeiten. Diese Menschen haben natürlich ganz, ganz viel Geld. Und heutzutage ist es einem so, man lebt in einer Welt, wo man alles kaufen kann. Alleine wenn die jetzt große Museen ansprechen würden oder Werbung machen würden, alle Fernsehsender würden sich darum reißen, mit denen zusammenzuarbeiten. Die könnten ganz anders Werbung für meine Kunstsammlung machen.
0: Aber ich wusste zum Beispiel auch gar nicht, dass sich das Boxen so jetzt nach Saudi-Arabien verlagert hat. Das ist ja ein interessanter Punkt, auch insofern, dass sich ja dann viele Menschen für interessieren, augenscheinlich. Das ist ja nicht nur, weil die Scheichs das so toll finden, das zieht ja auch Publikum an, nehme ich an.
1: Das zieht Publikum an. Man muss natürlich sagen, dass die Saudis letztendlich, ne, das ist jetzt keine, ich meine, in England haben wir einen gewachsenen Boxsport, ja, und da sind Emotionen, oder wenn sie in Mexiko einen Kampf sehen, ich habe in Puerto Rico einen Kampf gesehen jetzt vor kurzem, da sind Emotionen, die Leute, das ist ein Event letztendlich, ne. In Saudi-Arabien ist es so, das ist halt kein gewachsener Sport. die Halle ist dann auch voll, aber da sind nicht die Emotionen, die man vielleicht dann irgendwie im Madison Square Garden oder woanders sieht letztendlich. Aber das muss ja auch nicht negativ sein. Das will ich jetzt gar nicht in irgendeiner Weise bewerten einfach. Ne? Aber da ist natürlich, wenn man die Bilder und natürlich die jetzt Boxfans in den USA, die jetzt zu den großen Kämpfen gehen, die fliegen natürlich nicht von den USA nach Saudi-Arabien. Das sind dann einige wenige, die das vielleicht machen. Die Leute, die jetzt Boxen lieben, mit den Emotionen und so weiter, die würde man wahrscheinlich eher erreichen, wenn man die Bilder im Madison Square Garden ausstellt. Ja.
0: Also wir halten fest, Sie möchten eine Ausstellung Ihrer Bilder im Madison Square Garden in New York oder in Las Vegas. Das halten wir jetzt mal fest.
1: Halten wir fest, ja.
0: Wohin können sich denn Menschen wenden, die jetzt Interesse haben, sich ihre Boxkunst mal anzusehen? Oder wo stellen sie demnächst aus? Gibt es irgendwas?
1: Aktuell ist jetzt nichts geplant, okay. Muss ich sagen. Die ja. Leute können mich natürlich kontaktieren über Social Media.
0: Oder können halt oder, ihre sehr schöne Homepage.
1: Meine Homepage, genau. Da ist auch eine E-Mail-Adresse angegeben. Mhm. Die können mir eine E-Mail schreiben. Ich würde dann mal gucken. Also zumindest, wenn ich das Gefühl habe, dass da auch Emotionen dahinter stecken, wie jetzt bei mir, dann würde ich vielleicht auch möglich machen, dass die Personen dann die Bilder sehen, einzelne Bilder sehen, letztendlich. Und ich würde sie natürlich dann auch informieren, wenn ich eine Ausstellung mache, ja.
0: Ihre Homepage findet sich unter www.wegerich-fineart.com. Da kann man sich die Bilder schon mal angucken. Und wir haben noch ein Lied, das Sie uns mitgebracht haben. Und zwar, wie könnte es anders sein, The Boxer von Simon & Garfunkel. Was verbinden Sie damit?
1: Ich finde das Lied sehr schön. Ich muss sagen, irgendwie, als ich diese Ausstellung hatte im Deutschen Sportmuseum, da hatte mich auch ein Freund besucht aus Amsterdam. Und der hatte dann Bilder meiner Ausstellung von dem Deutschen Sportmuseum eben gepostet und hatte die mit diesem Lied untermalt. Ja, also von daher habe ich auch so eine persönliche Erinnerung natürlich. Und das Lied geht jetzt nicht primär ums Boxen, aber es geht eigentlich um Aufstehen und für seine Dinge kämpfen letztendlich.
0: Die Metapher des Lebens.
1: Die Metapher des Lebens, ja.
0: Oder für das Leben. Er fällt hin, er steht wieder auf. Es geht weniger um Sport, sondern, glaube ich, um Resilienz, um Würde.
1: Ja, ja.
0: Ums Überleben.
1: Genau.
0: Bevor wir das jetzt hören, sage ich danke, Ingo Wegerich, für dieses Gespräch über eine Sportart, die eine Metapher des Lebens ist und eine Kunst, die ihresgleichen sucht. Danke Ihnen fürs Zuhören, sagt Andrea Seeger.

Ingo Wegerich war unser Doppelkopfgast. 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
1: 13 Uhr. Dem Wald in Deutschland geht es etwas besser. Vor allem junge Menschen machen sich selbstständig. Schauspieler Alexander Held mit 67 Jahren gestorben. Das Wetter, Sonne, Wolken und Schauer, 14 bis 19 Grad. Mein Name ist Claudia Meichelbeck. Den Wäldern in Deutschland geht es etwas besser. Das steht im neuen Bericht zum Zustand der deutschen Wälder, den Landwirtschaftsminister Rainer vorgestellt hat. Zum Beispiel gilt bei den Fichten inzwischen jeder vierte Baum als gesund. Im letzten Jahr war es nur jeder fünfte. ARD-Reporterin Isabel Karas.
2: Rainer sprach dennoch von einer langfristigen Aufgabe. Die Folgen der extrem trockenheißen Sommer zwischen 2018 und 2020 wirkten bis heute nach. Der Klimawandel stelle die Wälder weiter vor große Herausforderungen. Die Entwicklung sei kein Sprint, sondern ein Marathon. Deutschland ist zu fast einem Drittel mit Wald bedeckt. Die Waldzustandserhebung wird seit 1984 durchgeführt.
1: Es gehen wieder mehr Menschen den Schritt in die Selbstständigkeit. Laut der Förderbank KfW wurden letztes Jahr in Deutschland rund 690.000 Unternehmen gegründet, über 100.000 mehr als noch 2024. Besonders beliebt sei eine selbstständige Arbeit neben dem festen Job, um sich etwas hinzuzuverdienen. Und es gründen vor allem junge Leute eine Firma. 2025 seien 40% der Unternehmensgründer unter 30 Jahre alt gewesen. Wie kann kritische Infrastruktur besser geschützt werden, also zum Beispiel Energieanlagen? Darüber haben Vertreter aus rund 40 Ländern in Berlin beraten. Dazu eingeladen hatte das Auswärtige Amt. Im Mittelpunkt standen die Erfahrungen der Ukraine. Außenminister Wadephul sagt, Deutschland könne viel von der Ukraine lernen. Russland greift die Infrastruktur dort seit vielen Jahren an. Die Konferenz war Teil einer neuen strategischen Partnerschaft zwischen Deutschland und der Ukraine. Das bayerische oberste Landesgericht verhandelt heute über Vertragsbedingungen bei Amazon Prime Video. Konkret geht es um zusätzliche Werbung in dem Dienst und weniger Qualität bei Bild und Ton. Geklagt hatte die Verbraucherzentrale Sachsen. ARD-Reporterin Jutta Kaiser.
3: Die geschätzt 17 Millionen Kunden hätten keine Möglichkeit gehabt, die Änderung abzulehnen. Um die gewohnte Leistung zu bekommen, hätten sie ein zusätzliches Abo abschließen müssen für 2,99 Euro pro Monat. Die Verbraucherschützer wollen, dass Amazon allen Betroffenen einen Teil ihrer monatlichen Gebühren zurückzahlt. Wer vor dem 5. Februar 2024 ein Prime-Abo hatte, das ist der Tag, an dem Amazon die zusätzliche Werbung für den Streaming-Dienst angekündigt hat, kann sich laut Verbraucherzentrale der Sammelklage anschließen und mögliche Ansprüche geltend machen.
1: Ob als Karl May in der Schuh des Manitou oder als Gestapo-Beamter in Sophie Scholl die letzten Tage. Der Schauspieler Alexander Held war vielseitig und in vielen Film- und Fernsehproduktionen zu sehen. Am Dienstag letzter Woche ist er im Alter von 67 Jahren gestorben. ARD-Reporter Markus Eicher.
4: Begonnen hatte der gebürtige Münchner seine Karriere nach der Schauspielausbildung in der Falkenbergschule in der bayerischen Landeshauptstadt. Nach den im Schauspielbetrieb üblichen Wanderjahren am Theater und kleineren Rollen war er zum ersten Mal 1993 in der Thrillerreihe Morlock neben Götz George zu sehen. Dann besetzte ihn Steven Spielberg im selben Jahr in Schindlers Liste als Soldat des NS-Systems. 2014 fand Alexander Held dann seine Rolle. Die des Hauptkommissar Schaller in der ZDF-Reihe Münchenmord.
1: Das waren die Nachrichten. Das Wetter heute Nachmittag ist es überwiegend bewölkt. Es können auch Schauer fallen bei höchstens 14 Grad im Westerwald und bis zu 19 Grad in Süd- und Osthessen. In der Nacht fällt auch zeitweise Regen. Die Werte sinken auf 12 bis 8 Grad. Morgen wird es auch wechselhaft mit Wolken, Schauern und etwas Sonnenschein. Dazu etwas wärmer als heute bei 15 bis 21 Grad. Und die Aussichten Donnerstag und Freitag immer sonniger und wärmer. Am Freitag bis zu 28 Grad. Es ist 13.04 Uhr.
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5: Und mit Ria Raphael, ich grüße Sie. Die finnische Dirigentin Dalia Stasewska hat vor 2 Jahren ihr Debüt beim HR-Sinfonieorchester gegeben. Damals noch im kleineren HR-Sendesaal. Am 8. Mai bekam sie nun die große Bühne in der Alten Oper Frankfurt. Werke von der Amerikanerin Missy Mazzoli, dem Polen Witold Lutosławski und dem Franzosen Maurice Ravel hatte sie mit unseren Musikerinnen und Musikern erarbeitet. Eine musikalische Weltreise also. Denn übertitelt war der Abend mit La Valse, zugleich der Titel von Ravels Abgesang auf den Wiener Walzer. Ein jatziger Kontrast dazu Ravels Klavierkonzert, in dem wir gleich das den Franzosen Bertrand Chamailloux erleben. Doch zu Beginn fliegen wir noch in die Umlaufbahn in den Orchesterstück Sinfonia for Orbiting Sphere von Missy Mazzoli. Jahrgang 1980 wurde sie bereits mehrfach für den Grammy nominiert und hat 2018 als eine der ersten Frauen einen Kompositionsauftrag der Metropolitan Opera in New York erhalten. Sie unterrichtet selbst Komposition und setzt sich für mehr Frauen in der Musik ein. Ihr Stück Sinfonia for Orbiting Spheres ist 2014 entstanden. Der Titel bezieht sich auf die alte Bedeutung des Wortes Zusammenklang. Sie hören jetzt das HR-Sinfonieorchester, damit am Pult Dalia Staszewska.

Sinfonie für Orbedingsphäres von Missy Mezzoli. Unter anderem von sich drehenden Himmelskörpern inspiriert. Dalia Stasewska hat das HR-Sinfonieorchester geleitet. Am 8. Mai war die Finnin bei unserem Orchester in der Alten Oper Frankfurt anzutreffen. Unser Mittagskonzert heute. Zeitgenössisches traf auf Maurice Ravel, der wiederum seinerzeit oft weit voraus war oder neue Errungenschaften seinerzeit in seine Musik eingebaut hat, so auch den Jazz. Denn 1928 war Ravel für 4 Monate in den USA unterwegs. Er gab Konzerte als Dirigent und Pianist, führte eigene Werke auf und wurde von Publikum und Kritik überwältigend gefeiert. Im gleichen Jahr begann er an einem Klavierkonzert zu arbeiten. Und hier hat sich Ravel stark von George Gershwin inspirieren lassen, der in dieser Zeit bereits klassische Orchesterformen mit Jazz, Rhythmen, Blue Notes und Improvisationsfeeling kombiniert hat. Auch Ravel verwendet in seinem G-Dur-Klavierkonzert raffinierte Taktwechsel, Polytonalität und Jazz-Elemente. Der französische Klaviervirtuose Bertrand Chamailloux wird ihn jetzt gleich spielen. Er gilt als Spezialist für die besonderen Klangwelten Ravels und hat bereits vor 10 Jahren eine Gesamteinspielung von dessen Oeuvre für Klavier solo eingespielt. Dafür wurde er nicht umsonst mit einem Echo Classic ausgezeichnet. Sie hören ihn im Klavierkonzert in G-Dur von Maurice Ravel. Das HR-Sinfonieorchester spielt wieder unter der Leitung von Dalia Stasewska.

Bertrand Chamaillot war der Solist im Konzert in G-Dur von Maurice Ravel. Dalia Stasewska hat das HR-Sinfonieorchester dirigiert. Und bei so viel Applaus bedankte sich Bertrand Chamaillot am 8. Mai in der Alten Oper Frankfurt noch mit einer Zugabe. Und die hat er sogar selbst arrangiert. Das Chorstück Trois Beaux Oiseaux du Paradis, die drei Paradiesvögel.

Trois beaux oiseaux du paradis, die drei Paradiesvögel. Ein Chorsatz von Maurice Ravel, hier bearbeitet für Klavier Solo von Bertrand Chamaillou. Die Zugabe nach seinem Auftritt beim HR-Sinfonieorchester in der Alten Oper Frankfurt am 8. Mai. In unserem Mittagskonzert hören wir heute die Aufnahme davon. Und jetzt trat nun wieder Dalia Staszewska in den Vordergrund, in einem Werk, das man hierzulande nicht so häufig erlebt, die vierte Sinfonie des Polen Witold Lutosławski. Witold Lutosławski gilt neben Chopin, Szymanowski und Penderecki als der bedeutendste Komponist der polnischen Musikgeschichte. Er wurde 1913 in Warschau geboren und ist dort 1994 auch gestorben, kurz nach seinem 81. Geburtstag. Lutosławski hat Klavier und Komposition am Warschauer Konservatorium studiert. Während der deutschen Besatzung im Zweiten Weltkrieg musste er sich als Barpianist und Musiklehrer durchschlagen. Nach Kriegsende wurde seine zunächst neoklassizistisch orientierte Musik vom kommunistischen Regime schnell als formalistisch verurteilt. Erst nach Stalins Tod 1953 verbesserte sich seine Situation. Er erhielt viele Preise und Ehrentitel. Vier Sinfonien hat Lutosławski geschrieben. Die vierte, die wir jetzt hören, gehört zu seinem Spätwerk.

Die vierte Sinfonie von Witold Lutosławski war das. Dalia Staszewska hat das HR-Sinfonieorchester dirigiert. Am 8. Mai war sie in der Alten Oper Frankfurt anzutreffen, unser Mittagskonzert heute. Und zum krönenden Abschluss kamen die Musikerinnen und Musiker noch einmal auf Maurice Ravel zurück. Einen Abgesang auf den Wiener Walzer hatte er im Sinn, als er 1920 sein berühmtes Stück La Valse dirigierte.

La Valse, ein Abgesang auf den Wiener Walzer von Maurice Ravel, interpretiert von Dalia Staszewska und dem HR-Sinfonieorchester. Und damit beschlossen die Musikerinnen und Musiker ihr Konzert in der Alten Oper am 8. Mai. In unserem Mittagskonzert bleibt uns bis 14.30 Uhr bis zur Lesung noch Zeit für weitere Musik. Und die führt uns zu den 12 Bratschistinnen und Bratschisten des HR-Sinfonieorchesters. Zum Abschied ihres Vorgesetzten, des langjährigen Solo-Bratschisten Gerd Grötschl, hatten sie sich bei einem Kammerkonzert am 24. April 2024 das Concerto in G-Dur von Georg Philipp Telemann auf die Finger arrangiert.

Die Bratschengruppe des HR-Sinfonieorchesters war hier gerade zu erleben in einem Arrangement des Concertos in G-Dur von Georg Philipp Telemann. Und damit geht unser Mittagskonzert mit dem HR-Sinfonieorchester zu Ende. Jetzt gibt's noch einen Ausschnitt aus Ludwig van Beethovens Bläserrondo in S-Dur mit dem Ensemble Zefiro unter der Leitung von Alfredo Bernardini. Dann ein Tipp und um 14.30 Uhr hören Sie in unserer Lesung Fabula von Fernando Aramburu.

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1: Ein politisches Bekenntnis gegen den rechten Terror ist die Deutsche Symphonie von Hanns Eisler, komponiert in den 1940er Jahren im Exil in den USA. Eine fast einstündige Komposition, die zwischen Orchesterstück, Melodram, Oratorium und Chorkantate changiert. Erstmals wird Eislers Deutsche Symphonie jetzt als Musiktheater in Szene gesetzt. Im Interim auf dem Gelände der Jäger

0: für beendet erklärt hat. In Toulouse haben die Jungs Maria Christina kennengelernt, die sich als tatkräftige Freundin erweist. Sie kleidet die verlotterten Aktivisten neu ein, sorgt für ihr leibliches Wohl und ihre Freundin Brigitte, die soll sie mit dem Auto nach Saragossa fahren. In der Nähe, in Garapinillos, soll es ein Waffenversteck geben. Doch am Vorabend ihres Aufbruchs werden die beiden Basken noch von französischen Fußball-Hooligans verladen. Thomas Nicolai liest weiter.
1: Das Versteck von Garapinillos. In der Dachwohnung angekommen, steckten sie sofort ihre Sachen in die Waschmaschine. Gleich danach duschten sie. Am nächsten Morgen war ihre Wäsche noch nicht ganz trocken, und mit welch mitleidigem Gedöns Chalupa sie empfing, wie er sich bemühte, ihre Stimmung zu heben. Ausgerechnet er, der vor Liebeskummer am Boden war. Er untersuchte Josepas Brust, das geschwollene Gesicht Assers, und, ganz tröstender, aufrichtiger Freund, machte er jedem eine Tasse Tütensuppe heiß. Dabei kritisierte er die sinnlose Gewalt und sprach sich für ein Fußballverbot aus. Er brachte sogar die Möglichkeit ins Spiel, seine Freunde im Taxi zur Notaufnahme zu fahren. Wer bezahlt das? Und wenn sie Papiere sehen wollen? Was, wenn sie stationäre Aufnahme anordnen? Nicht auszudenken, also nein. Falls es ernste Probleme gäbe, würden sie lieber auf der anderen Seite der Grenze ärztliche Hilfe in Anspruch nehmen. Da könnten sie sich mit dem medizinischen Personal wenigstens verständigen. Assier und Josepa schliefen schlecht. Schlafen kann man das gar nicht nennen. Josepa lag in seinem Schlafsack auf dem Treppenabsatz, allein, sich selbst überlassen. Er tat die ganze Nacht kein Auge zu. Er verspürte einen stechenden, unregelmäßigen Schmerz im Brustkorb.
2: Nur wenn ich mich bewege.
1: Dann beweg dich nicht. In sich zusammengekauert, atmete er in kurzen Stößen. Im Schlafsack fand er keine Stellung, die erträglich war. Jede war schmerzhaft. Legte er sich auf eine Seite, schlecht. Auf dem Rücken, noch schlechter. Auf dem Bauch, unmöglich. Sein Verdacht, eine gebrochene Rippe. Oder zwei, wer weiß.
2: Ein Grund mehr, ins Krankenhaus zu fahren, meinte Chalupa.
1: Er, nein und nochmals nein. Assier hatte auch keinen Schlaf gefunden. Ein wenig vielleicht. Er war nicht sicher. Als sie in der Wohnung angekommen waren, hatte sich die eine Gesichtshälfte glühend heiß angefühlt. Bevor er sich schlafen legte, bat er Chalupa um Eis. Gab es nicht. Daraufhin kratzte er mit den Fingernägeln kalte, weiße Krümel von den Wänden des Gefrierfachs. Er verteilte sie auf die schmerzende Stelle, aber das zeigte keine Wirkung. Sie schmolzen sofort. Er versuchte, sich mit kalten Gegenständen aus dem Kühlschrank Erleichterung zu verschaffen. Der Milchtüte, dem Glas Marmelade, einigen Scheiben gekochten Schinkens und wieder mit der Milchtüte. Am Morgen erwachte er mit einem Bluterguss um den Wangenknochen. Chalupa war früh aufgestanden. Er brachte verschiedene Brötchen und Croissants. Er glaubte, den Grund für den Angriff herausgefunden zu haben. Toulouse hatte gegen das eine Liga tiefer spielende Lorient 1:1 gespielt. Bei so einem Unentschieden kommen die Leute frustriert aus dem Stadion. Die fanatischsten lassen ihren Frust an anderen aus. Ein Ausländer ist das ideale Opfer. Was ist ein Ausländer für diese Brutalos? Ein Fremdling, ein ungebetener Gast, der hier nichts zu suchen hat. Schlimmer noch, ein Eindringling, den man aus der Stadt jagen muss. Kostbare Energie verwandelt sich hier in sinnlose Gewalt. Und der Kapitalismus weiß das. Er weiß es nicht nur, er erlaubt es, fördert es. Assier, erschrocken. Dera und ich kommen doch wohl nicht mit Fotos in die Zeitung.
2: Ach was, was euch gestern passiert ist, passiert doch dauernd. Das ist doch keine Zeitungsmeldung wert.
1: Wortreich, theoretisierend, setzte Chalupa Eier zum Kochen auf. Fußball sei das neue Opium fürs Volk. Mehr noch als die Religion. Das verfaulte demokratische System kritisierend, schmierte er Brötchen für seine Freunde, knackige Brötchen frisch vom Bäcker. Brötchen mit diesem und jenem und dem gekochten Schinken, mit dem Assier sich in der Nacht die schmerzende Wange gekühlt hatte. Mit einem Löffel

0: rührte er die gekochten Eier aus dem Topf. Durchs Fenster sah man den teilweise bewölkten Himmel. Polita miaute jämmerlich, presste unruhig den Kopf an die Fensterscheibe, als wollte sie hindurch. Chalupa öffnete das Fenster, um die Katze nach draußen zu lassen. Ein Schwall Morgenluft fegte in die Wohnung. Wenig später war das Frühstück serviert, üppiger als üblich. Kaffee, Obst, Croissants, Honig, Marmelade, hartgekochte Eier. In Anbetracht seines erbärmlichen Zustands wurde Giuseppa der einzige Stuhl überlassen. Der Schmerz minderte seinen Appetit nicht. Die anderen bezichtigten ihn, im Spaß, seine Schmerzen nur vorzutäuschen. Er kaute mit gesenktem Blick, apathisch, wortlos. Und dann legte Chalupa zwei 50-Euro-Scheine auf den Tisch.
1: »Hier, ein kleiner Beitrag für eure Reisekosten.«
0: Assia steckte das Geld ein, sprach kurze Worte des Dankes. Etwas brannte ihm unter den Nägeln.
1: »Die Browning wäre uns lieber gewesen.« »Unmöglich. Damit würde ich hier eine verfehlte Strategie unterstützen. Ich halte nichts von eurem Plan, das weißt du.«
2: »Aber 100 Euro ist er dir wert.«
1: »Damit ihr zumindest 2 oder 3 Tage was zu essen habt. Wenigstens so lange, bis die Guardia Civil euch schnappt.«
2: »Und wie wäre es, wenn du uns die Pistole für eine Aktion ausleihst? Nur eine, das schwöre ich. Danach bringen wir sie dir zurück. Du musst nicht mal aus dem Haus gehen.«
1: »Und womit soll ich mich bis dahin umbringen?«
2: »Darüber macht man keine Späße.«
1: »Wer macht hier Späße?«
0: Sie konnten sich nicht einigen. Keine Browning, keine Diskussion. Assia war sicher, früher oder später Waffen zu finden. Mit gepanzerten Fahrzeugen würden sie nicht angreifen können, das nicht. Aber eine Pistole, pah, die verkauft ihr doch jeder.
1: »Ihr seid so naiv, so grün hinter den Ohren. Ihr habt nicht die geringste Ahnung vom bewaffneten Kampf. Ihr werdet von allen Seiten Prügel beziehen, angefangen mit der von unseren eigenen Leuten.«
0: Kurz darauf klingelte es. Maria Christina platzte mit Freudengeheul in die Wohnung. Sie solle leiser sein. Die Nachbarn könnten sich belästigt fühlen. Ihr Gesichtsausdruck veränderte sich, als sie die ernsten Mienen und Assiers Bluterguss sah. Sie berichteten ihr.
2: »Nachdem wir uns getrennt haben?«
3: »Keine 20 Minuten später.«
0: »Ob er denn in der Lage sei zu reisen?« Alle Blicke richteten sich auf den am Tisch sitzenden Giuseppa. Er frühstückte noch. Ernst, stumm, machte er eine zustimmende Grimasse. Daraufhin drängte Maria Christina zum Aufbruch. Brigitte wartete unten im Auto. Man müsse ein bisschen feinfühlig mit ihr sein, ja? Sie war komisch drauf. Hatte vielleicht ihre Tage. Bei Brigitte wusste man nie, woran man war. Maria Christina bemerkte die Brötchen. Sie schnalzte unwillig mit der Zunge. Sie hatte auch welche gemacht. Egal, diese würden sie trotzdem mitnehmen. Chalupa trug die Rucksäcke, Maria Christina die Schlafsäcke, Assier den Beutel mit den Nahrungsmitteln. Giuseppa stieg die Treppen hinunter und aß eine Banane. Auf der Straße, neben Brigittes Auto, wünschte Chalupa seinen Freunden viel Glück. Dann umarmt er sie. Weint beinahe. Nachdem alles im Kofferraum verstaut war, setzten sich Assier und Giuseppa auf die Rückbank. Brigitte war nicht ausgestiegen, um sie zu begrüßen. Am Vortag hatte sie noch Wangenküsschen gegeben. Heute kalt, distanziert. Diese Frau hat einen ungewöhnlich schlanken Hals. Die Hände auf dem Lenkrad erwiderte sie den Gruß der beiden mit einem kaum hörbaren Mundgeräusch. Minutenlang sprach sie kein Wort. Fuhr schweigsam wie ein Taxifahrer, der es ablehnt, sich mit seinen Fahrgästen zu unterhalten. Das Auto, ein Peugeot 207, roch neu. Plötzlich, vor einer roten Ampel, suchten Brigittes Lippen impulsiv mit stürmischer Leidenschaft Maria Christinas Mund. Assier tippte Giuseppa auf den Oberschenkel, um ihn darauf aufmerksam zu machen. Giuseppa blinzelte schläfrig, schaute unerschrocken hin. Maria Christina drehte sich kurz zu ihnen um und verdrehte die Augen, als wollte sie sagen, nur Geduld. Sie waren noch in Toulouse, als Brigitte schließlich doch noch etwas sagte. Maria Christina übersetzte.
2: »Ob ihr Musik hören wollt?«
3: »Nein, Lars.«
0: Wenig später hielten sie an, um zu tanken. Brigitte, weiße Bluse, Sonnenbrille, hielt den Schlauch und den Blick auf die rasenden Zahlen der Tanksäule gerichtet. Drinnen, Fenster geschlossen, unterhielten sich die drei im Flüsterton.
4: »Was ist mit deiner Freundin los? Gestern schien sie viel zugänglicher zu sein. Ihre Stimmung schwankt. Mal ist sie euphorisch, dann wieder bedrückt, weint plötzlich, lacht plötzlich. Bei ihr weiß man nie. Vielleicht ist sie eifersüchtig.«
3: »Eifersüchtig?«
4: »Ja, sie ist sehr besitzergreifend. Sicher denkt sie schlecht von mir. Keine Ahnung, dass ich mit einem von euch ins Bett gegangen bin. Oder mit euch beiden.«
0: Brigitte klopfte an die Fensterscheibe. Maria Christina schrak unwillkürlich zusammen. Die beiden Frauen unterhielten sich kurz auf Französisch. Tatsächlich sprach nur Brigitte. Maria Christina beschränkte sich auf Nicken. Sie wandte sich an die beiden, ob sie sich am Spritgeld beteiligen könnten.
2: »Hast du ihr nicht gesagt, dass...«
4: »Ihr könntet ihr ein wenig entgegenkommen.«
0: Josepha sprach Klartext.
1: »Gib ihr einen von Chalupas Scheinen.«
0: Assier tat es mit widerwilliger Miene. Brigitte? Kein Gut, kein Danke. Sie nahm den 50er, ging, schlank zerbrechlich, zum Bezahlen.
4: »Die Arme hatte eine Kindheit wie aus dem Reality-TV. Eine Mutter wie ein Eisberg, ein Stiefvater, der sie missbraucht hat. Meiner Meinung nach schleppt sie ein gewaltiges Trauma mit sich herum. Männer kann sie nicht ab. Das Wort Hass ist dafür noch zu klein. Ihr zwei haltet heute den Mund und benehmt euch, ja? Keine Scherze und keine indiskreten Fragen. Wir fahren gegen Abend nach Toulouse zurück. Ihr macht euer Ding in Saragossa, okay?«
0: Brigitte kam zurück, groß und schlank, ausdruckslos. Assier vermochte seine Neugier nicht länger zu zügeln.
2: »Bist du verliebt in diese Frau?«
4: »Ich bin verliebt in dich, Assierito.«
1: »Nein, im Ernst.«
4: »Das ist mein Ernst.«
0: Assier zu seinem Kumpel.
2: »Wir haben das hier bald nicht mehr im Griff.«
0: Josepha aber, Schmerz, Erschöpfung, Verdacht auf die eine oder andere gebrochene Rippe, hörte gar nicht zu. Sie setzten die Fahrt fort. Und gleich darauf schaltete Brigitte, ohne wen zu fragen, das Radio ein. Das Auto füllte sich mit Musik, unterbrochen von Werbespots. Einen Kilometer nach dem anderen. Es wurde hügelig. Grüne Felder, Wäldchen und im Hintergrund die bläuliche Silhouette der Pyrenäen. Assier versuchte ebenfalls, ein Schläfchen zu halten. Auf der Steigung zum Tunnel von Bielsa-Aragnoué fuhren sie ab und zu durch Nebelbänke. An höheren Hängen war Schnee zu sehen. Die Straße feucht, kaum Verkehr. Auf der anderen Seite des Tunnels war das Wetter besser. Weniger Wolken, kein Schnee mehr. An einer kleinen Parkbucht hielten sie an. Die beiden machten sich über ihre belegten Brötchen her. Die Frauen schlugen sich, Händchen haltend, in die Sträucher. Maria Christina hatte Assier kurz vorher ins Ohr geflüstert.
4: »Sie kann nicht mit ansehen, wie er kaut. Außerdem müssen wir pinkeln.«
0: Assier und Josepha aßen mit Appetit. Weiter unten rauschte ein Bach. Rings um Berge, steile Hänge und Felsen.
4: »Wir sind auf spanischem Boden, Josepha. Gib mir die 5, Genosse.«
2: »Der Krieg hat begonnen.«
0: Sie wollten eine Zigarette rauchen, doch...
3: »Da kommen Sie wieder.«
0: Sie kamen, ja, aber nicht mehr Hand in Hand, sondern mit mehreren Schritten Abstand voneinander. Brigitte stieg ohne ein Wort ins Auto. Maria Christina wischte sich mit der Fingerkuppe eine Träne aus dem Auge. Mit bebender Stimme:
4: »Seid ihr soweit?«
3: »Probleme?«
4: »Sie hat mir die Bankkarte weggenommen.«
0: Gegen 1 Uhr mittags hielten sie wieder an. Nicht an einer Tankstelle, auch nicht in der Nähe einer Bar. Wo? Da, am Straßenrand, mitten im Nirgendwo, gegenüber einem neuen Industriekomplex. Nicht weit entfernt sah man die ersten Häuser von Huesca.
2: »Und warum haben Sie angehalten?«
0: Maria Christina verkündete:
2: »Ende der Reise.«
0: Die drei stiegen aus. Josepha langsam, Oberkörper gekrümmt. Maria Christina half Assier, das Gepäck auszuladen. Wütend knallte sie den Kofferraumdeckel zu. Mit quietschenden Reifen fuhr der Wagen davon. Es gab keinen Abschied. In Verwunderung vereint, sahen Assier und Josepha den Peugeot 207 mit hoher Geschwindigkeit in Richtung Frankreich davon brausen. Maria Christina fluchte leise. Dann sagte sie trotzig:
4: »Ich werde ihr nicht eine einzige Träne nachweinen. Vorwärts, Gudaris. Huesca erwartet uns. Da nehmen wir den Bus. In einer Stunde sind wir in Saragossa. Mit etwas Glück erwische ich meine Schwester heute Nachmittag zu Hause. Eine schöne Überraschung wird das für sie. Ich werde sie um den Schlüssel für eine leere Wohnung bitten, die der Familie gehört. Darin können wir wenigstens für eine Nacht unterkommen. Oder für zwei. Wird sich zeigen.«
0: Bahnhof und Busbahnhof lagen direkt nebeneinander. Assier bestand darauf, Preise und Abfahrtszeiten zu vergleichen. Der Autobus fuhr früher. Der Zug war billiger. Sie wählten Letzteren. Assier wählte. Josepha und Maria Christina hatten nichts dagegen einzuwenden. Ihnen war es egal, wann sie in Saragossa ankamen. Nach Garapinillos würden sie am nächsten Tag fahren. Jetzt lagen zwei lange Stunden Wartezeit vor ihnen. Gute Gelegenheit, noch ein Brötchen zu essen und einen Schluck zu trinken. Sie hatten sich gerade auf eine Bank auf dem Bahnsteig niedergelassen. Und dann? Was passiert? Zwei von der Guardia Civil kamen aus der Wartehalle des Bahnhofs. Unterhielten sich. Einer, mit Bart und Sonnenbrille, lachte. Sie gingen vorbei. Assier wurde nervös.
4: »Hauen wir lieber ab!«
0: Als Kennerin der Stadt schlug Maria Christina vor, in den Park Miguel Servet zu gehen, nicht weit vom Bahnhof entfernt. Dort könnten sie in aller Ruhe essen und im Schatten der Bäume sogar noch eine Siesta einlegen. Sie machten sich auf den Weg. Unterwegs gestand Assier, dass sein Herz beinahe ausgesetzt hätte, als er die Uniformen vor sich sah. Er bedauerte das, lamentierte. Hätte er Chalupas Browning zur Hand gehabt, wäre den beiden Bullen das Grinsen in ihren verdammten Fressen vergangen. Maria Christina gab ihm einen Klaps auf den Hintern.
4: »Ein bisschen mehr Poesie, Genosse. Dies ist meine Heimat.«
0: Sie fanden eine freie Bank ohne Leute in der Nähe. Maria Christina war nicht danach zumute, etwas zu sich zu nehmen. Assier bebte das Brötchen in der Hand. Er solle sich beruhigen. Sie untersuchte seinen Bluterguss, ihr Gesicht nur wenige Zentimeter von der geschwollenen Stelle entfernt. Er solle sich nicht bewegen. Assier kaute, grunzte, tippte ungeduldig, rhythmisch mit der Fußspitze auf die Erde. Und zum Abschluss der in Augenscheinnahme drückte ihm Maria Christina einen schmatzenden Kuss auf den Bluterguss.
4: »Schon habe ich dich geheilt.«
0: Die beiden Aktivisten kauten, den Blick auf ihre Brötchen geheftet. Sie saß in der Mitte, legte jedem eine Hand auf die Schulter. Und dann erklärte sie sich umstandslos zur Aberzahle. Die beiden sahen sie finster an, argwöhnisch. »Noch so ein Scherz?«
4: »Aragonesische Aberzahle«, erklärte sie.
0: »Verstanden Sie das nicht, oder was?«
4: Und wie zum Beweis ihres patriotischen Eifers intonierte sie mitten im Park ein Volkstanzlied. »Wer auf der Landstraße geht, Wirtin von Aragon, wer auf der Landstraße geht, kommt immer an meinen Tisch. Um die Wirtin zu sehen, um die Wirtin zu sehen, die Wirtin von Aragon.«
0: Danach bat sie die beiden um ein Lied auf Euskera.
1: »Wir essen.«
4: »Was seid ihr bloß für Basken?«
1: »Wir wollen keine Aufmerksamkeit erregen. So wie du dich aufführst, kriegen wir bald Probleme.«
4: »Ich darf dich daran erinnern, Josepha und ich sind keine Folkloregruppe, sondern eine Untergrundorganisation.«
1: »Huch, wie beängstigend. Die GDG.«
4: »Ich weiß alles über euch. Chalupa hat sich totgelacht, als er mir von euch erzählt hat.«
0: Assier und Josepha fanden Maria Christinas Späße nicht lustig. Harte Gesichter und verkniffene Augenbrauen drückten ihre Missbilligung aus. Eine ganze Weile sagten sie nichts mehr, die beiden aufs Kauen konzentriert, sie vor sich hin flüsternd.
4: Plötzlich jedoch erhob sie die Stimme. »Nach Toulouse gehe ich im Leben nicht zurück. Der Sau weine ich keine Träne mehr nach. Wenn sie mir meine Sachen mit der Post schicken will, meinetwegen. Wenn nicht, auch gut. Ich bin nie lesbisch gewesen, nicht eine Minute.
1: Aber ihr habt doch zusammen gewohnt.
4: habt Händchen gehalten. Und im Auto habt ihr euch abgeknutscht.
2: Du hast ja keine Ahnung.
4: Ich hab Augen im Kopf. Ich kann meine Schlüsse ziehen. Frag den hier.
0: Er drehte sich zu seinem Kumpel um.
4: Sag was, Josepa.
3: Ach, lass mich in Ruhe.
0: Maria Christina redete allein weiter. Der despotische Vater hatte seine zwei Töchter wie Rekruten behandelt. Und sein einziges Gesprächsthema ist die Armee. Und die heuchlerische Mutter, unterwürfig wie ein geprügelter Hund, in Wirklichkeit aber selbstsüchtig und von morgens bis abends damit beschäftigt, sich das ewige Himmelreich zu verdienen. Maria Christina ließ auch ihre Schwester nicht ungeschoren. Schon als Kind Migräne, was sollte das? Als Papas Liebling erreichte sie damit, was sie wollte. Eine Erpresserin durch und durch.
3: Und sie heiratete natürlich kirchlich, in Weiß, einen aus der Zunft, den kürzlich beförderten Leutnant Bermudes, jetzt Hauptmann und irgendwann Kommandeur.
4: Na los, durch den Reifen springen und häusliches Glück simulieren. Später dann Schlaflosigkeit, Fibromyalgie und Depressionen. Wie sie mich eines Tages vollgejammert hat.
2: Ach Schwesterchen, dieser Mann braucht mich nur, um Kinder zur Welt zu bringen.
4: 3 hat er ihr bisher gemacht. Und meine Mutter sagt ihr, sie soll sich dem lieben Gott und der Heiligen vom Pfeiler empfehlen. Sie, die Gute, ich, die Böse. Am Arsch jetzt. Hättest du rebelliert wie ich. Wie ich, die ich eine rote, atheistische Revolutionärin geworden bin.
0: Dann taucht Brigitte auf.
2: Willst du mit mir nach Toulouse?
4: Ich ging mit, verdammt nochmal. Hab mich nicht mal von meinen Leuten verabschiedet. Hab monatelang an unbekannten Orten gewohnt. Aber die kennen mich ja. Haben mich sicher nicht mal gesucht. Enterben, das reicht ihnen schon. Lieber lasse ich mir von einer Französin mit bipolarer Störung die Brüste küssen, als mit einer Familie wie der meinen zu leben. Verstehst du das, Asiarito? Vielleicht kannst du das mal respektieren.
0: Ist ja gut. Maria Christina schlug schluchzend die Hände vors Gesicht. Um sie nicht ansehen zu müssen, schaute Asier in eine andere Richtung und sein Freund ebenfalls. Der Sonntag war angenehm, lau, hell. Überall konnte man den nahenden Frühling erahnen. Sie immer noch weinerlich.
2: Eine tröstende Geste von euch wäre echt nett.
0: Was für eine Geste denn?
2: Verdammt, Asier! Dass du mich in den Arm nimmst oder sowas.
0: Automatisch tat Asier ihr den Gefallen. Josepa hatte schon wieder die Hand in den Brötchenbeutel gesteckt. Asier stoppte ihn.
4: Bis zum Abendbrot wird nicht mehr gegessen.
0: Maria Christina, auf einmal wieder munter, schritt ein.
2: Asier, lass ihn. Er hat doch Hunger.
4: Er ist fett. Verfressenheit ist kontraproduktiv für die Disziplin. Sieh ihn dir an.
0: Protestiert er?
4: Nein.
0: Wird schon wissen, warum.
5: Thomas Nicolai las die 15. von 20 Folgen des Romans Fabula von Fernando Aramburu in der Übersetzung aus dem Spanischen von Willi Zurbrücken. Der Roman ist im Rowohlt Verlag erschienen. Die Lesung entstand in Kooperation von NDR Kultur und HR2 Kultur in der Regie von Marlene Breuer. Morgen geht es hier weiter und die Lesung ist auch zu hören in ARD Sounds.

Filmmusik von Chris Bacon war das. Shelby und Norma aus Bates Motel, einer Fernsehserie. Hier gespielt vom Hollywood Studio Sinfonieorchester. Jetzt hören Sie noch einen Ausschnitt aus dem ersten Satz vom Quartett für Flöte, Violine, Viola und Violoncello C-Dur Opus 145.1 von Ferdinand Ries, gespielt vom Ardinghello Ensemble. Dann kommen die 15 Uhr Nachrichten und danach geht es weiter mit dem Literaturland Hessen. Da heißt es heute Einsamkeit und Politik. Harald Welzer und Diana Kinnert diskutieren dann. Mein Name ist Ria Raphael. Ich wünsche noch einen schönen Tag mit HR2 Kultur.

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1: 15 Uhr. Groß angelegte Razzia gegen Schwarzarbeit im Taunus. Merkel rät zur Regulierung von sozialen Medien. Wälder in Deutschland leiden weiter unter Dürrejahren. Das Wetter, Sonne, Wolken und Schauer, 14 bis 20 Grad. Mein Name ist Mike Oeske. Im Rhein-Main-Gebiet und im Hochtaunus-Kreis sind Ermittler von Zoll- und Steuerfahndung gegen mutmaßliche Schwarzarbeit vorgegangen. Durchsucht wurden Firmenräume, Wohnungen und Unterkünfte von Arbeitskräften. Der Hauptbeschuldigte sitzt in Untersuchungshaft. HR-Reporter Andreas Heigen.
2: Der 44-jährige Bauunternehmer aus dem Hochtaunuskreis steht im Verdacht, über Jahre hinweg Personal nicht vollständig bei den Sozialkassen und den Finanzbehörden angemeldet zu haben. Es geht um ein Umsatzvolumen für Bauaufträge in Höhe von mehr als 80 Millionen Euro. Die Ermittler gehen von einem Schaden für die Steuer- und Sozialkassen von ca. 6 Millionen Euro aus. Ermittelt wird noch gegen 8 weitere Beschuldigte, sie bleiben aber auf freiem Fuß.
1: Zum ersten Mal hat das Europäische Parlament in Straßburg den Europäischen Verdienstorden verliehen. Unter den Empfängerinnen und Empfängern war auch die frühere Bundeskanzlerin Merkel. In ihrer Dankesrede machte Merkel deutlich, was ihr aktuell Sorgen bereitet, mit Blick auf europäische Werte wie Freiheit und Demokratie.
3: Das ist die Entwicklung der sogenannten sozialen Medien, in denen plötzlich Fakten nicht mehr Fakten sind, Wahrheiten Lügen genannt werden können, Lügen Wahrheiten, in denen Gefühle und Fakten vermischt werden und damit die Grundlagen der europäischen Aufklärung in Gefahr geraten.
1: Merkel forderte die Politik deshalb auf, soziale Medien weiter zu regulieren und auch den Bereich der künstlichen Intelligenz. Urteil nach Gewalt bei einer Polizeikontrolle. Das Amtsgericht Frankfurt hat gegen einen Beamten des 4. Frankfurter Polizeireviers eine Strafe von 11 Monaten Haft auf Bewährung verhängt. Laut Urteil hatte der Polizist bei einer Kontrolle im Frankfurter Bahnhofsviertel einen Mann mehrmals gegen den Kopf geschlagen. Eine Kollegin soll dabei zugesehen haben, ohne einzuschreiten. Sie wurde vom Gericht verwarnt. Der Zustand der deutschen Wälder hat sich im letzten Jahr nicht weiter verschlechtert. Das geht aus dem neuen Waldbericht hervor, den Bundeslandwirtschaftsminister Rainer heute vorgestellt hat. Trotz eines heißen und trockenen Jahres zeigt die Erhebung für 2025 einen leichten Aufwärtstrend bei einzelnen Baumarten. Rainer warnte allerdings vor zu viel Euphorie.
4: Der Wald hat sich bis heute nicht von den Dürrejahren vollständig erholt. Die Jahre 18 bis 20 wirkten nach. Die Auswirkungen des Klimawandels stellen unsere Wälder nach wie vor großen Herausforderungen.
1: Sie galten als unwirtschaftlich und wurden stillgelegt. Jetzt reaktivieren die Bundesländer alte Regionalbahnstrecken, auch weil der Bund die Finanzierung verdoppelt. Dazu gibt es jetzt eine neue Studie des Verbands Allianz pro Schiene. ARD-Korrespondent Johannes Frevel.
5: Bis 2035 könnten auf bundesweit schrittweise 900 Kilometern stillgelegter Regionalbahnstrecken wieder erste Züge fahren. Auf den ersten 300 Kilometern, vor allem im ländlichen Bereich, bereits in den nächsten 5 Jahren. Die meisten Vorhaben gibt es in Niedersachsen, Nordrhein-Westfalen und Bayern, in den nächsten 10 Jahren auch in Rheinland-Pfalz und Baden-Württemberg.
1: In Hessen könnten laut der Studie bis zum Jahr 2035 mehr als 50 Kilometer Schienenstrecke reaktiviert werden. Das waren die Nachrichten. Das Wetter. Der Himmel über Hessen ist meist bewölkt und es kann etwas regnen oder nieseln. Die Sonne zeigt sich nur ab und zu bei Höchstwerten zwischen 14 und 20 Grad. In der Nacht kühlt die Luft ab auf 12 bis 8 Grad. Zeitweise fällt Regen oder Nieselregen. Morgen gibt es anfangs viele Wolken und einige Schauer. Ab dem Nachmittag wird es sonniger und bis zu 22 Grad warm. Die weiteren Aussichten: viel Sonnenschein und nur wenige Wolken. Am Donnerstag bis 25, am Freitag bis 29 Grad. Die Zeit 15.04 Uhr.
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6: Hallo und willkommen. Mein Name ist Christiane Kreiner. Sie sprechen über Einsamkeit, dritte Orte und Angeln in der Großstadt. Sie diagnostizieren die Gegenwart und suchen nach einer Zukunft für mehr gesellschaftlichen Zusammenhalt. Die Philosophin Diana Kinnert und der Sozialpsychologe Harald Welzer waren Gäste im Frankfurter Kunstverein, trafen sich im Rahmen der Gesprächsreihe Innenpolitik der Gefühle. Anlässlich der Ausstellung Anatomie der Fragilität, Körperbilder und Wissenschaft im Frankfurter Kunstverein. Ihr Gespräch begann mit dem Thema Dritte Orte. Vorher stellte Franziska Nori die Direktorin des Kunstvereins Diana Kinnert und Harald Welzer vor.
7: Herzlich willkommen an die beiden Referentinnen des Abends. Ich freue mich sehr, Harald Welzer hier zu der dritten Veranstaltung, zum dritten Gespräch willkommen zu heißen. Und heute ist Diana Kinnert unser Gast. Wir sind hier im Frankfurter Kunstverein und wir befinden uns in den Räumlichkeiten der Ausstellung Anatomie der Fragilität. Und so haben wir diese Veranstaltungsreihe, diese Gesprächsreihe mit vier unterschiedlichen Themensetzungen organisiert, um im Rahmen dieser Ausstellung Ideen zu Körpern, zu Ideen von Identität und zu Gefühlen und Emotionen uns gemeinsam mit unseren Gästen Gedanken zu machen. Ich darf Frau Kinnert kurz vorstellen und freue mich danach natürlich über ein vertiefendes Gespräch. Sie wird nämlich viel mehr dann sagen, auch über ihr aktuelles Buch. Diana Kinnert ist Politikberaterin und Publizistin. Sie ist 1991 in Elberfeld in der Nähe von Wuppertal geboren. Und ihren Leitsatz, habe ich von Ihnen in einem Interview gehört, ist: Wer nicht handelt, wird behandelt. Als Jugendliche hat sie sich für Amnesty International engagiert und für Greenpeace. Mit 16 Jahren trat Diana Kinnert der Jungen Union bei. Und dort war sie aktiv Teil der Vereinigung christlich-demokratischer Arbeitnehmerschaft Deutschlands, deren Schwerpunkt Sozialpolitik ist. Sie studierte Politikwissenschaft und Philosophie in Göttingen, Amsterdam, Köln und Berlin. Diana Kinnert hat an zahlreichen Bundesfachkommissionen mitgearbeitet, doch mit der Bezeichnung Politikerin sieht sie sich nicht korrekt kontextualisiert, da sie bewusst ihr Geld nicht in und mit der Politik verdient. Das können Sie nachher korrigieren, wenn Sie möchten. Diana Kinnert setzt sich sowohl mit gesamtgesellschaftlichen Themen als auch für die Öffnung für andere Perspektiven in bestehenden Strukturen ein und das auch innerhalb der CDU. Sie schafft Sichtbarkeit für andere Erfahrungen und Perspektiven, um dafür strukturelle Verständnis zu schaffen. Sie schafft Bewusstsein für die Wirklichkeit junger Menschen, die es ansonsten schwer haben, sich im eingefahrenen Politsystem einzubringen. Achtsamkeitsfalle, Angriff auf Körper, Geist und Seele, und das wäre natürlich die perfekte Verbindung auch zu der Ausstellung hier. Darin hinterfragt Diana Kinnert aktuelle Phänomene, wie das moderne Achtsamkeitskonzept im Dienst von Selbstoptimierung und Produktivität und einer Milliardenindustrie von Wellness und Selfcare sich verhält. Das Buch untersucht Biohacking und Longevity als Teil der Transhumanismus-Ideologie von einem Peter Thiel oder Christian Engermeier. Die Grenzen des Wachstums und der Fortschrittsbegriff von einem Donald Trump, einem Elon Musk oder Sam Altman, deren Handeln an der Schnittstelle von Extremismus und Spiritualität, Esoterik und Okkultismus stehen, sind der übergeordnete Kontext. Ich bin sehr gespannt auf euer Gespräch heute Abend und danke euch an Sie, dass Sie da sind, und an ihr, dass wir heute mit euch diskutieren dürfen. Herzlich willkommen.
8: Ja, schönen guten Abend von meiner Seite. Vielen Dank, dass wir wieder hier sein dürfen, jetzt zu dieser Gesprächsreihe heute mit Diana Kinnert. Franziska Nori hat viele Dinge über Diana Kinnert jetzt schon gesagt. Ich möchte eigentlich nur eines ergänzen, nämlich dass wir seit 3 Jahren einen gemeinsamen Podcast mit dem schönen Titel Denken mit Kinnert und Welzer machen bei Phoenix. Und insofern sind wir eigentlich ein routiniertes Gesprächspaar. Und das wurde ursprünglich mal angefragt als ein Podcast mit 2 radikal unterschiedlichen Positionen. Also der alte weiße Mann von der linken Seite, die junge queere Frau von der konservativen Seite. Das müsste doch krachen, war das Kalkül. Leider sind wir immer eigentlich sehr aneinander interessierte Gesprächspartner, Partnerinnen und haben Zugänge zu einem Thema jeweils, was wir uns aussuchen, die vielleicht ein bisschen unterschiedlich sind. Zum Streit ist es aber leider noch nie gekommen. Und ich vermute, das wird heute Abend auch nicht anders sein. Also von dritte Orte als Konzept, als Begriff erfunden von einem amerikanischen Soziologen, Ray Oldenburg. Und mit dritten Orten sind Orte gemeint zwischen Berufstätigkeit und Familie. Also das sind erster und zweiter Ort, kann man auch umdrehen, zweiter und erster Ort. Aber die dritten Orte, so war damals die Idee, sind eigentlich Orte, in die man anlasslos, zwanglos und identitätslos gehen kann. Also in der Berufsrolle bin ich festgelegt, in der Familie bin ich festgelegt, die Rollen stehen fest, die Identitäten stehen fest, die Settings stehen fest. Dritte Orte, zum Beispiel ein klassischer dritter Ort ist die Kiezkneipe oder die Dorfkneipe, wo man eigentlich hingeht, ohne einen bestimmten Grund zu haben und wo man auch nicht in der Berufsrolle oder in der Familienrolle adressiert wird, sondern da kann man sein. Und solche Orte gab es sehr viele. In der Gegenwart sind solche Orte, und das lässt sich statistisch sehr gut belegen, sehr stark zurückgegangen. Also wir sprechen von ungefähr 75% Verlust an solchen Orten seit dem Beginn dieses Jahrtausends. Also die Dorfkneipe ist weg, die Kiezkneipe ist weg und überhaupt die Orte, an die man auch ohne, klar habe ich in der Kneipe auch einen Konsumzwang, aber der ist ja relativ begrenzt und die Sozialität spielt eine größere Rolle. Aber solche Orte verschwinden. Und die große Frage ist ja tatsächlich, ob Demokratie ohne solche Orte existieren kann.
9: Glaube ich eben nicht. Und ich glaube, dass die Frage zu kurz gestellt ist, wenn wir nur über diese dritten Orte sprechen, sondern es geht ja auch darum, was macht ein Gemeinwesen aus? Und da sind dritte Orte vielleicht eben ein zusätzliches Angebot, wo man sich einander vergewissert, wo man über Reibung und Streit von der Freude an einem gemeinsamen Erleben und so weiter vielleicht so etwas wie eine Kultur entwickelt. Aber es muss ja eben zum Beispiel in der Demokratie auch eine demokratische Führerschaft geben, die eine Leitkultur vielleicht vorgibt, die Politikziele vorgibt. Wenn die nicht da sind, dann gibt es vielleicht kein nach vorne gerichtetes Vertrauen. Wenn man sich zu wenig mit Herkunft auseinandersetzt, dann gibt es vielleicht auch kein nach hinten gerichtetes Vertrauen, aus dem man vielleicht eine Gemeinsamkeit ableiten kann. Wenn man irgendwie keine Selbstwirksamkeit erfährt, wenn man das Gefühl hat, das System, in dem ich lebe, dies das Gemeinwesen, bei dem wir doch alle miteinander solidarisch sein sollen, wo ich selbstwirksam sein möchte, wo ich etwas für den anderen tue, der andere tut was für mich, ich kenne den anderen, der andere kennt mich. Wenn das alles auf gewisse Art und Weise fragmentiert ist, die Beziehungen untereinander sabotiert sind, wenn soziale Prozesse rationalisiert werden, weil zum Beispiel eben, weiß ich nicht, irgendwie im ländlichen Raum die Kultureinrichtungen weggespart werden, wenn der Wochenmarkt sich nicht mehr lohnt, wenn die Kirche irgendwie zumacht, wenn der Bus nicht mehr in die Stadt fährt und so weiter. Also wenn dann eben auch noch die Mobilität und die Infrastruktur, die soziale Infrastruktur einer Demokratie verschwindet, dann glaube ich, können sich Menschen in einem Gemeinwesen auch nicht mehr einem Gemeinwesen zugehörig fühlen. Und da spielen dritte Orte eine Rolle, aber ich glaube, da gibt es viel drumherum noch.
8: Ja, ja, also ich glaube schon, aber ich finde ja, das Interessante daran ist, das sind ja so übersehene Grundpfeiler von funktionierender Gesellschaft. Ja, also das eine ist ein Steuersystem, das andere ist ein Rentensystem, das dritte ist ein Gesundheitssystem und das ist staatliche Daseinsvorsorge und das sind geregelte Wahlen. Das sind sozusagen die Dinge, die wir institutionell feststellen können und festhalten müssen. Aber die Substanz einer Demokratie liegt ja woanders. Die liegt ja in den Leuten, die Akteure in dieser Demokratie sind. Und die, also man scheut es sich ja fast hier nochmal aufzurufen, weil es so zu Tode zitiert ist, das Böckenförde-Paradox. Der freiheitliche Staat lebt von Voraussetzungen, die er selber nicht garantieren kann. Das bedeutet ja, wir können diese funktionierenden Institutionen haben, aber wenn die Leute selber nicht das Gefühl haben, dass sie Teil von dem Ganzen sind, und zwar Teil von etwas, von dem die anderen auch ein Teil sind, dann funktioniert das nicht. Und das ist eine irre Geschichte, dieses Paradox, weil das sagt ja, dass eine demokratische Gesellschaft auch mehr Voraussetzungen hat als einen funktionierenden Staat. die Leute, die diese Gesellschaft bilden, müssen etwas dazu beitragen, ob sie wollen oder nicht.
9: Ja, und mehr noch, sie müssen ja fühlen, dass sie schon zugehörig sind. Und ich glaube, da gibt es dann sehr unterschiedliche Feinde quasi dieser Demokratie. Und das kann eine Art von einer sehr mageren neoliberalen Agenda sein, die sagt, irgendwie den Marktplatz brauchen wir jetzt nicht oder irgendwie die sozialen, öffentlichen Orte und Infrastrukturen, die privatisieren wir, die rationalisieren wir, dann ist weniger für die Leute da. Also das kann zum Beispiel ein Feind oder ein Fürsprecher für eine Art von Separatismus sein. Ich glaube aber, die gibt es auf unterschiedliche Ebene. Ich erlebe das zum Beispiel bei irgendwelchen Bekannten, die irgendwie inzwischen auch politisch irgendwie so ein bisschen am Schwurbeln sind und so ein bisschen am Rand sich bewegen, dass wir gar nicht mehr die gleiche Wissenschaft konsumieren. Also die gucken sich Sachen an und sagen, naja, das gibt diesen menschengemachten Klimawandel doch eigentlich nicht und das, was da mit dem Impfen passiert, glaube ich auch nicht so recht. Und dann sage ich, naja, was sind denn deine Quellen? Und dann kommt da irgendwie was Pseudowissenschaftliches, wo man nicht mal mehr an die gleiche Wissenschaft glaubt, geschweige denn die gleichen Medien konsumiert. Also das ist dann irgendwo auf YouTube, in irgendeiner Facebook-Gruppe, in irgendeiner Telegram-Gruppe, in irgendeiner Echokammer wieder eine ganz eigene irgendwie ein sozialer Ausschnitt. Dann trifft man sich vielleicht immer weniger, auch durch den digitalen Raum. Das, glaube ich, ist auch eine der größten Nachwehen von Corona eigentlich, dass in dem Moment, in dem jeder zu Hause sein musste, die ganzen sozialen Filter ja weggefallen sind. Also da habe ich vielleicht an der Bushaltestelle mit irgendjemandem gequatscht und jemand hat gesagt, sehe ich anders. Der Arbeitskollege gesagt, wo hast du das denn her? Hat meine Schwester gesagt, naja, schick mir mal die Quelle. Also man trifft ja den Tag über, wenn man so erzählt, was einen beschäftigt, zig Leute und man hat ja immer wieder Leute, mit denen man auf irgendeine Art und Weise in einem Vertrauen steht, dass sie widersprechen können oder dass sie nachfragen. Wenn das nicht mehr passiert, weil ich in irgendeiner Art von Kontaktverbot auf mich selbst zurückgeworfen bin, in so einem digitalen Zeitalter wie heute nochmal durchindividualisiert, also ich sitze ja gar nicht mehr abends irgendwie mit der Familie am Tisch, weil wir alle zu unterschiedlichen Zeiten losgehen und zurückkommen. Und wenn ich dann im digitalen Raum eben inzwischen diese 8 Stunden oder so, was das jetzt im Durchschnitt ist, am Tag verbringe und eben nicht mehr auf einer irgendwie objektiven, neutralen Plattform bin, sondern auf privaten Infrastrukturen, die durch Algorithmen so gesteuert sind, dass quasi meine Meinung dort immer bestätigt wird, dass ich weniger konfrontiert werde, dass ich dadurch vielleicht auch eine Art von Beziehungsfähigkeit abtrainiere, weil in dem Moment, in dem mir dann nach 10 Mal mal wieder einer widerspricht, kann ich nicht damit umgehen, dann glaube ich, gibt es eben auch andere Feinde und das ist dann nicht nur sowas Rationalisierendes, das ist dann Digitalität, das ist Individualisierung und ich glaube, das sind Rahmenbedingungen von Gesellschaft, die es Demokratie schwer machen aktuell.
8: Also Sie haben ja sehr viel über Einsamkeit gearbeitet und Einsamkeit ist ja fast das sichtbarste Phänomen dieser Prozesse, die Sie gerade beschrieben haben, oder? Also, dass wir dieses erstaunliche Phänomen haben, dass in einer sogenannten vernetzten Gesellschaft es mehr einsame Menschen gibt als jemals zuvor.
9: Ich muss bei diesem Einsamkeitsthema so ein bisschen weiter ausholen, weil ich ja angefangen habe, damit zu arbeiten, noch vor Corona. Da war ich ja zufälligerweise in Großbritannien. Da wurde dann Jo Cox, eine sozialdemokratische Abgeordnete in England, niedergestochen von einem Rechtsextremisten. Ihr großes Thema war Einsamkeit. Ihre Schwester hat eine Stiftung dann eröffnet, die Jo Cox Stiftung. Die sollte dann quasi für die britische Regierung etwas zum Einsamkeitsthema vorbereiten. Da habe ich dann mitgearbeitet. Daraus ist ja dann das weltweit erste Ministerium gegen Einsamkeit entstanden. Und das war alles vor Corona. Und insofern kann ich jetzt eigentlich aus fast 8 Jahren mit bisschen beurteilen oder bewerten, wie diese politische Handhabe war. Und man hat das in Corona oder vor Corona erlebt, da hat es eigentlich fast niemanden interessiert. Hätte auch, würde ich vermuten, in England niemanden groß interessiert, wenn dieser Fall, dieser Zwischenfall, dieses Unglück nicht geschehen wäre. Dann kam Corona. In Corona ist es wahrgenommen worden als, und man kann das ja heute auch, wenn man Einsamkeit in die Google-Bildersuche eingibt, da kommt der irgendwie Senior irgendwie im Altersheim, die Seniorin auf der Parkbank. Also es ist ein Thema, das wahnsinnig besetzt ist durch irgendwie alte, alternde Menschen. Und ich habe das Gefühl, dass das bis heute so ist. Oder dann geht es darum, ach ja, die Leute sind einsam, naja, dann machen wir mal ein bisschen Ehrenamt oder wir machen da mal irgendwie ein Kulturangebot, da gehen die doch bestimmt hin. Aber dass es eben sehr tief damit was zu tun hat, wer fühlt sich angesprochen, wer fühlt sich selbstwirksam, welche Orte gibt es, welche sozialen Prozesse gibt es, das ist ein viel tiefer greifendes Problem. Und deswegen halte ich dieses Einsamkeitsproblem eben für ein grunddemokratisches. Ich habe nur das Gefühl, dass das gesellschaftlich nicht so tief gelesen wird und politisch erst recht nicht so angenommen wird.
8: Ja, aber das ist ja was Verrücktes, weil aus der empirischen Forschung und aus entsprechenden psychologischen Perspektiven wissen wir das ja. Und wir wissen ja über dieses auf den ersten Blick paradoxe Phänomen, dass Einsamkeit ein Problem bei den Kids ist, die am meisten vernetzt sind oder am meisten auf sozialen Netzwerken unterwegs sind. Und das ist ja ein ganz irres Phänomen, wenn eine doch recht hohe Zahl, also man spricht von einem guten Viertel, glaube ich, ja, in der Bundesrepublik, aber auch in vergleichbaren Ländern, junger Menschen sich einsam fühlt. Und Einsamkeit ist natürlich extrem gesundheitsgefährdend in vielerlei Hinsicht. Es ist ja nicht einfach so, dass man denkt, ich würde jetzt gern wen treffen, sondern es hat ja massive gesundheitliche Folgen. Es hat auch psychologische Folgen bis hin zu Suizidgefährdungen und so weiter und so weiter. Und das ist ja doch, wenn Sie das so beschreiben, wie Sie es gerade gemacht haben, ein doch irritierender Umstand, dass Politik sich eigentlich nicht dafür interessiert.
9: Na, Sie interessieren sich eben sehr oberflächlich dafür. Also bei Einsamkeit, vielleicht ist das ja nochmal wichtig, Einsamkeit ist ja was anderes als ein Alleinesein. So ein Alleinesein ist ein selbstgewählter Zustand, den ich immer wieder verändern kann. Einsamkeit ist ein subjektives Leiden. Man kann Einsamkeit irgendwie von außen nicht sehen, weil ich kann wenig Freunde haben und trotzdem das Gefühl haben, ich fühle mich geborgen und sozial eingebunden. Der Rastlose, der umzingelt ist von Leuten, kann sich aber innerlich einsam fühlen. Also das muss man ja irgendwie auseinanderhalten. Das ist politisch-wissenschaftlich ja dann auch schwierig, mit etwas umzugehen, wenn man das eben nicht so leicht objektifizieren kann. Also sowas wie Isolation, ob da jetzt jemand alleine wohnt oder nicht alleine wohnt, das kann ich ja irgendwie von außen sehen. Dieses subjektive Leiden muss ich erfragen. Deswegen vermuten ja übrigens die Menschen in der Einsamkeitsforschung, dass die Dunkelziffer noch viel höher ist, weil in dem Moment, in dem ich mich oute als jemand, der sich einsam fühlt, oute ich mich ja als jemand, wo eine Diskrepanz da ist von meiner Erwünschtheit sozialer Eingebundenheit und dem, was ich erreichen kann. Also irgendwas scheint mit mir nicht zu stimmen, dass keiner was mit mir zu tun haben will. Und wenn ich das quasi mal oute, dann ist es ja wie retraumatisieren, wenn ich das wieder erzähle. Das heißt, man vermutet, dass die Zahl sogar noch deutlich höher ist. Und dann ist es ja eben so, dass es bei jungen Menschen, das haben Sie schon richtig irgendwie berichtet, die Zahl besonders hoch ist, die Resilienz ist besonders niedrig. Es ist trotzdem die Generation Connectivity. Ein junger Mensch hat 12,5-mal so viel Kontakt zu anderen Menschen wie ein älterer Mensch, weil er mit dem öffentlichen Nahverkehr fährt, weil er im Einzelhandel arbeitet, weil er im Gym ist, in der Kantine sitzt und so weiter. Und trotzdem ist er so einsam. Und dann muss man halt, und die Politik guckt dann darauf, naja, die müssen sich halt öfter mal treffen, wir machen hier noch mal irgendwie ein Sportangebot oder so und sehen aber nicht, dass diese 12,5-mal mehr Kontakt ja dafür stehen, dass es nicht an der Quantität sozialer Interaktion liegt, sondern es muss was mit der Qualität zu tun haben. Und ich glaube, da bräuchte es dann halt eigentlich eine Soziologie, die schaut, was sind diese dritten Orte, welche Prozesse haben wir miteinander, untereinander, gehe ich denn überhaupt noch in den Supermarkt einkaufen oder kann ich zu Hause per App die Sachen zu mir nach Hause bestellen, dadurch geht vielleicht ein Stück Kiezkultur verloren, weil ich die Leute in der Nachbarschaft gar nicht mehr richtig treffe, was passiert, wenn ich bei meinem Arbeitgeber nicht mehr persönlich anrufe und wir uns vergewissern, ich bin krank und irgendwie, wie läuft's denn, sondern ich mich in eine Excel-Tabelle eintrage, ich im Homeoffice auch niemanden mehr sehe, ich in der Großstadt eine ganz andere Fluktuation habe, die Mieten auch so steigen, dass ich vielleicht gar nicht mein Leben richtig planen kann. Also das sind alles Dinge, die kommen dazu und natürlich hat Politik aus meiner Erfahrung vielfach den Wunsch, das, dafür muss es jetzt ein Rezept geben, dafür braucht es jetzt eine Einmallösung und das kann es bei so einer tiefgreifenden Umformatierung von Gesellschaft ja nicht geben.
8: Ja, aber tiefgreifende Umformatierung von Gesellschaft, das spricht sich ja leicht aus, aber das ist natürlich etwas, was dramatisch ist. Also nochmal zurück, wenn wir eigentlich davon ausgehen, dass Demokratie sozusagen die aktive Teilhabe oder mindestens eine passive, aber doch Teilhabe der Mitglieder der Gesellschaft braucht. Nicht nur Zustimmung, sondern auch Dasein. Ja, zu sagen, das ist okay, ich finde es auch gut, dass ich hier bin, ich finde auch das System gut. Und diese Voraussetzung dafür ja ist, sich als Teil von etwas zu fühlen, bedeutet ja, ich habe ja auch vitalen Kontakt zu anderen. Und wenn das für einen relevanten Teil gerade der nachwachsenden Generation gar nicht der Fall ist, das ist ja gesellschaftstheoretisch hochrelevant. Das ist ja nicht irgendwie ein Nebenbei-Phänomen, was sich durch, keine Ahnung, was eine neue Sesamstraße oder was kompensieren lässt, sondern das ist ja etwas, wofür man gar kein Rezept hätte, wie dem abzuhelfen wäre.
9: Ich glaube, dass es deswegen nicht so ernst genommen wird, weil es ja auch vielfach missgedeutet wird. Also dann gibt es Wahlbeteiligungen, die sind relativ hoch. Da könnte man vermuten, ach, die sind doch alle angesprochen, die machen doch alle mit. Dann gibt es natürlich die Kirchenaustritte, weniger Parteimitgliedschaften, kaum noch Leute in den Gewerkschaften. Da kann man sagen, naja, die engagieren sich halt anders. Das sieht man ja irgendwie dann bei den großen Protesten, kommen sie dann doch alle irgendwie mit ihrem Kartonschild. Also man kann es ja irgendwie so ein bisschen uminterpretieren. Aber ich finde eben schon, dass das Einsamkeitsphänomen jetzt als geschlossenes einfach ein wahnsinnig vielsagendes ist. Das ist ja in der These etwas, das bedeutet, der Mensch ist ein soziales Säugetier. Und wenn er das vernachlässigt, dass er Resonanz braucht und dass er mit anderen Menschen auch in Kontakt sein muss, jetzt nochmal ganz unabhängig von Demokratie, dann verkümmert er. Und das zeigen ja diese ganzen diese Gesundheitsrisiken, also seelische, mentale Suchterkrankung, Herz-Kreislauf-Erkrankung, Altersdemenz nimmt zu und so weiter. Gibt diese schwedische Metastudie aus dem Jahr 2010, die 300 Gesundheitsstudien miteinander berechnet, vermengt, bereinigt hat und herauskommt, dass ein chronisch einsamer Mensch, der dadurch definiert ist, dass er über 3 Monate einsam ist und sich quasi subjektiv einsam fühlt, ein erhöhtes, verfrühtes Sterberisiko um fast 30% hat, was ja in der Welt medial übersetzt worden ist als 15 Zigaretten am Tag. Deswegen sagt man lieber mit Freunden saufen, als ohne nicht saufen. So.
8: Unbedingt auch rauchen.
9: Ich glaube eben schon, dass dieses Einsamkeitsphänomen was aussagt. Aber jetzt nochmal unabhängig von Demokratie. Wenn wir, ich glaube, dass wir so ein bisschen zivilisatorisch, kulturell erstmal gucken müssen, was ist das für eine Gesellschaft, in der wir auch nicht mehr an Erfahrung, an Linearität, an Reform glauben, sondern an Disruption, Innovation, den Bruch verherrlichen. Kann man ja auch ganz interessant sehen bei der Shell-Jugendstudie, Deutschlands wichtigster Jugendstudie, kann man ja immer nachlesen, was sind die Berufswünsche der jungen Menschen. Da kommt dann oftmals erst in den letzten 20, 30 Jahren ein Berufsziel heraus, das linear erreicht werden kann. Also Wissenschaftler oder irgendwie sowas. Also ich kann mich da hinarbeiten. Jetzt wollen sie alle irgendwie YouTuber und Streamer und Influencer werden, was nicht irgendwie was nachhaltig Aufbauendes ist, was Lernendes, was Hinführendes, etwas, das auf irgendeiner Art von Bindung und Beziehung und Vertrauen basiert, sondern ich vertraue dem nicht mehr, ich entziehe dem mein Vertrauen und hoffe auf ein plötzliches Losglück. Und das ist ehrlicherweise meine Erfahrung auf sämtlichen politischen Zukunftskonferenzen, dass alles so mit Innovation, Disruption, also es ist irgendwie eine Verherrlichung von Bruch. Und ich glaube, wenn sich das schon in unseren propagierten Zukunftswerten und Skills niederspiegelt, dann braucht man sich nicht wundern, dass das etwas mit Beziehungskultur in Gesellschaft zu tun hat.
8: Ja, aber es ist natürlich Wahnsinn, weil die Spiegelung fällt mir gerade ein. Ich war ja doch relativ lange an der Uni St. Gallen lehrend tätig. Und das ist ja sozusagen die Kaderschmiede for the Masters of the Universe, ja, die totalen Business Cracks. Und da hat sich dieselbe Veränderung vollzogen, dass nicht das höchste Ziel ist, irgendwie CEO von einem DAX-Unternehmen zu werden, sondern bis Ende 30 durch zu sein, so viel Kohle gemacht zu haben, dass man dann aussteigt aus dem Ganzen. Und das ist ja eine Spiegelung genau dessen, also ein individualistischer Eskapismus, der ja auch mit Welt in dem Sinne gar nichts mehr, also mit sozialer Welt nichts mehr zu tun hat.
9: Mein neues Buch, Achtsamkeit, da geht es ja um dieses Selbstoptimierungsphänomen, ist ja auch so ähnlich, dass ich mir dann mal angeguckt habe, wie selbstoptimieren sich denn die Leute? Also die gehen ja dann nicht mehr in den Sportverein, um mit Menschen verbindlich Woche für Woche irgendwie Sport zu machen, mit Mannschaftskameraden, wo man gemeinsam gewinnt, gemeinsam verliert, mal den einen tröstet, wenn er eine rote Karte bekommen hat oder verletzt ist oder so, sondern da kann ich nur mich selbst besiegen. Ich trete jeden Morgen an, um mich selbst zu schlagen. Ich kann irgendwie, wenn ich das mal ausfallen lasse, dann bin ich selber schuld. Also es ist immer so eine Selbstbezogenheit und irgendwie einen Befehl zu einer eigenen Leistungssteigerung, zu einer eigenen Schmerzgrenze, die ich irgendwie in einer Überbelastung vielleicht herausfordern muss. Und das verändert sich ja auch. Oder wenn ich zum Yoga oder Pilates gehe, das sind ja oftmals sehr individualistische Kurse. Also es gibt natürlich auch Gegenbeispiele, aber da spiegelt sich das ja auch wieder. Oder wenn ein Elon Musk sagt, ich habe keinen festen Wohnsitz, ich wohne dann immer da, wo ich gerade gebraucht werde und arbeite. Und die ganzen jungen Kids dann sagen, das ist mein Vorbild, das ist der reichste Mensch der Welt, ich will auch mal werden wie der. Dann merkt man sich ja, ach geil, mein mein Vorbild ist der, der kein Zuhause hat. Also das spiegelt sich ja in so ganz verschiedenen Dingen wider und ich glaube, dass wir das kulturell unterschätzen.
8: Ja, aber auch politisch unterschätzen. Das ist ja der Punkt, der mich eigentlich interessiert, dass eben, jetzt sage ich es zum dritten Mal, Demokratie hat Voraussetzungen. Und wenn diese Voraussetzungen, also wir gucken dann immer drauf, wer zerstört die Demokratie? Dann ist da die AfD und dann ist es Donald Trump und dann ist es Wladimir Putin oder es ist immer irgendwer. Aber das, was sich gewissermaßen innerhalb der Gesellschaft selber als Zerstörungsprozess breit macht, ist ja gar nicht in der Optik, weil alles das, was durch veränderte Formen von Kommunikation, soziale Netzwerke, Digitalisierung, Bildschirmzeit, das wird ja, alle negativen Folgen werden ja als Kollateral

0: Gefühl, zu jemandem zu gehören.
1: Und das ist vielleicht bei Demokratie, wenn man das jetzt mit so einem Naturzustand, mit so einem Gesellschaftsvertrag nochmal so ein bisschen herleiten möchte, basiert Demokratie ja darauf, dass mehrere Menschen sagen, wir wollen jetzt hier gemeinsam fair miteinander leben. Und ich würde auch immer noch sagen, dass der größte zivilisatorische Gewinn der letzten 200 Jahre war, dass Menschen gelernt haben, sich zu organisieren und zu mobilisieren und dadurch gemeinsam auch Veränderungen zu erwirken, ob das irgendwie auf einer Streikebene ist oder in politischen Gefilden. Und wenn das nicht mehr funktioniert, und ich glaube, dass es zunehmend nicht mehr funktioniert, und zwar aus unterschiedlichen Gründen, eben auf Basis vielleicht von einer auch irgendwie neoliberalen, mageren Agenda, wo sich dann Leute nicht mehr treffen, weil der Staat sagt, das braucht es nicht mehr. Wenn Elon Musk irgendwie mit Doge sagt, wir wollen hier Bürokratie verschlanken, dann ist das ja etwas, was total mehrheitsfähig ist in der Gesellschaft, weil man halt eben an Papierstau und Fax und die Ineffizienzen im Finanzamt und so weiter denkt. Und dass da aber parallel etwas passiert, nämlich Staatlichkeit abgebaut wird und das Gesicht des Staatsbürgerlichen ein Stück weit verschwindet, das wird dann nicht gesehen. Ich glaube aber auch, dass zum Beispiel auch gerade eine konservative Politik eigentlich immer dieses Primat nach vorne stellen muss, dass der Staat und dass das staatsbürgerliche Gesicht hat. Und man kennt diese Beispiele aus den 90er Jahren, wenn die Neonazis mit den CD-ROMs irgendwie im Osten Deutschlands auf dem Schulhof gewunken haben und die Kinder haben kein anderes Angebot und dann gesagt haben, ja, dann gehe ich da mal mit, da kann ich wenigstens Musik hören. Und heute ist da immer noch relativ wenig Infrastruktur und dann kommt aber die Bürgerwehr und sagt, wir machen hier aber Bratwurst-Nachbarschaftsparty bei uns in der Garage, dann gehen die Leute dahin. Also da ist ein soziales Angebot und eine soziale Infrastruktur, abgesehen davon, dass die überhaupt auch erst adressiert werden. Das ist ja das, was Donald Trump so gut schafft. Ich habe oftmals, wenn ich in so Runden über Donald Trump spreche und dann geht es um Gefühle, dann sagen alle ja immer, ja, ja, das ist ja das Hassgefühl und die Leute gehen dann zu Donald Trump wegen des Hasses. Und dann sage ich, die gehen ja nicht wegen des Hasses zu Donald Trump. Das ist, wenn wir beurteilen, was da passiert, dann ist es ein Hass gegen andere. Aber die fühlen sich ja erstmal eingeladen. Die haben das Gefühl, wir werden immer übersehen. Die haben das Gefühl, jetzt geht's mal um uns. Also da ist natürlich auch ein soziales Versprechen hinter. Und ich glaube, dass das politisch total übersehen wird. Aber da sind wir die ganze Zeit am gleichen Punkt, es wird politisch übersehen und ich weiß auch nicht, was man so richtig machen kann, damit es weniger übersehen wird.
0: Naja, da können wir ja noch drüber sprechen, was man dann machen kann, aber mich interessiert tatsächlich bei dem, worüber wir jetzt sprechen, also weil ich ja eben schon gesagt habe, ich werde ja jetzt hier schon so metaphysisch, soziale Netzwerke sind böse. Sie sind aber böse, weil sie ja tatsächlich Absichten verfolgen. Also eine Absicht, mehr Werbekunden zu generieren, mehr Profit zu machen und so weiter, wäre die erklärte Absicht und im Kapitalismus auch legitime Absicht. Ich will halt so viel rausholen aus den Leuten, wie irgendwie geht. Jetzt gibt es ja aber noch eine Absicht, die da drüber liegt, nämlich tatsächlich Menschen zu isolieren und zu vereinsamen. Weil wenn ich die, wie soll ich sagen, Gesellschaftskonzepte eines Elon Musk oder eines Peter Thiel oder wahrscheinlich eines Donald Trump und vielleicht von irgendwelchen Spezialisten hier in Deutschland, die wir noch nicht so kennen, sehe, dann ist das ja sozusagen eine völlig andere Gesellschaftsvorstellung, nämlich die von Menschen, die im Wesentlichen dazu geeignet sind, dass man sie steuert, dass man ihnen was andreht, dass man ja sie zu willfährigen Objekten von eigenen Interessen macht.
1: Also wer Menschen auf diese Art und Weise bewusst fragmentieren will, und das unterstelle ich denen auch, der sorgt erstmal dafür, dass die Machtverhältnisse, wie sie sind, zumindest ein Stück weit zementiert werden oder zum Vorteil für sich selbst ablaufen, weil die können, wenn sie einander nicht kennen, wenn sie sich ihrer Mittel nicht bewusst sind, wenn sie sich nicht organisieren und mobilisieren können, nichts gegen mich ausrichten. Also es ist zunächst einmal irgendwie ein Schutz für sie selbst. Und gleichzeitig stiftet es ja, und das sind dann auch wieder diese weiteren Kulturwerte, sowas wie ein Gehorsam. Also da kommen ja dann so Werte raus wie eine Disziplin und ein Gehorsam und so weiter und nicht die Skills von Reflexion und Widerstand und Kritik. Also das sind dann die Kollateralschäden und die schaffen dann Menschen, die weniger urteilsfähig sind, weniger widerstandsfähig, aber auf irgendeine Art und Weise, auf eine demokratische Art und Weise sind. Und das zementiert die Gesellschaft, die sie wollen. Und ich weiß nicht, ob ich so weit gehen würde, dass ich sage, das ist diese ganz große böse Ideologie von denen, irgendwie, wo sie einen Autoritarismus so bauen wollen. Aber in jedem Fall versuchen sie, die Machtverhältnisse zu sichern. Und gleichzeitig, und das ist ein Stück weit auch die Kritik,

0: die man dann an sie richten kann, es ist ja überhaupt nicht liberal. Also sie glauben ja, sie sind die großen Marktwirtschaftler und sie sind die großen Unternehmer. Aber wenn sich kleine Start-ups in kleinen Unis irgendwie gründen und sie die immer mit einem Wisch aufkaufen können, dann ist das einfach nur eine Monopolstellung. Das hat irgendwie mit, das ist ein anarcho-faschistischer Tech-Staat und es ist aber eben keine freie Marktwirtschaft mehr. Und das ist das, wo ich glaube, da müssten doch zumindest liberale, bürgerliche Konservative, die dem Ganzen ja vielleicht auch näher stehen, mal sagen, naja, das hat doch mit Marktwirtschaft und Innovationsfreude eigentlich gar nichts zu tun.
1: Ja, aber die sagen das deswegen nicht, weil die Reklame so gut funktioniert. Also deshalb reden ja alle pausenlos von Innovation, von Disruption, von was weiß ich was. Also das finde ich als Sozialpsychologe immer das Faszinierendste, dass immer alle das Gleiche sagen. Und sie sagen dann das Gleiche, ohne einmal drüber nachgedacht zu haben. Man sagt das Gleiche, weil alle das Gleiche sagen. Das ist ja völlig faszinierend. Und tatsächlich wird ja nie, also gibt's ja nie den kleinen Jungen wie bei des Kaisers neue Kleider, der sagt, aber die haben ja nichts an. Ja, da ist ja nicht viel am Ende bei der ganzen Geschichte. Und nochmal, aber weil der Punkt interessiert mich wirklich, ich bin ja kein Verschwörungstheoretiker, aber man könnte ja um eine andere Ecke kommen und sagen, hegelianisch, es gibt ja eine List der Geschichte, also etwas, was sich hinter dem Rücken der Subjekte durchsetzt, ein Zeitgeist, eine Ideologie, die noch gar nicht richtig formuliert ist. Und wenn wir jetzt auf eine lange, lange Geschichte der Individualisierung zurückgucken, also Moderne ist ein Prozess der Individualisierung. Ulrich Beck hat gesagt, es gibt verschiedene Individualisierungsschübe, die man erlebt, sozusagen Steigerung durch unterschiedliche Medien. Und jetzt haben wir das Nichtlineare und jeder macht seinen eigenen Gebrauch von den Medien und es gibt die Bubbles und so weiter. Das heißt, eine ganz extrem hohe Phase von Individualisierung, wo der psychologische Outcome dann Vereinsamung ist. Welches politische Subjekt läuft denn da rum in dieser Gesellschaft und welche Form von Herrschaft kann mit diesen vereinzelten Leuten was umgehen? Das ist ja der spannende Punkt. Also ich würde ja auch gar nicht Donald Trump oder irgendwem anders unterstellen, dass die so schlau sind, das wirklich zu kapieren. Aber sozusagen, was sich da durchsetzt, ist ja tatsächlich genau das. Und was mich so bedrückt an der ganzen Geschichte ist, dass Hannah Arendt in Elemente und Ursprünge totaler Herrschaft geschrieben hat, dass der einsame Mensch sozusagen das Erstrebenswerteste einer totalen Herrschaft ist. Weil ich brauche die einsamen Menschen, um sie in meiner Konzeption von Kollektiv zusammenzubauen. Weil das haben Sie ja auch gesagt und das ist ja auch völlig richtig, das Bedürfnis bleibt ja. Auch der Einsame möchte ja nicht einsam sein. Ja, er leidet ja genau darunter, weil ihm die Sozialität, die Gemeinschaft fehlt. So, und jetzt biete ich das gewissermaßen an, aber in einem Format, was antidemokratisch, antivergemeinschaftend in einem emanzipativen Sinne ist. Und das finde ich so irre, dass eigentlich dieser Mechanismus, dieser sozialpsychologische Mechanismus, dieser Grundmechanismus des Funktionierens von autoritärer, faschistischer, totalitärer Herrschaft, der ist bekannt. Und jetzt haben wir aber diese Prozesse und sie werden eigentlich so gedeutet, ist ja Dufte, ja, ist ja alles innovativ, ist ja total toll. Und jetzt kommt noch der ganze KI-Quatsch dazu, dann wird es ja noch mal schlimmer. Aber es wird begrüßt und nicht als wirklich elementarer Angriff auf unsere Ordnung verstanden.
0: Ich mache mal die Überleitung zu diesem Selbstoptimierungsthema, weil das war, wo ich intuitiv, nachdem ich so lange über Einsamkeit nachgedacht hatte, hingekommen bin. Das war auf dem Weihnachtsmarkt vor 3 Jahren, da habe ich eine Bekannte getroffen und gefragt, wie es ihr geht. Und sie meinte, naja, eigentlich total schlecht, habe hier einen neuen Job angefangen in so einem kleinen Unternehmen, werde da gemobbt, der Chef ist irgendwie blöd, toxische Arbeitsweise, irgendwie Workload, ich kann das gar nicht stemmen. Also war da todesunglücklich, aber nicht nur wegen der Tätigkeit selbst, sondern alles drumherum und drin war irgendwie toxisch. Und dann habe ich mich erkundigt, was sie denn so dagegen tun kann. Gibt es einen Betriebsrat? Hast du mal mit dem Chef gesprochen wegen dem Mobbing und so weiter? Und dann lächelte sie ganz zufrieden und sagte, sie tut ganz schön viel. Und dann habe ich gefragt, was es denn ist. Und dann hat sie gesagt, dass sie jetzt morgens joggen geht davor. In der Mittagspause geht sie zum Pilates. Danach geht sie auch wieder joggen. Und sie kann es irgendwie viel besser jetzt alles aushalten. Und das war das erste Mal irgendwie vor 3 Jahren auf dem Weihnachtsmarkt, dass ich das erste Mal darüber nachgedacht hatte, dass da ja etwas Systemisches passiert. passiert, wo ich die Schuld aber auf mich selbst abwälze. Also irgendwie individualisiere, ich selbst bin nicht belastbar genug, ich selbst muss meine Leistung steigern, ich selbst bin halt das Problem. Und das ist ja auch wieder verwandt mit diesem Einsamkeitsthema, dass es nicht nur darum geht, dass wir auf einer deskriptiven Ebene sehen, ach, da ist ein Kontinuum von Singularitäten und jeder, keiner hat was mit dem anderen zu tun, sondern es passiert ja eben auch in der Innenwelt des Einsamen etwas, nämlich, dass er das Gefühl hat, nicht, also das System ist der Fehler und ich muss mich mit dem anderen verbünden, damit wir was im System ausrichten können, sondern dieses auf sich selbst zurückgeworfen sein macht ja auch, ich bin der Fehler. Ich bin die ganze Zeit defizitär, ich bin immer ein Mangelwesen, ich muss irgendwie 10-mal Pilates machen, damit ich irgendwie noch belastbarer bin, meine Schmerzgrenze ist irgendwie zu tief, ich muss noch belastbarer sein und so weiter. Und wir haben von allen möglichen Krankenversicherungen und von allen möglichen Sozialeinrichtungen die letzten Jahre diese ganzen Nachweise, Stresskrise, Erschöpfungskrise, Depression, irgendwie alle überarbeitet, die Krankheitsausfälle und so weiter. Und dann kommen meine Partei, dann kommen Merz und Linnemann und sagen, also das ist ja hier keine Life-Life-Balance, ihr müsst mehr arbeiten. Und das passt nicht zusammen. Und da habe ich ja schon das Gefühl, dass man da irgendwie hingucken muss und gerade auch den Einzelnen irgendwie befähigen muss. Aber es ist schwierig, wenn er ja eben schon der Vereinzelte ist.
2: Was machen wir denn nun?
0: Also ich glaube, dass man zumindest kritischer mal damit darüber nachdenken muss, ob Selfcare dann wirklich Selfcare ist. Also wir haben diese Milliardenindustrie von Wellness, wir haben diese Milliardenindustrie von Selfcare. Wann immer ich gestresst bin, sage ich dann, also Leute, das ist für mich gut und für meine Grenzen gut, wenn ich mich jetzt mal zurückziehe. Und das kann ja auch so sein, wenn das aber nicht hinterfragt wird und es eine weitere Isolation ist, die mich am Ende übrigens ja immer mehr kostet, die Akupressurmatte und was weiß ich was alles. Ich dann also noch einen höheren Finanzdruck habe, weil ich muss da überall mitmachen. Meine beste Freundin sagt, sie war heute 3-mal beim Pilates und ich nur 2-mal ich wieder das Gefühl habe, scheiße, dann geht es dir ja besser als mir. Also das müsste man vielleicht mal ein Stück weit hinterfragen, ob da Konsumdruck hinter ist und was das eben für Werte irgendwie in mir hervorruft. Ob ich dadurch disziplinierter und gehorsamer bin, ob ich mich mehr weigere und mehr wehren kann oder ob ich immer nur das Gefühl habe, ich bin das Problem.
1: Also ja, als jemand, der sozusagen Theoriebildung zu einer anderen Zeit gelernt hat, fällt mir zu diesen Fragen immer ein, dass es mal sowas gab wie Ideologiekritik. Und Ideologiekritik ist ja nicht Kritik an Linnemann, sondern das ist ja Kritik an obwaltenden Vorstellungen darüber, wie die Welt zu sein hat. Okay? Und das ist ja deshalb eine andere Griffhöhe eigentlich. Und wenn man dieses ganze libertäre Universum, was sich ja in unsere eher betuliche Gesellschaft so einschreibt und eben erstaunlicherweise von konservativer Seite, die ja leider nicht mehr konservativ ist, auch propagiert wird, dann ist es etwas, was man, glaube ich, auch nochmal auf einer anderen Weise kritisieren kann. Ja, also nicht das, die eine Ebene, die Sie eben angesprochen haben, betrifft ja eher das Individuum, was sich nicht blöd machen soll. Das ist aber schwer für das Individuum, sich nicht blöd machen zu lassen, wenn alle schon blöd sind. Ja, naja, es ist ja so. Das hat ja eine Sogwirkung. Das ist ja was völlig Verrücktes. Sie werden das alle in Ihren Umfeldern kennen. Wer alles mit einer Apple Watch durch die Gegend läuft und unglücklich ist, dass er schlecht geschlafen hat, weil die Apple Watch ihm sagt, dass er schlecht geschlafen hat. Und die sich mit ihrer KI unterhalten und alles das, das sind ja Phänomene, die sind ja invasiv. Die gehen ja wirklich brutal in die Gesellschaft rein. Und was da aber als ideologische Oberfläche ist, es geht halt um Leistung, es geht um Optimierung, es geht um Verbesserung, es geht um Innovation, es geht um vorne sein, es geht um all diesen hohlen Dünnschiss, wenn ich das mal so sagen darf, so unwissenschaftlich, weil das ist ja insofern hohl. Jetzt kommen wir mal zum Anfang des Gespräches zurück. Es ist ja hohl, weil die Frage völlig ausbleibt, in welcher Gesellschaft wollen wir denn leben? Welche Art von Land wollen wir denn sein? Welche Form von Community wollen wir denn sein? Diese Frage fällt ja aus und es wird ja vorausgesetzt, wir alle, Sie alle wollen halt sich die ganze Zeit selber optimieren und weil Sie es nicht hinkriegen, leiden Sie darunter. Das ist eigentlich blöd, so finde ich als Ergebnis.
0: Ja, ich erinnere mich daran, dass wir ja einmal in so einer jahrtausendealten oder jahrhundertealten Abbazier mal einen Podcast zusammen aufgenommen hatten. Und da ging es ja dann auch um Nachhaltigkeit, Fortschrittsbegriffe, Innovationsbegriffe und so weiter. Und wenn man über nachhaltiges Bauen dann spricht, was ja quasi fortschrittsinnovationsbesetzt ist, dann sind das ja aber dann irgendwelche Smart Homes, die quasi wahrscheinlich wieder in 5 bis 10 Jahren aus der Mode sind. Also so nachhaltig ist das dann da gar nicht. Und dann saßen wir in dieser jahrhundertealten Abbazier, die mal gebaut worden ist und 100 Jahre später sitzen wir immer noch da drin. Also, dass wir ja einen Fortschrittsbegriff haben, der auch nicht quasi objektiv fortschrittlich ist, sondern der basiert ja auf bestimmten Annahmen, die aus der Zeit gekommen sind. Und das ist ja da schon ähnlich. Also ich glaube, wir müssten als Gesellschaft nicht nur diese große Debatte führen, wer sind wir, wo wollen wir hin, sondern eben auch, was heißt denn Fortschritt? Heißt irgendwie Reichtum, wenn Donald Trump und Elon Musk sagen, wir wollen ins Weltall, goldenes Zeitalter, Mars erobern und Friedrich Merz sagt, und jetzt kommt der Deutsche auf den Mond und heute ist es soweit, es wurde irgendwie bekannt gegeben, ein Deutscher fährt auf den Mond und so weiter, dann kann man darin ja quasi natürlich irgendwas Träumerisches, was Übersteigendes, also was irgendwie, das kann man da schon draus lesen. Aber man kann auch irgendwie mal sich informieren, dass wir jetzt gerade seit Jahrzehnten unser Nachthimmel extrem erhellen. Also ein Kind, das heute, habe ich ja extra nachrecherchiert, das heute auf die Welt kommt, wird bei konservativer Schätzung, dass das also alles nicht so exponentiell erhellt wird, sondern eigentlich linear, zum 18. Lebensjahr nur noch die Hälfte der Sterne sehen können. So, und das ist wirklich sehr konservativ geschätzt bei dem, was jetzt alles kommt. So, ist das zivilisatorischer Fortschritt, zu sagen, wir gehen auf den Mars und gehen auf den Mond und haben 1000 Satelliten und dafür verschwindet der Nachthimmel als Sphäre für uns? Glaube ich halt nicht. Aber das sind halt diese Debatten, die man führen müsste. Was ist denn Fortschritt und wie wird der gemessen? Und ich glaube, dass wir da natürlich sehr engmaschig irgendwie in dieser Elon Musk-Welt diskutieren, wenn überhaupt diskutiert wird.
1: Wenn überhaupt diskutiert wird und nicht genickt wird. Ja? Aber tatsächlich ist ja ein ganz wesentlicher Punkt und das ist ja, seit es diese ideologische Rede von der Innovation gibt, ist es ja völlig, und von den Lösungen, das finde ich ja auch immer total super, dass es immer um Lösungen geht, ohne dass überhaupt ein Problem vorliegt. Es geht ja immer um Lösungen. Wir bieten die Lösungen und wir machen die Welt zu einem besseren Ort und so weiter. Und der interessante Punkt ist ja, wenn man sich die Geschichte der Zivilisierung anguckt, dann sind ja Fortschritte immer soziale Fortschritte gewesen. Also es ging ja immer, wenn wir 200.000 Jahre Menschheitsgeschichte anschauen, geht es ja zivilisatorisch immer um die Verbesserung der Verhältnisse zwischen den Menschen. Das ist etwas total Interessantes, ja, was wir aktuell als eine Diskussion haben in Deutschland leider sehr schwach. Gewalt zum Beispiel gegen Frauen. Ja, da ist selbst Italien weit vorne, Spanien noch viel mehr. In Deutschland ist das ja irgendwie auch wieder eine vernachlässigbare Größe. Muss eine Kommission gegründet werden, nehme ich an. Oder einberufen werden. Aber worauf ich hinaus will, ist, dass man ja Dinge entwickelt hat in der Menschheitsgeschichte, die die Verhältnisse zwischen den Menschen verbessert haben, sodass wir hier uns theoretisch streiten könnten, was wir ja nicht tun, aber ohne, dass wir dann Gewalt gegeneinander ausüben würden oder dass ich Dinge sage, die Sie alle doof finden, aber Sie würden mich dafür nicht schlagen. Warum nicht? Weil wir in einer weitestgehend gewaltfreien Gesellschaft leben und das tun wir deswegen, weil irgendwann mal ein Gewaltmonopol geschaffen worden ist. Das Gewaltmonopol hat unsere Verhältnisse untereinander friedfertig gemacht, pazifiziert, weil wir nicht Gewalt ausüben dürfen, das internalisiert man irgendwie so. Und auch Gewaltverhältnisse in Erziehung sind ja heute völlig andere, als sie vor 40, 50, 60 Jahren gewesen sind, wo Prügeln und sonst was noch einfach völlig normal gewesen ist. Worauf ich hinaus will, ist, dass eigentlich zivilisatorische Fortschritte auf einer ganz anderen Ebene liegen. Sie liegen eigentlich auf der Ebene der Übereinkunft, ja, festzustellen, das ist nicht gut, da leiden zu viele Menschen drunter. Wir können aber nur eine Modifikation der Modi unseres Zusammenlebens vornehmen und schon ist es besser. Ich brauche da gar keine Erfindung, ich brauche da eigentlich keine Innovation, sondern ich brauche eigentlich, das ist ein Begriff von Günther Anders, moralische Intelligenz. Ja, ich sehe sozusagen ein moralisches Problem und kann mit moralischer Intelligenz mir etwas überlegen, wie ich dieses Problem, Ungerechtigkeit, ist ein klassisches Feld, wie kann ich das abmildern? Und dazu gehört ja auch, das ist eben keine Lösung, weil auch ein Gewaltmonopol sorgt nicht dafür, dass Gewalt zu 100% verschwindet. Aber man kann sie anders behandeln. Ja? Und genauso ist es bei vielen dieser Dinge, die durch moralische Intelligenz in die Welt kommen. Das heißt nicht, dass es keine Verstöße dagegen gibt. Das heißt nicht, dass alle Menschen plötzlich total glücklich werden oder dass absolute Gerechtigkeit einsetzt. Aber es sorgt dafür, dass man Wege bahnt in eine zivilisiertere Richtung.
0: Ja, und diese Zivilisierung muss ja nicht immer dann positiv stattfinden, die kann ja dann auch negativ stattfinden, wenn wir Dinge quasi jetzt gelernt haben, durch irgendwie digitale Kommunikation erstmal zu entkontextualisieren, dadurch die ganzen Shitstorms entstehen, man aber irgendwann vielleicht auch merkt mit den Jahren oder gerade auch mit Kindern, die damit groß werden, ich gucke mir den Kontext mal an und dann passiert das vielleicht nicht mehr so häufig. Oder irgendwie, wenn eben eine Familie gar nicht mehr zusammen Abendessen kann, weil man nicht mehr akzeptiert, dass es da verschiedene Meinungen gibt, da kann man ja auch sagen, das geht ein Stück weit in die falsche Richtung und da kann man vielleicht wieder zurückfahren, aber es ist eben nicht durch eine Patentgründung per se eine Innovation oder eine Nicht-Innovation. Ich habe jetzt vor kurzem mal wieder die Höhle der Löwen geguckt, diese Gründungsgeschichte und da wurden in dieser Folge, die ich geguckt habe, nur Produkte vorgestellt, die ich nicht für innovativ und irgendwie gesellschaftlich reich halte. Also da war ein Mundspray mit Koffein drin, da war ein Kaugummi mit Koffein dabei, da war eine Aufwachkapsel, die, wenn ich sie abends nehme, wirkt die im Magen, löst die sich so langsam auf, dass wenn ich um 8 total wach bin und quasi die 5 Minuten Kaffee spare. Also solche Sachen, wo ich halt denke, das ist dann natürlich irgendwie der 24/7 produktive, konsumierende Mensch ist da der Idealzustand, aber da ist nicht ein reales Problem, für wo da die Lösung für ist.
1: Ganz genau. Ich muss jetzt aus meinem persönlichen Umfeld etwas zitieren. Ich hoffe, der wird das dann da nicht hier in der Videoaufzeichnung sich anschauen oder bei HR dann anhören. Aber ein wirklich sehr guter Freund von mir ist jetzt sozusagen der künstlichen Intelligenz und der generativen KI verfallen. Und das ist was völlig Verrücktes, weil wir waren neulich zusammen auf so einer kleinen Reise und am ersten Tag fiel mir auf, dass bei jedem Thema, was man hatte, die KI gefragt wurde. Ja, also zückt sein Smartphone und fragt diese KI, wir diskutieren hier gerade über das und das, was sagst du denn dazu? Und dann sagt die KI freundlich, hey, das ist ein super interessantes Thema, was ihr da gerade besprecht. Und ich würde dazu das und das sagen, aber hast du vielleicht noch eine Frage oder sowas, ja? Und das passierte dann so 3 oder 4 Mal am ersten Tag der Reise und dann habe ich irgendwann gesagt, sag mal, hast du noch alle Tassen im Schrank? Und dann sagte er, wieso? Und dann habe ich gesagt, das ist das totale Verblödungsinstrument, was du da in Händen hältst und du scheinst das überhaupt nicht zu merken und so. Und dann ging das so ein bisschen hin und her und dann kam das klassische Gegenargument, das hat man damals beim Fernsehen auch gesagt, was ja wahr ist, das hat man beim Fernsehen auch gesagt, ja. Aber so, und ich habe dann natürlich, wie soll ich sagen, hartnäckig wie ich bin, habe ich dann weitergemacht und dann habe ich immer gefragt, was hast du denn davon? Und er sagte, das spart unheimlich viel Zeit. Und das fand ich so die Krönung, ja, weil ich meine, man hört auf zu denken, weil man Zeit spart. Das ist doch was, das ist doch total irre, ja. Und da merkt man, wie sich diese Pseudoziele, über die Sie ja auch bei der Achtsamkeit sprechen. Also was ist denn eigentlich das Ziel bei dem Ganzen? Was soll am Ende dabei rauskommen? Ja, man spart Zeit, man ist irgendwie besser für sich selber, man ist leistungsfähiger oder sonst was. Aber niemand stellt die Frage forward. Forward, wenn ich Zeit spare, weil ich nicht mehr denke, dann war's das mit der menschlichen Evolution. Das war's, ja. Aber auch sozusagen die Vorstellung zu haben, dass Denken etwas Lästiges ist, was ich sozusagen mal abschaffen kann durch Zeitersparnis. Das ist total irre.
0: Es gibt, ich glaube, aus der letzten Woche einen spannenden Essay, ich glaube, aus dem New Yorker, und zwar von einem Mitarbeiter von so einem Exit Room. Also wo man sich als vier Freunde da ja einsperrt und 20 Rätsel lösen muss, um da rauszukommen. Und dieser Mitarbeiter, die Mitarbeiter müssen ja per Videokamera immer verfolgen, ob sie da weiterkommen, einen Tipp geben oder ob sie da irgendwas kaputt machen, weil sie glauben, hinter der Mauer könnte noch irgendwie ein Hinweis versteckt sein und so. Und der hat diesen Essay darüber geschrieben, wie irritiert er war, weil die vier Freunde reingekommen sind und dann ChatGPT gefragt haben, wie sie rauskommen. Also dann hat er sehr ausführlich beschrieben, wie viel Geld das gekostet hat. Also jeder von denen hat 30, 40 Dollar bezahlt. Sie haben das Datum ausgesucht. Es ist 3,5 Monate im Voraus gebucht. Die treffen sich, der Raum ist vorbereitet, dann kommen sie rein. Jetzt kann der Spaß ja beginnen. Jetzt können wir gemeinsam rätseln. Jetzt können wir gemeinsam kommunizieren. Jetzt können wir gemeinsam deuten. Und dann haben sie ChatGPT gefragt und waren nach 10 Minuten draußen. Und da hat der Mitarbeiter gefragt, versteht er nicht.
3: Das war ein Gespräch von Diana Kinnert und Harald Welzer im Frankfurter Kunstverein im Rahmen der Gesprächsreihe Innenpolitik der Gefühle. Mein Name ist Christiane Kreiner. Ihnen noch einen schönen Nachmittag.

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2: 16 Uhr. Groß angelegte Razzia gegen Schwarzarbeit im Taunus. Behörden registrieren tausende Verstöße gegen Jugendschutz im Netz. Eintracht Frankfurt zieht Bilanz zur abgelaufenen Saison. Das Wetter, Sonne, Wolken und Schauer, 14 bis 20 Grad. Mein Name ist Mike Oeske. Im Rhein-Main-Gebiet und im Hochtaunus-Kreis sind Ermittler von Zoll- und Steuerfahndung gegen mutmaßliche Schwarzarbeit vorgegangen. Durchsucht wurden Firmenräume, Wohnungen und Unterkünfte von Arbeitskräften. Der Hauptbeschuldigte sitzt in Untersuchungshaft. HR-Reporter Andreas Heigen.
3: Der 44-jährige Bauunternehmer aus dem Hochtaunuskreis steht im Verdacht, über Jahre hinweg Personal nicht vollständig bei den Sozialkassen und den Finanzbehörden angemeldet zu haben. Es geht um ein Umsatzvolumen für Bauaufträge in Höhe von mehr als 80 Millionen Euro. Die Ermittler gehen von einem Schaden für die Steuer- und Sozialkassen von ca. 6 Millionen Euro aus. Ermittelt wird noch gegen 8 weitere Beschuldigte, sie bleiben aber auf freiem Fuß.
2: Die Plattform Jugendschutz.net hat letztes Jahr mehr als 15.000 Verstöße gegen den Jugendschutz im Internet festgestellt. Das seien zwar etwas weniger als 2024, insgesamt blieben die Zahlen allerdings weiter hoch. In mehr als 90% der Fälle gehe es um sexualisierte Gewalt. ARD-Hauptstadtkorrespondentin Birte Sönnigsen.
4: Auch Hass, Cybermobbing und extremistische Inhalte bleiben aus Sicht der Jugendschützer ein zentrales Problem. Die Gefahren werden auch durch künstliche Intelligenz größer. Kinder und Jugendliche kommen immer häufiger in Kontakt mit Bots und KI-Profilen, ohne diese als solche zu erkennen. Die Jugendschützer kritisieren, dass die Plattformen kaum problematische Inhalte löschen, wenn Nutzer sie melden. YouTube macht das laut Bericht in nur 2% der Fälle.
2: Razzia in rechter Szene in Hessen. Wie das Landeskriminalamt mitteilte, wurden Wohnungen in Frankfurt und den Landkreisen Marburg-Biedenkopf, Gießen, Main-Kinzig und Bergstraße durchsucht. Dabei seien unter anderem Waffen, Waffenteile, Handys und Computer beschlagnahmt worden. Ermittelt werde gegen 6 Männer wegen des Verwendens von Kennzeichen verfassungswidriger Organisationen und Verstoßes gegen das Kriegswaffenkontrollgesetz. Wie geht es den deutschen Wäldern? Der neue Bericht zum Zustand der deutschen Wälder, den Landwirtschaftsminister Rainer heute vorgestellt hat, zeigt, dem Wald geht es etwas besser. Isabel Karras berichtet.
5: Trotz eines erneut heißen und trockenen Jahres zeigt die Erhebung für 2025 leichte Verbesserungen bei einzelnen Baumarten. Bei den Fichten gilt inzwischen wieder etwa jeder vierte Baum als gesund. Im Vorjahr war es nur jeder fünfte. Auch Buchen scheinen sich etwas zu erholen. Insgesamt trägt aber weiterhin nur jeder fünfte Baum in Deutschland eine volle, gesunde Krone. Besonders schlecht ist der Zustand von Kiefern und Eichen. Nur jeweils 13% der Bäume sind gesund.
2: Bilanz bei Fußball-Bundesligist Eintracht Frankfurt. Sportvorstand Markus Krösche hat die Verantwortung für die zurückliegende Saison übernommen. Der Club hatte mit Platz 8 die Europapokalplätze verfehlt. HR-Sportreporter Philipp Hofmeister.
6: Klare Worte zum Saisonabschluss. Keines der Ziele sei erreicht worden, so ehrlich müsse man sein. Das, so Markus Krösche, sei am Ende seine Verantwortung. Mit möglichen Nachfolgern für den entlassenen Trainer Albert Riera befindet sich Markus Krösche in Gesprächen. Zeitnah will die Eintracht hier eine Lösung präsentieren. Ausdrückliches Lob gab es vom Sportvorstand sowohl für den Nachwuchsbereich als auch für die Frankfurter Frauenmannschaft, die beide eine erfolgreiche Saison vorzuweisen haben.
2: Das waren die Nachrichten. Das Wetter: Der Himmel über Hessen ist meist bewölkt und es kann etwas regnen oder nieseln. Die Sonne zeigt sich nur ab und zu bei Höchstwerten zwischen 14 und 20 Grad. In der Nacht kühlt die Luft ab auf 12 bis 8 Grad, zeitweise fällt Regen oder Nieselregen. Morgen gibt es anfangs viele Wolken und einige Schauer, ab dem Nachmittag wird es sonniger und bis zu 22 Grad warm. Die weiteren Aussichten: viel Sonnenschein und nur wenige Wolken, am Donnerstag bis 25, am Freitag bis 29 Grad. Die Zeit 16.04 Uhr.
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7: Mit Alfaubitz, schön, dass Sie dabei sind. Und Sie wissen ja, der passt immer, der Mozart.

Das Presto aus der Sinfonia Concertante in S-Dur des Wolfgang Amadei Mozart mit zwei ganz Großen der Branche, Gidon Krämer Violine und Kim Keschkaschen Viola. Und die beiden sind in Würde und in großer Kunst doch alt geworden. Kim Keschkaschen nächstes Jahr 75, Gidon Krämer nächstes Jahr 80. Gemeinsam mit den Wiener Philharmonikern unter Nikolaus Arnoncourt. Bis 18 Uhr hören Sie diese Sendung mit weiterer sehr schöner Musik. Lassen Sie sich überraschen. Dann retten wir mal Mauersegler. In Frankfurt heilen kundige Hände diese verletzten Segler aus aller Welt, kann man sagen. Dann müssen wir uns leider von Alexander Held verabschieden. Der Schauspieler starb jetzt mit nur 67. Und wir freuen uns in genau einer Stunde auf Eva Demski, die Schriftstellerin, Journalistin, Autorin, Katzenfreundin, nein, Tierfreundin, wie sie nachher sagen wird, hat ihr neues Buch vorgestellt. Und siehe da, diese Schriftstellerin flaniert noch immer durch Frankfurt am Main.

0: Ein norwegischer Tanz, gesetzt von Edvard Grieg, bearbeitet von Hans Sitt mit dem Nationalen Sinfonieorchester Estland unter Paavo Järvi. Jetzt gucken wir mal nach Wiesbaden. Da gibt es ja das Museum Wiesbaden, das kennen ja viele. Da kann man den ganzen Tag verbringen. Das ist sagenhaft groß und man kann sehr vieles entdecken. Und es hat eine schöne Nachbarschaft bekommen. Das Museum Reinhard Ernst in Wiesbaden hat große Kunst zu bieten im Sinne von Ausmaß, also Zentimeter. Und das Gebäude selber ist auch schon absolut sehenswert. Jetzt gibt es ein neues Werk aus Ingelheim am Rhein. Michael Anthony Müller hat Titanomachie geschaffen und er gehört nicht nur damit zu den wichtigsten Zeitgenossen in Deutschlands Kunstszene. Das Städelmuseum hat in Frankfurt den geschenkten Tag im Bestand von ihm und Nathalie Kurt hat sich das Gemälde angeschaut, mit dem Sammler Reinhard Ernst und mit Michael Anthony Müller gesprochen.
1: Unfassbare Kräfte scheinen in der Mitte des gigantischen Bildes Titanomachie aufeinander zu treffen. Von links und rechts prallen Farbschichten aufeinander, fließen von reinen Rosa- oder Grüntönen zu einem aufgeregten farbigen Geflecht zusammen. Außerhalb dieses turbulenten Zentrums ist mehr Ruhe. Die Farbe Rosa dominiert großflächiger. Rosa ist in der Historie männlich besetzt. Das heutige Mädchenrosa sei ein Hollywood-Import, so Michael Anthony Müller.
2: Im Mittelalter, die Krieger hatten Rosa getragen, der Adel hat Rosa getragen. Die Samurai in Japan haben eine enge Verbindung zu dem Rosa oder zu diesem Ton, wenn Weiß und Rot ineinander fallen. Warum? Die Kirchblüte in Japan ist ein kurzer Moment und das wird gleichgesetzt mit der Idee, dass ein Samurai ein nur sehr kurzes Leben hat, weil er in der nächsten Schlacht sterben kann.
1: 11 Meter lang und 5 Meter hoch ist das Ölgemälde Titanomachie von Michael Anthony Müller. Es füllt eine ganze Wand des Museums Reinhard Ernst in Wiesbaden. Für den Künstler hat das Werk Titanomachie historischen Bezug. Es mische sich aber auch in gegenwärtige Entwicklungen ein.
2: Die Titanen und die Olympia, die ineinander so sich verkeilen und gegeneinander in den Krieg ziehen, ist eine Art Epochenwandel. Und tatsächlich etwas Ähnliches erfahre ich in unserer jetzigen Zeit. Ich habe zwar irgendwie Internet und den Mobilfunk in meinem Leben jetzt erfahren, aber ich glaube, die größte Veränderung ist die, die jetzt auf uns zukommt. Also einerseits merken wir politisch, dass die Weltordnung ausläuft und wir sehen, dass eine neue Weltordnung sich etabliert und gleichzeitig haben wir vielleicht die größte Veränderung für unser Wesen, dass wir irgendwann Maschinen neben uns wissen, die viel mehr wissen als wir selbst oder die uns zumindest an eine Grenze heranführen.
1: Das Werk Titanomachie überwältigt den Betrachter. Es ist unmöglich, sich ihm zu entziehen. Der Sammler Reinhard Ernst entdeckte Michael Anthony Müller eher durch Zufall.
3: Jetzt muss ich ja so sagen, dass ich vor ein paar Jahren ein Bild erworben habe von Michael Müller, ohne zu wissen, dass es von ihm stammt. Das passiert mir oft, weil ich kaufe nach dem, was ich sehe, nach Farben und mich interessiert eigentlich der Künstler. Eigentlich zweitrangig.
1: Nachdem Reinhard Ernst aber die großformatige Arbeit Der geschenkte Tag von Michael Anthony Müller im Frankfurter Städel gesehen hatte, wurde ihm klar, dass dieser Künstler genau der Richtige für seine Idee ist. Ein wandfüllendes Gemälde für sein Museum, Reinhard Ernst.
3: Man muss sich ja schon überlegen, wer kann solche großformatigen Werke machen? Und es gibt nicht viele in Deutschland. Ich habe gar keine Vorgaben gemacht. Er hat mich gefragt, ob ich eine Lieblingsfarbe hätte. Da sagte ich, ja, das Rosa beispielsweise und vielleicht sogar ein bisschen Grün.
1: Das Gemälde ist derart einnehmend, dass man regelrecht hineintauchen will. Oder vielleicht doch lieber weiter weggehen, um Zusammenhänge zu entdecken. Man braucht auf jeden Fall Zeit, um das Werk auf sich wirken zu lassen. Michael Anthony Müller hat als junger Mann 10 Jahre im Hochhimalaya gelebt. Das habe ihn, der sich auch mit der Schnelllebigkeit der Zeit beschäftigt, geprägt.
2: Man sollte sich für alles Zeit nehmen. Selbst für die kleinsten Dinge. Als Kind hatten wir noch Wahlscheiben und wie habe ich mit meiner Schwester gestritten, wer das Telefon jetzt nun endlich mal haben darf. Und heute können wir jederzeit, in jeder Sekunde telefonieren. Nur niemand telefoniert mit ihnen, weil ein Gespräch benötigt Zeit.
1: Fast ein Jahr habe er an der Titanomachie gearbeitet, erzählt Michael Anthony Müller. Die feinen, fast flüssigen Farben habe er im Liegen aufgetragen, die pastöseren Farben im Stehen. Tag für Tag, Woche für Woche, Monat für Monat. Malen, malen, malen. Umso erstaunlicher ist Michael Anthony Müllers Haltung zu seinem Werk.
2: Ich bin eigentlich meistens sehr froh, wenn das Bild sich von mir trennt. Und eine dieser Trennungen ist nicht nur eine rein physikalische, dass es mein Atelier verlässt, sondern die Trennung, dass es dem Blick von anderen Menschen sich aussetzt und andere Geschichten erzählt werden. Am Ende wissen wir nie, warum ein Bild mit jemandem spricht und das andere Bild nicht.
1: Die Titanomachie ist ein modernes Schlachtenbild, eine abstrakte Szenerie, ein Imperium der Farben und ein driftiger Grund mehr, das Museum Reinhard Ernst in Wiesbaden zu besuchen.

Das Ensemble Aventure war das mit Robert Schumanns Stück im Volkston Opus 102 Nummer 1. Der Titel heißt Vanitas Vanitatum, also die Eitelkeit der Eitelkeiten, wenn man das so übersetzen will. Mit Humor hat aber Robert Schumann noch drüber geschrieben. Eine Meldung aus Cannes, da toben ja zurzeit die Filmfestspiele und wenn Kapitalismus auf Kunst trifft, dann blitzt und donnert es. Der französische Bezahlsender Canal Plus hat 600 französischen Filmschaffenden mit einem Ende der Zusammenarbeit gedroht. Die Filmschaffenden hatten zuvor vor einem wachsenden Einfluss des konservativen Medienmoguls Vincent Bolloré auf die Branche gewarnt. Als Reaktion auf einen entsprechenden offenen Brief der Filmschaffenden in der Zeitung Libération sagte der Chef des Senders Canal Plus, Maxime Sada, während der Filmfestspiele in Cannes jetzt, dass er nicht mehr möchte, dass sein Sender mit den Unterzeichnern zusammenarbeitet. Und wenn diese Androhung tatsächlich umgesetzt würde, würde das bedeuten, dass etwa Regisseur Arthur Harari oder die Schauspielerin Juliette Binoche nicht mehr für Produktionen von Canal Plus verpflichtet würden. Und der Sender spielt natürlich auch eine wichtige Rolle in der Filmförderung in Frankreich. Und bei einem Ausschluss der Filmschaffenden, so berichten das die Kollegen von der dpa, würde sich natürlich der Sender ins eigene Fleisch schneiden, weil ihm dann namhafte Schauspielerinnen und Schauspieler für seine Filme fehlen. Also vielleicht gibt es einen Kompromiss. Der Milliardär Bolloré will mehr Einfluss und dagegen haben französische Filmschaffende etwas, ja, Bonne Chance.

0: Christian Zacharias mit Franz Schuberts Scherzo aus seiner B-Dur Klaviersonate Deutschverzeichnis 960. Heute ist Diversity Day, das heißt die Vielfalt auf diesem Planeten an Pflanzen, an Tieren, an Menschen verschiedener Geschlechter, verschiedener Hautfarben, verschiedener Religionen wird heute besonders beachtet und wir machen da mit und gucken mal, wie künstliche Intelligenz darauf reagiert, dass es verschiedene Menschen gibt. KI-Tools scheinen ja allen das Leben zu vereinfachen. Denkt man, Schüler schreiben Hausarbeiten damit, was kaum ein Lehrer durchschaut. Und die abstruse Idee, ein KI-Tool nach einer Antwort zu fragen, ohne selber gelernt zu haben, die setzen wir jetzt mal gerade fort. Denn wir haben Skandale um die künstliche Intelligenz. Der Fall von Colleen Fernandes, die hat eine große Schattenseite von KIs in die Öffentlichkeit gebracht. Und wir haben Zoe Wolters mal losgeschickt, um zu gucken, welche Rolle künstliche Intelligenz für Menschen mit Migrationshintergrund spielt.
1: Ich öffne ein bekanntes Chatbot und bitte die KI, mir ein Bild von einem Arzt zu generieren. Ich warte einige Sekunden, bis mir ein Mann in die Augen schaut. Ein Stethoskop hängt um seinen Hals. Auf seinem Namensschild steht Dr. Weber. Seine

0: Rollen wahrgenommen werden können.
1: Dana Ma forscht am Karlsruher Institut für Technologie zu Stereotypen in KI-Systemen. Es seien verschiedene Muster erkennbar, wie Menschen mit Migrationsgeschichte dargestellt werden. Als Problem oder Risiko, als Opfer, als hilfsbedürftig, traumatisiert oder passiv, als das kulturell andere, als fremd und erklärungsbedürftig. Raoul ist in Peru aufgewachsen und befindet sich aktuell mitten in seinem Studium an der Universität in Mainz. Über Stereotype und KI hat er sich bereits viele Gedanken gemacht.
2: Also ich glaube, die Problematik ist, dass oftmals werden weiße Menschen einfach als normale Menschen, also als, wie sieht ein normaler Mensch aus? Ja, durch so ein der weiße Typ oder die weiße Frau.
1: Sarah lebt seit ihrer Geburt in Deutschland. Ihre Eltern sind vor rund 35 Jahren aus dem Libanon nach Karlsruhe gekommen. Die Vorstellung, dass KI mit und nach Stereotypen entscheiden könnte, wer welchen Job bekommt, macht sie wütend.
3: Weil man ja dann wieder auf das Äußere oder den Hintergrund reduziert, statt auf die Fähigkeiten, wie es eigentlich sein sollte.
1: Sarah hofft dennoch, dass Menschen der KI nicht einfach blind vertrauen. Thomas Sterlin untersucht genau das. In einer Studie wurden Rekruten, also jenen, die in der Personalsuche und Auswahl arbeiten, Bewerbungen vorgelegt. Ohne KI entschieden sie sich im Schnitt nach den Fähigkeiten für oder gegen die Bewerber, nicht anhand ihrer Herkunft. Anschließend wurden ihnen von einer rassistisch geprägten KI die Empfehlungen ausgehändigt.
4: Dann geschah etwas ganz Außergewöhnlich Seltsames, nämlich über 90% der Teilnehmenden haben praktisch der Maschine entsprochen und die Empfehlung ausgeführt. Das heißt, jetzt kommt noch, wir handeln nicht nur wie die Maschine, sondern wir glauben auch noch, wir bleiben trotzdem fair und autonom.
1: Thomas Sterlin sagt, dass wir künstliche Intelligenz nicht wie einen Taschenrechner betrachten sollten, der immer eindeutige und fehlerfreie Ergebnisse liefert. Stattdessen empfiehlt er, der KI mit einer gesunden Portion Skepsis zu begegnen. Ähnlich wie am 1. April. An diesem Tag glauben wir auch nicht alles, was wir hören oder lesen.

0: Das Chamber Orchestra of Europe unter Nikolaus Arnoncourt, zweiter Auftritt heute, hat den slawischen Tanz in C-Moll für uns gespielt, das Allegro Assai von Antonin Dvorak, ursprünglich für Klavier zu vier Händen. Er braucht seine Hände zum Malen, andere brauchen sie zum Boxen. Ingo Wegerich, er besitzt tatsächlich die größte Boxkunstsammlung der Welt, was es alles gibt. Er sagt, Boxen ist eine Kunst. Du gewinnst nicht, weil du der Stärkere bist, sondern du gewinnst, weil du der bessere Kämpfer bist. Ach ja, Wegerichs Sammlung begann mit einem Zufall. Nach einem Boxkampf in den USA hat er den englischen Künstler Richard Sloan getroffen und er lebt inzwischen in Las Vegas und sammelt Boxer. Viele der Sportler kaufen die Werke, doch in diesem Fall kam der Mann aus Frankfurt zum Zug. Hören Sie mal Ingo Wegerich in einem Ausschnitt aus dem HR2 Doppelkopf.
1: Ja, man sieht dann auch vielfach jetzt digitale Kunst. Vielfach wird jetzt Kunst natürlich auch mit künstlicher Intelligenz erzeugt. Und man kommt dann irgendwie davon weg. Aber ich muss sagen, eben Boxen ist ja irgendwie so ein traditioneller Sport. Und ich finde es dann eigentlich schade, wenn gerade bei so einem traditionellen Sport, den es ja auch seit Urzeiten gibt, also von daher ist Boxen eine ganz, ganz lange Tradition. Und dann ist es natürlich letztendlich schade, wenn man sieht, dass jetzt künstliche Intelligenz da die Bilder erzeugt, ne?
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Das Maß aller Dinge, das Bosa-Trio in der Originalbesetzung, Menachem Pressler Klavier, Isidor Cohn Violine und Bernard Greenhouse Violoncello, mit Beethoven sein Menuetto quasi Allegretto aus dem Klaviertrio C-Moll, Opus 1. Das Maß aller Dinge auf den Filmleinwänden ist Sandra Hüller und sie ist natürlich in Cannes und die Presseagenturen überschlagen sich mit Meldungen, was sie heute wieder gesagt hat. Und ich zitiere jetzt mal die dpa. Für Sandra Hüller ist Heimat kein selbstverständliches Wort, eher eins, das aus Distanz betrachtet werden sollte. Mit Vorsicht, auch mit Skepsis. Zitat, ich habe dazu nicht wirklich einen Bezug, ich benutze den Begriff auch eigentlich nicht. Zitat Ende, sagte die Schauspielerin in Cannes. Die 48-Jährige spielt ja in Vaterland die weibliche Hauptrolle als Tochter des Schriftstellers Thomas Mann. Sie, sagt sie, bewege sich an verschiedenen Orten der Welt ganz selbstverständlich, kenne sich aus, fühle sich dort zurecht. Wie sie erklärt, ich weiß nicht, ob das dann automatisch Heimat ist. Vielleicht sei Heimat eher ein Ort, den man nicht erklären muss. Das ist ein sehr schöner Satz. Vielleicht ist Heimat ein Ort, den man nicht erklären muss. Sandra Hüller. Einen festen Anker hat sie doch. Thüringen, wo sie geboren wurde. Der Wald dort oder die Menschen, das Essen, sagt sie. Eindrücke, die bleiben, ohne dass sie zu einem großen Begriff zusammengezogen werden müssten. Die Weisheiten von Sandra Hüller. Ich sag das nochmal, das ist so schön. Vielleicht ist Heimat ein Ort, den man nicht erklären muss.

0: Das hätte Antonio Vivaldi doch gefallen, wie Théotime Langlois de Swart auf der Violine dieses Allegro spielt aus dem E-Dur-Konzert, und das Orchester Le Consort begleitete ihn, in Metz aufgenommen, im Arsenal, im Grande Salle. 16 Uhr und 47, jetzt müssen wir Abschied nehmen von einem Menschen, der sehr, sehr präsent war im Fernsehen, im Kino, der sich sehr stark entwickelt hat, dessen Stimme, wir werden sie gleich hören, unvergessen ist und dessen Gesicht so ausdrucksstark und wandelbar war, wie man so schön sagt. Er ist einer der bekanntesten Darsteller der deutschen Film- und Fernsehbranche gewesen. Alexander Held ist gestorben mit nur 67. Seine bekanntesten Rollen waren die Hauptkommissare in den Fernsehserien München, Mord und Stralsund. Und er hat auch ernsthafte Rollen gespielt im Kino, bei Sophie Scholl die letzten Tage zum Beispiel. Jetzt ist er gestorben und Markus Eicher ruft ihm nach.
1: Alexander Held gehörte zu den bekanntesten Gesichtern des deutschen Fernsehens. Er war ein überaus fleißiger und stets gefragter Darsteller, den man selten an seinem Anwesen in den Tiroler Bergen nahe der bayerischen Grenze antraf. Begonnen hatte der gebürtige Münchner seine Karriere nach Schauspielausbildung an der Falkenbergschule in der bayerischen Landeshauptstadt. Sein erstes Engagement 1980 an den dortigen Kammerspielen. Zuvor war er während seiner Schulzeit Solosänger bei den Regensburger Domspatzen und zudem ein talentierter Fußballspieler in der Jugend von 1860 München. Nach dem im Schauspielbetrieb üblichen Wanderjahren am Theater und kleineren Rollen war er zum ersten Mal 1993 in der Thriller-Reihe Morlock neben Götz George zu sehen. Dann besetzte ihn Steven Spielberg im selben Jahr in Schindlers Liste als Soldat des NS-Systems. Die Besetzung durch Spielberg brachte ihm in der Folge zahlreiche ähnliche Rollen von Funktionsträgern des NS-Regimes ein, so etwa im Fernseh-Zweiteiler Die Gustloff, in Oliver Hirschbiegels Hitlerfilm Der Untergang oder in Sophie Scholl Die letzten Tage als Vernehmer der jungen Widerstandskämpferin.
2: Fräulein Sophia Magdalena Scholl?
3: Ja.
2: Geboren am 9.05.1921 in Feuchtenberg.
4: 21 Jahre.
2: Wollen Sie nachlesen, was auf Hochverrat und Pfandbegünstigung steht? Gefängnis, Zuchthaus oder Todesstrafe?
1: Dieser Historienfilm mit Julia Jentsch, der 2005 auf der Berlinale mit dem Preis für die beste Hauptdarstellerin sowie dem Silbernen Bären ausgezeichnet wurde und deutsche Oscar-Nominierung war, war für Alexander Held ein großer Karrieresprung. In der Folge wirkte er bei zahlreichen Produktionen, etwa von Bernd Eichinger oder Josef Filsmeier, mit. Er arbeitete aber auch mit Margarete von Trotta oder Sönke Wortmann und spielte in Michael Bulli Herbigs Der Judas Manitou den Schriftsteller Karl May. 2014 fand der höchst wandelbare Schauspieler mit der markanten Stimme und den weichen Gesichtszügen dann seine Rolle, die des Hauptkommissar Schaller in der ZDF-Reihe Münchenmord.
5: Bekommen wir die Durchsuchungsbeschlüsse?
6: Ja, da müsste ich erst einmal wissen, was ihr genau durchsuchen wollt. Dann bekäme ich auch Beschlüsse. Was macht ihr da, ihr Wahnsinnigen?
7: Ermitteln, was sonst? Wir kreisen ihn ein, den Mörder.
6: Das ist ein einziger Ausnahmezustand.
7: Das ist Mord immerhin.
1: Für die Rolle des ironischen Polizisten, der eigene Wege geht, erhielt Alexander Held vor 12 Jahren den Bayerischen Fernsehpreis in der Kategorie Serien und Reihen. 2023 wurde er dann mit dem Ehrenpreis beim Deutschen Fernsehkrimi-Festival ausgezeichnet. Im Privatleben und seiner Wahlheimat Tirol war Held, den der plötzliche Tod seiner geliebten Frau Patricia 2014 schwer gezeichnet hatte, ein höchst nahbarer, sehr charmanter und fideler Charakter. Ganz anders als seine bekannten Krimifiguren, denen er mit scharfem Blick meist ein sinisteres und undurchsichtiges Profil verlieh. Mit ihm verliert die deutsche Filmbranche einen Schauspieler, der beim Publikum ebenso beliebt war wie bei der Kollegenschaft.

Aus Alt mach neu, dachte sich Andreas Nicolai Tagmann vom HR Sinfonieorchester und setzte diese Händel-Suite für Cembalo in D-Moll für Oboe d'Amore und Englischhorn. Und wer hat's gespielt? Albrecht Mayer, der Großmeister, im Studio einfach zwei Instrumente übereinander gespielt. Wozu gibt es das Mehrspur, das Multiplay-Verfahren? Sehr schön, dieser Georg Friedrich Händel, was er wohl dazu gesagt hätte? Wir hören noch ein wenig Musik von Jules Massenet aus seinem Klavierkonzert S-Dur mit Eloise Bellacon und dem Rundfunksinfonieorchester Berlin. Dann ein Tipp, dann die Nachrichten und dann geht's hier weiter mit Eva Demski. Sie war heute Mittag da, wir haben ein wunderschönes Interview aufgenommen, auf das Sie sich sehr freuen können. Ihr Büchlein heißt Frankfurt auf den zweiten Blick und da steht drunter fast eine Liebeserklärung und da werde ich gleich fragen, wieso fast, Frau Demski, in einer Viertelstunde hier in HR2 Kultur.

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4: 17 Uhr. Hessisches LKA stellt Waffen bei Razzia gegen rechts sicher. Behörden registrieren tausende Verstöße gegen Jugendschutz im Netz. Kanzler Merz besucht Koalitionspartnerin SPD. Das Wetter, Sonne, Wolken und Schauer, 14 bis 20 Grad. Mein Name ist Mike Oeske. In Hessen sind heute die Wohnungen von 6 Männern durchsucht worden, die der rechten Szene zugeordnet werden. Nach Angaben des Landeskriminalamts gab es Razzien in Frankfurt und in den Landkreisen Bergstraße, Main-Kinzig, Marburg, Biedenkopf und Gießen. HR-Reporter Wolfgang Hettfleisch.
5: Bei der Aktion hat die Polizei zahlreiche Beweismittel sichergestellt. Neben Waffen, Waffenteilen und Pfefferspray wurden auch Mobiltelefone und Computer beschlagnahmt. Die Durchsuchungsbeschlüsse waren unter anderem wegen Volksverhetzung und wegen des Verwendens von Kennzeichen verfassungsfeindlicher Organisationen erlassen worden. Das LKA schätzt das Gefahrenpotenzial von Personen aus dem rechten Spektrum als hoch ein. Die Fallzahlen sind in den letzten Jahren gestiegen.
4: Die Plattform Jugendschutz.net hat letztes Jahr mehr als 15.000 Verstöße gegen den Jugendschutz im Internet festgestellt. Das seien zwar etwas weniger als 2024, insgesamt blieben die Zahlen allerdings weiter hoch. In mehr als 90% der Fälle gehe es um sexualisierte Gewalt. ARD-Hauptstadtkorrespondentin Birte Sönnigsen.
6: Auch Hass, Cybermobbing und extremistische Inhalte bleiben aus Sicht der Jugendschützer ein zentrales Problem. Die Gefahren werden auch durch künstliche Intelligenz größer. Kinder und Jugendliche kommen immer häufiger in Kontakt mit Bots und KI-Profilen, ohne diese als solche zu erkennen. Die Jugendschützer kritisieren, dass die Plattformen kaum problematische Inhalte löschen, wenn Nutzer sie melden. YouTube macht das laut Bericht in nur 2% der Fälle.
4: Bundeskanzler Merz von der CDU war heute zu Gast bei der SPD-Fraktion. Hintergrund ist, dass Reformen anstehen, bei denen die schwarz-rote Koalition aber noch um eine gemeinsame Linie ringt. ARD-Korrespondentin Dagmar Pepping.
7: Deutschland brauche Strukturreformen. Dabei wolle er alle bitten, Unions- wie SPD-Fraktion, sich nicht gegenseitig öffentlich rote Linien aufzuzeigen, so Merz. SPD-Fraktionschef Mirsch unterstrich, vor der Koalition liegen wichtige Wochen. Beide Seiten hätten sich auf einen gemeinsamen Fahrplan geeinigt. Man wolle große Themen vor der Sommerpause klären. Unionsfraktionschef Spahn bezeichnete den Besuch von Kanzler Merz beim Koalitionspartner als gutes Zeichen.
4: Ermittlungen wegen Schwarzarbeit im Rhein-Main-Gebiet und im Hochtaunus-Kreis. Mehr als 300 Einsatzkräfte von Zoll- und Steuerfahndung haben Firmenräume, Wohnungen und Unterkünfte von Arbeitskräften durchsucht. Wie das Hauptzollamt Gießen mitteilte, wurde der Geschäftsführer einer Baufirma aus dem Hochtaunus-Kreis in Untersuchungshaft genommen. 8 weitere Beschuldigte bleiben auf freiem Fuß. Die Ermittler gehen davon aus, dass den Steuer- und Sozialkassen durch die Schwarzarbeit ein Schaden von etwa 6 Millionen Euro entstanden ist. Fast einen Tag nach dem Einsturz eines Mehrfamilienhauses in Görlitz werden weiter 3 Menschen vermisst. Eine Sprecherin der Feuerwehr sagte, man gebe die Hoffnung nicht auf, Überlebende zu finden. Das Haus war gestern eingestürzt. Als Ursache wird eine Gasexplosion vermutet. Das waren die Nachrichten. Das Wetter. In der Nacht kühlt die Luft ab auf 12 Grad am Main bis 8 Grad im Waldecker Land. Bodenfrost wird es nicht geben. Zeitweise regnet oder nieselt es. Morgen gibt es anfangs viele Wolken und einige Schauer und Gewitter. Gegen Abend wird es sonniger. Die Temperaturen steigen auf 16 Grad im Upland bis 22 Grad im Rheingau. Die weiteren Aussichten: viel Sonnenschein und nur wenige Wolken. Am Donnerstag bis 25, am Freitag bis 29 Grad. Die Zeit 17.04 Uhr.
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8: Weiter mit Alf Haubitz. Herzlich willkommen noch einmal.

Man nehme ein Streichquartett, das Leipziger Streichquartett mit seinen Vieren, lade vier Freunde ein, die die gleichen Instrumente spielen und schwupp ist die Besetzung fertig für das Oktett in Es-Dur Opus 20 von Felix Mendelssohn Bartholdy. Eine wunderschöne Aufnahme dieses Oktetts mit dem Leipziger Streichquartett plus vier. Man nehme eine Schriftstellerin, schicke sie durch die Stadt, in der sie seit 55 Jahren in derselben Wohnung wohnt, und herauskommt ein Büchlein, Frankfurt auf den zweiten Blick, von Eva Demski. Die Veranstaltung mit ihr übermorgen ist längst ausverkauft. Eine Veranstaltung des Literaturhauses Frankfurt. Und deswegen als kleiner Trost für die, die keine Karte mehr ergattern konnten, der Blick ins Buch mit Eva Demski. Ganz persönlich gleich heute Mittag war sie im Funkhaus, hat erzählt. Und Sie können sich auf dieses kleine Gespräch von 10,5 Minuten freuen und auf dieses Buch Frankfurt auf den zweiten Blick. Fast eine Liebeserklärung. Warum fast? Das frage ich gleich nach dem Mädchen mit dem Perlenohrring mit Emmanuel Pahü. Musik von Alexandre Desplat.

0: Zu Gast bei H2 Kultur am Nachmittag ist die Schriftstellerin, Journalistin, Autorin Eva Demski. Schön, dass Sie ins Studio gekommen sind, Frau Demski.
1: Freue mich.
0: Frankfurt auf den zweiten Blick heißt Ihr neues Buch. Und darunter steht fast eine Liebeserklärung. Und ich als Frankfurter Bub bin natürlich fast beleidigt, dass da fast eine Liebeserklärung.
1: Ah ja.
0: Weil vor 12 Jahren war es noch eine Liebeserklärung im ersten Buch.
1: Da war es aber, es ist ganz anders entstanden. Das erste Buch waren Beiträge über Frankfurt, die gesammelt worden sind und dann in ein Buch gepackt. Und jetzt sind es eigentlich Miniaturen und Beobachtungen. Und die sind eigentlich auch eher zufällig entstanden. Es hat angefangen mit der abgerissenen FAZ. Und die Bildermacherin Ute Dietz und ich, wir machen immer so Erkundungsfahrten. Früher war ich in der Welt unterwegs, jetzt in Frankfurt. Und da kamen wir an diese Abbruchstelle und man sah diese schiefgerutschte Frakturschrift von der FAZ.
0: Diese Leuchtschrift diese oben an dem Hochhaus.
1: Oben und die war aber schon halb ab und eine Steinwüste. Und wir haben uns so drüber unterhalten oder ich habe ihr erzählt, wie viel Blut, Schweiß und Tränen in diesem Laden vergossen worden sind und wie viel Intrigen gesponnen und wie viel Gemeinheiten und wie viel Ehen und wie viel Zerwürfnisse. Und das liegt jetzt alles da. Und dann habe ich mir einen Stein mitgenommen.
0: Ach, ein Stück FAZ.
1: Ein Stück FAZ. Und das war eigentlich die erste von den Miniaturen. Und irgendwann, ich weiß nicht mehr bei welcher Beobachtung, habe ich zur Ute gesagt, da könnte man vielleicht was draus machen. Und die kann gut mit dem Handy fotografieren und gut Auto fahren, beides kann ich nicht, aber ich kann gut gucken und ich entdecke merkwürdige Dinge.
0: Sie sitzt draußen, wir grüßen nach draußen freuen uns, dass die Fotografin auch die Chauffeurin
1: heute war. Ja, genau. Und dann kam so eins zum anderen und das zusammenzufügen, hat eigentlich großen Spaß gemacht. Ich hätte noch mehrere Bären haben können, aber meine Lektorin hat mir Bären rausgeworfen, ist nur einer drin geblieben. Da kam es dann zu der Idee mit dem Tierheim für ausgesetzte Plüschtiere. Und dann wurde es irgendwann ein kleines Buch.
0: Sehr schön. Erschienen bei Insel.
1: Ja.
0: Ein kleines, feines Büchlein, das man sehr gerne mal nimmt, wieder hinlegt, sich ein Lesezeichen reinmacht. Dann die andere entdeckt, ist ganz schön. Frau Demski, Sie haben ganz viel gemacht in Ihrem Leben. Sie sind Journalistin gewesen, Sie haben Romane geschrieben, Sie haben immer wieder Essays geschrieben, Sie sind eine politische Person. Und jetzt dieser Blick auf diese Stadt, in der Sie, wie soll man das sagen, leben müssen?
1: Nein, leben. Ich bin 55 Jahre in der gleichen Wohnung, mein Lieber. Das macht man nicht, wenn man das nicht möchte.
0: Ich dachte, dass Sie noch ein bisschen Sehnsucht nach der bayerischen Heimat.
1: Nee.
0: Nein?
1: Nein.
0: Also eine
1: überhaupt nicht,
0: Wahl-Frankfurterin.
1: Ja, ich bin ja schon als Kind hierher gekommen und war dann zum Studium ein bisschen weg und war dann halt beruflich wahnsinnig viel unterwegs. Aber diese Adresse, die ich seit 55 Jahren habe, mitsamt dem Garten, aus dem ich ja auch Bücher rausgemolken habe, das ist mein Lebensmittelpunkt.
0: Sie waren vor fast 10 Jahren hier bei mir. Den Koffer trage ich selber. Ja. Das ist ja kein Hochdeutsch, das ist ja Frankfurterisch, das selber.
1: Ja.
0: Und das ist eine Autobiografie von Ihnen, wo Sie das alles erzählen und auch Ihre Emanzipation gut schildern, wenn ich mich richtig erinnere. Dass die Männer in den 68ern immer das Regiment führten sie zu denen gehörten von Frauen, die sagten, nee, lass uns auch mal und so.
1: Ja, aber ich war eben nicht in diesem Weiberrat, weil ich mochte, diesen Separatismus habe ich nie mitgemacht. Also ich habe Männer gern und das funktioniert ja auch, wenn man klare Ansagen macht. Ich habe nie trennen wollen. Und das war ja damals sehr üblich, der Weiberrat als Antwort auf die 68er Männer, die eine große Klappe hatten. Aber ich sehe das natürlich heute mit Rührung.
0: Diese Geschichten, die Sie jetzt kredenzen, sind auch rührend. Es sind wunderbar ausgefeilte Miniaturen. Und damit wir uns so ein bisschen ein Gehör für diesen Sound, sagt man ja heute, machen können, würde ich Sie einfach meine Lieblingsgeschichte aus diesem Büchlein bitten zu lesen. Die heißt, wenn ich einmal reich wäre. Wer den Blauen Bock gesehen hat und Peter Frankenfeld, der kennt Ivan Reprow, wie er dieses Lied singt.
1: Ja.
0: Wir singen es jetzt nicht, wir lassen das. Aber ist eine Geschichte und die...
1: Ein Gruß an Ivan im Himmel, aber...
0: Und das Bild von Ute Dietz zeigt also den Innenansicht eines kleinen Kiosks mit Zeitungen und Zigaretten und sowas. Und da hängt ein Schild und da steht drauf...
1: Zurzeit haben wir leider kein Lotto.
0: Ich bitte Sie, das kurz zu lesen, weil es ist ganz zauberhaft.
1: Wenn ich einmal reich wäre. Glück und Sünden aller Art liegen nah beieinander in diesem winzigen Lädchen, das sich im Schutz eines großen Supermarkts eingenistet hat. Manchmal kann man beides gar nicht auseinanderhalten. Zum Beispiel gibt es hier Zigaretten, für die muss man sehr viel Geld ausgeben. Das tun aber fast nur Menschen, die das nicht haben. Reiche rauchen selten. Sie wollen ja lang leben, um noch reicher werden zu können. Die Titel der ausliegenden Magazine locken mit teurem Wein, schönen Wohnungen, Essen, das die meisten Menschen, die hierher kommen, noch nie gesehen haben, und eben solchen Autos. Aber Enttäuschung folgt auf dem Fuß mit dem strengen Text auf dem Zettel: Zurzeit haben wir leider kein Lotto. Also ist mit 7 kurzen Worten der einzige für unser einen denkbare Weg zum Reichtum versperrt, jedenfalls hier. Die Hoffnung bleibt aber und flüstert uns weiter ihre Geschichten zu. Wir können wie Tevye der Milchmann träumen von einem riesigen Haus, das alle anderen Leute herrlich stört, von einer lauten Schar Hühner und Gänse, die auch stören, und davon, dass man für klug gehalten wird, wenn man nur reich genug ist. Wobei reich sein bedeutet, andere ungeniert stören zu können. Wir stellen uns Duft und Geschmack einer Cohiba vor oder den Wind, der durch maledivische Palmen streicht. Es ist auch nicht schwer, sich Maßklamotten an den Leib zu denken oder eben solche Schuhe an die Füße und Kaviar aufs Brötchen. Wenn es gewünscht ist, auch ein Vuitton-Täschlein in Pralinenform. All das wird in den ausliegenden Magazinen anregend und ausführlich bebildert gezeigt. Im kleinen Zauberladen, der Rauch der Träume steigt um uns empor. Und so können wir geduldig auf den Tag warten, an dem ein Schild verkündet: Jetzt haben wir wieder Lotto.
0: Eva Demski mit einem kleinen Auszug aus Frankfurt auf den zweiten Blick, fast eine Liebeserklärung. Viele Miniaturen, jetzt im Inselverlag erschienen, absolut lesenswert. Und da gibt es einen überquellenden Flaschencontainer, da gibt es ein Wandgemälde mit einem riesigen Hund.
1: Großen Hund, ja.
0: Was hat's mit dem Hund auf sich? Warum haben Sie
1: ich
0: den
1: weiß
0: Hund genommen?
1: Es nicht.
0: Sie sind doch Katzenfreundin.
1: Ach was, ich bin Tierfreundin. Nein, der Hund ist für mich so ein Liebesbeweis. Diese riesen Wandgemälde. Und wir haben ja da keine Tradition. Also das habe ich ja auch geschrieben. In der Karibik sieht man das öfter mal, porträtierte Tiere oder Menschen ganz groß auf Häusern. Aber bei uns ist das eigentlich ganz, ganz selten. Und den gibt's und den kann man sich auch angucken. Und der ist in Ginnheim und ruhigerweise ganz in der Nähe unserer Tierärztin.
0: Sind Sie eine Flaneurin? Also im Nachwort heißt es dann, dass Sie auf den Spuren von Siegfried Krakauer wandeln. Ich sehe Sie eher so als Alfred Edel.
1: Ja, ach, den habe ich auch gern gehabt, den Alfred. Die einzige Sache, die dabei ein bisschen stört, ich kann nicht mehr gut laufen. Und ich wäre leidenschaftlich gern eine Flaneuse und war auch berüchtigt. Meine Mutter hat sich immer beschwert, wie viel sie mit mir laufen muss. Das ist jetzt aber nicht mehr so. Und deswegen haben wir halt den Autospaziergang erfunden.
0: Man liebt Sie. Wie gehen Sie damit um, dass Sie sofort ausverkauft sind? Das ist doch klasse, oder?
1: Das ist schön, ja. Ich freue mich darüber, aber ich hänge das nicht zu hoch, weil da sind 50, 60 Leute, die mir zuhören wollen. Und das finde ich ganz wunderbar. Und ich bin auf überhaupt keinem sozialen Netzwerk und ich will auch keine Follower, ich will Leserinnen und Leser. Und nein, ich nehme die Liebe zu mir auch nicht mit Häkchen entgegen und ich habe so und so viel Friends. Ich habe eine Handvoll und die sind gut.
0: Eva Demski, vielen Dank, dass Sie ins Studio gekommen sind. Vielen Dank an Ute
1: Danke
0: Dietz
1: für
0: den Fahrdienst und die Fotos für dieses Buch. Frankfurt auf den zweiten Blick, fast eine Liebeserklärung. Und mir ist es so gegangen, ich war übers Wochenende im befreundeten Ausland und hatte vorher das Buch gelesen und habe in dieser Stadt, in der ich war, dass sie nicht Frankfurt ist, ganz anders nochmal hingeguckt.
1: Man guckt anders, ne?
0: Ja, das ist toll.
1: Und das wäre toll, wenn ich das mitgeben könnte, dass die Leute das Buch weiterschreiben. Also indem sie gucken. Und es hat was mit Zärtlichkeit zu tun und mit Freundlichkeit, weil was man genau anguckt, macht man nicht kaputt.
0: Vielen Dank.
1: Bitteschön.

Das Cello von Julian Steckel gemeinsam mit dem Stuttgarter Kammerorchester unter Susanne von Gutzeit mit dem berühmten Allegro Assai aus Karl Philipp Emanuel Bachs Concerto für Violoncello, Streicher und Basso Continuo in A-Dur. Und Eva Demski hat das Funkhaus verlassen und ihr Buch ist hier geblieben. Eva Demskis Frankfurt auf den zweiten Blick, fast eine Liebeserklärung. Das Büchlein ist gerade bei Insel erschienen und die Veranstaltung übermorgen ist übrigens ausverkauft. Es ist zwecklos, dahin zu kommen. Aber gucken Sie doch einfach auf der Seite vom Surkamp Verlag, zu dem Insel gehört, oder auf der Seite von Eva Demski, was sie da zu bieten hat. Eine blitzsaubere Seite einer Schriftstellerin. Das hat man wirklich selten.

Ein Capriccio von Francesco Antonio Rossetti aus seiner Sinfonie C-Dur, der vierte Satz mit dem Concerto Köln. Heute Morgen war ja bei HR2 Kultur hingehört das Thema Wale und dieses Schicksal von Timmy, den wir jetzt mit Segen eines Naturkundlers auch so nennen dürfen, weil es uns dieses Tier näher bringt, weil es uns das Schicksal der Wale insgesamt näher bringt. Das hat uns mitgenommen und wir würdigen oder haben heute Morgen gewürdigt auch die vielen, vielen Wale ohne niedlichen Namen, die in den Fischernetzen, die treiben gelassen werden, verendet sind. Dieses riesige Tier weckt bei uns freundliche Gefühle. Aber wie ist es mit den ganz kleinen Tieren? Sagen wir mal, ein Vögelchen 30 Gramm, wenn es gut Futter findet, 40 Gramm. Das macht schöne Geräusche. Wie macht das im Sommer? Ist ganz braun und ist keine Mehlschwalbe, sondern ein Mauersegler. Und da gibt es in Frankfurt eine Institution, die wirklich einzigartig ist in Europa. Christiane Haupt und ihr Team retten in einer Klinik jährlich fast 1000 Mauerseglern das Leben. Und sogar aus

0: Sanierung.
1: Darauf haben sich Christiane Haupt und ihr Team spezialisiert. Ihre Arbeit ist europaweit einzigartig. In feinster Handarbeit bekommen die verletzten Mauersegler ein neues Federkleid. Aus Altfedern werden neue Gefieder operiert. Alles muss perfekt sitzen, damit die Vögel wieder Meister der Lüfte werden.
0: 100%ige Flugfähigkeit, was anderes gibt es für diese Tiere nicht. Das sind Tiere, die nach draußen gehören, an den Himmel und nirgendwo anders hin. Und genau das versuchen wir hier zu leisten. Ihre hohe Spezialisierung, dass sie als reine Insektenjäger nur im Luftraum anzutreffen sind, dass sie halt nonstop auf den Flügeln sind, in der Luft schlafen, sich in der Luft paaren, in der Luft trinken, übersehen und so, also alles quasi in der Luft machen.
1: Bei den Mauerseglern gilt, fliegen oder sterben, erklärt Tierärztin Christiane Haupt. Das Team kommt mit der Arbeit oft kaum hinterher. Seit Ende April sind 50 neue Vögel dazugekommen. Insgesamt sind es fast 120. Die meisten werden von Privatleuten gefunden und abgegeben. Es werden jährlich immer mehr.
0: Was den Klimawandel betrifft, wir das ganz deutlich jetzt an der zunehmenden Hitze in den Sommern. In Südeuropa haben wir also schreckliche Berichte letztes Jahr bekommen über die Situation der Mauersegler. Da gingen Fotos durch die Presse, wo also die Böden bedeckt waren mit toten Mauerseglerbabys, die sich in der Wahnsinnshitze aus den Nestern stürzen. Dann passiert genau das, was wir jetzt am Himmel beobachten. Die Mauersegler werden immer weniger.
1: Verletzte Mauersegler zu behandeln, kostet viel Zeit und Geld. Zum Beispiel für die zirpenden Grillen, das Mauerseglerfutter. Und beides ist knapp. Manchmal ist Christiane Haupt deshalb fast 20 Stunden in der Klinik. Ohne ihr Team würde sie das nicht schaffen. Waltraud ist die älteste Mitarbeiterin in der Klinik und Flugtrainerin. Florik, der Mauersegler aus der Ukraine, hat eine OP hinter sich. Jetzt soll er im Übungsraum seine neuen Flügel ausprobieren.
2: Ich meine, ich bin Mutter, ich bin Oma. Man hat immer ein komisches Gefühl, wenn man die dann so... Hoffentlich geht auch alles gut, ne? Das wünscht man sich dann doch, ne?
1: Aber Florik ist tapfer und zieht seine Kreise im Übungsraum. Nicht mehr lange und er wird von der Klinik aus ins Freie fliegen. Christiane Haupt arbeitet hart, aber sie weiß genau, wofür sie das macht.
0: Selber ein Bindeglied zu sein, der diesen Vögeln hilft, wieder in den Himmel zu kommen, die sonst nur da oben sind und für mich der Inbegriff von Freiheit und Schwerelosigkeit sind. Dazu beizutragen, ist für mich also eine Motivation, die niemals geendet hat und die mich bis zu meinem letzten Atemzug begleiten wird.
1: Christiane Haupt und ihr Team geben den Mauerseglern wieder ihren Lebenssinn zurück. Meister der Lüfte zu sein.

das Ensemble mit dem schönen Namen Stringendo Zürich unter Jens Lohmann mit Sebastian Bohren an der Violine spielte Variationen über ein Thema von Corelli, von Giuseppe Tartini ist der Stil. Und Fritz Kreisler hat das Ganze gesetzt und Mariana Rudakiewicz hat es nochmal bearbeitet. Bisschen kompliziert, wir merken uns Fritz Kreisler. 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

0: Die Trompete von Gábor Boldocki war das mit Tommaso Giovanni Albinonis Sonate in D-Dur, daraus das Allegro. Und jetzt ist es 17.43 Uhr.
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0: In dieser Woche reisen wir mit Ihnen nach Paris. Es gibt ja Menschen, die fahren für einen Tag nach Paris. Wie toll. Wir durchkämmen Straßen, Kaufhäuser und die Geschichte und Mythen mit Gedichten von Menschen, die auch schon mal da waren. Heute liest uns ein Gedicht Heidemarie Rohwedder.
2: Birgit van der Bicke. Paris. Wahrsagerin im Kaufhaus. Eine sitzt im Tempel. Les Morts. Im Tempel im Waren im Souterrain. Wachs und Federn. Waren. Der Samaritain. Souterrain. Zwischen Wachs, zwischen Feder, Blumen. Pour les morts im Tempel der Samaritain. Und sieht und sagt, eine Sagerin, eine im Tempel sitzende Seherin, gegen Geld war.

0: So viel Tusch muss sein bei Dmitri Schostakowitschs Walzer aus seiner Suite für Varieté-Orchester, so heißt das richtig. Das Konzertgebäudeorchester Amsterdam unter Ricardo Chailly. Jetzt reden wir nicht über jemanden vom Varieté, sondern vom Theater. Er ist eine Legende gewesen und auch darüber hinaus, über seinen Tod klingt der Name Peter Zadek immer noch nach. Heute vor 100 Jahren ist er in Berlin geboren. Ein großer Theatermacher. In Bremen sorgte er in den 60er Jahren für Furore. Später war er in Hamburg am Schauspielhaus Intendant. Und Katja Weise erinnert an Peter Zadek.
1: Ohne Othello geht es nicht.
2: Meine Frau! Ich habe keine Frau! Ohne Othello! Oh, furchtbare Stunde!
1: Als der mit schwarzer Farbe bemalte Koloss Ulrich Wildgruber im Mai 1976 diese Sätze schrie und Eva Mattes als Desdemona über eine Wäscheleine warf, schallten Buhrufe aus dem Saal des Hamburger Schauspielhauses herauf. Der Theaterskandal war perfekt. Roh, wild, ohne Rücksicht auf Konventionen. Zadek brach damit und entfesselte seine Schauspieler. Längst ist diese Shakespeare-Inszenierung in die Geschichte eingegangen, wie auch Hamlet, viele Jahre später gegen den Strich besetzt mit Angela Winkler in der Titelrolle.
3: Das ist immer wieder der Autor, zu dem ich zurückkomme und in dessen Welt ich mich am wohlsten fühle und am lebendigsten. Und auch eine Zeit, in der die elisabethanische Zeit, eine Zeit, die ich am besten kenne. Und das hat auch was damit zu tun. Das ist ein Land, das ich sehr ausführlich kenne. Nicht England, aber Shakespeare-Land sozusagen.
1: Doch auch England kannte er gut. Dorthin war die jüdische Familie 1933 emigriert. In London brachte Zadek seine erste Inszenierung heraus. Erst Ende der 50er Jahre kam er wieder nach Deutschland. 1962 holte Kurt Hübner den jungen Wilden ans Theater Bremen. Zu dessen Abonnenten gehörte damals der Student Klaus Peymann.
4: Das war der Aufbruch auch wirklich in eine neue Zeit. Das Deutsche Theater fand Anschluss an das internationale Theater. Die Zeit des Biedermeiers, der Nachkriegszeit von den Leuten, die sich irgendwie mit den Nazis arrangiert hatte, war damit ein Paukenschlag vorbei.
1: Die Arbeit von Peter Zadek ist undenkbar ohne die großen Schauspielerinnen und Schauspieler, mit denen er über viele Jahre kontinuierlich gearbeitet hat. Ulrich Wildgruber, Eva Mattes, Angela Winkler.
5: Man hat das Gefühl als Schauspieler, wenn man besetzt ist, dass man ganz wichtig ist. Und er sitzt dann unten und kann unheimlich gucken und gibt einem das Gefühl, dass man gebraucht wird und geliebt wird. Und jetzt ist man da oben und ist dann.
1: Auch Ulrich Tukur und Susanne Lothar gehörten zu dieser Theaterfamilie. Lothar sorgte 1988 als Lulu für einen weiteren großen Theaterskandal am Hamburger Schauspielhaus. Mit dabei wieder Ulrich Wildgruber und Ulrich Tukur. Elisabeth Plessen, Zadeks langjährige Lebensgefährtin, spürt diese familiäre Bindung noch heute, viele Jahre nach seinem Tod.
6: Und wenn man sich wieder trifft, ist das so patsch, ganz nah.
1: Plessen hat für Zadeks Inszenierung viele Shakespeare-Stücke neu übersetzt und den Ton mitbestimmt.
6: Er hat Wert gelegt auf eigentlich eine Schnörkellosigkeit. Er liebte meine Sprache. Das gab er mir nicht häufig zu, aber es war halt diese Frotzelei, die da war. Und da ich Wert lege auf Verben und Shakespeare auch Wert legt auf Verben und nicht Accessoires wie Adjektive oder Adverbien und Füllsel, um den Blankvers zu erhalten. Das hat ihm gefallen.
1: 2005, vier Jahre vor seinem Tod, gründete Zadek zusammen mit Tom Stromberg eine eigene Theatertruppe. Ein Jugendtraum. Gespielt werden sollte ausschließlich Shakespeare. Doch dazu ist es nicht mehr gekommen. Peter Zadek starb Ende Juli 2009 nach langer Krankheit in Hamburg.

Das haben Bach-Freunde erkannt. Johann Sebastian Bachs Kunst der Fuge, der Kontrapunktus Nummer 3 mit 4 Stimmen mit dem Quartetto Casals, benannt nach dem ganz großen Cellisten aus Katalonien. Das Gespräch mit Eva Demski können Sie gern nochmal hören. Es ist bei hr2.de zu finden auf der Internetseite. Und das Buch von ihr heißt Frankfurt auf den zweiten Blick, fast eine Liebeserklärung, gerade erschienen bei Insel. 14 Euro, die sich wirklich lohnen. Es ist wirklich sehr schöne kleine Geschichten sind dort vorhanden, die man immer wieder gerne selbst liest oder auch verschenken kann. Wir hören noch ein wenig dem Münchner Kammerorchester zu, das unter der Leitung von Sophie Dervaux das Allegro Molto, den Kopfsatz der Sinfonie B-Dur von Michael Haydn spielt. Dann kommt ein Tipp, dann kommen die Nachrichten, dann kommt der Tag. Wohin geht die Reise, fragen die Kolleginnen und Kollegen eine Stunde lang. Urlaub in der Multikrise. Mein Name ist Alf Haubitz. Ich habe ja das Bahnfahren für mich entdeckt, wenn man Gleichmut und Resilienz, ist das dasselbe, mitbringt, dann geht's. Und man muss oft umsteigen und freundlich sein und geduldig. Es ist schön, Bahn zu fahren.

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3: 18 Uhr. Kritik an neuem Betriebskonzept des Frankfurter Flughafens. Hessisches LKA stellt Waffen bei Razzia gegen rechts sicher. Eintracht Frankfurt zieht Bilanz zur abgelaufenen Saison. Das Wetter: kommende Nacht Regen, morgen wechselhaft bis 22 Grad. Mein Name ist Heiko Schneider. Das neue Betriebskonzept des Frankfurter Flughafens steht in der Kritik. Mehrere Städte und Gemeinden wollen den Entwurf des Betreibers Fraport und der Deutschen Flugsicherung juristisch prüfen lassen. HR-Reporter Roman Warschauer.
4: Die Städte Flörsheim, Hattersheim, Hochheim, Hofheim, Wiesbaden und Mainz kritisieren vor allem, dass entgegen der ursprünglichen Zusage die Abflugrouten in Richtung Nordwest künftig wieder deutlich stärker genutzt werden sollen. Dadurch würden mehr Menschen vom Lärm startender Maschinen belastet, die auch jetzt schon von Landungen betroffen seien. Für den Flughafen wurde ein neues Betriebskonzept erarbeitet, um den erwarteten Verkehrszuwachs abwickeln zu können. Dafür sollen bestehende Flugrouten anders als bisher genutzt werden.
3: In Hessen sind heute die Wohnungen von 6 Männern durchsucht worden, die der rechten Szene zugeordnet werden. Nach Angaben des Landeskriminalamts gab es Razzien in Frankfurt und in den Landkreisen Bergstraße, Main-Kinzig, Marburg-Biedenkopf und Gießen. HR-Reporter Wolfgang Hetfleisch.
5: Bei der Aktion hat die Polizei zahlreiche Beweismittel sichergestellt. Neben Waffen, Waffenteilen und Pfefferspray wurden auch Mobiltelefone und Computer beschlagnahmt. Die Durchsuchungsbeschlüsse waren unter anderem wegen Volksverhetzung und wegen des Verwendens von Kennzeichen verfassungsfeindlicher Organisationen erlassen worden. Das LKA schätzt das Gefahrenpotenzial von Personen aus dem rechten Spektrum als hoch ein. Die Fallzahlen sind in den letzten Jahren gestiegen.
3: Der Behindertenbeauftragte der Bundesregierung Dusel hat das geplante Gleichstellungsgesetz der schwarz-roten Koalition kritisiert. Er sagte in Berlin, das Gesetz verfehle sein Ziel, Menschen mit Behinderungen zu einer gleichberechtigten Teilnahme im öffentlichen und privaten Bereich zu verhelfen. Das Gesetz sieht vor, dass auch private Räume wie Restaurants, Geschäfte oder Arztpraxen einen barrierefreien Zugang ermöglichen sollen. Allerdings besteht keine Verpflichtung dazu. Ein mit dem Ebola-Virus infizierter US-Amerikaner soll in Berlin an der Charité behandelt werden. Das Bundesgesundheitsministerium teilte mit, der Patient werde in einer Sonderisolierstation untergebracht. Für die Bevölkerung bestehe keine Gefahr. Die Behörden in den USA hatten die Bundesregierung um Hilfe gebeten. Der Betroffene sei Arzt und habe sich bei einem Einsatz in der Demokratischen Republik Kongo infiziert. Bilanz bei Fußball-Bundesligist Eintracht Frankfurt. Sportvorstand Markus Krösche hat die Verantwortung für die zurückliegende Saison übernommen. Der Klub hatte mit Platz 8 die Europapokalplätze verfehlt. HR-Sportreporter Philipp Hofmeister.
6: Klare Worte zum Saisonabschluss. Keines der Ziele sei erreicht worden, so ehrlich müsse man sein. Das, so Markus Krösche, sei am Ende seine Verantwortung. Mit möglichen Nachfolgern für den entlassenen Trainer Albert Riera befindet sich Markus Krösche in Gesprächen. Zeitnah will die Eintracht hier eine Lösung präsentieren. Ausdrückliches Lob gab es vom Sportvorstand sowohl für den Nachwuchsbereich als auch für die Frankfurter Frauenmannschaft, die beide eine erfolgreiche Saison vorzuweisen haben.
3: Und das waren die Nachrichten. Das Wetter. In der Nacht regnet oder nieselt es. Die Luft kühlt ab auf 12 bis 8 Grad. Morgen zuerst viele Wolken. Mit einigen Schauern und Gewittern im Tagesverlauf wird es sonniger. Die Temperaturen steigen auf 16 bis 22 Grad. Die weiteren Aussichten sind frühsommerlich. Viel Sonnenschein und wenige Wolken. Am Donnerstag bis 25, am Freitag maximal 29 Grad. Die Zeit, es wird 18.04 Uhr.
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7: Mit Isabel Reifenrath. Guten Tag.
8: Ja, die Reiselust ist ungebremst.
9: Ich fliege nach Portugal im Juni.
10: Ich war auf Mallorca mit einer Freundin.
9: Man merkt schon, dass es teurer ist, das auf jeden Fall.
11: Erste Airlines haben bereits Flüge gestrichen.
12: Uns betrifft das nicht so sehr, weil wir fast nie fliegen.
13: ICE-Tickets sind schon immer viel, viel, viel zu teuer.
14: Ich finde, ganz Deutschland hat sehr viele Schmuckstücke, die man sich mal angucken kann. Und das ist halt alles relativ einfach und easy zu erreichen.
9: Ich möchte jetzt gern viel machen, bevor es vielleicht irgendwann dann doch einfach nicht mehr funktioniert.
11: Und wohin können wir noch mit gutem Gewissen und sicherem Gefühl hinreisen? Seit dem Iran-Krieg sind die Preise in die Höhe geschnellt. Im Sommer könnte das Kerosin knapp werden. Für Dubai gibt es jetzt keine Reisewarnung mehr, aber so richtig sicher ist der Nahe Osten nicht. Und die hohen Spritpreise machen auch nicht wirklich Lust auf lange Roadtrips. Und die Klimakrise und der neueste Virusausbruch müssten uns ja auch eigentlich so ein bisschen abschrecken, ins Flugzeug oder aufs Kreuzfahrtschiff zu steigen. Aber tut's nicht. Die Reiselust der Deutschen hält ungebrochen an. Lieber wird am Essen oder neuen Sofa gespart, als nicht in Urlaub zu fahren. Ein wenig beeinflusst die Multikrise dann schon. Jetzt wird häufiger Mallorca gebucht. Auch überlaufene Touristen-Hotspots werden gemieden. Aber ist das schon nachhaltiges Reisen? Herzlich willkommen zur Tagsendung Urlaub in der Multikrise. Wohin geht die Reise? Ja, und warum denn nicht einfach mal in Deutschland bleiben? Man muss nicht fliegen, man muss nicht so weit fahren. Die politische Lage ist sicher und die deutsche Tourismusbranche hofft, von der Multikrise profitieren zu können. Und unsere Reporterin Julia Hummelsieb hat sie mal für uns gesucht. Die Erholung vor der Haustüre.
15: Die Rhön. Panoramablicke über weite Landschaften. Mittendrin das Rhönpark Aktivresort mit Indoor-Spielplatz, Schwimmbad, Wellness- und Fitnessangeboten inklusive. Spaß also für jung bis alt und das ganz nahe der Heimat für diese Mutter aus Hessen.
16: Dass wir ja mit den Kindern gut hinkommen und wieder gut heimkommen und dass wir auch nicht so eine weite Anreise haben.
15: Kurze Wege in den Urlaub, das lockt Reisende in Zeiten von hohen Spritpreisen und Inflation. Christian Engelhardt vom Hessischen Tourismusverband spricht von einer Chance für das bei den Deutschen eh beliebteste Reiseziel Deutschland.
17: Tatsächlich ist es eine gute Zeit für den Deutschlandtourismus und für den Hessentourismus, denn die Unsicherheiten, die internationalen, die sorgen dafür, dass Menschen eher auch im eigenen Land Urlaub machen.
15: Die Besucher in der Rhön erzählen, warum sie sich fürs Reiseziel im Inland entschieden haben.
18: Wir bleiben lieber gerne in der Nähe. Politische Themen sind wir in Deutschland, glaube ich, im Moment ganz gut aufgehoben.
19: Und auch vielleicht preislich. Sprit, das ist das Problem.
20: Und es ist schon bestrebenswert, dass man eben auch sicher zum Ort hinkommt und auch wieder zurück.
15: Orte wie das Resort in der Rhön profitieren, bestätigt Tonja Schulz vom Rhönpark Aktiv Resort.
21: Wir merken das auch schon gerade jetzt in den letzten Wochen und Monaten noch mehr, dass die Nachfrage immer mehr steigt hier nach Urlaub in Deutschland und vor allem auch in der Rhön.
15: Seit Jahresbeginn sieht auch der Hessische Tourismusverband die Übernachtungszahlen hierzulande steigen. Dabei habe die Saison noch gar nicht richtig begonnen, so Christian Engelhardt.
17: Diese Urlaube werden oft kurzfristiger entschieden als internationale Urlaube. Deshalb haben wir für das Jahr noch nicht so viele Prognosen, aber ich gehe davon aus, es wird weiter steigen.
15: Besonders, wenn das Wetter gut ist. Denn das spielt beim Urlaub in Deutschland eine große Rolle, sagt Anne Zischke, Reiseexpertin beim Buchungsportal HolidayCheck.
22: Wenn das Wetter gut ist, buchen die Gäste wirklich sehr, sehr kurzfristig. Und wenn das Wetter schlecht ist, bleiben sie zu Hause.
15: Wetterunabhängiger sind Städtetrips. Auch die liegen im Reisetrend. Frankfurt hat da seit Jahren die meisten Übernachtungsgäste in Hessen, auch wegen seiner Lage als Drehkreuz im Flug wie im Bahnverkehr.
11: Die meisten Touristen in Deutschland hat allerdings München. Das Oktoberfest allein lockt jedes Jahr um die 6-7 Millionen Besucher an. Und was interessant ist, was ich vorher auch noch nicht wusste, das Oktoberfest wurde nur für die Touristen erfunden. Nix von wegen uralter Tradition. Es ging von Anfang an darum, damit Geld zu verdienen. Kommen wir wieder zum Urlaub in der Multikrise. Eine Krise hat uns gezeigt, wie es ist, wenn wir gar nicht mehr verreisen können. Die Corona-Pandemie. Und seit dem Ende der Pandemie boomt das Reisegeschäft. Darüber spreche ich mit Professor Harald Pechlaner. Er lehrt als Wirtschaftswissenschaftler und Tourismusexperte an der Katholischen Universität Eichstätt-Ingolstadt. Herr Professor Pechlaner, in der Corona-Pandemie, da konnten wir gar nicht verreisen und danach hat die Reisebranche einen regelrechten Boom erlebt. Alle wollten weg. Hält dieser Boom jetzt noch an, beziehungsweise diese Angst davor, vielleicht irgendwann nicht mehr wieder reisen zu können?
23: Genau so war es. Nach der Corona-Pandemie ging es richtig zur Sache, was das Reisen betrifft. Die Menschen hatten Sehnsucht nach Freiheit und man hat diese Freiheit auch im Rahmen des Reisens und des Urlaubs gefunden oder eben auch gesucht. Ich denke, dass wir seit dieser Zeit eine sehr volatile Situation erleben. Es gibt Aufs und Abs. Die Krisen sind mehr geworden, sie häufen sich, sie sind untereinander auch verschränkt. Damit wird es auch schwieriger einzuschätzen, wohin man reisen kann, zu welchem Zweck bzw. mit welchem Motiv. Ich denke, grundsätzlich sind die Menschen sehr interessiert zu reisen. Derzeit machen es uns aber die Krisen auch durchaus schwer.
11: Glauben Sie, dass die Leute langsam auch ein bisschen Angst haben zu verreisen und sich mehr nach sicheren Orten sehen?
23: Wir sagen immer, dass Unsicherheit zu Angst führen kann, Ungewissheit im Gegenteil aber eher Resilienz erfordert oder auch hervorbringen kann. Mit anderen Worten, ja, wenn die Unsicherheit auf den Märkten zunimmt, wenn es zunehmend schwieriger wird, sich ein Bild zu machen zur Sicherheitslage und insgesamt zur geopolitischen Situation, dann nimmt eben auch die Angst zu. Und dann halten sich Konsumenten, Konsumentinnen natürlich zurück oder sie weichen auf andere Reiseziele aus.
11: In der Pandemie sind viele an die Ost- oder Nordsee gefahren oder in die Alpen wandern. Hatten Sie die Hoffnung, dass diese Reiseziele vor der Haustür auch nach der Pandemie attraktiv bleiben?
23: Ich hatte nicht grundsätzlich die Hoffnung, weil ich persönlich überzeugt bin, dass das Reisen auch in die Welt am Ende auch unser Weltverständnis stärkt. Diese globale, weltumspannende Idee des Tourismus und des Reisens bringt Menschen zusammen, gibt uns auch ein Stück von einer Idee, auch von einer kulturellen Idee mit, die ich für unsere Gesellschaft als sehr wichtig erachte. Was ich damit sagen will, ist, natürlich ist es gut, wenn man auch zu Hause bleibt oder im regionalen Umfeld, in Nachbarländern beispielsweise, eine Destination besucht. Aber ich denke, es ist wichtig, dass wir auch über den Tellerrand hinweg in andere Kontinente blicken und andere Kulturen kennenlernen. Es gibt auch da ein Auf und Ab. War es so, dass wir nach der Pandemie versuchten, möglichst schnell wieder weit weg zu fliegen oder zu reisen, hat sich die Situation im Moment und kurzfristig auch wieder geändert.
11: Wir haben diese Sendung Urlaub in der Multikrise genannt. Nun könnte im Sommer das Kerosin knapp werden. Der Iran-Krieg ist noch nicht vorbei. Die Preise für Flüge, Benzin und auch Unterkünfte steigen. Werden diese Krisen das Reiseverhalten der Menschen beeinflussen?
23: Multikrise ist tatsächlich der richtige Begriff, weil sich eben verschiedene Krisen jetzt ineinander verschränken und dadurch auch Wirkungen entfalten können, die wir gar nicht voraussehen können. Insofern denke ich, dass sich tatsächlich das Reiseverhalten ändern wird. Die Menschen werden vorsichtiger, sie werden wahrscheinlich auch weniger reisen. Sie reisen, wenn, dann in Regionen, in denen sie sich einigermaßen sicher fühlen. Sie können sich ja am Ende auch auf die Reiseveranstalter, auf die Pauschalreise verlassen. Das ist ja im Grunde genommen eine Form der Reise, die auch eine bestimmte Garantie mit sich bringt. Aber es geht ja nicht nur um die Pauschalreise, sondern es geht auch um das individuelle Reisen. Und ich gehe davon aus, dass insgesamt im Moment eine große Unsicherheit besteht und damit auch Vorsicht vor Reiseplänen, die auch Weltregionen betreffen oder Orte betreffen, die im Moment auch von stärkeren Krisen betroffen sind.
11: Sehr schnell nach dem Beginn des Iran-Kriegs haben Influencer aus Dubai gesagt, es sei alles gar nicht so schlimm. Hotels wurden zwar angegriffen, aber die Message war, die Vereinigten Arabischen Emirate seien sicher. Und dann wurden auch noch ziemlich viele Posts von Schäden und so weiter wieder gelöscht. Wie groß war denn die Angst, dass dieser Krieg das Image von Dubai als sichere und als Luxusreiseziel verliert?
23: Die Angst war sicher sehr groß. Und es ist ja doch so, dass diese Regionen in den letzten Jahrzehnten sehr stark auch ein Tourismusmodell forciert haben, das sehr attraktiv war, in Kombination auch mit den Flugreisen. Keine Frage, dass durch diese Kriege dieses unmittelbare Vertrauen in diese Destinationen zum Teil auch verloren gegangen ist. Influencer spielen eine wichtige Rolle im touristischen Marketing. Und natürlich sieht man auch dort, dass sich die Spreu vom Weizen trennt, dass sehr schnell der Konsument, die Konsumentin oder insgesamt einfach der potenziell Reisende unterscheiden muss, welcher Information er oder sie glauben kann und welcher eben vielleicht auch weniger. Und dann recherchiert man vermutlich auch noch über andere Zugänge und Kanäle. Aber insgesamt geht es im Tourismus immer auch um ein Vertrauensgeschäft. Es geht um Menschen und es geht um Vertrauen, und Dienstleistungen sind am Ende immer auch gekoppelt an die Frage, wie sehr kann ich dem Gesamtpaket auch vertrauen. Da geht es dann nicht nur um die physische Sicherheit, sondern es geht am Ende auch um die Freude und um das Erlebnis, das ich im Grunde genommen mit meinem Vertrauen sehr stark in meine Gesamterwartung hineinlege.
11: Und wie können Reiseziele dieses Vertrauen aufbauen? Sind da heute wirklich die Influencer alleine entscheidend?
23: Ganz gewiss nicht sind die Influencer alleine dafür entscheidend. Es ist immer noch entscheidend, dass es vor Ort ein vertrauenswürdiges, ein glaubwürdiges Angebot gibt von Seiten der Hotelbetriebe, von Seiten der Unternehmen, die dann auch Dienstleistungen wie Ausflüge, Exkursionen und so weiter ermöglichen. Das spielt alles eine ganz wesentliche Rolle. Der Influencer kommt ja dann ins Spiel, wenn es darum geht, auch eine Botschaft in die Welt zu bringen, um damit eigentlich einen Teil eines modernen digitalen Marketings zu verstärken. Das eine kann nicht ohne dem anderen gedacht werden. Es ist sicherlich wichtig, dass dieses Influencing auch mit Botschaften arbeitet, die dann natürlich zu Hause wieder als vertrauenswürdig und als glaubwürdig erachtet werden können. Das gehört alles zusammen. Und ich denke, es ist ohne Zweifel so, dass durch diese Multikrisen viel von diesem Vertrauen auch, ja, würde ich sagen, in Frage gestellt wird.
11: Jetzt weichen viele Luxusurlauber aus, fahren nicht mehr nach Dubai, stattdessen auf die Balearen. Mallorca ist ja sowieso die beliebteste Urlaubsinsel der Deutschen. Mallorca boomt jetzt. Dadurch steigen aber auch die Preise für alle, oder?
23: Es sieht ganz danach aus. Es sind die Energiepreise, es ist die Inflation. Das kann noch schon noch einmal zu größeren Verschiebungen auch im Reiseverhalten führen. Die Frage ist immer, was ist Luxus? Ja, ist Luxus dort, wo es Einfachheit gibt, wo es Sicherheit gibt, wo es am Ende auch eben ein Angebot gibt, auf das ich mich verlassen kann? Oder ist Luxus immer dort anzusetzen, wo man auch viel, viel Geld dafür ausgeben muss, dass man ein entsprechendes Angebot oder ein entsprechendes Produkt erleben kann? Wir sehen auch, dass die Alpen im Moment wieder stärker boomen. Ich denke, man muss einfach auch sehen, dass sich solche Verschiebungen auch kurzfristig ergeben können. Die Gäste, das wissen wir aus früheren Ereignissen, auch wenn es Krisen gab, potenzielle Gäste und Reisemärkte vergessen auch wieder die Krisensituationen, die es vielleicht 1, 2 oder 3 Jahre vorher gab, und kehren auch wieder in die Destinationen zurück, die sie im Grunde genommen ja eigentlich auch bevorzugen. Aber die Frage des Luxus hat sicherlich im Moment auch damit zu tun, wo ich eine bestimmte Sicherheit mir erwarten kann und wo die Sicherheit auch in Kombination mit dem Reisen selbst, also mit der Mobilität und dann mit dem Angebot vor Ort ideal verknüpft werden kann.
11: Aber was ist denn Ihre Zukunftsaussicht für den Tourismus? Wird sich da eine Schere auftun zwischen dem Luxus, der teuer ist, wir reden über den, und dann vielleicht den anderen, die sich das dann nicht mehr leisten können und dann lieber Urlaub vor der Haustüre machen?
23: Es stellt sich insgesamt die Frage, wer zukünftig reisen wird. Es ist schon sicher so, wie Sie sagen, dass einerseits wir eine Verschiebung hin zu teuren Reisen haben. Es gibt aber auch auf der anderen Seite nicht unbedingt jene, die nur weil sie weniger Geld zur Verfügung haben, um das in die Reise zu investieren, deswegen in der Region reisen. Ja. Es gibt sicherlich auch zunehmend diejenigen, die sich grundsätzlich die Frage stellen, was man mit persönlich mit dem Reisen eigentlich erreichen und verbinden möchte und ob es immer ein möglichst weit Weg und möglichst erlebnisreich sein muss, um gewissermaßen den Wert des Urlaubens dann auch für sich zu erkennen. Also von daher denke ich, wird es auch diejenigen geben, die sich noch einmal überlegen, ob sie denn zukünftig so reisen wollen, wie sie es in der Vergangenheit getan haben und deshalb möglicherweise die Motive des Reisens sich ändern. Das hat dann nicht unbedingt nur mit der Region selbst zu tun, ob man zu Hause bleibt oder eine Fernreise antritt, sondern es hat auch damit zu tun, welche Art des Reisens man in Zukunft für sich als wichtig erachtet.
11: Danke an Professor Harald Pechlaner. Er hat mit mir über die Entwicklungen in der Tourismusbranche gesprochen. Und der Sänger, Annen-Mai Kantereit, der weiß, wie er sich Urlaub vorstellt. 3 Tage am Meer.

Sache. Und mir ist mittlerweile klar, das waren Jahre ohne Pause. Und eigentlich weiß ich genau, was ich brauche. Eigentlich weiß ich genau, was ich brauche.

0: Urlaub in der Multikrise. Wohin geht die Reise? Hören Sie gerade, hier ist der Tag. Ein Thema, viele Perspektiven. Und wir haben Hessen und Hessinnen gefragt, wo sie dieses Jahr hinfahren.
1: Wir fliegen nach Portugal im Juni und man merkt schon, dass es teurer ist. Das auf jeden Fall. Ich habe aber tatsächlich jetzt dann eher das Gefühl, jetzt nochmal so viel wie möglich zu machen, weil ich dann eher Angst davor habe, dass es in 1-2 Jahren noch schwieriger und noch teurer wird und fühle mich jetzt fast schon so ein bisschen unter Druck gesetzt. Also ja, ich möchte jetzt gern viel machen, bevor es vielleicht, hoffentlich zwar nicht, aber vielleicht irgendwann dann doch einfach nicht mehr funktioniert.
2: Uns betrifft das nicht so sehr, weil wir fast nie fliegen. Also wir fahren meistens relativ kurze Wege, auch mit Kindern. Ja, also es geht jetzt nach Frankreich oder Italien diesen Sommer so kurz hinter die Alpen, was dann Campingplatz mit eigenem Auto noch drin ist. Und deshalb ist Flugreise gar nicht so relevant für uns. So alle paar Jahre fliegen wir dann mal. Ja, und tatsächlich haben wir das jetzt auch für den Herbst. Haben wir das dann jetzt auch gebucht. Aber ich hätte jetzt auch gar nicht sagen können, ehrlich gesagt, ob es viel billiger oder teurer oder was auch immer geworden ist, weil wir es halt sehr selten machen.
3: Also wir machen halt dann meistens so Städtetrips, wenn wir zwischendurch mal Zeit haben. ICE-Tickets sind schon immer viel, viel, viel zu teuer. Ich fahre ein Erdgasauto und da zahle ich dann 5 Euro pro 100 Kilometer. Und darum fahren wir auch eigentlich leider immer mit dem Auto dementsprechend. Ja, aber wären dann Zugpreise dementsprechend in Zukunft mal ein bisschen günstiger, wäre das natürlich viel attraktiver. Auch für alle Leute, gerade, also er fährt sonst mit dem Benziner. Das wäre halt jetzt auch keine Option gewesen wahrscheinlich.
4: Ich meine, es ist natürlich doof, dass alles teurer wird. Aber wir machen jetzt so Städtetrips nach Berlin, also so. Ich finde, ganz Deutschland hat sehr viele Schmuckstücke, die man sich mal angucken kann. Ich würde gerne mal nach Weimar und das ist halt alles relativ einfach und easy zu erreichen eigentlich. Ne? Nur die Zugpreise sind halt dementsprechend auch teurer. Da müsste man natürlich gegensteuern, dass man jetzt im Zuge der Verteuerung der Spritpreise auch vielleicht wie in, ich glaube, Litauen die Zugtickets einfach mal von staatlicher Seite um 50% reduziert. Das wäre natürlich was, ne?
0: Ein super beliebtes Urlaubsziel ist auch Italien. Nicht nur bei uns Deutschen. Italien ist weltweit eines der gefragtesten Reiseziele. An manchen Orten ist es mittlerweile zu voll. Stichwort Overtourism. Gerade in Venedig, Rom, Florenz, aber auch an der Amalfiküste. Da stapeln sich die Touristen. Auch zum Leid der Einwohner sprechen wir mit unserer Korrespondentin vor Ort, Anna Giordano, drüber. Hallo, guten Abend.
5: Hallo, guten Abend.
0: Welche Orte in Italien sind denn besonders überlaufen?
5: Also am vollsten ist es zumindest zahlenmäßig tatsächlich in den bekannten Städten, die gerade schon erwähnt wurden. Also Rom, Florenz, Mailand gehört auch dazu und Venedig. Und danach kommen eng darauf gefolgt die Gegenden an den Küsten, also Rimini, rund um Rimini, die Gegend ist sehr beliebt, Amalfiküste, Capri und auch die Gegend Cinque Terre in Ligurien. Wo es aber am vollsten gefühlt ist, und das liegt meistens daran, dass sich eben sehr, sehr viele Menschen auf kleinem Raum drubbeln, das sind zum Beispiel eben eher diese Gegenden wie Positano oder Cinque Terre, wo eben die Infrastruktur überhaupt nicht gemacht ist für diese vielen Menschen. Und man hat jetzt in letzter Zeit eben viel diese Videos gesehen im Internet, wo sich diese Menschen zum Beispiel in Positano in den Gassen quasi stapeln und überhaupt nicht mehr sich fortbewegen können. Und das liegt eben auch daran, dass Positano einfach ein kleiner Ort mit schmalen Gassen ist und diese Menschenmassen überhaupt nicht verkraftet.
0: Merkt man denn, dass die Einheimischen auch immer skeptischer werden gegenüber den Touristen?
5: Ja, die Italiener kennen das ja eigentlich, dass Touristen da sind. Aber es gibt eben strukturelle Probleme, die dieser Tourismus mit sich bringt. Zum Beispiel spricht man hier auch schon von sogenannten Schlafsaalstädten, also Stadtzentren. Auch in Rom ist es schon so, in manchen Vierteln, in Florenz, dass wo nur noch Airbnb-Wohnungen sind und nur noch Tourismuswohnungen und wo natürlich die Einheimischen sich dann auch gar nicht mehr wohlfühlen. Einerseits, weil natürlich so viele Touristen unterwegs sind, weil aber auch Geschäfte quasi wegsterben. Also Touristen gehen nicht in Apotheken, sie gehen kaum Klamotten kaufen und sie wollen eigentlich nur essen. Und dann kommt es dazu, dass immer mehr Restaurants und Gastronomiebetriebe eröffnen, dass aber die Infrastruktur für die Einheimischen und das, was sie brauchen, immer schlechter wird. Und das vertreibt dann quasi die Einheimischen aus den Städten.
0: Was wird denn gegen den Overtourismus unternommen? Es gibt ja mittlerweile viele kleine Sachen, die man versucht.
5: Genau, also es wird irgendwie immer so ein bisschen versucht, Maßnahmen dagegen zu setzen, zum Beispiel jetzt auch in Cinque Terre die Wanderwege, die jetzt schon seit einigen Jahren zum einen Geld kosten, zum anderen gibt es da auch Kontingente, also man muss sich online anmelden, um überhaupt darauf wandern zu können, und dann gibt es eben zeitlich befristete Slots, und es dürfen nur so und so viele Menschen pro Slot sozusagen auf diesen Wanderweg. Und in Venedig hat man ja jetzt auch viel gelesen, da gibt es eben diese Eintrittsgebühr für Tagestouristen, also nicht für die Touristen, die in der Stadt übernachten, sondern für die eben für einen Tag nur in die Stadt rein wollen, die müssen dann 10 Euro bezahlen in diesem Sommer. Im Winter gibt es die Gebühr momentan noch nicht. Oder auch so Sachen wie Eintrittsgelder jetzt ganz neu für den Trevi-Brunnen in Rom. Auch das sind so kleine Hebel, mit denen man versucht, ein bisschen was gegen diesen Übertourismus zu tun. Auf Capri gibt es zum Beispiel auch eine Begrenzung von Reisegruppen, maximal 40 Personen. Und die dürfen auch nicht mehr laut durch die Gegend schreien. Also der Reiseleiter darf nicht mehr laut rufen, sondern es müssen alle Kopfhörer tragen, damit quasi die Lärmbelästigung auch für die Einheimischen in Grenzen gehalten wird.
0: Gibt es denn eigentlich Orte, Regionen in Italien, die gerne mehr Touristen hätten? Hast du da vielleicht ein paar Geheimtipps für uns, wo wir hinfahren sollten?
5: Also tatsächlich gibt es davon sehr viele, denn die Zahlen des Tourismusverbandes ENIT zeigen, dass sich der Tourismus 80% des Tourismus auf 5-10% der italienischen Landesfläche konzentriert. Das heißt, es gibt eigentlich noch sehr, sehr viel zu entdecken. Die Abruzzen zum Beispiel, die sind im Landesinneren gelegen, ist eine bergige Gegend. Da gibt es ganz tolle Nationalparks und Naturschutzgebiete. Die Region Molise hat einen Küstenabschnitt, ist aber auch komplett nicht entdeckt vom Tourismus. Ein bisschen bekannter ist Umbrien, und da kann man auch ganz toll wandern, und auch das Essen dort ist sehr gut. Und ja, also es gibt ganz viel, was man machen kann, eben eher im Landesinneren. Inneren. Die Küstenregionen sind halt oft touristisch, aber auch da gibt es eben tolle Möglichkeiten zu wandern oder in Seen zu baden.
0: Dankeschön. Anna Giordano war das. Unsere Korrespondentin in Rom hat mit mir über den italienischen Tourismus gesprochen. Und Aerobik singen drüber, über den Urlaub in Italien.

0: zwischen dem 8. und 14. Juli 1974. So ehrlich muss ich immerhin zu euch sein.
1: Der Tag ist hier. Ein Thema, viele Perspektiven. Wir sprechen über den Urlaub. Und klar, es gibt Ziele, die man gesehen haben sollte. Sowas wie London, Paris, Berlin, auch Rom, mal an der Deutschen See und in den Alpen gewesen sein. Aber warum ist es nicht auch erstrebenswert, mal dorthin zu fahren, wo noch keiner war oder niemand ist? Sind wir von Natur aus eher Ameisen, also eher so Lemminge als Entdecker? Das weiß ich nicht so genau. In Indien ist es aber so, dass bisher die Touristen vor allem im Inland geblieben sind. Mittlerweile würden sie auch gerne mal raus. Allerdings ist es politisch mittlerweile so ein Problem, denn die indische Regierung ruft dazu auf, in Indien zu bleiben und weniger zu reisen.
2: You see, the Indian philosophy is one of the richest philosophy in the world.
3: Subhash Goyal ist Chef eines der größten Reiseunternehmen in Indien, der STIC Travel Group. Und er ist ein sehr spiritueller Geschäftsmann und blickt allein schon deshalb eher gelassen auf die aktuelle Lage.
2: So that is a very crux of Hindu philosophy.
3: Das ist der tiefste Kern hinduistischer Philosophie, dass Gott in allen von uns steckt. Deswegen haben wir nie Angst vor einer Krise. Und diese Krise hier, das ist gar nichts. Die Krise, wegen der er sich keine allzu großen Sorgen macht, beschäftigt derzeit allerdings den Rest der Welt. Seit Beginn des Irankriegs und der anschließenden Blockade der Straße von Hormus sind die Rohölpreise dramatisch gestiegen. Und Indien, das fast 90% seines Bedarfs importieren muss, spürt die Folgen an allen Ecken und Enden. Die Rupie verliert an Wert und hat vergangene Woche ein Rekordtief erreicht. Die Verbraucherpreise steigen. Auch der Tourismussektor steht unter Druck. Und nun hat der indische Premierminister seine Bevölkerung auch noch dazu aufgerufen, dass mit dem Reisen für mindestens ein Jahr erstmal ganz zu lassen. Außerdem, sie sollen auch bitte nicht mehr im Ausland heiraten. Es gibt da einen wachsenden Trend, die Hochzeit nicht mehr hier in Indien, sondern im Ausland zu feiern. Überhaupt wächst die Zahl der Urlaubsreisen ins Ausland. Aber in dieser Krise, in der unser Patriotismus gefragt ist, sollten wir diese Pläne verschieben. Indien hat so viele Orte, zu denen man reisen kann. Der Tourismussektor ist bedeutend und trug im Jahr 2024 umgerechnet mehr als 220 Milliarden Euro bei zum indischen Bruttoinlandsprodukt, Tendenz steigend. Welchen Effekt nun der Aufruf des Premierministers tatsächlich hat, lässt sich schwer abschätzen. Nur kurze Zeit später hat die wichtigste Fluggesellschaft des Landes, Air India, ihre internationalen Routen deutlich reduziert, etwa nach Shanghai oder Chicago. Was aber eher an den grundsätzlichen Problemen liegen dürfte, in denen Fluggesellschaften derzeit stecken, die wie kaum eine andere Branche von Rohölpreisen direkt betroffen sind. In dieser Woche wurde zudem bekannt, dass Air India im vergangenen Geschäftsjahr einen Rekordverlust von mehr als 2 Milliarden Euro eingefahren hat. Der Blick in den Himmel von Delhi vermittelt derzeit noch ein anderes Bild. Tag und Nacht kann man annähernd im Minutentakt Flugzeuge beobachten und hören. Palaf, ein 39-jähriger Mann aus Delhi, hat selbst eine Thailand-Reise geplant für dieses Jahr und er glaubt nicht, dass die Leute jetzt ihren Urlaub absagen werden. Die Leute werden in den Urlaub fahren. Die haben das zum Teil seit einem Jahr geplant. Sollen sie das jetzt etwa absagen? Sie werden ihre Kinder nehmen und fahren. Der Aufruf hat dennoch Unruhe in der Branche ausgelöst. Reiseveranstalter rechnen mit einem Rückgang der Neubuchungen. Zumal Kunden, Patriotismus hin oder her, sowieso mit steigenden Preisen für Flugtickets konfrontiert sind. Es könnte schlimmer sein, meint dagegen Subhash Goyal von der STIC Travel Group.
2: The Prime Minister's appeal will

0: issues.
1: Außerdem ergänzt der Geschäftsmann, die Corona-Pandemie sei die viel größere Krise gewesen, auch die habe man überlebt.
0: It is difficult.
1: Auch wenn es schwierig sein mag, werden wir das überstehen. Wissen Sie, wenn man auf indischen Straßen fährt, dann ist das Survival auch für Fittest. Nur die Besten überleben. Im Tourismusgeschäft sind die Leute tough und, wie es so schön heißt, when the going gets tough, the tough get going. Also, wenn es hart auf hart kommt, dann, mein Goyal, zeigen die Inder erst recht, was in ihnen steckt.
2: Die indische Regierung will nicht, dass so viel gereist wird, jedenfalls nicht ins Ausland. Aber lassen sich Reisende aufhalten? Wir beschäftigen uns jetzt mit der Geschichte des Tourismus. Und zwar spreche ich mit dem Tourismushistoriker Professor Hasso Spode. Seit Tausenden von Jahren reisen Menschen, am Anfang einfach, weil sie mussten. Sie waren Händler, Krieger. Aber wann haben denn die Menschen eigentlich angefangen zu reisen, um zu reisen?
3: Ja, das ist eine ganz komische Entwicklung, die in den menschlichen Geschichte wirklich noch nicht allzu alt ist. Und zwar im 18. Jahrhundert stellen sich vor, die Leute mit dieser Perücke, Reifrock, da entsteht die Romantik als Gegenbewegung zur Aufklärung. Nicht? Also die Aufklärer glaubten, alles wird besser, die Romantiker, alles wird schlechter. Und plötzlich finden die Romantiker die Natur schön. Das war nämlich vorher gar nicht so. Vorher war die Natur das, wo der liebe Gott mit seinem Werk noch nicht ganz fertig geworden ist. Das war eigentlich schrecklich, insbesondere die Berge waren was ganz Schreckliches. Also über die Alpen zu müssen, um dann irgendwann mal nach Italien zu kommen, das war ein Horror. Und jetzt sind die Alpen plötzlich ein Paradies auf Erden. Und dieser neue Blick auf die Natur und der neue Blick gleichzeitig praktisch identisch, der neue Blick auf die Geschichte, dann dachte man, mein Gott, also diese Ritterzeit, das war doch was ganz Tolles. Und früher hat man gedacht, Gottes Willen, daher kommt das Wort Mittelalter ja auch. Das war irgendeine Zeit so dazwischen, zwischen der glänzenden Antike und der Gegenwart, seit der Renaissance, dann eben die Wiedergeburt der Antike. Und dazwischen war dieses hässliche Mittelalter. Und man hat, weiß ich, so eine alten Burgruinen als Steinbrüche benutzt, um da Schweineställe draus zu bauen. Und plötzlich, ganz plötzlich sagen die Leute, nein, diese süße Melancholie der Ruinen, man kann ja in den Ruinen quasi die Zeit ablesen. Und das ist eigentlich eine wunderschöne Zeit. Ich hätte auch gerne in der Ritterzeit gelebt. Na, eigentlich wie jeder das als Kind mal erlebt hat, wo er da auch mal gerne Ritter gewesen ist. So, und diese Mentalitätswandel findet ungefähr vor gut 300 Jahren statt. Und damit ist sozusagen der touristische Blick auf die Welt entstanden und das hat sich dann sozial immer weiter ausgebreitet.
2: Es gab dann die sogenannte Kavalierstour. Da durften adelige Söhne auf Bildungsreise gehen. Die haben vor allen Dingen europäische Großstädte besucht. Was sollten die denn auf diesen Reisen lernen?
3: Ja, die Grand Tour oder Kavalierstour, wie Sie sagen, auf Deutsch dann Kavalierstour. Kavalier heißt ja Ritter, ne? Also der junge Ritter, der sollte sich mal den Wind um die Nase wehen lassen. Nicht? Das hat man ja heute noch beim Erasmus-Programm oder so. Der sollte an den Höfen der Fürsten oder an den Städten, wo die Kultur, die europäische Kultur entstanden ist, sich bilden. Und was sollte er lernen? Das war Ihre Frage. Er sollte natürlich einen Bildungskanon sich aneignen, nicht? Also mal in Rom am Kolosseum gewesen zu sein oder in Florenz in den Uffizien. Und zweitens, das war eigentlich viel wichtiger, sollte er auch das Benehmen lernen. Ja? Also er sollte lernen, wie man sich in groben mit Kreisen bewegt, was man da erzählt, wie man plaudert. Und das ging so weit, also gerade in Deutschland war man noch nicht so weit wie in Frankreich. Dann haben die also in Versailles gelernt, wie man mit Messer und Gabel isst. Und das war eigentlich so eine umfassende Ausbildung des jungen Adels, damit er später in die Fußstapfen des Vaters treten konnte und dann das Fürstentum oder was übernehmen. Und das war eigentlich eine Bildungsreise, so kann man es kurz zusammenfassen.
2: Diese Reisen von damals, wie viel haben die denn noch mit dem Urlaub, den wir heute machen, zu tun?
3: Ja, also die Grand Tour hat ja erstens den Namen für den Tourismus abgegeben. Wobei das Wort Tourist um 1770 entsteht als Schimpfwort. Da war es nämlich mit der Grand Tour schon vorbei. Da haben die Adligen ihre Söhne auf Akademien geschickt und nicht

0: Reise durch Europa. Und dann hatte Adam Smith, der berühmte Ökonom, der Englische, der hat dann furchtbar geschimpft über die jungen Leute, die nichts tun und die beste Zeit ihres Lebens mit nichts tun und Reisen verbringen. Und die hat er Tourist genannt, Tourist. Und daher haben wir das Wort Tourismus. Das ist das Erste, was die gemeinsam haben, dass man eben mobil ist in jungen Jahren. Und natürlich haben wir ganz viel noch gemeinsam. Wir haben viele Reisemotive aus älterer Zeit, ob es jetzt die Grand Tour ist oder auch die Pilgerreise, die leben im Tourismus in gewisser Weise fort. Also natürlich, wenn wir irgendwo sind, Souvenirs kaufen, nicht, dann denken Sie, die Pilger hatten dann irgendwelche Reliquien mitgebracht. Ja? Und an heilige Stätte zu gehen, das haben wir ja im Tourismus, wenn man so will, immer noch irgendwie. Die Motivationslage ist aber im Tourismus insofern grundlegend anders. Auf der Grand Tour hatte gefälligst der junge Mann was zu lernen. Der Pilger, der wollte in den Himmel. Der hatte auch ein vernünftiges Argument. Wir als Touristen unterwegs sind, haben eigentlich keinen vernünftigen Grund zu reisen. Unsere Reise ist Konsum. Konsum von Räumen, von Erlebnissen und von Symbolen. Und deshalb ist es letztlich ein Luxus. Und die anderen Reisen waren eigentlich nicht so sehr Luxus, sie waren Notwendigkeit. Sie waren eine Investition in die Zukunft und wir konsumieren. Das ist der große Unterschied.
1: Aber ist Urlaub nicht auch eine Investition in einen selber, in die Erholung? Und ja, haben wir das nicht auch in der Geschichte gesehen?
0: Ja, also das Erholungsmotiv hatten wir ja noch gar nicht angesprochen. Das spielt erst im 19. Jahrhundert, also sagen wir mal im Deutschen Kaiserreich, so da, wo die Eisenbahn ausgebaut wurde, wo die Städte boomten in Europa. Da wollte man raus aus diesem hektischen Stadtleben, ungesunden Stadtleben. Und da kommt die Idee der Erholung auf. Das war nicht ein Grundmotiv. Das kam sozusagen hinterher. Und dann sagte man, ja, der Mensch muss sich erholen. Und zwar nicht nur der, also nicht der Mensch, genauer gesagt, nur der Geistesarbeiter, der muss sich erholen. Und das waren ungefähr 10%, nicht? Also die Beamten und Angestellten, die mussten sich erholen. Die hatten auch Urlaub schon. Während die 90%, die irgendwie mit den Händen arbeiteten, die Handarbeiter, die brauchten keinen Urlaub. Die brauchten auch keine Erholung. Ihre Beschäftigung ist ja eine gesunde, hat man da tatsächlich allen Ernstes behauptet, obwohl die Lebenserwartung natürlich viel geringer war. Also die Erholung ist ein bürgerlicher Mythos des Urlaubs. Ich selbst finde mich auch immer erholt, wenn ich irgendwo mal gewesen bin. Aber wahrscheinlich ist es hauptsächlich ein Placebo-Effekt. Also man glaubt, man wäre erholt und deshalb ist man auch erholt.
1: Mhm. Aber im Nationalsozialismus und auch in der DDR haben Reisen geboomt. Sie wurden politisch forciert, damit die Menschen, hat man gesagt, sich erholten, aber natürlich auch, damit sie loyal zum Regime blieben. Also glauben Sie, dass das zweite Argument eigentlich stärker war?
0: Ja, natürlich. Bei den Nazis, die hatten ja als erste in Deutschland Massenreisen staatlich organisiert mit diesen Kraft durch Freude Organisationen, also vor dem Zweiten Weltkrieg, und hatten einen Riesenerfolg. Die haben Millionen in den Urlaub geschickt. Und das haben sie hauptsächlich gemacht, um das Regime zu stabilisieren. Die Arbeiterschaft war ja mehrheitlich links eingestellt. Die wollten denen auch was bieten. Aber die Unternehmer, die Arbeitgeberschaft, die hat gesagt, oh, das kostet uns alles viel zu viel, dieser ganze Urlaub, den wir den Leuten geben müssen. Und da haben sie dann den Arbeitgebern gegenüber gesagt, ja, das müsse man machen, das wäre, wie haben sie es ausgedrückt? Ja, das wäre, wie wenn man einen Motor von Zeit zu Zeit überholt, damit er wieder richtig seine Arbeit tun kann. Wie ein Automotor, so müsse man also den Arbeiter auch von Zeit zu Zeit überholen. Und das ist ein Argument, was hauptsächlich ja an die Arbeitgeberschaft gerichtet war. Und Sie haben die DDR auch angesprochen, da ist es im Prinzip ähnlich. Natürlich spielt Erholung immer auch tatsächlich eine Rolle, aber das Hauptargument auch der DDR-Führung war natürlich, loyale Untertanen zu haben. Die sollten gefälligst bespaßt werden. Und besonders in der späten DDR seit 1971, 72, seit Erich Honecker so ein Konsumsozialismus hochgezogen hat. Der war zwar auf Pump finanziert, aber immerhin, der Lebensstandard stieg, und zu dem gestiegenen Lebensstandard gehörte es eben auch, jede Jahr zu verreisen, und zwar sehr preiswert. Das war eben hauptsächlich ein politisches Motiv.
1: Urlaub in der Multikrise, wohin geht die Reise, haben wir diese Sendung genannt. Und wir haben unsichere Zeiten, wir haben immer mehr Probleme, aber die Menschen wollen trotzdem in Urlaub fahren. Oder vielleicht auch gerade deshalb?
0: Ja, natürlich. Jedes Jahr in den Urlaub, möglichst mehrfach in den Urlaub zu fahren, ist schon seit den 70er Jahren fester Bestandteil der Lebensgestaltung der Deutschen geworden, sowohl in Ost als auch in West. Und es gibt einen Spiegelartikel von 1973, der schreibt, das lassen wir uns nicht mehr nehmen. Da war nämlich auch schon so eine Wirtschaftskrise, da denken Sie an die Ölkrise, dann mit Fahrverboten und so. Da schreibt der Spiegel, das ist so wie Kleidung, Essen, Wohnen, so muss man auch das Reisen, das ist einfach ein normaler Bestandteil der Lebensgestaltung. Und das lassen wir uns nicht mehr nehmen.
1: Vielen Dank für das Gespräch. Hasso Spode forscht zur Historie des Tourismus. Kleine Geschichte jetzt von Kreuzfahrten. Die waren die ersten sehr, sehr kostspielig. Die Reisen dauerten gerne mal 2 Monate oder länger an. Und nur die Reichsten konnten sie sich leisten. Dementsprechend luxuriös waren sie auch. Und seit den 60ern kann sich die Mittelschicht auch leisten, eine Kreuzfahrt zu machen. Heute boomt der All-Inclusive-Urlaub auf See. Jedes Jahr gibt es neue Rekordzahlen. Aber die Kreuzfahrten werden natürlich auch überschattet. Zuletzt jetzt mit dem Ausbruch des Hunter-Virus. Zuvor hatte es auch schon einige Corona-Ausbrüche gegeben. Und natürlich gibt es die größte Kritik, dass die Kreuzfahrten enorm viel CO2 verursachen. Die Schiffe fahren mit Schweröl und verschmutzen das Meer. Und man muss auch einfach dran denken, dass unheimlich viele Leute alle gleichzeitig an einem Ort ankommen. Und deswegen wollen auch viele Städte die Schiffe nicht mehr bei sich anlegen lassen. Venedig hat die größten Schiffe aus der Lagune verbannt. Amsterdam hat eine Obergrenze eingeführt, 100 Schiffe pro Jahr. Und Barcelona versucht, sie auch einzuschränken. Julia Macher berichtet für uns aus Spanien.
2: Wenn am Hafen von Barcelona die Symphony of the Seas oder einer der anderen Ozeanriesen anlegt, hört sich das so an. Manchmal aber auch so. Kaum ein Thema spaltet Barcelona so sehr wie der Kreuzfahrttourismus. Regelmäßig rufen Bürgerinitiativen zu Demonstrationen gegen die schwimmenden Hotels auf. Knapp 850 Kreuzfahrtschiffe steuerten die Mittelmeermetropole im letzten Jahr an und pusteten dabei, Schätzungen zufolge, doppelt so viel Schadstoffe in die Luft wie die 220.000 Einwohnerstadt Sabadell. Ein Skandal, sagt Juan Manuel Llanos vom Bündnis Zero Port. Wenn es nach uns ginge, würden wir diese Aktivität abschaffen. Das sind Monster, die da am Hafen liegen. Sie verschmutzen die Luft und das Meer, bringen Müll in die Stadt und sorgen für soziale Spannungen. Um die Schadstoffbelastung zu verringern, hat Barcelona bereits 2018 die Schiffe aus den innerstädtischen Häfen an den Stadtrand verbannt und die maximale Zahl der Passagiere pro Tag beschränkt auf derzeit 31.000. Mitte Mai kündigte Bürgermeister Jaume Colboni weitere Restriktionen an. An den derzeit 7 Terminals sollen nur noch Schiffe anlegen dürfen, die Barcelona als Start- oder Zielhafen haben. Mein Ziel ist es, in den nächsten Jahren die Zahl der Kreuzfahrtschiffe, die in Barcelona nur Zwischenstationen machen, auf 0 zu reduzieren. Und wir wollen die Kurtaxe bereits ab nächstem Jahr von 4 auf 8 Euro pro Tag erhöhen. Wer hier nur Station macht, soll noch mehr zahlen. So wollen wir das Geschäft mit den Kreuzfahrtschiffen, die hier nur kurz sind, unattraktiv machen. Denn dieser Tourismus nutzt die Stadt intensiv, aber lässt kaum Geld zurück. Während Tagesbesucher lediglich 60 bis 70 Euro ausgeben, lassen Passagiere, die zu Beginn oder Ende des Urlaubs auf See ein Hotelzimmer buchen, 230 Euro in der Stadt. Als Förderung des Qualitätstourismus und Kampfansage an den Massentourismus präsentiert die Stadt die Maßnahmen. Das Hafenkonsortium Port de Barcelona kontert, die Passagiere der Kreuzfahrtschiffe machten ohnehin nur 5% des Besuchervolumens aus, trügen aber doppelt so viel zu den touristischen Einnahmen bei. gut 2,3 Millionen Euro täglich. Darauf will auch der Einzelhandel nicht verzichten. An den zwei Tagen, an denen keine Kreuzfahrtschiffe am Hafen liegen, gehen unsere Umsätze um 60% zurück, klagt ein Souvenirhändler an den Ramblas im spanischen Fernsehen. Und auch Seroport kritisiert den Vorstoß aus dem Rathaus. Juan Manuel de Llanos spricht von einem scheinheiligen Manöver. Diese angeblichen Restriktionen sind eine urbane Legende. Barcelona hat weder die Aufnahme von Passagieren beschränkt, noch sonst etwas für den Rückbau unternommen. Die maximale Passagierzahl von zunächst 36, jetzt 31.000 Menschen, liegt immer noch deutlich über der aktuellen Kapazität von 24.000. Es gibt also noch jetzt Wachstumsmöglichkeiten auf bis zu 5 Millionen. Und Kreuzfahrten, die von Barcelona aus starten, sind auch nicht besser. Die Schiffe sind größer und die Passagiere reisen per Flugzeug an, vor allem aus den USA und Asien. Diese Märkte will man erobern, das ist die einzige Strategie dahinter. Im Frühsommer will die Initiative erneut gegen die Riesenschiffe demonstrieren.
1: Urlaub in der Multikrise, wohin geht die Reise? Sie hören den Tag. Nachhaltig reisen, geht das? Wahrscheinlich nicht, aber nachhaltiger geht es wahrscheinlich schon, sagt Professor Dirk Reiser. Er erforscht nachhaltiges Tourismusmanagement an der Hochschule Rhein-Waal. Guten Abend, Herr Professor Reiser.
3: Guten Abend.
1: Bei Umfragen sagen immer mehr Reisende, dass sie nachhaltig reisen wollen, aber dann fliegen sie doch nach Mallorca ins All-Inclusive-Hotel oder buchen eine Kreuzfahrt. Wie passt das zusammen?
3: Also ich denke, wenn wir reisen, das ist halt eine sehr einmalige Ausgabe, einmal im Jahr, und dann wollen wir, dass das besonders toll ist, und dann achten wir eben weniger auf Nachhaltigkeit. Ich denke, das passt so zusammen, dass wir oft den Gedanken haben, ich mache zu Hause, ich spare am Licht, ich lasse es aus, ich spare Wasser, und dann möchte ich im Urlaub nicht auch noch mich zurückhalten und tatsächlich alles Mögliche nicht machen. Also zum Beispiel duschen morgens, dann nach dem Schwimmen und abends vielleicht nochmal vorm Ausgehen, Und das heißt, also eben hat ja der Herr Schwode auch so ein bisschen was erzählt, also oft ist ja das Reisen wird ja auch als Fluchtverhalten aus dem Alltag bezeichnet. Das heißt, wir wollen es anders machen, wir wollen aus dem Alltag fliehen.
1: Mhm. Aber wenn wir dann doch eigentlich nachhaltiger reisen wollen, geht das auch ohne, dass wir den Spaß vermissen?
3: Also dafür müsste man zunächst mal definieren, was nachhaltiges Reisen bedeutet für die Menschen. Aber natürlich kann man auch reisen, nachhaltiger reisen, ohne dass man auf Dinge verzichtet. Das wird oft angegeben bei Befragungen, dass eben man denkt, man muss verzichten, wenn man nachhaltig reist. Oder das ist teurer. Und Preis ist immer noch einer der Hauptgründe, was Leute dazu bringt, diesen oder jenen Ort zu buchen. Also im Generellen muss man sagen, sind die Dinge, die entscheidend sind fürs Reisen, haben weniger mit Nachhaltigkeit zu tun, sondern mit anderen Dingen. Und daher spielt Nachhaltigkeit eine untergeordnete Rolle und wird auch, zum Beispiel die CO2-Kompensation wird nur von circa 5% der Menschen bezahlt. Mhm. Das heißt, man will das machen, aber beim Reisen eben nicht. Also wenn ich meine Studierende frage, die ja jetzt auch in der Generation sind, die sich viel damit beschäftigt hat, auch mit Klimawandel, die sagen, aufs Fliegen wollen sie nicht verzichten. Das gehört für sie zu einem guten Leben dazu.
1: Aber wenn wir jetzt nicht aufs Fliegen verzichten wollen, kann man zumindest darauf achten, wie man fliegt? Zum Beispiel, also, ja, dass man nicht so oft umsteigt. Wie viel spart das schon ein?
3: Ja, also in der Prozentzahl ist das sehr unterschiedlich. Aber man soll dann eben, wenn man fliegt, darauf achten. Es gibt zum Beispiel einen Leitfaden von Atmosphäre, das ist die CO2-Emissionen, die Offsets bezahlen. Kann man dort bezahlen. Die haben eben zum Beispiel Fluglinien, die bessere Maschinen haben. Das heißt, neuere, die weniger verbrauchen. Welche Linien man fliegen soll, dass man eben direkt von Deutschland nach Singapur fliegt und nicht über Dubai nach Singapur. Was natürlich schwierig ist, weil die meisten Airlines heute in ihrem Hauptort anhalten. Das heißt, Emirates in Dubai, Etihad in Abu Dhabi und so weiter. Aber direkter Flug, weil Start und Landung verbraucht die höchste Zahl an CO2 oder produziert die höchste Anzahl an CO2-Emissionen.
1: Dann kann man natürlich auch darauf achten, wo man übernachtet. Es gibt mittlerweile verschiedene Zertifizierungen für nachhaltige Unterkünfte. Welche sind das und welche würden Sie empfehlen?
3: Also zunächst mal gibt es jetzt teilweise schon von Organisatoren, also von Reiseorganisatoren, auch sowas, das nennt sich das Grüne Blatt, die zertifiziert sind nach einem gewissen Standard. Dieser Standard ist kommt aus Australien und die erfüllen das, was oft als die Nachhaltigkeitskriterien, die wichtig sind. Das heißt, man könnte darauf achten, dass man das macht. Aber man kann natürlich auch vor Ort darauf achten, in einer lokalen Unterkunft übernachten und dort auch sein Geld ausgeben. Also man kann auch, selbst wenn ein Hotel nicht zertifiziert ist, darauf achten, kann ich eben so viel wie möglich mein Geld auch lokal ausgeben. Das heißt in Unterkünften, aber natürlich auch in anderen Dingen, wie den kleinen Supermarkt, der Cornershop und so weiter.
1: Ich frage mich, wenn wir jetzt mal zum Beispiel nicht in einem Hotel sind oder so, vielleicht in einer Ferienwohnung und einkaufen gehen müssen, hilft es auch schon, dass ich zum Beispiel auf einem einheimischen Markt einkaufen gehe und nicht zu Lidl oder Aldi, was ja mittlerweile auch überall fast ist?
3: Ja, auf jeden Fall. Also ich meine, das ist ja auch so, ein Markt hat ja noch andere Dinge. Zum Beispiel, was Leute suchen, Reisende suchen, ist ja auch Authentizität. Und ein lokaler Markt ist authentischer. Man unterstützt die ökonomisch. Man kommt ja vielleicht auch ins Gespräch mit Einheimischen. Also deswegen ist natürlich, muss man sagen, ja, das ist auf jeden Fall besser, es auf dem lokalen Markt etwas zu kaufen, als zu Lidl oder Aldi zu gehen.
1: Welche Ideen gibt es denn, dass man es zum Beispiel schaffen kann, dass auch Menschen mit weniger Geld nachhaltig reisen können, dass es so eine gewisse Umverteilung gibt von den Leuten, die mehr Geld haben?
3: Also es gibt ja Sozialtourismus, das heißt unterstütztes Reisen auch von Regierungen. Aber es gibt natürlich auch Dinge wie, dass man Gelder einsammelt und die dafür nutzt, zum Beispiel über die CO2-Kompensation oder über CO2-Abgaben und die dann wiederum umverteilt in Länder von Menschen, die nicht reisen dürfen. Wir haben ja eben auch da schon gehört in Ihrer Sendung, Reisen als was wir glauben, was uns zusteht. Aber Herr Schwode sagt ja auch, es ist Luxus. Und das ist es auch. Wir sehen es als normal an, aber es ist ein Luxus. Und viele Menschen in dieser Welt können nie reisen. Also die werden nie ihren Ort verlassen. Also wir haben 1,5 Milliarden internationale Tourismusankünfte in der Welt. Und das bei 8,5 oder 8,3 Millionen Milliarden Menschen. Das heißt, es kann maximal jeder 10. bis 12. international reisen.
1: Glauben Sie denn, dass dieser Luxus, weil er eben jetzt auch gerade wieder teurer wird, dann irgendwann selber für mehr nachhaltiges Reisen sorgt, weil einfach immer mehr Leute das dann nicht machen können? Oder glauben Sie doch, Politik muss auch eingreifen und regulieren?
3: Also es sind sicherlich mehrere Dinge, die da eingreifen müssen. Und das eine ist die Politik, die Rahmenbedingungen schafft dafür, dass Organisationen nachhaltiger handeln. Und auch das nicht nur im Tourismus. Es ist natürlich der Reisende, der das nachfragen muss. Und die Industrie, die bereit ist, das zu erfüllen, genau diese Kriterien. Dass sie sagen, okay, wir sind bereit, nachhaltigere Angebote anzubieten. Weil eins der Dinge, die Reisende auch immer wieder sagen, ist ja, es gibt nicht genug Angebote. Wir haben aber, und da auch nochmal zum Beispiel in Deutschland das Forum an, Reisen, dass eine ganz über 100 kleinere Reiseanbieter, die sich alle der Nachhaltigkeit verschrieben haben. Also es gibt da schon auch Möglichkeiten, aber wir sind natürlich auch teilweise recht bequem, was das angeht.
1: Vielen herzlichen Dank, Professor Dirk Reiser. Unsere Sendung Urlaub in der Multikrise. Wohin geht die Reise, war das. Zum Nachhören und Empfehlen gibt es uns in der ARD Audiothek. Und bei unserem Podcast-Tipp geht es dieses Mal um Urlaub mit der Eisenbahn. Abenteuer Eisenbahn ist ein Podcast vom MDR Thüringen. Und es gibt eine ganz besonders witzige Folge. Da gibt es nämlich ein paar Rentner um die 80, die entschieden haben, einfach mal mit dem Zug nach Istanbul zu fahren. Das war ein netter Abend. Sie wussten nicht mal, ob es da eine Bahnverbindung hingibt, aber doch, sie haben es gemacht. Viel Spaß beim Hören und gute Reise, beziehungsweise schönen Urlaub wünsche ich Ihnen. Ich bin Isabel Reifenrath.

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2: 19 Uhr. Kritik an neuem Betriebskonzept des Frankfurter Flughafens. Hessisches LKA stellt Waffen bei Razzia gegen rechts sicher. Ebola-Patient soll in Berlin behandelt werden. Das Wetter, kommende Nacht Regen, morgen wechselhaft bis 22 Grad. Mein Name ist Heiko Schneider. Das neue Betriebskonzept des Frankfurter Flughafens steht in der Kritik. Mehrere Städte und Gemeinden wollen den Entwurf des Betreibers Fraport und der Deutschen Flugsicherung juristisch prüfen lassen. HR-Reporter Roman Warschauer.
3: Die Städte Flörsheim, Hattersheim, Hochheim, Hofheim, Wiesbaden und Mainz kritisieren vor allem, dass entgegen der ursprünglichen Zusage die Abflugrouten in Richtung Nordwest künftig wieder deutlich stärker genutzt werden sollen. Dadurch würden mehr Menschen vom Lärm startender Maschinen belastet, die auch jetzt schon von Landungen betroffen seien. Für den Flughafen wurde ein neues Betriebskonzept erarbeitet, um den erwarteten Verkehrszuwachs abwickeln zu können.
2: Weil Düngemittel immer teurer geworden sind, will die EU-Kommission die Landwirte in Europa stärker unterstützen. Die Behörde teilte in Brüssel mit, sie werde noch vor der Sommerpause mitteilen, wie viel zusätzliches Geld sie zur Verfügung stellt. Die europäischen Bauern sind darauf angewiesen, Düngemittel zu importieren. Zuletzt hatte es Preisschwankungen und Lieferunterbrechungen gegeben. Vor allem der Preis für Stickstoffdünger ist stark von Erdgas abhängig. Ein Ebola-Patient aus der Demokratischen Republik Kongo wird nach Berlin verlegt. Das Bundesgesundheitsministerium hat bestätigt, dass die Charité die Behandlung übernehmen wird. Der Infizierte sei ein US-Bürger, der in Zentralafrika als Arzt arbeitet. ARD-Hauptstadtkorrespondent Dietrich Karl Meurer.
4: Ein Spezialflugzeug übernimmt den Transport unter strengen Schutzvorkehrungen. Nach der Landung bringt ein spezieller Infektionsrettungswagen den Patienten direkt in die Klinik. Dort erfolgt die Behandlung auf einer Sonderisolierstation. Sie arbeitet vollständig abgeschirmt vom übrigen Krankenhausbetrieb. Das Bundesgesundheitsministerium betont, für die Bevölkerung bestehe kein Risiko.
2: Der Behindertenbeauftragte der Bundesregierung Dusel hat das geplante Gleichstellungsgesetz der schwarz-roten Koalition kritisiert. Er sagte in Berlin, das Gesetz verfehle sein Ziel, Menschen mit Behinderungen zu einer gleichberechtigten Teilnahme im öffentlichen und privaten Bereich zu verhelfen. Das Gesetz sieht vor, dass auch private Räume wie Restaurants, Geschäfte oder Arztpraxen einen barrierefreien Zugang ermöglichen sollen. Allerdings besteht keine Verpflichtung dazu. Sie galten als unwirtschaftlich und wurden stillgelegt. Jetzt reaktivieren die Bundesländer alte Regionalbahnstrecken, auch weil der Bund die Finanzierung verdoppelt. Dazu gibt es jetzt eine neue Studie des Verbands Allianz pro Schiene. ARD-Korrespondent Johannes Frevel.
5: Bis 2035 könnten auf bundesweit schrittweise 900 Kilometern stillgelegter Regionalbahnstrecken wieder erste Züge fahren. Auf den ersten 300 Kilometern, vor allem im ländlichen Bereich, bereits in den nächsten 5 Jahren. Die meisten Vorhaben gibt es in Niedersachsen, Nordrhein-Westfalen und Bayern, in den nächsten 10 Jahren auch in Rheinland-Pfalz und Baden-Württemberg.
2: In Hessen könnten laut der Studie bis zum Jahr 2035 mehr als 50 Kilometer Schienenstrecke reaktiviert werden. Und das waren die Nachrichten. Das Wetter. In der Nacht regnet oder nieselt es, die Luft kühlt ab auf 12 bis 8 Grad. Morgen zuerst viele Wolken mit einigen Schauern und Gewittern. Im Tagesverlauf wird es sonniger, die Temperaturen steigen auf 16 Grad im Upland bis 22 Grad im Rheingau. Die weiteren Aussichten, die sind frühsommerlich. Wir bekommen viel Sonnenschein und am Himmel zeigen sich nur noch wenige Wolken. Am Donnerstag bis 25, am Freitag maximal 29 Grad und am Samstag steigen die Werte auf bis zu 31 Grad. Die Zeit, es ist 19.04 Uhr.
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6: Mein Name ist Martin Kersten. Schön, dass Sie dabei sind. Es gibt Neues von Angélique Kidjo. Die Sängerin aus dem Benin ist ja längst im Mainstream angekommen und macht teilweise ganz schön poppige Musik. Und trotzdem funkelt auch bei ihrem neuen Album Hope hier und da das afrikanische Erbe durch.

Nadi Balance, ein neuer Song der Afro-Pop-Queen schlechthin. Angélique Kidjo ist wieder da. Mit ihrem neuen Album Hope zeigt sie einmal mehr, wie sich das musikalische Erbe Westafrikas mit hochmodernem internationalem Pop-Sound verträgt. Mir persönlich ist das Ganze manchmal schon etwas zu angepasst an den Geschmack der Mehrheit, aber die fünffache Grammy-Gewinnerin, die ja schon seit längerem in Frankreich lebt, sie weiß sicherlich, was ihre Fans so mögen. Am Pfingstwochenende ist Angélique Kidjo übrigens zu Gast in Würzburg beim großen Afrika-Festival. Wir kommen jetzt an der Hörbar in HR2 und SWR Kultur zu einer Künstlerin aus der neuen Welt, also vom amerikanischen Kontinent, genauer aus Kanada. Dort in Toronto ist die Heimat der Singer-Songwriterin Abigail LaPelle. Als sie vor einiger Zeit mit ihrem ersten Kind schwanger war, da hat sie diese Zeitspanne genutzt, um 9 Songs aufzunehmen. Einen für jeden Monat. Und tatsächlich geht es in diesen Songs auch um die verschiedenen Gedanken und Gefühle, die sie in dieser so prägenden Phase ihres Lebens beschäftigt haben. Und so ist Shadow Child eine Art akustisches Reisetagebuch durch die Gefühlswelt von 9 Monaten Schwangerschaft geworden. Aber Abigail LaPelle war dabei nicht allein. Für die Aufnahmen auf Vancouver Island hat sie sich ein paar befreundete Kolleginnen ins Studio eingeladen, mit denen sie neben vielen anderen Dingen vor allem eine Erfahrung teilt. Sie sind nämlich alle selbst Mütter. Jill Barber zum Beispiel, die mit ihr beim folgenden Song zu hören ist, Hazel.

Nachdenklich und verletzlich, aber auch mit einem gewissen Trotz und viel Zuversicht in der Stimme singt Abigail LaPelle hier über einsame Momente in ihrem Leben, wo sie ganz auf sich selbst gestellt war und sich Mut zugesprochen hat. Talking to Myself ist einer von 9 zum Teil wirklich großartigen Songs, die der kanadischen Songwriterin gelungen sind für ihr neues Album Shadow Child. 9 Songs, weil sie während ihrer Schwangerschaft entstanden und aufgenommen worden sind, 1 für jeden Monat und in gewisser Weise auch das ganze Gefühlschaos durchlaufen, das eine werdende Mutter so durchmacht. LaPelle ist ja schon eine durchaus erfahrene Künstlerin. Neu für sie war diesmal am Produktionsprozess, dass sie wirklich alles auf den Punkt im Kasten haben musste. So eine Schwangerschaft, die wartet ja nicht auf einen. Den Rückflug von Vancouver Island, dem Produktionsort ihres neuen Albums, zu ihrem Heimatort Toronto, ganz im Osten von Kanada, den hatte sie für den letzten möglichen Tag gebucht, an dem sie als werdende Mutter überhaupt noch ohne Schwierigkeiten von der Fluggesellschaft mitgenommen werden konnte. Die straffe Deadline hat den Songs nicht geschadet. Im Gegenteil, man hat beim Durchhören von Shadow Child den Eindruck, dass hier sehr fokussiert und konzentriert gearbeitet worden ist. Das Ergebnis jedenfalls überzeugt auf ganzer Linie. Vielleicht ist es sogar LaPelle's bis dato stärkstes Album. Auf jeden Fall eines,

Back to the Roots, sehr folkig, überwiegend mit akustischen Instrumenten und eher reduziertem Equipment aufgenommen. Was der Unmittelbarkeit von Songs wie dem folgenden durchaus zugutekommt: Mockingbird.

Ciao, Kiki.

So wiegt man ein Baby in den Schlaf und die kanadische Künstlerin Abigail LaPelle ist eine echte Meisterin des Wiegenliedes. Man höre sich nur mal ihr Album Lullabies von 2023 an. Das Lied hier, Sing a Rainbow, setzt den Schlusspunkt unter ihr neues Album Shadow Child und ist das einzige, das sie nicht selbst geschrieben hat. Dafür hat sie inzwischen selbst die Erfahrung, als Mutter ihr Kind in den Schlaf zu singen. Ende 2024 ist sie nämlich nach einigen vergeblichen Anläufen zuvor glückliche Mutter eines Sohnes geworden. Von dem langen Weg dahin und dem Gefühlswirrwarr einer werdenden Mutter handelten die neuen Songs auf diesem Album. Shadow Child von Abigail LaPelle aus Kanada hat im Fokus unserer heutigen Hörbar gestanden. Die weiteren Titel und Interpreten finden Sie wie immer feinsäuberlich zusammengefasst als Playlist im Netz auf den Seiten von HR2 bzw. SWR Kultur, je nachdem, wo Sie uns gerade zuhören. Denn diese Sendung ist eine Koproduktion dieser beiden Kulturwellen. 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Das letzte musikalische Wort hat diesmal das Trio El Monero um den Gitarristen Christoph Helm. Off the Fence heißt das Stück aus dem neuen El Monero-Album Perspectivity. Mein Name ist Martin Kersten. Machen Sie es gut.

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2: Um 20 Uhr mit Heiko Schneider. In Hessen soll die Erzeugung und Vermarktung regionaler Lebensmittel mit gut 4 Millionen Euro pro Jahr gefördert werden. Das kündigte Landwirtschaftsminister Jung im Landtag an. HR-Landeskorrespondent Erik Hane.
3: Die Landesregierung will es einfacher machen, Fleisch, Milch und Getreide ohne weite Transportwege regional zu verarbeiten. Die FDP kritisiert, Landwirte bräuchten bessere Rahmenbedingungen und keine neuen Förderprogramme. Die AfD bemängelt, dass in Hessen unter CDU-Führung in den vergangenen 10 Jahren rund 10% der Bauernhöfe aufgeben mussten. Auch die Grünen bezweifeln, dass Landwirtschaftsminister Jung die bäuerlichen Betriebe in Hessen nachhaltig stärken könne.
2: Die wichtige Seehandelsstraße von Hormus ist wegen des Iran-Kriegs immer noch blockiert. Die Finanzminister der westlichen Industriestaaten G7 warnen jetzt vor einer Ernährungskrise. Sie hatten sich heute in Paris getroffen. In einer Erklärung heißt es, der Konflikt gefährde die Lieferung von Energie, Nahrungsmitteln und Dünger. Auch die britische Außenministerin Cooper befürchtet eine globale Hungerkrise. Mehrere Kommunen kritisieren das neue Betriebskonzept des Frankfurter Flughafens und wollen es juristisch prüfen lassen. Unter anderem die Städte Flörsheim, Wiesbaden und Mainz bemängeln, dass die Abflugrouten in Richtung Nordwesten künftig wieder stärker genutzt werden sollen. Dadurch würden mehr Menschen vom Lärm startender Flugzeuge belastet, die jetzt schon von Landungen betroffen seien. In Hessen sind heute die Wohnungen von 6 Männern durchsucht worden, die der rechten Szene zugeordnet werden. Nach Angaben des Landeskriminalamts gab es Razzien in Frankfurt und in den Landkreisen Bergstraße, Main-Kinzig, Marburg, Biedenkopf und Gießen. HR-Reporter Wolfgang Hetfleisch.
4: Bei der Aktion hat die Polizei zahlreiche Beweismittel sichergestellt. Neben Waffen, Waffenteilen und Pfefferspray wurden auch Mobiltelefone und Computer beschlagnahmt. Die Durchsuchungsbeschlüsse waren unter anderem wegen Volksverhetzung und wegen des Verwendens von Kennzeichen verfassungsfeindlicher Organisationen erlassen worden. Das LKA schätzt das Gefahrenpotenzial von Personen aus dem rechten Spektrum als hoch ein. Die Fallzahlen sind in den letzten Jahren gestiegen.
2: In der bulgarischen Hauptstadt Sofia haben tausende Menschen die Siegerin des Eurovision Song Contest gefeiert. Unter dem Jubel ihrer Fans präsentierte die Sängerin Dara noch einmal ihren Song Bangaranga, mit dem sie am Samstag den Wettbewerb gewonnen hatte. Durch den Sieg ist Bulgarien im nächsten Jahr Austragungsort des ESC. Und das waren die Nachrichten. Das Wetter. In der Nacht regnet oder nieselt es, die Luft kühlt ab auf 12 bis 8 Grad. Morgen zuerst viele Wolken mit einigen Schauern und Gewittern, im Tagesverlauf wird es sonniger. Die Temperaturen steigen auf 16 bis 22 Grad. Die weiteren Aussichten sind frühsommerlich, wir bekommen viel Sonnenschein und am Himmel zeigen sich nur noch wenige Wolken. Am Donnerstag bis 25, am Freitag maximal 29 Grad. Die Zeit 20.03 Uhr.
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0: Nein, er trinkt nicht mehr, umso besser, da er dadurch seine Liebeserklärung eben ehrlicher formulieren konnte. Miossek ist wieder auf Tour und das ist eine gute Nachricht. Er hat mit Leuten wie Dominique A., Karen Ann oder Benjamin Biolay Ende der 90er Jahre die Nouvelle Scène Française mit bekannt gemacht. Braucht ja immer ein Etikett. In dem Fall war es das Etikett für eine ganze Generation von Leuten, die Popmusik in Frankreich rund um 2000 wiederbelebt haben. Mit meist richtig guten Texten und musikalisch oft angelsächsisch beeinflusst. Miosseks erstes Album, das er zusammen mit dem Gitarristen Guillaume Jouin fabrizierte, war ein Achtungserfolg. Danach etablierte er sich fest in der Pop-Rock-Szene und persönlich in Brüssel. Das erste Album hieß Boire, Trinken. Das Trinken wiederum wurde für ihn, wie bei seinem belgischen Kollegen und Kumpel Arnaud, zum Problem. Inzwischen hat Miossek aber die Krankheit überwunden, lebt wieder am westlichsten Zipfel von Frankreich und ist eben auch wieder auf der Bühne. Hier sein Liebeslied an seine Heimatstadt Brest und deren berühmte Kanone, die die Schiffe begrüßt und verabschiedet, die Donna von Brest. Jane Birkin, die hat ja in der Bretagne nicht weit weg ein Haus, sie singt mit ihm.
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0: Auch bei Thomas Dutronc sang Jane Birkin mit Gainsbourgs kleine Nichtse, die Petit Rien. Die haben uns zum Schwerpunkt dieser Sendung geführt und Henri Salvador hat die kleine Blume draufgesetzt. Petit, klein. Das kann ein Chanson sein, auch wenn es ein Riesenerfolg ist. Und Petit sind auch ganz viele Dinge im Leben und das sind nicht unbedingt die unwichtigsten. So der ganz frühe Morgen, kurz vor der Morgendämmerung und in sie hinein der Petit Matin, bekanntlich oft mit sehr besonderer Stimmung verbunden, gerade wenn man die Nacht durchgemacht hat. Besungen hat den Romain Didier, der übrigens das Römische zu seinem Künstlernamen gemacht hat, weil er eigentlich Didier Petit heißt.
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Also bei dem Lied denke ich immer gleich an, es hängt ein Pferdehalfter an der Wand. Das hat mich als Kind zum Weinen gebracht. Und die Geschichte vom kleinen grauen Esel, die ist ähnlich rührend. Sein ganzes Leben verbringt er schwer arbeitend auf einem Bauernhof in der Provence. Und dort stirbt er dann auch schwach und ein bisschen einsam, weil er ja nicht mehr arbeiten kann. Hugo Frey hat dieses Kinderlied, Volkslied, ach, einfach dieses schöne kleine Chanson geschrieben. Und im Rendezvous Chanson in einer Folge mit Petitessen, da dürfen natürlich auch die drei kleinen Noten nicht fehlen, die ein Chanson ausmachen und es manchmal unwiderstehlich werden lassen. Yves Montand.

0: Francis Lemarques Kleiner Schuster, gesungen von Yvette Giraud und eben der berühmteste Kleine Frankreichs, der Petit Prince, dem Gérard Lenormand sein Lied gewidmet hat. Heute, in dieser gigantomanischen Zeit, in der immer alles höher, weiter, effizienter, teurer, einträglicher werden muss, da könnte sich das Kleine verlieren, denkt man, aber nein, denn gerade das sich Konzentrieren auf das scheinbar Kleine, aber Schöne ist ja eins der Gegenmittel gegen die Auswirkungen unserer aus den Fugen geratenen Welt. Antoine Villoutre hat da so eine kleine Idee dazu und Manon Lisa davor, die hat dem kleinen Fischer ihren Sommerhit gewidmet, der eben nicht effizient arbeiten will, dieser Fischer. Und das muss man einfach öfter mal spielen und anhören.
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drei kleine Pünktchen, auf Französisch Point de Suspension, Einhaltepunkte könnte man sagen. Das ist manchmal das, was bleibt, wenn jemand geht. Drei Pünktchen am Ende vom Satz. Die kleine Marie, die Mariette, ist inzwischen längst die große Madame Cabrel geworden, schon lange, aber mit dem Lied für sie hat der Superstar damals in den 80ern einen Chansonwettbewerb gewonnen und den Grundstein für seine Karriere gelegt. Heißt das, dass Großes immer im Kleinen entsteht, wie der touristische Wahlspruch des Saarlandes behauptet? Nun ja, vielleicht nicht immer, in dem Fall aber schon.

Ist heute vielleicht nicht ganz so schlimm. Damals war ein bisschen Trockenbrot für die ganz Armen sehr weit verbreitet. Und wenn man weiß, wie sehr heute Leute rechnen müssen, damit das bisschen Geld bis zum Ende des Monats reicht, dann passt das Lied von Gianni Esposito gut, das seine Tochter Duschka hier sang, die Petit Pain. Zum Schluss noch ein kleiner Zug, der eine traurige Fracht hatte. Katrin Ranger von Rita Mitsuko verarbeitet da die Deportationsgeschichte ihrer Familie. Und jetzt noch ein weiterer Klassiker. Georges Brassens, der sich ganz klein gemacht hat vor einem Püppchen, das ihn an der Nase herumführt. Die berühmte Augenhöhe ist was anderes. Und damit merci pour votre curiosité. Danke für Ihre Neugier. Mein Name ist Gerd Heger und nicht vergessen, en France, tout finit par une chanson.

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1: Handgemachte, live gespielte Musik auf der Bühne und elektronische Klänge aus Lautsprechern. Sind das zwei verschiedene Dinge? Nicht, wenn das Quartett Monopass auftritt, eine Gruppe von 4 Synthesizer-Spielerinnen und Spielern, die sich im Jahr 2018 formiert hat. Zwischen jeder Menge Kabeln, Knöpfen und Reglern navigieren die Quartettmitglieder durch eine sich ständig wandelnde Klangkulisse. Abenteuerliche Musik von 4 Composer-Performern, die im Hier und Jetzt entsteht, zuletzt beim Jetzt-Musikkonzert in Rottweil am 2. Oktober 2025. Monopass, das sind Oksana Omeltschuk, Luis Antunes Pena, Marc Polscher und Florian Zwissler. Sie alle 4 sind Komponistinnen und Komponisten, aber sie treten auch mit elektronischen Klangerzeugern auf. Manchmal solistisch, manchmal im Ensemble, unter anderem eben in ihrer Formation Monopass. Die Gruppe arbeitet mit analogen, teils historischen Synthesizern, aber auch mit aktuellen digitalen Werkzeugen. Ein Setup, das nicht nur Instrumentarium ist, sondern immer auch ein bisschen Bühnenbild bei den vielen Geräten, zwischen denen sich die Quartettmitglieder bewegen. Im vergangenen Oktober waren die 4 zu einem Jetzt-Musikkonzert in der Kunststiftung Erich Hauser in Rottweil zu Gast. Den Mitschnitt dieses Konzertabends inklusive Einführungsgespräch mit den Musikerinnen und Musikern hören Sie hier im Programm bis 22 Uhr. Am Mikrofon ist Leonie Reinicke. Guten Abend.

0: Ihr vier seid KomponistInnen, aber auch selber MusikerInnen. Florian, bei dir weiß ich, dass du Orgel mal gelernt hast. Also ihr habt alle irgendwie auch andere Instrumente gelernt. Ich weiß gar nicht, was du spielst, Marc.
1: Fagott studiert.
0: Fagott studiert? Ist das eine Lüge?
1: Nein, das ist die Wahrheit.
0: Wow.
1: Das ist die Wahrheit und ich musste aber dann als junger Mann umsteigen auf Saxophon.
0: Ja, und hier die anderen sind alle als Komponisten auch tätig und haben aber jetzt heute Abend elektronische Instrumente hier auf der Bühne stehen. Das sind Instrumente mit Knöpfen, Reglern und Kabeln. Man weiß vielleicht nicht so genau, was ihr daran macht. Man wird es nachher ein bisschen erahnen können. Aber die Frage, die ich mir stelle, ist, wie kommt man denn überhaupt zum Synthesizer? Also ohne, dass jetzt lange Geschichten hier erzählt werden müssen. Was ist denn der Reiz für euch an elektronischen Klängen und elektronischen Musikinstrumenten?
2: Naja, das große Versprechen der Technologie ist ja eigentlich, dass man sich sehr frei in Klangräumen bewegen kann, wenn man das elektronisch angeht, um das mal so ein bisschen großspurig zu formulieren. Und natürlich ist man immer nur so frei, wie man sich das auch vorstellen kann und wie man sich seine Geräte baut. Aber in diesem Bereich bewegt sich, glaube ich, diese Faszination für uns alle irgendwie. Hinzu kommen natürlich dann aber auch noch diese kleinen Zaubereien oder so, die bestimmte Instrumente eben mit sich bringen. Es geht natürlich da auch viel um so Aura und sowas. Das ganze Thema Analog und Echtzeit spielt da sicher auch eine Rolle. Also das sind jetzt mal so ganz schnell so ein paar Fässer, die man aufmachen kann an der Stelle.
0: Hier steht jetzt analoges, digitales und analog-digitales Equipment rum, oder? Also alles Mögliche aus verschiedenen Zeiten auch.
2: Genau. Ich glaube, wir haben ein historisches, echtes Schwergewicht bei Oksana stehen, sogar eigentlich zwei. Also ein tolles Originalinstrument und ein Instrument mit einer ganz großen Historie. Vielleicht kannst du kurz was dazu sagen.
3: Ja, ich habe tatsächlich eine große Ehre, dieses wunderbare Holzgerätchen zu spielen. Das Instrument heißt VCS3 und ist tatsächlich aus dem Jahr 1969. Und ich habe auch große Freude oder ich bin total geehrt, dass ich das Instrument von meinem Kompositionsprofessor geerbt habe. Und eigentlich, du hast noch gefragt, wie wir zu unseren Instrumenten kamen. Und tatsächlich, ich bin durch Florian zu diesem Instrument gekommen oder zum Musizieren auf diesem Instrument, weil tatsächlich hatte ich das Instrument, aber habe eine Weile nicht berührt. Und für mich als Komponistin, die normalerweise am Tisch sitzt und die Partituren herstellt und die Arbeit ist eher auf, ja, verläuft auf eine ganz andere Art und Weise. Das ist eine absolut andere Art zu funktionieren als Musikerin, weil das für mich dieses Musizieren und dieses Haptisches, was diese Instrumente irgendwie bieten, ist absolut großartig und ein großer Kontrast zu dem, was ich normalerweise mache.
0: Stichwort Haptik, noch eine Frage an dich, Oksana. Du spielst ja heute Abend auch Theremin. Das ist das Instrument, was man gerade nicht anfasst direkt, oder?
3: Ja, ich spiele Theremin, das ist ein bisschen zu groß gesagt. Ich bin natürlich auch keine Virtuosin auf dem Instrument und kann nicht Rachmaninow spielen oder Chopin. Aber ich mache das mit großen Freunden und tatsächlich trotzdem ist es für mich eine ganz andere Art Haptik, weil ich tatsächlich doch irgendwie dadurch, dass ich Instrument nicht berühre, aber trotzdem unter Kontrolle habe, das irgendwie doch als haptisch sehe.
0: Das ist das, was da in der Mitte
3: neben
0: steht.
3: Die schöne Holzkiste, ja.
0: Genau, mit der Antenne. Wie ist das jetzt? Ihr seid ein Quartett. Also Florian hat schon gesagt, man hat mit elektronischen Instrumenten theoretisch alle Möglichkeiten, Klänge zu erzeugen, Klänge und Geräusche, viele Möglichkeiten. Jetzt seid ihr aber zu viert. Und zum Beispiel bei einem Streichquartett wäre es ja jetzt so, da gibt es eine sehr klare Rollenverteilung, da gibt es einzelne Stimmen, die klar verteilt sind, oder auch bei einer Band. Die Musiker kümmern sich sozusagen um verschiedene Register, verschiedene Klangfarben und auch verschiedene Parameter vielleicht. Also es ist klar, dass in einer Band ein Schlagzeuger für den Rhythmus zuständig ist und ein Bassist für die Basslinie zuständig ist. Wie ist das bei euch, wenn ihr zu viert spielt? Kann da jeder jede Rolle einnehmen oder habt ihr auch klare Rollenverteilung?
4: Ich denke, diese Utopie der Elektronik, dass alles möglich ist, bleibt dann wirklich eine Utopie. Natürlich, wenn wir zu Hause dann allein dann üben, dann schaffen wir unsere kleine Welt, ja, von Begrenzungen. Wir begrenzen uns mit dem Instrument, mit dem Aspekte vom Klang und so weiter. Und wenn wir zusammenkommen, dann haben wir ein kleines Set in unserem Kopf von Presets, ja, von Voreinstellungen, die wir dann entwickeln können, wenn wir dann spielen. Ich glaube, so eine Hierarchie haben wir nicht, so wie bei einem Streichquartett, beim ersten Geige, zweite und so weiter. Aber wir haben dann trotzdem dann viele Möglichkeiten, ja, so zu agieren im Kontrast oder in Imitation oder ja, in anderen Aspekten, die pur musikalisch sind. Ja.
2: Also ich darf das vielleicht noch ergänzen. Also erstens bin ich natürlich zusammengezuckt bei dem Wort Preset. Ja, das kann man so sehen, das muss man aber nicht so sehen. Aber man könnte natürlich auch so ein Instrument als so eine Art Preset schon sehen. Ne? Also so ein Synthesizer ist ja...
0: Kannst du mal ganz kurz Preset übersetzen?
2: Naja, und so ein Preset könnte man im strengen Sinne jetzt verstehen, dass man auf ein Knöpfchen drückt und einen ganz bestimmten Klang abrufen kann, der irgendwo gespeichert ist. Also Preset voreingestellt. Voreingestellt ist bei uns in dem Sinne, glaube ich, nicht so viel. Aber also Luis meint natürlich Dispositionen, die man abrufen kann, ne, auch. Und ich denke auch, die Geräte haben natürlich eine Art Vorprägung dadurch, dass sie so sind, wie sie sind. Und mir kam so noch der Gedanke, oder das ist eigentlich der Gedanke, den Luis eigentlich auch ausgeführt hat, aber dass man, glaube ich, schon sagen kann, dass wir alle vier so unsere spezifischen Klangwelten so ein bisschen haben und die jetzt eben in Kontakt miteinander bringen. Das wäre vielleicht eher so die Übersetzung von den Rollen, an die du jetzt gedacht hast.
0: Und das, was wir jetzt hören, wird ein langes Set sein. Also wir hören nicht einzelne Stücke, irgendwie eine Playlist, sondern ihr spielt eine lange Nummer sozusagen. Die wird ja irgendeine Art von Entwicklungsbogen wahrscheinlich haben. Was genau ist das? Ist das eine Improvisation? Gibt es eine vorab festgelegte Form? Ist es irgendetwas dazwischen? Also was für eine Art Stück ist das? Es ist ja keine Komposition, die ihr jetzt irgendwie von Noten abspielt.
1: Also wir werden improvisieren, aber das kompositorische Ergebnis oder das Miteinander ist einfach über die, wir sind jetzt schon im 7. Jahr zusammen, spielen regelmäßig, proben auch, haben eine Platte gemacht, haben im Studio gearbeitet. Und das, was wir dort miteinander erleben oder erlebt haben, ist natürlich auch Teil jetzt dieses Stückes, mit dem wir bestimmte Strukturen aufeinander abstimmen werden. Und das ist sicherlich auch der Unterschied zwischen einem Ensemble und einer Band, dass es eine andere soziale Verantwortung gibt miteinander. Und zwar als Wunsch, jetzt nicht als Pflicht, sondern als Wunsch. Von daher ist es auch immer ein großes Vertrauen und vor allen Dingen hören, was macht der andere, was macht die andere, was machen alle anderen und wie kann ich da in diesen Flow mit hineinkommen.
0: Und ohne Dirigent, also es ist so ein bisschen kammermusikalisch und schon ein Reagieren aufeinander. Ne?
1: Auf jeden Fall, ja.
0: Gut, dann würde ich sagen, haben wir jetzt einige Fragen geklärt und wir freuen uns auf das Konzert. Vielen, vielen Dank und viel Spaß euch vielen und viel Spaß Ihnen. Thank you.

Slantwise Promotion, ein elektronisches Live-Konzert des Synthesizer-Quartetts Monopass, gespielt am 2. Oktober 2025 in der Kunststiftung Erich Hauser in Rottweil. Das war der Mitschnitt eines SWR-Kultur-Jetzt-Musikkonzerts. Tonmeister war Moritz Bergfeld, Toningenieur Volker Smirek. Der Titel Slantwise Promotion ist übrigens ein Anagramm der Worte Monopass in Rottweil. Und Monopass, das sind Oksana Omeltschuk, Luis Antonis Pena, Marc Polscher und Florian Zwissler. Vier Composer-Performer, die regelmäßig als Quartett auftreten. Ja, und da wir bis zu den Nachrichten noch etwas Zeit haben, hören wir jetzt noch einen Ausschnitt aus einem Radiokonzert von Monopass, das erste Projekt der Gruppe überhaupt aus dem Jahr 2018 im Studio von WDR 3.

0: das Synthesizer-Quartett Monopass mit einem Radiokonzert vom Westdeutschen Rundfunk aus dem Gründungsjahr der Gruppe 2018. Und damit geht unsere heutige Jetzt-Musik zu Ende. Die Sendung finden Sie auch online in der ARD Sounds App. Am Mikrofon war Leonie Reinicke. Ich wünsche Ihnen noch einen schönen Abend.
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2: Um 22 Uhr mit Heiko Schneider. In der Europäischen Union sollen militärische Projekte deutlich schneller genehmigt werden. Darauf haben sich die EU-Staaten geeinigt. In die Mitgliedsländer sollen auch leichter an Geld für Rüstungsgüter kommen. ARD-Korrespondentin Sabrina Fritz.
3: Hintergrund ist, dass Europa seine eigene Verteidigungsfähigkeit in den nächsten Jahren deutlich erhöhen will. Bei der NATO geht man nach wie vor von einer Bedrohung durch Russland aus. Ein weiterer Grund ist, dass sich die USA aus Europa weiter zurückziehen werden. Der amerikanische Oberbefehlshaber bei der NATO, General Krinkewitsch, bestätigte, dass die USA 5000 Soldaten aus Deutschland abziehen werden. Langfristig müsse mit einer weiteren Verlegung amerikanischer Soldaten aus Europa gerechnet werden, so der US-General.
2: Mehr regionale Lebensmittel aus Hessen. Dafür will die Landesregierung mehr Geld locker machen. Jedes Jahr sollen mehr als 4 Millionen Euro in die Erzeugung und Vermarktung regionaler Produkte fließen. Das hat Landwirtschaftsminister Jung von der CDU im Landtag angekündigt. Kritik an den Plänen kommt aus der Opposition. Landwirte bräuchten bessere Rahmenbedingungen und keine neuen Förderprogramme. Bundeskanzler Merz von der CDU war heute zu Gast bei der SPD-Fraktion. Hintergrund ist, dass Reformen anstehen, bei denen die schwarz-rote Koalition aber noch um eine gemeinsame Linie ringt. ARD-Korrespondentin Dagmar Pepping.
4: Deutschland brauche Strukturreformen. Dabei wolle er alle bitten, Unions- wie SPD-Fraktionen, sich nicht gegenseitig öffentlich rote Linien aufzuzeigen, so Merz. SPD-Fraktionschef Mirsch unterstrich, vor der Koalition liegen wichtige Wochen. Beide Seiten hätten sich auf einen gemeinsamen Fahrplan geeinigt. Man wolle große Themen vor der Sommerpause klären. Unionsfraktionschef Spahn bezeichnete den Besuch von Kanzler Merz beim Koalitionspartner als gutes Zeichen.
2: Die wichtige Seehandelsstraße von Hormus ist wegen des Iran-Kriegs immer noch blockiert. Die Finanzminister der westlichen Industriestaaten G7 warnen jetzt vor einer Ernährungskrise. Sie hatten sich heute in Paris getroffen. In einer Erklärung heißt es, der Konflikt gefährde die Lieferung von Energie, Nahrungsmitteln und Dünger. Auch die britische Außenministerin Cooper befürchtet eine globale Hungerkrise. Er schreibt Geschichte. Der portugiesische Fußballstar Cristiano Ronaldo wird wieder bei der Fußball-Weltmeisterschaft dabei sein, zum 6. Mal schon. Portugals Nationaltrainer Martinez hat den 41-Jährigen für die WM nominiert, die im Juni in den USA, Mexiko und Kanada losgeht. Wer für Deutschland auf dem Platz steht, will Bundestrainer Nagelsmann übermorgen bekannt geben. Das waren die Nachrichten. Das Wetter: In der Nacht regnet oder nieselt es, die Luft kühlt ab auf 12 bis 8 Grad. Morgen erst viele Wolken und nass, im Tagesverlauf wird es sonniger und die Temperaturen steigen auf 16 bis 22 Grad. Die weiteren Aussichten: viel Sonne, wenig Wolken, am Donnerstag bis 25, am Freitag 29 Grad. 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
5: Bro, es gibt so viele Brüder im Bluegrass. Einige von ihnen, die diese traditionsreiche Musik aus den USA spielen oder gespielt haben, gibt es in dieser Ausgabe von Open World zu hören. Online in ARD Sounds. Allen voran die Pioniere des Genres, The Stanley Brothers. Ich bin Antje Hollunder. Hello, everybody.

How Mountain Girls Can Love, das ist eins der bekanntesten Stücke der Stanley Brothers und ein Klassiker im Bluegrass. Den Song über junge Männer, die zu ihren Mädchen in die Berge zurückkehren sollen, haben die beiden Brüder aus Virginia Ende der 1950er Jahre veröffentlicht. The Stanley Brothers sind fundamental wichtig gewesen für die Entwicklung und die Etablierung des Bluegrass. Sie haben mit zu den ersten Musikern gehört, die diese US-amerikanische Volksmusik gespielt haben. Die ist in den späten 1930er Jahren aufgekommen in den Bergregionen der Appalachen in den Bundesstaaten Kentucky und Tennessee. Da, wo das Gras mitunter bläulich schimmert, davon hat sich dann auch der Name Bluegrass abgeleitet für diese Musik, die oft sehr schnell und virtuos gespielt wird und ein Mix ist aus angloamerikanischen Balladen, Folk der schottischen irischen Einwanderer Amerikas, afroamerikanischem Blues, Swing und Harmoniegesang der Gospelart. Die Stanley Brothers sind für den Bluegrass durch das innovative Banjo-Spiel von Ralph Stanley stilprägend gewesen. Er hat eine Zwei-Finger-Technik entwickelt, den sogenannten Clawhammer-Stil, womit er dann den Rhythmus besonders treibend hat spielen können. Außerdem haben The Stanley Brothers aber auch Maßstäbe gesetzt mit ihrem beseelten, melancholischen Harmoniegesang. Der besticht besonders in ihrem Signature-Song I'm a Man of Constant Sorrow in dieser Version hier, finde ich. 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

0: Ich bin ein Mann in steter Trauer. Das bedeutet der Titel dieses US-amerikanischen Folksongs, übersetzt den The Stanley Brothers ab 1951 in verschiedenen Bluegrass-Versionen bekannt gemacht haben. Erst The Stanley Brothers haben dem traditionellen Bluegrass Herz und Seele hinzugefügt, heißt es. Manchmal haben sie zusammen mit Gastmusikern auch mit Leadstimme, Tenor und Bariton dreistimmig gesungen, wie es sehr typisch ist im Bluegrass. Auf jeden Fall aber gilt ihr emotionaler, meisterhafte, enge Harmoniegesang für viele als Inbegriff des traditionellen Bluegrass-Sounds. Und der beeinflusst tatsächlich auch heute noch im neuen Jahrtausend Musiker der jungen Generation, zum Beispiel die bayerischen Brüder Basti und Johnny Schubeck von der Bluegrass-Band Johnny and the Urwhos.
1: Also es waren definitiv die Stanley Brothers, die uns eigentlich in erster Linie dann auch dazu gebracht haben, dass wir die Bluegrass-Band gründen, weil am Anfang haben wir eigentlich nur Stanley Brothers Songs gecovert in der Band, bis wir dann unser eigenes Zeug auch mit eingebaut haben.
2: Die Art halt, wie die miteinander singen, ah, das hat irgendwie so einen Soul in der Stimme, das ist so wehklagend, aber dann doch wieder so fröhlich. Das ist ja auch das, was an der Musik oft irgendwie super fröhlich klingende Musik mit traurigem Text. Ich finde diese Wirkung einfach total faszinierend, weil das dann so einen verstärkenden Effekt irgendwie hat. Genau, ich glaube, mir hat schon das vor allem fasziniert, auch wo ich das erste Mal gehört habe, die Art des mehrstimmigen Gesangs.
1: Ja, also Carter Stanley war wahrscheinlich auf jeden Fall einer der besten Bluegrass-Leadsänger, die es gegeben hat oder die es jemals geben wird.
2: Ja.
1: Und das Songwriting war ja da einfach echt toll.
0: Johnny and the Urwhos spielen in ihren Konzerten bis heute Songs der Stanley Brothers. Ein Stück von Ralph Stanley haben sie auch auf einem ihrer Alben eingespielt. Looking for the Stone.

0: In The Great Atomic Power haben The Luvin Brothers schon in den 1950er Jahren vor dem nuklearen Tod gewarnt und in ihrer typischen, sehr christlichen Art dazu regelrecht gepredigt, dass alle, die an Gott glauben, aber vor diesem schrecklichen Schicksal bewahrt werden würden. The Luvin Brothers sind ein weiteres Brüderpaar, das die Bluegrass-Szene extrem beeinflusst hat. In der Zeit, als Charlie und Ira Luvin als Duo aufgetreten sind, gut 15 Jahre lang bis Anfang der 1960er Jahre, sind sie besonders für ihren sogenannten Close Harmony-Gesang gefeiert worden, also für ihren englagigen Harmoniegesang. Was den ausgemacht hat, sodass sie auch in diesen Tagen noch dafür verehrt werden, hat mir Basti Schubeck erklärt. Er stimmt als Bluegrass-Musiker in der Band Johnny and the Yuhus auch mit seinem Bruder Johnny Harmoniegesang an.
1: Bei den Luvin Brothers ist, finde ich, auch sehr spannend, weil die haben zwar eigentlich sehr unterschiedliche Stimmen, die wo sie aber natürlich trotzdem fantastisch mischen, halt, weil sie natürlich Brüder sind. Aber das ist so ein ganz eigener Stil, den die singen, die Art, zweistimmig zu singen.
0: Ich habe mich ja gefragt, warum es eigentlich im Bluegrass so viele Brüder gibt. Herausgefunden habe ich dazu, dass es früher in den ländlichen Gebieten der Appalachen, also da, wo der Bluegrass entstanden ist, einfach früher üblich gewesen ist, innerhalb der Familie Musik zu machen, um für etwas Unterhaltung zu sorgen. Ein anderer Grund ist aber auch, dass bei Geschwistern viel natürlicher, also tatsächlich organischer als bei nicht verwandten Sängern und Sängerinnen eng miteinander verschmolzene Gesangsharmonien entstehen. Das steht im Zusammenhang mit den sogenannten Blood-Harmonies, also Blutharmonien. Das heißt, Blutsverwandte haben oft ähnliche stimmliche Merkmale, die gleiche Art zu phrasieren und ein intuitives Gespür füreinander. Und dadurch können sie recht einfach genau die Gesangsharmonien produzieren, die im Bluegrass so angesagt und charakteristisch geworden sind. Dass ihre familiäre Nähe sie früher auch musikalisch miteinander verbunden hat, bestätigen auch die Brüder Johnny und Basti Schubeck.
2: Damals war es schon einfach die räumliche Nähe, sage ich mal so, weil man einfach Zimmernachbarn war und da konnte man eigentlich zu jeder Stunde einfach sich zusammenhocken und jeder nimmt akustisches Instrument in die Hand und spielt einfach. Und ja, man ist einfach verbunden durch die Familie. Das ist einfach ganz anders, wie wenn es mit anderen Menschen, die jetzt nicht aus deinem familiären Umfeld kommen, musizierst. Da ist einfach schon diese Grundverbundenheit da, die ja fürs gemeinsame Musizieren so essentiell ist, dass man versteht, was der andere macht. Und
1: der logistische Vorteil auf der einen Seite und dass man sich halt relativ easy gleich versteht und kommuniziert und so und beieinander ist.
0: Bis zu 4 Brüder sind zeitweise in den 1950er und 60er Jahren in der Bluegrass-Szene unter dem Namen The McCormick Brothers am Werk gewesen. Die Brüder aus Tennessee haben Gitarre, Mandoline, Banjo und Bass gespielt und ihr Cousin Billy Clark obendrein die Fiddle. Hier haben wir jetzt den erfolgreichsten Song der McCormick Brothers, den Red Hen Boogie.

Lonesome Feeling, das ist einer der bekanntesten Songs der Osborne Brothers. Noch einmal ein paar aus Brüdern, die im Bluegrass krass einflussreich gewesen sind. Ihr Stück Lonesome Feeling von 1967 gehört mit zu den anerkannten Klassikern des Genres. Das Stück, in dem die Osborne Brothers das Gefühl der Einsamkeit beklagen, hat wegen seiner Melancholie und dem Satzgesang der beiden Brüder Sonny und Bobby Osborne starken Einfluss auf die Szene gehabt. Der Song gilt als Parade Beispiel für den sogenannten Lonesome Sound. Der Klang der Einsamkeit, das ist ein weiteres Wesensmerkmal für den Bluegrass. Die Osborne Brothers haben die Bluegrass-Szene über 50 Jahre lang mitgeprägt. In ihrer erfolgreichsten Zeit haben die beiden Brüder den Bluegrass auch modernisiert, indem sie Elemente der Country-Music haben mit einfließen lassen. Als Pionierwerk, das die Brücke zwischen beiden Genres schlägt, gilt der Song, mit dem die Osborne Brothers auch ihren größten Erfolg gefeiert haben. Das ist bis heute auch eins der berühmtesten Lieder des Bluegrass. In dem Stück wird die Sehnsucht besungen nach dem einfachen, freien Leben in den Bergen Tennessees in der Stadt Rocky Top.

In den Bergen von Carolina haben mir die Leute die Tür geöffnet und ich habe mich zum ersten Mal in meinem Leben nicht mehr als Fremder gefühlt. Diesen Text singt Uwe Krüger in dem wunderschönen Bluegrass-Song Carolina in the Fall. Der gehört mit zu den Highlights auf dem Album Best of the Krüger Brothers von 2012. Das Stück beschreibt zwar auch die Schönheit von North Carolina im Herbst, aber gibt vor allem die Geschichte wieder, wie die beiden Brüder Uwe und Jens Krüger eine neue Heimat in North Carolina gefunden haben. Das Brüderpaar ist in Deutschland geboren worden, in der Schweiz aufgewachsen und hat für Bluegrass schon seit den 1970er Jahren ein Faible gehabt. Aber erst Mitte der 1990er hat ein Festivalauftritt in North Carolina für sie die große Wende gebracht. Da sind sie so gefeiert worden, dass sie ab da jedes Jahr für Monate in den USA auf Tour gegangen sind. 2003 haben sie sich schließlich entschieden, ganz dahin auszuwandern. Der Rest ist Geschichte. The Krüger Brothers gehören heute zu den renommiertesten Brother Bands und führenden Vertreter des modernen Bluegrass. Sie haben ungefähr 25 Alben veröffentlicht und mit zahlreichen prominenten Gastmusikern gespielt, unter anderem Hollywood-Star Steve Martin. Der hat als Musiker auch schon einen Grammy in der Kategorie Bluegrass gewonnen. Die Krüger Brothers

spielen ihre Bluegrass-Songs außerdem auch immer wieder mal mit Sinfonieorchestern und Kammerensembles. Ihr aktuelles Album haben The Krüger Brothers zum Beispiel mit einem Streichquartett aufgenommen. Hier in Open World gibt es jetzt noch ein Stück aus dem aktuellen Album der Krüger Brothers. Das ist von 2023 und heißt Jens Krügers Moonshine-Sonata. In dieser Moonshine-Sonate von Jens Krüger trifft Bluegrass auf Elemente der klassischen Musik von dem Contra Quartet aus Chicago, unter anderem in diesem Instrumentalstück Spirits of the Woods.

Die Zeit, in der Bluegrass-Bands aus der Gegend kommen, in der das traditionelle Genre vor knapp 100 Jahren entstanden ist, gehört längst der Vergangenheit an. Das ist auch bei The Feinberg Brothers so. Die haben wir hier gerade gehört mit ihrer Bluegrass-Fassung des alten Songs Blow Your Whistle, Freight Train. Den haben in den 1930er Jahren The Delmore Brothers geschrieben. The Feinberg Brothers kommen von der Insel Long Island im Bundesstaat New York. Der ältere Bruder des Duos ist Rock Feinberg. Er spielt Fiddle und ist aktuell gerade noch 29 Jahre alt. Sein Bruder Patrick ist ein Jahr jünger und spielt Mandoline. Vater Ronnie Feinberg begleitet seine beiden Sprösslinge dazu an der Gitarre. The Feinberg Brothers verbinden die Wurzeln des Bluegrass mit Elementen aus ihrer klassischen musikalischen Ausbildung. Seit 2016 haben sie 3 Alben veröffentlicht. Ihr aktuelles Album Songs We Sing ist von 2020. Aus dem gibt es hier jetzt noch ein weiteres Lied, das von einem Zug handelt. Diesmal aber nicht von einem Güterzug, der für Fernweh steht, sondern es geht um den Abendzug. Der steht für den Tod in diesem alten Lied von Hank Williams, das die Feinberg Brothers in eine Bluegrass-Version gebracht haben. On the Evening Train.

0: Zu Beginn ihrer Karriere haben The Brother Brothers in ihren Bluegrass-Stücken selbst Banjo und Cello gespielt. Das ist auf ihrem Debütalbum Some People I Know von 2018 hervorragend zu hören in dem Banjo-Song. Der ist hier gerade auch in Open World gelaufen. The Brother Brothers sind vor knapp 10 Jahren als eine der Neuentdeckungen im Bluegrass gehandelt worden. Auf dieses relativ junge Bruderpaar aus David und Adam Moss haben mich die deutschen Bluegrass-Brüder Basti und Johnny Schubeck aufmerksam gemacht.
1: Die sind auch richtig gut.
2: Ja, und das sind Zwillinge.
1: Die sind cool.
2: Ja, genau.
1: Weil die haben wirklich identische Stimmen und schauen gleich aus.
2: Der Inbegriff des Brüderduos eigentlich.
1: Also wirklich eineiige Zwillinge. Die halt wirklich so unglaublich miteinander verschmelzen in ihrer Performance. Fast als würde da einer stehen halt irgendwie. Und ja, wunderbare Stimmen, Top-Songwriting, super Instrumentalisten, also.
0: Als Indie-Bluegrass-Band werden aktuell die Avett Brothers aus North Carolina auch gern bezeichnet. Auf ihrem neuen Album, das sie Ende 2025 veröffentlicht haben, kommen die Brüder Seth und Scott Avett mit einem ganz eigenen Sound rüber, zum Beispiel in diesem Stück, das auf einem traditionellen Arbeitslied aus den USA basiert, The Ox Driver Song.

Seit den Anfängen des Bluegrass bis heute ist die Szene voller Brüder, die sich dieser speziellen Musik verschrieben haben. Es gibt noch viele, viele mehr als nur die, die ich in dieser Ausgabe von Open World gespielt habe. Und neben all den leiblichen Brüdern haben sich außerdem noch eine Menge Musiker zusammengetan, die Brüder im Geiste sind, was sie dann auch in ihrem Namen festgehalten haben. Zu Ende geht Open World gleich mit der aktuellen Single von Johnny and the Yuahoos. Die Bluegrass Band der Brüder Basti und Johnny Schubeck, die in Oberbayern in einem 1000-Seelendorf groß geworden sind, in der Nähe von Mühldorf am Inn. Da leben sie auch immer noch, während sie ihren Bluegrass erfolgreich in alle Welt hinaustragen, inklusive der USA, der Heimat des Bluegrass. 2025 sind Johnny and the Yuahoos dort nach einer Förderung der International Bluegrass Music Association getourt. 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Außerdem viele andere von mir und meinen Kolleginnen. Dort können Sie Open World auch abonnieren. Ich bin Antje Hollunder. Bye bye, bis bald und Yuahoo, I love you.

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1: Um 23 Uhr mit Heiko Schneider. In der Europäischen Union sollen militärische Projekte deutlich schneller genehmigt werden. Darauf haben sich die EU-Staaten geeinigt. Die Mitgliedsländer sollen auch leichter an Geld für Rüstungsgüter kommen. ARD-Korrespondentin Sabrina Fritz.
2: Hintergrund ist, dass Europa seine eigene Verteidigungsfähigkeit in den nächsten Jahren deutlich erhöhen will. Bei der NATO geht man nach wie vor von einer Bedrohung durch Russland aus. Ein weiterer Grund ist, dass sich die USA aus Europa weiter zurückziehen werden. Der amerikanische Oberbefehlshaber bei der NATO, General Krinkewitsch, bestätigte, dass die USA 5000 Soldaten aus Deutschland abziehen werden. Langfristig müsse mit einer weiteren Verlegung amerikanischer Soldaten aus Europa gerechnet werden, so der US-General.
1: Nach dem Hauseinsturz in Görlitz in Sachsen suchen die Einsatzkräfte auch in der Nacht weiter nach den drei Vermissten. Eine Polizeisprecherin sagte, es werde vorsichtig Stein für Stein abgetragen und mit Sonden in Hohlräume geleuchtet. Man gebe die Hoffnung nicht auf, noch Überlebende zu finden. Das Haus war gestern eingestürzt. Als Ursache wird eine Gasexplosion vermutet. In Hessen soll die Erzeugung und Vermarktung regionaler Lebensmittel mit gut 4 Millionen Euro pro Jahr gefördert werden. Das kündigte Landwirtschaftsminister Jung im Landtag an. HR-Landeskorrespondent Erik Hane.
3: Die Landesregierung will es einfacher machen, Fleisch, Milch und Getreide ohne weite Transportwege regional zu verarbeiten. Die FDP kritisiert, Landwirte bräuchten bessere Rahmenbedingungen und keine neuen Förderprogramme. Die AfD bemängelt, dass in Hessen unter CDU-Führung in den vergangenen 10 Jahren rund 10% der Bauernhöfe aufgeben mussten. Auch die Grünen bezweifeln, dass Landwirtschaftsminister Jung die bäuerlichen Betriebe in Hessen nachhaltig stärken könne.
1: Ein mit dem Ebola-Virus infizierter US-Amerikaner soll in Berlin an der Charité behandelt werden. Das Bundesgesundheitsministerium teilte mit, der Patient werde in einer Sonderisolierstation untergebracht. Für die Bevölkerung bestehe keine Gefahr. Der Betroffene sei Arzt und habe sich bei einem Einsatz in der Demokratischen Republik Kongo infiziert. Der FC Arsenal ist nach 22 Jahren wieder englischer Fußballmeister. Die Mannschaft um den deutschen Nationalspieler Kai Havertz profitierte davon, dass Verfolger Manchester City heute nur unentschieden gespielt hat. Damit ist der Londoner Club nicht mehr einzuholen. Für Arsenal ist es der 14. Meistertitel. Und das waren die Nachrichten. Das Wetter. In der Nacht regnet oder nieselt es, die Luft kühlt ab auf 12 bis 8 Grad. Morgen zuerst viele Wolken und einige Schauer, auch Gewitter. Im Tagesverlauf wird es sonniger, die Temperaturen steigen dann auf 16 bis 22 Grad. Die weiteren Aussichten sind frühsommerlich, wir bekommen viel Sonnenschein und am Himmel zeigen sich nur noch wenige Wolken. Am Donnerstag bis 25, am Freitag maximal 29 Grad. Am Samstag nochmal etwas mehr mit 31 Grad. Die Zeit 23 Uhr und 3.
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4: Heute am Tisch mit Ingo Wegerich, Boxkunstsammler. Gastgeberin ist Andrea Seeger. Ingo Wegerich, Sie stammen aus Lübeck, leben und arbeiten aber schon lange in Frankfurt als Wirtschaftsanwalt. So weit, so geläufig. Was aber sehr besonders ist an Ihnen, Sie sammeln Boxkunst. Bevor wir klären, was darunter überhaupt zu verstehen ist, zunächst mal zum Boxen. Was daran finden Sie reizvoll?
5: Grundsätzlich die Atmosphäre natürlich. Also ich erinnere mich, ich habe ja meine ersten Boxkämpfe besucht als Student in Hamburg. Gut, ich bin jetzt schon etwas älter, ich bin 56 und das war die Zeit der Klitschkos, sag ich mal sowas. Henry Maske, Graziano Rocchigiani, das war so die Zeit und die Klitschkos haben ja in Hamburg geboxt. Da hat man dann letztendlich viele Kämpfe gesehen. Und für mich war das also spektakulär, viele Emotionen, aber auch natürlich der Kampf Mann gegen Mann. Oder jetzt sieht man ja auch viel Frauenboxen, wird ja immer populärer auch, Frau gegen Frau. Also dieses Duell war immer was Besonderes für mich.
4: Sie haben mal gesagt in irgendeinem Interview, du gewinnst nicht, weil du der Stärkere bist, sondern du gewinnst, weil du der bessere Kämpfer bist. Wann ist denn jemand ein besserer Kämpfer?
5: Ja, das ist natürlich dann auch viel Technik, letztendlich muss man sagen. Es gibt da unterschiedliche Arten von Boxer, da gibt es letztendlich den K.O.-Schläger. Wenn man zum Boxen geht, will man natürlich vielleicht auch einen K.O. sehen, klingt jetzt sehr martialisch, aber das ist natürlich auch vielleicht der Reiz des Ganzen. Aber die feinen Kämpfe, sag ich mal so, die sind natürlich dann, wo es um die Kunst des Boxen geht, auszuweichen, vielleicht auch den Gegner mürbe zu machen. Wir erinnern uns ja an den Kampf, sag ich mal so, wenn ja viele von gehört haben, Ali Foreman in Zaire. Foreman hat sich müde geschlagen, Ali hat sich an die Ringseile gestellt und alle haben gedacht, jetzt ist der Kampf vorbei, jetzt wird er nur noch ausgenockt. Foreman war ja der deutlich Jüngere.
4: Darf man sich denn einfach an die Ringseile stellen und wie lange?
5: Ja, er hat sich einfach dann, er hat die Arme vors Gesicht schützend gehoben letztendlich und hat dann also mit dem Rücken an die Ringseile gelehnt. Er hat die Schläge letztendlich ausgependelt, dadurch, dass er sich nach hinten gelehnt hat. Und das war natürlich eine neue Technik, das war Rope a Dope, das war spektakulär.
4: Ist es die Eleganz oder die Sprungkraft oder die Stärke? Was fasziniert Sie?
5: Es ist eigentlich alles. Die Bilder zeigen natürlich auch die Bewegung. Das sind natürlich auch dann sehr austrainierte Körper. Ich mag ja auch vielleicht an Griechenland erinnern, sag ich mal sowas. Ne? Die Statuen, also die Kämpfer sind sehr austrainiert. Die bewegen sich natürlich auch dann unterschiedlich. Der eine ist eben groß und kräftig. Und das findet man ja auch bei Schwergewichtlern beispielsweise nicht so häufig, dass man dann einen Schwergewichtler hat, der sich auch irgendwie grazil im Ring bewegt. Das war ja auch dann bei Muhammad Ali letztendlich so, dass er eben auch schnell war als Schwergewichtler, ja.
4: Boxen Sie selber?
5: Ich habe mal Fitnessboxen gemacht. Ich habe selber Karate gemacht lange Jahre. Also bin so ein bisschen mit dem Kampfsport verhaftet.
4: Aber nicht mehr im Boxen?
5: Aber nicht mehr im Boxen, nein. Mhm.
4: Was hat Sie eigentlich zum Boxfan gemacht?
5: Ein Freund hatte Karten organisiert, sag ich mal, für einen Kampf, wie es dann oft so ist. Um das den Leuten jetzt hier vielleicht in der Sendung nahe zu bringen. Also ich jogge ja in meiner Freizeit. Ne? Hab dann meine 5-Kilometer-Strecke und die jogge ich. Und ich brauche dann irgendwie 30 Minuten vielleicht, ne? Wenn ich langsam laufe oder wenn ich normales Tempo laufe. Ich laufe ja auch nur, um mich so ein bisschen zu schwitzen, ein bisschen Sport zu machen. Man muss sich das vorstellen, man läuft dann diese, es sind ja sogar nicht 30 Minuten, es sind ja 36 Minuten, wenn es ein 12-Runden-Kampf ist. Also 12 mal 3 Minuten sind ja dann 36, wenn ich richtig gerechnet habe. Ja. Mhm. Und in dieser Zeit wird auf sie eingeprügelt, sie joggen, auf sie wird eingeprügelt, sie müssen mal schnell, mal langsam irgendwie so, sie schlagen selber auch. Viele sind da schon außer Atem, wenn sie letztendlich joggen, dann müssen sie Zwischensprints machen und es wird auf sie eingeschlagen. So muss man sich das vorstellen. Ich finde das einfach spektakulär.
4: Ja, also ich jogge lieber ohne Schläge oder dass ich auch schlagen muss. Ja. Das ist aber ja, das ist eine ganz gute Beschreibung. Das ist sehr anstrengend. Also, weil man ja auch sehr reaktionsschnell sein muss. Es gibt viele Freunde des Boxsports, auch Freundinnen. Um nur einige zu nennen, Ernest Hemingway, Bertolt Brecht, Jan-Philipp Reemsma. Von der berühmten amerikanischen Schriftstellerin Joyce Carol Oates stammt folgende Beschreibung. Boxen ist eher eine Frage des Geschlagenwerdens als des Schlagens. Es geht nicht ums Gewinnen, sondern um das Aushalten von Schmerzen zur Erlangung des Ziels der Selbstbestimmung. Stimmen Sie dem zu?
5: Schläge aushalten, das klingt jetzt einfach sehr masochistisch. Das würde ich jetzt gar nicht sagen wollen. Es ist beides letztendlich. Ne? Muhammad Ali hat gesagt, die Kämpfe, aber ich weiß jetzt nicht, ob er es war, ich meine, er war es, dass man die Kämpfe nicht im Ring gewinnt, sondern in der Trainingshalle. Viele Boxer haben Trainingslager, das geht dann über 6 Wochen, 2 Monate, wo sie sich auf diesen einen Kampf vorbereiten, wenn es dann Profis sind. Da wird viel gespart auch, über 12 Runden, um so, sozusagen diesen Kampf dann schon mal vorzuempfinden, was einen erwartet. Das ist der Schmerz letztendlich. Diese 12 Runden sind dann nur diese 36 Minuten. Die Schmerzen, die man ertragen muss, sind die 2 Monate.
4: Henry Maske, einer der großen deutschen Boxer aus dem Boom der 1990er Jahre, das war der mit dem smarten Image, hat mal gesagt, Boxen sei eine Metapher des Lebens. Wissen Sie, was er damit meint?
5: Vielleicht auch, dass man vielleicht fällt, wieder aufsteht.
4: Ja, er meinte, glaube ich, eher, dass man kämpft, dass man im Leben immer kämpft, um alles Mögliche. Um den Job.
5: Naja.
4: Um seine Ehe, um Anerkennung.
5: Das ist vielleicht auch das, weswegen sich so viele Menschen mit den Bildern identifizieren können. Ja, weil jeder in seinem Leben auch mal gekämpft hat für irgendwas. Dass dieses Archaische auch, dieses Duell mit jemandem, das kann jeder auch nachempfinden, aber auch den Kampf kann jeder nachempfinden für irgendwas, was einem wichtig ist.
4: Ja, muss man überlegen, wofür hat man selber mal gekämpft, ja, und hat vielleicht auch eine Niederlage erlitten und wo nicht, wo habe ich gewonnen? Also es ist eine interessante Frage, mal vom Boxen ausgehend sich selber zu fragen. Und auch, wofür lohnt es sich vielleicht zu kämpfen und wo nicht? Boxen hat so ein halbseidenes Image in Deutschland. Empfinden Sie das auch so, Ingo Wegerich?
5: Das Boxen, was wir jetzt hatten, die Klitschkos und Henry Maske und Rocky Gianni, wo Hallen voll sind, wo tausende Menschen ins Stadion gehen, das gibt's ja jetzt auch noch. Das gibt's nicht in Deutschland, sag ich mal sowas. In London habe ich letztes Jahr einen Kampf gesehen, da waren 90.000 Menschen im Wembley-Stadion, mehr als 90.000. Und dieser Hype um das Boxen, das gibt's letztendlich noch. Gerade wenn ich jetzt in den USA zu kämpfen gehe, das fand ich auch beeindruckend. Sie sehen da keine Polizisten. Sie sehen dann vielleicht Ordnungskräfte, aber sie sehen keine Polizisten, die dann irgendwie das Ganze überwachen und so weiter. Das ist einfach, da gehen viele Menschen hin, die das erleben wollen als Event. Und da ist jetzt irgendwie kein Polizeischutz oder wie man sich das letztendlich vorstellt. Und da sieht man dann auch nicht dieses Rotlicht, klingt jetzt vielleicht negativ oder sowas, aber das sieht man da jetzt bei der Masse der Menschen, wenn dann irgendwie 20.000 Menschen in eine große Halle gehen, Madison Square Garden oder im Wembley-Stadion sich einen Kampf ansehen, dann mag es da auch sein bei den 90.000, dass da natürlich auch einige sind, die aus diesem Metier kommen. Aber das spielt keine Rolle letztendlich.
4: Jetzt müssen wir ja nur noch das Boxen mit der Kunst zusammenbringen. Dann sind wir auf dem richtigen Weg in dieser Sendung. Wir wissen jetzt, dass Sie ein Fan des Boxsports sind. Sind Sie auch ein Liebhaber der schönen Künste, Ingo Wegerich?
5: Ja, ich würde auch nochmal sagen, ich würde mich also gar nicht als Fan bezeichnen, ich würde mich auch als Liebhaber des Boxens bezeichnen. Fan klingt irgendwie so, als ob ich da mit Fahne jetzt reinmarschiere.
4: Das tun Sie nicht.
5: Das tue ich nicht, nein. Ich schaue mir dann die Kämpfe an und erfreue mich daran. Und genauso würde ich sagen, ist es mit der Kunst. Also ich gehe gerne in ein Kunstmuseum oder eine Ausstellung und genieße das auch, ja.
4: Warum Sie Kunst sammeln zum Thema Boxen? Darüber sprechen wir gleich nach einer Musik, die Sie uns mitgebracht haben, nämlich von Survivor, Eye of the Tiger. Warum haben Sie das gewählt?
5: Ja, ich habe natürlich gedacht, wenn wir hier zum Thema Boxen in der Kunst sprechen, dann sollte ich Titel auswählen. Ich durfte ja 3 Titel auswählen und da sollte ich Titel auswählen, die irgendwie mit Boxen zusammenhängen, die aber vielleicht auch mit der Kunst zusammenhängen. Musik ist ja Teil von Kunst oder von Kultur. Und Eye of the Tiger ist natürlich der Boxtitel schlechthin, die Rocky-Story letztendlich. Deswegen durfte dieser Titel jetzt nicht fehlen.

0: Das war Eye of the Tiger, die Hymne des Boxsports. Zu Gast im heutigen Doppelkopf ist Ingo Wegerich, Wirtschaftsanwalt und Kunstsammler. Gastgeberin ist Andrea Seeger. Ingo Wegerich, zunächst haben Sie Boxkämpfe besucht. Welche denn? Schwer, Mittel oder Leichtgewicht?
1: Oh, ich habe primär Boxkämpfe besucht, natürlich nach den Boxern, die mich interessiert haben. Ich sag mal, ich bin 2008 zum ersten Mal größer ins Ausland gefahren für einen Boxkampf.
0: Wohin?
1: Das war Las Vegas. Mhm. Davor habe ich dann natürlich primär Kämpfe gesehen von Henry Maske. Also ich habe Henry Maske, Rocky Gianni gesehen, beide Kämpfe habe ich live vor Ort gesehen.
0: Wo?
1: Der eine Kampf war in München und der andere war in Dortmund. Und dann habe ich auch die Kämpfe der Klitschkos gesehen. Nicht alle, aber doch einige Kämpfe. Die Klitschkos sind Schwergewichtler und der Henry Maske ist Halbschwergewichtler. Also ich habe auch Kämpfer schon gesehen, die ganz leichte Gewichtsklassen hatten. Und dann geht es eben ganz runter bis zu den ganz niedrigen Gewichtsklassen letztendlich.
0: Federgewicht. Ja.
1: Federgewicht, es gibt sogar Fliegengewicht. Fliegengewicht ist unter Federgewicht und dann gibt es noch irgendwie Bantamgewicht.
0: Aber was ich jetzt wissen möchte, ist, was kostet eine Eintrittskarte?
1: Ah, das kommt ganz drauf an.
0: Naja, ich meine schon die richtig großen Kämpfe.
1: Es gab den Kampf Mayweather-Pacquiao, das war letztendlich der größte Kampf. Jeder wollte hin. Also der Kampf fand in Las Vegas statt. Und beide Boxer waren eigentlich schon alt. Also es war immer irgendwie schwierig, die beiden zusammenzubekommen, also diesen Vertrag zu schließen, dass die beiden letztendlich boxen. Ich glaube, der Pacquiao war 38, der Mayweather war, oder der Mayweather 38, Pacquiao war 37, irgendwie so in dem Alter. Und die hätten eigentlich kämpfen müssen, als sie 30 waren, aber man konnte sich irgendwie nicht einigen. Und alle wollten diesen Kampf sehen. Der Flughafen in Las Vegas war gesperrt, weil so viele Privatjets da gelandet sind in Las Vegas, aus Los Angeles, weil also die ganze Filmindustrie da war. Die wollten alle diesen Kampf sehen.
0: Klingt nach teuer.
1: Ich muss aber sagen, ich hatte mir dann auch ein Ticket gekauft. Das Problem war letztendlich, dass nur ein Bruchteil der Tickets, die haben also mit dem Kampf so viel Geld verdient, weil er im Bezahlfernsehen lief. Also die Leute mussten $100 zahlen, um den Kampf im Fernsehen zu sehen. Und 4,6 Millionen Menschen haben diese $100 gezahlt. Also es waren dann 460 Millionen allein in den USA. Da wurde so viel Geld mit verdient. Also die Boxer haben dann Ticketkontingente bekommen und haben die quasi auch verschenkt oder an ihre Freunde weitergegeben, sodass nur ein Bruchteil dieser 20.000 Tickets letztendlich käuflich erwerblich war. Ich habe also auch dann gar kein Ticket bekommen. Ich musste das dann auf dem Schwarzmarkt letztendlich kaufen. Da sind sie natürlich immer teurer. Ich habe dann die neben mir gefragt, was sie denn ausgegeben haben für die Tickets. Es waren dann Bauern, die noch nie einen Boxkampf besucht haben. Und die haben dann gesagt, irgendwie ja, der eine Boxer, der Manny Pacquiao, der hatte ihnen die Tickets geschenkt, weil er bei ihnen Vieh gekauft hat. Vor mir saß dann jemand, der etwas korpulenter war. Und also ich muss sagen, ich saß weit weg. Ich saß ungefähr 50 Meter weit weg vom Ring, also sehr weit. Ich weiß gar nicht, ob ich sagen soll, wie viel ich für mein Ticket bezahlt habe, weil dann irgendwie...
0: Doch.
1: Das soll ich sagen, okay. Also ich habe tatsächlich für mein Ticket $11.500 gezahlt auf dem Schwarzmarkt. Die günstigsten Tickets, die auf dem Schwarzmarkt erhältlich waren, haben 4.000 plus gekostet. Es hieß, alle, die jetzt leben, werden keinen größeren Kampf als Mayweather-Pacquiao sehen. Also für Leute, die jetzt Boxen lieben, wird es in den Lebzeiten dieser Menschen keinen größeren Kampf geben.
0: Und stimmt's?
1: Bis jetzt stimmt es, ja. Also das ist immer noch der größte Kampf letztendlich. Es war nicht der schönste Kampf vielleicht, aber der größte Kampf. Und ich wollte nur sagen, vor mir saß dann
0: der Korpulente.
1: Der Korpulente, genau. Und der saß auf 3 Plätzen. Und dann rückten die Leute, weil er halt dann da 2 Plätze so ein bisschen frei waren an seinen Rändern, sag ich mal sowas, rückten dann auf und dann sagte er nein, er hatte 3 Plätze bezahlt. Also der hatte tatsächlich 3 Tickets sich gekauft, um da ausreichend Platz zu haben. Und das zeigt natürlich auch, was für Menschen sind. Einige gehen dann eben umsonst hin, sind Bauern letztendlich. Einige kaufen sich 3 Tickets sozusagen, um dann da eben zu sitzen. Naja, ich habe meine ganzen Ersparnisse auf den Kopf gehauen. Ich wollte dabei sein bei dem größten Kampf zu meinen Lebzeiten. Ja.
0: Und dann kommen wir mal zur Kunst. Wie fing das denn an?
1: Also ich muss sagen, ich bin schon immer kunstbegeistert, gehe gerne in Museen, gehe gerne in Galerien, gehe gerne in Ausstellungen, aber habe jetzt eigentlich keine Bilder vorher gekauft. So kleinere Drucker hatte ich gekauft, aber jetzt kein Bild gekauft, richtig. Seit 2008 bin ich in Las Vegas und dann war ein Kampf, das war 2017, das war ein ganz besonderer Kampf letztendlich, das war Canelo, es war ein Mexikaner, das war so das Gesicht, das kommende Gesicht des Boxens gegen einen Kasachen, Gennady Golovkin. Man sieht auch da, alleine schon, wenn ich jetzt so das erzähle, Kasachstan, Mexiko, das ist natürlich so, dass diese Kämpfer dann auch Volkshelden in ihren Ländern sind. Das muss man einfach sagen, dass gerade wenn man in Las Vegas ist, dass man auch viele Kasachen sieht, beispielsweise als der Golovkin geboxt hat, waren also auch hunderte von Kasachen da, die dann dahin gefahren sind, um ihn zu supporten.
0: Ja, Sie waren auch dabei.
1: Ich war auch dabei. Und wenn ich wegfahre, kaufe ich eigentlich immer Geschenke für meine Freunde oder bringe jetzt meiner Familie was mit. Aber hab dann gedacht, okay, auf diesen Kampf hast du gewartet. Und es war auch so, dass bei vielen Kämpfen weiß man, wie es ausgeht. Wenn er ein guter Techniker ist, dann wird er den anderen ausboxen. Ja. Aber bei diesem Kampf war es letztendlich so, man wusste nicht, wie er ausgeht. Also es war was wirklich ganz Besonderes. Und ich war jetzt, also Fan ist das falsche Wort, aber ich war
0: Liebhaber
1: von diesem kasachischen Boxer, der übrigens auch in Deutschland seine Karriere angefangen hat, für den Hamburger Boxstall geboxt und ist dann aber in die USA gegangen nachher. Und das war so sein erster großer, wirklich sein erster großer Kampf. Da ging es dann, glaube ich, auch um 20 Millionen verdienen, 50 Millionen. Es ging wirklich um große Beträge. Und ich hatte dann irgendwie meiner damaligen Freundin ein Bild gekauft. So ein Mickey-Maus-Druck, sag ich mal sowas. Ja, was man dann irgendwie dachte, oh, das würde ihr gefallen. Und dachte, ja, du musst aber auch irgendwie, du musst dir was mitbringen als Erinnerung an diesen besonderen Kampf. Und ich hatte gesehen, es gibt so ein Boxmagazin, das ist die Bibel des Boxsports. Das ist ein amerikanisches Boxmagazin, das gibt es seit 1922. Das ist das Ring Magazine, The Bible of Boxing. Und dieses Ring Magazine hatte ein Titelbild und das war ein gemaltes Titelbild, was beide Boxer zeigte. Und das war von Richard Sloan gemalt. Er ist letztendlich der jetzt bekannteste lebende Künstler, sag ich mal so, der sich dem Boxsport widmet.
0: Engländer von Hause aus.
1: Engländer, lebt aber in Las Vegas. Er hatte das gemalt und dann habe ich Kontakt aufgenommen zu seinem Management, hatte das Bild gesehen, fand das also fantastisch und habe dann gefragt, ob das verkäuflich ist, ob es schon verkauft ist. Und es war tatsächlich noch nicht verkauft. Dann habe ich gefragt, was er dafür haben wollte. Und dann haben wir so verhandelt letztendlich. Und er hatte aber noch keinen Kunden aus Deutschland. Also er hat noch nie ein Bild nach Deutschland verkauft letztendlich. Und man muss auch sagen, dass vielfach auch die Boxer selbst seine Werke kaufen. Er hat also auch an den Golovkin viele Bilder verkauft, diesen Kasachen. Er hat auch an den Canelo Alvarez viele Bilder verkauft. Also ich konkurrierte mit Leuten, die jetzt für einen Kampf irgendwie 20 oder 50 Millionen verdienen. In dem Fall hat er dann, er hatte noch keine Anfrage von den beiden und dann habe ich angefragt und ich konnte das Bild kaufen. Ja, und dass ich weiß dann noch, dann kriegte ich eine E-Mail, also wir hatten so ein bisschen verhandelt. Ja, er hat es mir dann verkauft. Dann habe ich die E-Mail bekommen.
0: Das war der Beginn einer wunderbaren Freundschaft.
1: Genau, das muss ich sagen. Und er hat mir dann tatsächlich das Bild auch ins Hotel gebracht. Persönlich, ja, also er ist auch jemand, den man nicht so oft auf Veranstaltungen sieht, er ist da eher schüchtern, würde ich jetzt sagen, hält sich zurück, aber hat mir das Bild dann überbracht, persönlich auch, und ich habe das dann gesehen und ich sag mal, wenn man, jetzt werden vielleicht einige ihrer Hörer auch sich die Bilder auf meiner Webseite angucken, ich habe auch einen Social-Media-Kanal, kann ich ja hoffentlich sagen, Instagram bin ich irgendwie auch, da folgen mir tatsächlich irgendwie 75.000 Menschen und habe auch eine Webseite, wo die Bilder abgebildet sind, aber das Bild letztendlich auf der Webseite sehen, und das Original sehen, was dann irgendwie 1,50 Meter groß ist, ist als was ganz anderes. Als ob man ein anderes Bild sieht. Und ich war total ergriffen, als er dann das Original vor mir ausbreitete. Da war ein Sofa letztendlich und er breitete das Bild aus. Und oh, ich habe ihn tatsächlich umarmt. Ich war emotional total ergriffen, weil das Bild so beeindruckend war. Und das war dann das erste Bild meiner Sammlung. Ja.
0: Der Journalismus spielt eine besondere Rolle beim Boxen und der Kunst. Das ist ein Verbindungsglied, oder? Wenn ich das Ring Magazine anschaue.
1: Ja, also man muss natürlich dazu sagen, dass das, ich hatte ja gesagt, das Ring Magazine, das gibt es seit 1922 und die haben letztendlich, insbesondere in den 30er, 40er, 50er Jahren, wo sie farbige Titelseiten hatten und es gab eben noch keine Farbfotografie, haben sie dann irgendwie gemalte Bilder auf die Titelseiten genommen. Und sie, es gibt da diverse Bilder von Max Schmeling, sage ich mal sowas, auf der Titelseite des Wing Magazines, die gemalt sind. Ja, also die tatsächlich gemalt sind, gemalte Originale. Und diese Bilder sind ja dann über 90 Jahre alt. Und ich habe mich natürlich dann im Nachhinein damit intensiver beschäftigt.
0: Und haben viele Titelbilder gekauft.
1: Habe viele Titelbilder gekauft. Tatsächlich ist es so, für mich sind das so, sag ich mal, Juwelen. Ja, und man muss halt auch sagen, dass viele dieser alten Bilder, dass es die auch nicht mehr gibt. Im Nachhinein gab es viele Fotos auch auf den Titelseiten des Wing Magazines. Der Sloan malt ja letztendlich beispielsweise auch dann für, es gibt dann auch Bilder auf dieser Kampf, den ich jetzt angesprochen habe, der Mayweather-Pacquiao, der größte Kampf, sozusagen der finanziell lukrativste Kampf aller Zeiten. Da ist zum Beispiel ein gemaltes Bild auf der Eintrittskarte. Also alle Hollywood-Stars, die da jetzt waren, keiner hat diese Eintrittskarte weggeworfen, weil das natürlich das Ereignis überhaupt war. Und es gibt ein gemaltes Bild, was auf dieser Eintrittskarte ist, das Original, und das hat der Sloan auch gemalt, das hängt bei mir zu Hause. Aber nochmal zum Ring Magazine, also da gab es in den 30er, 40er, 50er Jahren eben viele gemalte Cover, und dann habe ich angefangen, als ich mich dann intensiver damit beschäftigt habe, auch zu gucken, gibt es die überhaupt noch, diese alten, also die Hefte gibt es natürlich, es gibt Sammler für die Hefte, aber diese Bilder, ich habe dann gesehen, dass über Auktionen sind einige Bilder verkauft worden, kann man die Bilder kaufen, hatte auch tatsächlich Glück, dass dann gerade zu dem Zeitpunkt, wo ich dann irgendwie angefangen habe, mal zu gucken, auch jemand dann fünf alte Ringcover online gestellt hat, die ich dann gekauft habe. Und so fing das letztendlich an.
0: Der Sloan, muss man dazu sagen, Richard Sloan, kann man den als Hofmaler des Boxens bezeichnen?
1: Also man muss natürlich sagen, es verändert sich jetzt auch viel. Also es wird ja alles digitaler letztendlich. Na, man sieht dann auch vielfach jetzt digitale Kunst. Vielfach wird jetzt Kunst natürlich auch mit künstlicher Intelligenz erzeugt. Und man kommt dann irgendwie davon weg. Aber ich muss sagen, eben Boxen ist ja irgendwie so ein traditioneller Sport. Und ich finde es dann eigentlich schade, wenn gerade bei so einem traditionellen Sport, den es ja auch seit Urzeiten gibt, ich meine Boxen, die ersten Boxkämpfe gab es ja jetzt vor 2000 Jahren, 2000 vor Christus letztendlich, also dann sogar vor 4000 Jahren. Geschichte der ersten Faustkämpfe letztendlich, dann die ersten Boxkämpfe sieht man dann natürlich dann auch in England letztendlich dann mit Handschuhen und so weiter nach den Regeln. Also von daher ist Boxen eine ganz, ganz lange Tradition. Und dann ist es natürlich letztendlich schade, wenn man sieht, dass jetzt künstliche Intelligenz da die Bilder erzeugt. Ne? Und also er malt für die Hall of Fame, er malt für die International Boxing Hall of Fame die Bilder, die dann auf das Programmheft im Hall of Fame kommen. Und er malt auch für vereinzelt große Kämpfe. Wenn dann ein Maler angefragt wird, ist es er letztendlich, muss man sagen. Er malt dann auch Coverbilder immer noch für Swing Magazine, aber mittlerweile sind dann auch eben Fotos abgebildet.
0: Sie haben, wie gesagt, viele Titelbilder, Sie haben viele Bilder von Sloan. Inwieweit bilden denn die Werke auch Zeitgeschichte ab?
1: Ja, das ist natürlich für mich auch ganz spannend. Das sind ja keine fiktiven Kämpfe. Einzelne Kämpfe sind fiktiv. Da wird dann gefragt, wie hätte jetzt Mike Tyson geboxt gegen Muhammad Ali. Das fragt man sich ja dann, wie wäre dieser Kampf ausgegangen.
0: Ja, aber das meiste sind ja authentische.
1: Authentische Kämpfe, genau. Und jetzt beispielsweise, wenn Sie jetzt den Kampf Max Schmeling gegen Joe Louis. Ja, also ist ja auch ein Deutscher jetzt beteiligt gewesen. Das war so die, ich sag mal, vor NS-Zeit letztendlich.
0: 1930er Jahre.
1: Das war natürlich auch dann das schwarze Amerika, muss man natürlich auch sagen. Joe Louis gegen Nazi-Deutschland. Das hatte ja eine riesige, auch politische Dimension. Ja, oder auch Muhammad Ali, wenn man jetzt Muhammad

0: Sport da eine Rolle spielt einfach. Ja.
1: Warum Regina Halmich, die große Frau des deutschen Boxsports, gut auf sie zu sprechen ist, darüber reden wir gleich nach einer Musik, die sie uns mitgebracht haben, nämlich von Edith Piaf, eine Hymne an die Liebe. Warum dieses Lied?
0: Schön, dass Sie mich fragen. Also der Liebhaber von Edith Piaf, Marcel Cerdan, also Marcel Cerdan war verheiratet, hatte Familie, aber Edith Piaf war seine große Liebe letztendlich. Und sie hat dieses Lied für ihn geschrieben. Also Hymne L'Amour ist Marcel Cerdan gewidmet. Und
1: er war Boxer?
0: Er war Boxer, er war Boxfeldmeister. Das ist auch eine tragische Geschichte. Bevor er seine Vorbereitung für seinen Titel wieder zurückgewinnen, hatte sein WM-Titel verloren und wollte dann Edith Piaf nochmal besuchen und ist dann zu ihr geflogen und sein Flugzeug ist abgestürzt.
1: Nein.
0: Auf dem Flug zu ihr. Und das ist natürlich auch was ganz, ganz Tragisches. Und ich muss jetzt sagen, ich habe jetzt nicht geschaut, ich glaube, weiß jetzt nicht, ob sie das Lied Hymne L'Amour vor, das werde ich aber nochmal eruieren, ob das vor dem Absturz geschrieben wurde für ihn oder im Nachhinein. Ja.
1: Gut, damit müssen wir jetzt leben. Wir hören jetzt Edith Piaf.

0: Das Liebeslied für einen Boxer. So, jetzt wissen wir auch, wann Edith Piaf das geschrieben hat.
1: Ja, tatsächlich nach seinem Tod. Der Marcel Cerdan ist im Oktober 1949 tödlich verunglückt. Und das Lied wurde 1950 dann veröffentlicht. Und

0: Das ist natürlich dann, wenn man das jetzt weiß, ich hatte es mir auch eigentlich gedacht, aber ich war mir nicht hundertprozentig sicher, dann ist das natürlich noch umso ergreifender, wenn man das Lied hört, ja.
1: Sie hören den Doppelkopf in HR2 Kultur, heute am Tisch mit Ingo Wegerich, einem der weltgrößten Sammler von Boxkunst. Gastgeberin ist Andrea Seeger. Ingo Wegerich, Regina Hallmich, die große Frau des Boxsports in Deutschland, ist gut, auf Sie zu sprechen. Warum?
0: Sie haben nicht im Vorfeld mit ihr gesprochen, frage ich jetzt.
1: Nein.
0: Ah, okay. Ja, nein, auf jeden Fall ist, wir verstehen uns sehr gut, die Regina und ich. Sie war ja Stargast meiner ersten Ausstellung.
1: Wo war die Ausstellung?
0: Die war hier in Frankfurt tatsächlich, im Frankfurter Airport Club. Ich muss dazu sagen, ich bin ihr auch sehr dankbar. Und ich glaube, sie hat auch meine Leidenschaft erkannt. Ich habe sie einfach mal angesprochen, ganz frech. Am Flughafen habe ich sie gesehen und ich hatte schon die Ausstellung. Ich wusste, dass ich die mache, aber ich brauchte irgendwie einen Stargast. Sie müssen irgendwie jemanden haben, der irgendwie letztendlich die Leute auch zieht.
1: Und Sie haben sie einfach am Flughafen angesprochen?
0: Ich habe sie tatsächlich gesehen. Sie ist in dem Jahr in die Boxing Hall of Fame gekommen. Und sie, also neben Max Schmeling ist sie die einzige Boxerin oder aktive Athletin, die da in die deutsche Athletin, die in die Hall of Fame gekommen ist. Wir haben also noch zwei Promoter, die in die Hall of Fame gekommen sind, Deutsche, aber es gibt eben nur
1: also
0: zwei.
1: Also bezogen auf den Boxsport.
0: Auf den Boxsport, genau. Ich habe sie tatsächlich dann, wir waren im gleichen Flieger und mussten auf dem Anschlussflug warten in New York. Und dann bin ich einfach mal frech zu ihr hingegangen und habe ihr dann meine Karte in die Hand gedrückt und habe gesagt, ja, ich sammle Boxkunst und ich brauche noch einen Stargast für meine Veranstaltung. Und ja, ich denke, man muss einfach, wenn man Träume hat oder Ziele hat, muss man diese auch ergreifen und darf nicht schüchtern von Ferne gucken. Man muss einfach dann auch seine Träume jagen. Sie hat auch gesehen, dass den Enthusiasmus, den ich da an den Tag lege. Und auch ihre Managerin hat mir sehr geholfen, muss ich sagen. Und Regina wollte auch kein Geld von mir.
1: Nee, ja, aber sie haben ihr ja was geschenkt.
0: Okay, das wusste sie aber nicht.
1: Nee.
0: Und ich habe dann ein bisschen Geld fürs Tierheim gespendet tatsächlich. Also sie sagte, ich wollte eine kleine Spende haben fürs Tierheim. Das habe ich dann auch gemacht. Und dann ist sie gekommen. Und da habe ich gedacht, ich muss irgendwie ihr, weil sie mir ja auch so viel gegeben hat, dass meine erste Veranstaltung, die mir sehr wichtig war, dass sie da ist.
1: Wann war das?
0: Das war 22, meine ich. Und das Hall of Fame-Bild hatte dann der Sloan gemalt auch für die Hall of Fame. Okay, das ist jetzt eine interessante Geschichte. Ich versuche das mal ganz kurz zu machen.
1: Ja, bitte.
0: In einer Minute. Also Künstler sind ja letztendlich auch Künstler. Und da ist nicht alles planbar. Irgendwie braucht er für dieses Bild länger. Also er malt ja immer diese Titelbilder für die Hall of Fame. Und tatsächlich braucht er für dieses Bild so lange, dass es nicht rechtzeitig fertig wurde und sie haben dann ein Foto auf, in diesen 27 Jahren, wo er für die Hall of Fame malt, war dann auf dem Programm ein Foto und aber er hat das Originalbild gemalt.
1: Und dieses Bild, Hall of Fame, sind das dann die neu aufgenommenen Mitglieder?
0: Genau, die sind alle abgebildet letztendlich, da war also auch Regina Hallmich abgebildet. Dann habe ich ihm das abgekauft. Ich wollte es eigentlich gar nicht kaufen, weil es war ja nicht jetzt das Titelbild des Programmes, sondern jetzt war es ja nur ein gemaltes Bild sozusagen, also nicht irgendwie ein Zeitzeugnis. Aber ich habe es ihm dann abgekauft, weil ich wollte es Regina schenken und habe es ihr nicht gesagt. Sie kam dann, sie wurde auch dann gefragt von der Presse, die da war, ob denn schon mal von ihr ein Bild gemalt worden ist. Dann sagte sie, nein, sie hofft ja noch darauf, dass sie mal verewigt wird. Da wusste sie halt auch noch nicht, dass ich das Bild hatte. Und dann habe ich mit ihr ein Interview gemacht sozusagen, auch für die Gäste, die da waren. Und dann habe ich am Ende das Bild ausgepackt und sie war also sehr ergriffen. Ihr Vater war auch da, sie hatte ihren Vater mitgenommen. Und das war also auch was Besonderes. Und so konnte sie dann auch ihrem Vater letztendlich so ein bisschen dieses Hall of Fame-Feeling mitgeben, weil jetzt kriegte sie ihr Hall of Fame-Bild. Also sie war fassungslos, muss ich sagen. Also sie hat, glaube ich, auch geweint ein bisschen, hat mich dann umarmt, so wie ich den Sloan umarmt habe. Und ich habe da ihr dann gesagt, ja, ich habe noch nie ein Bild verschenkt oder noch nie ein Bild verkauft auch, weil ich die Bilder liebe. Es sind so für mich so, meine Kinder, ist jetzt vielleicht blöd gesagt, aber so.
1: Sie haben ganz schön viele Kinder, muss
0: ich
1: sagen.
0: Ja, ganz viele Kinder. Und aber ich habe ihr dann gesagt, ich will einmal ein Bild verschenken und das kriegt sie. Und sie war völlig ergriffen, ja.
1: Bilder zu verschenken, das gehört nicht bei Ihnen zur Regel. Das ist die absolute Ausnahme. Sie sind Sammler. Das hat aber auch Grenzen, das habe ich gesehen, rein räumlich gesehen. In jeder Ecke Ihrer Wohnung lagern Bilder, überall, auf den Schränken, unter den Schränken, überall. Das ist kein guter Zustand, oder?
0: Ja, ich muss sagen, ich habe jetzt tatsächlich mal, es gibt ja so, also sammeln, ich glaube, jeder sammelt was irgendwie, ja. Irgendwie, jeder hat irgendwas irgendwie.
1: Schuhe
0: oder Handtaschen oder auch irgendwie so kleine Figuren. Auch als Kind hat man ja irgendwie auch, habe ich kaum Indianerfiguren gesammelt, sag ich mal, sowas. Jeder sammelt was. Ich verfolge das natürlich auch als Sammler, verfolgt man natürlich auch, was sammeln andere Leute. Und was also ganz besonders ist, ist so diese Sportkarten in den USA, sammeln Leute Sportkarten und da werden horrende Summen gezahlt. Also ich glaube, dass jetzt eine Sportkarte verkauft worden, ich will jetzt nicht lügen, aber ich glaube, nicht eine Sportkarte, das war eine Pokémon-Karte für 16 Millionen.
1: Eine Pokémon-Karte?
0: Pokémon-Karte für 16 Millionen und es gab auch so wie die Panini-Fußballbilder, eben alte Karten und da ist auch eine Basketballkarte, glaube ich, für 12, 13 Millionen verkauft worden.
1: Warum habe ich das nicht früher gewusst?
0: Und tatsächlich hatte ich jetzt auf Social Media einen gesehen, der verstorben war und der eben diese Comic-Hefte gesammelt hat. Also diese Superman-Hefte, die ganz alten Exemplare, ich weiß gar nicht, von wann die sind, aus den 30er, 40er Jahren vielleicht auch. Und die Wohnung war voll. Der hatte nichts anderes und letztendlich ist die Sammlung taxiert worden auf 100 Millionen.
1: Und wollen Sie mir jetzt erzählen, dass Sie die Sammlung in Ihrer Wohnung behalten und noch mehr aufstocken und selber ausziehen? Oder wo?
0: Nein, also ich kaufe noch tatsächlich Bilder, aber auch nur vereinzelt. Mein Traum war natürlich irgendwie, das mag auch immer noch möglich sein. Ich habe auch eine Ausstellung gemacht im Deutschen Sportmuseum letztendlich, vielleicht das ganz kurz noch.
1: Aber Sie wollen Ihre Bilder ja zeigen.
0: Ich will meine Bilder zeigen, genau. Ja, darum geht es letztendlich, die Bilder zu zeigen. Und mein Traum ist natürlich, die Bilder irgendwie dann vielleicht mal im Madison Square Garden auszustellen.
1: Oder in Las Vegas.
0: Oder in Las Vegas, also das Mekka des Boxens. Das große Boxen findet jetzt in Saudi-Arabien statt, muss man einfach auch sagen, wo das Geld ist letztendlich.
1: The Ring Magazine gehört.
0: Gehört einem saudischen Scheich jetzt, muss man auch sagen.
1: Ja, und Sie sind ja auch in Kontakt getreten.
0: Ja, also beziehungsweise die sind auch, haben mich auch gefunden über Social Media. Also das ist ja irgendwie so, das hat mich auch fasziniert, dass man mit Leuten in Kontakt treten kann, die man in seinem normalen Leben vielleicht nie treffen würde. Also ich habe auch natürlich dann den Scheich in Saudi-Arabien getroffen.
1: Hat er Sie angerufen, hat gesagt, I'm Emir?
0: So geht das nicht. Also ich hatte tatsächlich dann einen neuen Follower von dem Namen. Ich merkte also gleich, dass ihm folgten auch 20 Millionen Menschen. Also ich habe dann gesehen, okay, das ist jetzt irgendwie so eine besondere Person. Und dann kriegte ich irgendwie eine halbe Stunde später eine E-Mail, wir müssen mit ihm reden. Es ging dann um die Eröffnung der Hauptstadtsaison von Riad. Und die sollte mit einem großen Boxkampf eröffnet werden. Und als kulturelle Untermalung sollten mehrere Guinness-Buchrekorde fallen sozusagen. Da sollten große Boxer gemalt werden, die eben Häuser groß sind an Häuserwände. Und mit meiner Sammlung sollte eine Vernissage gemacht werden, irgendwie so, weil die hat mich eben auch identifiziert als den weltgrößten Boxkunstsammler. Und dann bin ich mit denen in Austausch getreten und habe auch dann noch im Nachhinein auch, gab es weitere Gespräche. Also ich war auch in Saudi-Arabien, habe den Scheich auch getroffen, aber wir sind nicht zusammengekommen. Und manchmal brauchen gute Dinge Weile. Was ich aber sagen wollte, ist letztendlich, natürlich sind da ganz andere Möglichkeiten. Diese Menschen haben natürlich ganz, ganz viel Geld. Und heutzutage ist es einem so, man lebt in einer Welt, wo man alles kaufen kann. Alleine wenn die jetzt große Museen ansprechen würden oder Werbung machen würden, alle Fernsehsender würden sich darum reißen, mit denen zusammenzuarbeiten. Die könnten ganz anders Werbung für meine Kunstsammlung machen.
1: Aber ich wusste zum Beispiel auch gar nicht, dass sich das Boxen so jetzt nach Saudi-Arabien verlagert hat. Das ist ja ein interessanter Punkt, auch insofern, dass sich ja dann viele Menschen für interessieren, augenscheinlich. Das ist ja nicht nur, weil die Scheichs das so toll finden, das zieht ja auch Publikum an, nehme ich an.
0: Das zieht Publikum an. Man muss natürlich sagen, dass die Saudis letztendlich, ne, das ist jetzt keine, ich meine, in England haben wir einen gewachsenen Boxsport, ja, und da sind Emotionen, oder wenn sie in Mexiko einen Kampf sehen, ich habe in Puerto Rico einen Kampf gesehen jetzt vor kurzem, da sind Emotionen, die Leute, das ist ein Event letztendlich, ne. In Saudi-Arabien ist es so, das ist halt kein gewachsener Sport. Die Halle ist dann auch voll, aber da sind nicht die Emotionen, die man vielleicht dann irgendwie im Madison Square Garden oder woanders sieht letztendlich. Aber das muss ja auch nicht negativ sein. Das will ich jetzt gar nicht in irgendeiner Weise bewerten einfach. Ne? Aber da ist natürlich, wenn man die Bilder und natürlich die jetzt Boxfans in den USA, die jetzt zu den großen Kämpfen gehen, die fliegen natürlich nicht von den USA nach Saudi-Arabien. Das sind dann einige wenige, die das vielleicht machen. Die Leute, die jetzt Boxen lieben, mit den Emotionen und so weiter, die würde man wahrscheinlich eher erreichen, wenn man die Bilder im Madison Square Garden ausstellt. Ja.
1: Also wir halten fest, Sie möchten eine Ausstellung Ihrer Bilder im Madison Square Garden in New York oder in Las Vegas. Das halten wir jetzt mal fest.
0: Halten wir fest, ja.
1: Wohin können sich denn Menschen wenden, die jetzt Interesse haben, sich ihre Boxkunst mal anzusehen? Oder wo stellen sie demnächst aus? Gibt es irgendwas?
0: Aktuell ist jetzt nichts geplant, okay. Muss ich sagen. Die Leute können mich natürlich kontaktieren über Social Media.
1: Oder können halt oder, ihre sehr schöne Homepage.
0: Meine Homepage, genau. Da ist auch eine E-Mail-Adresse angegeben. Die können mir eine E-Mail schreiben. Ich würde dann mal gucken. Also zumindest, wenn ich das Gefühl habe, dass da auch Emotionen dahinter stecken, wie jetzt bei mir, dann würde ich vielleicht auch möglich machen, dass die Personen dann die Bilder sehen, einzelne Bilder sehen, letztendlich. Und ich würde sie natürlich dann auch informieren, wenn ich eine Ausstellung mache, ja.
1: Ihre Homepage findet sich unter www.wegerich-feinart.com. Da kann man sich die Bilder schon mal angucken. Und wir haben noch ein Lied, das Sie uns mitgebracht haben. Und zwar, wie könnte es das anders sein, The Boxer von Simon & Garfunkel. Was verbinden Sie damit?
0: Ich finde das Lied sehr schön. Ich muss sagen, irgendwie, als ich diese Ausstellung hatte im Deutschen Sportmuseum, da hatte mich auch ein Freund besucht aus Amsterdam. Und der hatte dann Bilder meiner Ausstellung von dem Deutschen Sportmuseum eben gepostet und hatte die mit diesem Lied untermalt. Ja, also von daher habe ich auch so eine persönliche Erinnerung natürlich. Und das Lied geht jetzt nicht primär ums Boxen, aber es geht eigentlich um Aufstehen und für seine Dinge kämpfen letztendlich.
1: Die Metapher des Lebens.
0: Die Metapher des Lebens, ja.
1: Oder für das Leben. Er fällt hin, er steht wieder auf. Es geht weniger um Sport, sondern, glaube ich, um Resilienz, um Würde.
0: Ja.
1: Ums Überleben.
0: Genau.
1: Bevor wir das jetzt hören, sage ich danke, Ingo Wegerich, für dieses Gespräch über eine Sportart, die eine Metapher des Lebens ist und eine Kunst, die ihresgleichen sucht. Danke Ihnen fürs Zuhören, sagt Andrea Seeger.

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Wir wünschen Ihnen eine gute Nacht, durch die Sie nach den Nachrichten das ARD-Nachtkonzert begleitet.

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1: Um 0 Uhr mit Heiko Schneider. Die USA werden in den kommenden Jahren voraussichtlich weitere Truppen aus Europa abziehen. Das hat US-General Grinkewitsch angekündigt. Er ist der oberste NATO-Kommandeur. Aus der Nachrichtenredaktion Gisela Former.
2: Einen konkreten Zeitplan nannte Grinkewitsch nicht, betonte aber, dass die Alliierten ausreichend Zeit bekämen, um die wegfallenden amerikanischen Streitkräfte durch eigene Einheiten zu ersetzen. Präsident Trump hatte vor einiger Zeit angekündigt, mindestens 5.000 Soldaten aus Deutschland abzuziehen. Die EU hat sich am Abend bereits auf Maßnahmen geeinigt, um ihre Verteidigungsfähigkeit zu erhöhen. So sollen Genehmigungsverfahren für militärische Projekte schneller werden und die Mitgliedstaaten sollen dafür leichter an Geld kommen.
1: In den USA hat das Justizministerium der Bundessteuerbehörde dauerhaft untersagt, frühere Steuererklärungen von US-Präsident Trump und seiner Familie zu prüfen. Ein entsprechendes Dokument hat Justizminister Blanche unterzeichnet. Im Gegenzug hat sich Trump bereit erklärt, eine milliardenschwere Klage gegen die Steuerbehörde fallen zu lassen. Es ging dabei um Steuerdaten Trumps, die ein Mitarbeiter der Behörde an Medien weitergegeben hatte. Nach dem Hauseinsturz in Görlitz in Sachsen suchen die Einsatzkräfte auch in der Nacht weiter nach den drei Vermissten. Eine Polizeisprecherin sagte, es werde vorsichtig Stein für Stein abgetragen und mit Sonden in Hohlräume geleuchtet. Man gebe die Hoffnung nicht auf, noch Überlebende zu finden. Das Haus war am Montag eingestürzt. Als Ursache wird eine Gasexplosion vermutet. In Hessen sind die Wohnungen von 6 Männern durchsucht worden, die der rechten Szene zugeordnet werden. Nach Angaben des Landeskriminalamts gab es Razzien in Frankfurt und in den Landkreisen Bergstraße, Main-Kinzig, Marburg-Biedenkopf und Gießen. HR-Reporter Wolfgang Hetfleisch.
3: Bei der Aktion hat die Polizei zahlreiche Beweismittel sichergestellt. Neben Waffen, Waffenteilen und Pfefferspray wurden auch Mobiltelefone und Computer beschlagnahmt. Die Durchsuchungsbeschlüsse waren unter anderem wegen Volksverhetzung und wegen des Verwendens von Kennzeichen verfassungsfeindlicher Organisationen erlassen worden.
1: Der FC Arsenal ist nach 22 Jahren wieder englischer Fußballmeister. Die Mannschaft um den deutschen Nationalspieler Kai Havertz profitierte davon, dass Verfolger Manchester City nur unentschieden gespielt hat. Damit ist der Londoner Club nicht mehr einzuholen. Für Arsenal ist es der 14. Meistertitel. Und das waren die Nachrichten. Das Wetter. In der Nacht kann es regnen oder nieseln. Bei 12 bis 8 Grad Bodenfrost wird es nicht geben. Auch der Tag beginnt mit vielen Wolken, einigen Schauern und Gewittern. Im Tagesverlauf wird es dann sonniger und die Temperaturen steigen auf 16 Grad im Upland bis 22 Grad im Rheingau. Die weiteren Aussichten sind frühsommerlich. Wir bekommen viel Sonnenschein und am Himmel zeigen sich nur noch wenige Wolken. Am Donnerstag bis 25, am Freitag bis 29 Grad. Die Zeit 0 Uhr 3.
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5: Durch diese Nacht auf Mittwoch geleitet Sie Tobias Hürenbach. Hallo und willkommen. Und heute geht es in Wales los, weil die bardische Ouvertüre von Ferdinand Ries ein walisisches Volkslied als Grundlage hat, ja, das in den Harfenstimmen vollständig zitiert wird. Hören wir uns gerne an, die bardische Ouvertüre für Orchester mit dem BDR-Sinfonieorchester Köln unter der Leitung von Howard Griffiths.

Ein schwungvoller Start hier in dieses ARD-Nachtkonzert. Das war die bardische Ouvertüre von Ferdinand Ries mit dem WDR-Sinfonieorchester Köln unter der Leitung von Howard Griffiths. Mit Kammermusik von Wolfgang Amadeus Mozart geht es bei uns weiter. Sein Flötenquartett darf es sein in D-Dur, Köchelverzeichnis 285. Wir hören Henrik Wiese an der Flöte, Heime Müller Violine, Volker Jakobsen Viola und Eckhard Runge Violoncello.

Henrik Wiese, Heime Müller, Volker Jacobsen und Eckhard Runge präsentierten hier das Flötenquartett D-Dur, Köchelverzeichnis 285 von Wolfgang Amadeus Mozart. Und wir bleiben im Bereich der Wiener Klassik nach Mozart, Beethoven. Von Ludwig van Beethoven das Violinkonzert, D-Dur Opus 61, mit Arabella Steinbacher. Sie konzertiert zusammen mit dem WDR-Sinfonieorchester Köln. Am Pult steht Andres Nelsons.

Arabella Steinbacher und das WDR-Sinfonieorchester Köln, dirigiert von Andres Nelsons, mit dem Violinkonzert D-Dur von Ludwig van Beethoven hier im heutigen ARD-Nachtkonzert. 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Der Westdeutsche Rundfunk, der WDR, hat eine Serie im Programm mit Werken der Komponistin und Pianistin Marie Jael. Cora Irsen hat sich mit ihr ausgiebig beschäftigt und Klaviermusiken von Jael eingespielt, auch diese Meditation hier.

Cora Irsen mit Klaviermusik von Marie Jaël, der französischen Komponistin. Zu hören hier bei uns im ARD-Nachtkonzert. 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Jetzt geht's nach Italien mit dieser Rhapsodie hier von Alfredo Casella. Italia heißt das Ganze hier. Für großes Orchester verfasst Alfredo Casella. Sein Großvater, der Cellist Pietro Casella, war ein enger Freund Paganinis und hatte wiederum dessen Sohn Achille unterrichtet. Also von Alfredo Casella die Rhapsodie mit dem WDR-Sinfonieorchester Köln unter der Leitung von Alan Francis.

Italia, die Rhapsodie für großes Orchester von Alfredo Casella mit dem WDR-Sinfonieorchester Köln unter der Leitung von Alan Francis. Und mit der berühmten Shaker-Melodie von Aaron Copland geht es auf die Nachrichten zu.

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1: Um 2 Uhr mit Olaf Knapp. Die USA wollen in den kommenden Jahren weitere Truppen aus Europa abziehen und anders als geplant vorerst keine weitreichenden Mittelstreckenwaffen in Deutschland stationieren. Das hat der oberste NATO-Kommandeur US-General Grinkevich bei einem Treffen mit führenden Militärs in Brüssel angekündigt. Aus der Nachrichtenredaktion Gisela Former.
2: Einen konkreten Zeitplan nannte Grinkevich nicht, betonte aber, dass die Alliierten ausreichend Zeit bekämen, um die wegfallenden amerikanischen Streitkräfte durch eigene Einheiten zu ersetzen. Aktuell haben die USA etwa 80.000 Soldaten in Europa stationiert. Präsident Trump hatte vor einiger Zeit angekündigt, mindestens 5.000 Soldaten aus Deutschland abzuziehen. Die EU hat sich am Abend bereits auf Maßnahmen geeinigt, um ihre Verteidigungsfähigkeit zu erhöhen. So sollen Genehmigungsverfahren für militärische Projekte schneller werden und die Mitgliedstaaten sollen dafür leichter an Geld kommen.
1: Im Zuge des Zollstreits verhandeln EU-Vertreter derzeit in Straßburg über ein mögliches Zollabkommen mit den USA. Grundlage dafür ist die Vereinbarung, auf die sich EU-Kommissionspräsidentin von der Leyen und US-Präsident Trump im vergangenen August geeinigt hatten. Christian Feld ordnet in den Tagesthemen den aktuellen Stand der Verhandlungen ein.
3: Ja, von dem, was wir bisher so hören aus der Sitzung, ist der ganz große Durchbruch und Fortschritt noch nicht erzielt. Das rechnet also keiner mit einer Blitzaktion, hat man auch daran gemerkt, dass viele hier kurz vor 21 Uhr mit einer großen Pappschachtel reingegangen sind mit Essen. Manche hatten auch noch einen Kaffee oben drauf gestapelt. Aber selbst wenn es Stunden dauert, es soll in dieser Sitzung passieren. Dann wäre der weitere Fahrplan so: im Juni finale Abstimmung. Und dann könnte es die Unterschrift im Juli geben.
1: Der russische Präsident Putin ist zu einem Besuch in China eingetroffen. Für heute ist unter anderem ein Treffen mit dem chinesischen Staatschef Xi geplant. Dabei soll es vor allem um den Ausbau der strategischen Partnerschaft zwischen beiden Staaten gehen. Das betrifft unter anderem den Handel. Das staatliche Förderprogramm für